0: Nachspielzeit stand es 0:0. Dann aber traf Steffen Öztürk zum 1:0 Siegtreffer für die Kanadier. Im Achtelfinale bekommen es die Kanadier mit den Niederlanden oder Marokko zu tun. Für die deutsche Mannschaft steht am heutigen späten Montagabend deutscher Zeit ihr 16-Finale gegen Paraguay an. Und beim Team von Südkorea ist Trainer Hong Myung-bo nach dem überraschenden Vorrunden aus zurückgetreten.
1: Das Wetter in Deutschland. Nachts gebietsweise Schauer und Gewitter bei Tiefstwerten von 24 bis 16 Grad. Am Tage örtlich Starkregen, Hagel und Sturmböen, teils schwere Gewitter, im Nordwesten oft heiter, 22 Grad auf Sylt bis 32 Grad im Landkreis Passau. Und am Dienstag zeitweise gewittrige Schauer, ganz im Norden freundlich, 21 bis maximal 32 Grad. Es ist 2:03 Uhr.
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2: Um 3 Uhr mit Olaf Knapp. Die Hitzewelle hat an diesem Wochenende ihren Höhepunkt erreicht. Seit Freitag steigern sich täglich die Temperaturrekorde. Gestern wurden in Neißemünde im Osten Brandenburgs 41,7 Grad im Schatten gemessen, so viel wie noch nie in Deutschland. Zugleich gab es laut Polizei viele Badeunfälle. Mindestens 15 Menschen kamen dabei ums Leben. Der Volkswagen-Konzern will offenbar aus einer milliardenschweren Zusammenarbeit mit dem Zulieferer Bosch aussteigen. Wie die Bild-Zeitung berichtet, geht es um ein Projekt zum autonomen Fahren. Aus der Nachrichtenredaktion Jonas Valentin Weber.
3: Rund 1,5 Milliarden Euro sind demnach bereits in das Projekt geflossen. Trotzdem soll es beendet werden, wie es unter Berufung auf mehrere Quellen heißt. Grund dafür seien unter anderem mangelnde Fortschritte, sodass der Abstand zur Konkurrenz immer größer werde. Außerdem will der kriselnde Autobauer wohl Geld sparen. Statt die Assistenzsysteme mit Bosch gemeinsam weiterzuentwickeln, ist dem Bericht zufolge geplant, am Markt eine fertige Lösung einzukaufen. Die Zusammenarbeit war Anfang 2022 gestartet worden, um im Rennen um das autonome Fahren den Rückstand etwa auf Tesla, Mercedes oder chinesische Hersteller aufzuholen.
2: Bei erneuten russischen Angriffen in der Ukraine wurden nach Angaben örtlicher Behörden mindestens 5 Menschen getötet. In der Stadt Saporischschja kamen 2 Menschen ums Leben. In der nordöstlichen Grenzregion Kharkiv wurde eine Person bei einem Raketenangriff getötet. Zudem starb nach Polizeiangaben ein Beamter bei der Evakuierung von Anwohnern in einer anderen Gemeinde der Region. In der ebenfalls an Russland grenzenden Stadt Sumy wurde nach Angaben des dortigen Gouverneurs eine ältere Frau getötet. Co-Gastgeber Kanada steht als erstes Team im Achtelfinale der Fußball-Weltmeisterschaft. Im Sechzehntelfinale haben die Kanadier mit 1:0 gegen Südafrika gewonnen. Aus dem ARD-WM-Team Hendrik Lückhoff.
4: Kanada und Südafrika hatten beide zum ersten Mal die K.O.-Phase einer WM erreicht und bis in die Nachspielzeit stand es 0:0. Dann aber traf Steffen Ölstack zum 1:0-Siegtreffer für die Kanadier. Im Achtelfinale bekommen es die Kanadier mit den Niederlanden oder Marokko zu tun. Für die deutsche Mannschaft steht am heutigen späten Montagabend deutscher Zeit ihr Sechzehntelfinale gegen Paraguay an. Und beim Team von Südkorea ist Trainer Hong Myung-bo nach dem überraschenden Vorrunden aus zurückgetreten.
2: Das Wetter in Deutschland. In der Nacht gebietsweise Schauer und Gewitter bei Tiefstwerten von 24 bis 16 Grad. Am Tage dann örtlich Starkregen, Hagel und Sturmböen, teils schwere Gewitter. Im Nordwesten oft heiter, 22 Grad auf Sylt bis 32 Grad im Landkreis Passau. Am Dienstag zeitweise gewittrige Schauer, ganz im Norden freundlich, 21 bis 32 Grad. Es ist 3:03 Uhr.
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1: Um 4 Uhr mit Olaf Knapp. Die Hitzewelle hat Deutschland am Wochenende Extremtemperaturen beschert. Schon Freitagnachmittag hatte der Deutsche Wetterdienst in Saarbrücken mit 41,3 Grad die bis dahin höchste Temperatur in Deutschland registriert. Aus der Nachrichtenredaktion Marei Beermann.
2: Den nächsten Rekordwert gab es am Samstag mit 41,5 Grad in Möckern-Drewitz in Sachsen-Anhalt. Aber damit nicht genug. In Neiße-Münde im Osten Brandenburgs wurden gestern 41,7 Grad im Schatten gemessen. So viel wie noch nie in Deutschland. In der Hitze überschätzten offenbar viele ihre Kräfte. Bundesweit kamen mindestens 11 Menschen durch Badeunfälle ums Leben, darunter 2 Kinder im Alter von 6 und 8 Jahren sowie ein 14-Jähriger.
1: In Venezuela sind knapp 4 Tage nach den verheerenden Erdbeben ein Vater und sein Sohn gerettet worden. Laut der Nachrichtenagentur AFP haben französische und amerikanische Einsatzkräfte die beiden aus den Trümmern geholt. Unter den Helfern sind auch Mitglieder des Technischen Hilfswerks aus Deutschland. Allerdings schwindet langsam die Hoffnung, noch Überlebende zu finden. Die venezolanischen Behörden haben bislang 1450 Tote registriert. Es werden noch Zehntausende Menschen vermisst. Volkswagen steigt offenbar aus einer Kooperation mit dem Zulieferer Bosch aus. Wie die Bild berichtet, geht es um eine Entwicklungspartnerschaft für autonomes Fahren. Wegen mangelnder Fortschritte und des herrschenden Sparzwangs will der VW-Konzern die Zusammenarbeit beenden. Obwohl schon rund 1,5 Milliarden Euro in das Projekt geflossen seien, gelte die Technik intern als nicht wettbewerbsfähig. Insbesondere bei hochentwickelten Assistenzsystemen hätten sich Markt und Technologie anders entwickelt als zu Beginn der Zusammenarbeit erwartet. Co-Gastgeber Kanada steht als erstes Team im Achtelfinale der Fußball-Weltmeisterschaft. Im Sechzehntelfinale haben die Kanadier mit 1:0 gegen Südafrika gewonnen. Aus dem ARD-WM-Team Hendrik Lückhoff.
3: Kanada und Südafrika hatten beide zum ersten Mal die K.O.-Phase einer WM erreicht und bis in die Nachspielzeit stand es 0:0. Dann aber traf Steffen Oesterk zum 1:0-Siegtreffer für die Kanadier. Im Achtelfinale bekommen es die Kanadier mit den Niederlanden oder Marokko zu tun. Für die deutsche Mannschaft steht am heutigen späten Montagabend deutscher Zeit ihr Sechzehntelfinale gegen Paraguay an. Und beim Team von Südkorea ist Trainer Hong Myung-bo nach dem überraschenden Vorrunden aus zurückgetreten.
1: Das Wetter in Deutschland. Am Tage örtlich Starkregen, Hagel und Sturmböen. Teils schwere Gewitter. Im Nordwesten oft heiter, bei 22 Grad auf Sylt bis 32 Grad im Landkreis Passau. Die Zeit, es ist gleich 4.03 Uhr.
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1: Um 5 Uhr mit Olaf Knapp. Mit Rekordtemperaturen um die 40 Grad hat die Hitzewelle Deutschland am Wochenende fest im Griff gehabt. Das hat nicht nur für aufgeplatzte Autobahnen und streikende Klimaanlagen bei der Bahn gesorgt. Für viele war die Extremhitze auch eine körperliche Herausforderung. Aus Berlin, Birte Sönnigsen.
2: Besonders Ältere, Kranke und Kinder sind durch die Hitze gefährdet. Die Feuerwehren haben am Wochenende teilweise bewusstlose Menschen aus ihren Wohnungen geholt und ins Krankenhaus gebracht. Die Dresdner Feuerwehr, die hat Rekordeinsatzzahlen für dieses Jahr gemeldet. Und auch an Badeseen und Flüssen sind mehrere Menschen verunglückt, teilweise tödlich. In Dormagen, da mussten Bewohner eines Seniorenheims verlegt und teilweise auch im Krankenhaus behandelt werden. Da sind die Temperaturen in den Räumen auf 35 Grad oder sogar noch höher angestiegen.
1: In Venezuela sind knapp 4 Tage nach dem verheerenden Erdbeben ein Vater und sein Sohn gerettet worden. Laut der Nachrichtenagentur AFP haben französische und amerikanische Einsatzkräfte die beiden aus den Trümmern geholt. Unter den Helfern sind auch Mitglieder des Technischen Hilfswerks aus Deutschland. Allerdings schwindet langsam die Hoffnung, noch Überlebende zu finden. Die venezolanischen Behörden haben bislang 1.450 Tote registriert. Es werden noch Zehntausende vermisst. Außenminister Wadephul wird heute in Washington seinen amerikanischen Kollegen Rubio treffen. Bei dem Gespräch wird es voraussichtlich um die Lage im Nahen Osten gehen und um die Frage, wie die Ukraine weiter unterstützt werden kann. Außerdem wollen Wadephul und Rubio über den NATO-Gipfel sprechen, der am 7. und 8. Juli in der türkischen Hauptstadt Ankara stattfindet. Co-Gastgeber Kanada steht als erstes Team im Achtelfinale der Fußball-Weltmeisterschaft. Im Sechzehntelfinale haben die Kanadier mit 1:0 gegen Südafrika gewonnen. Aus dem ARD-WM-Team Hendrik Lückhoff.
3: Kanada und Südafrika hatten beide zum ersten Mal die K.O.-Phase einer WM erreicht und bis in die Nachspielzeit stand es 0:0. Dann aber traf Steffen Öztürk zum 1:0-Siegtreffer für die Kanadier. Im Achtelfinale bekommen es die Kanadier mit den Niederlanden oder Marokko zu tun. Für die deutsche Mannschaft steht am heutigen späten Montagabend deutscher Zeit ihr Sechzehntelfinale gegen Paraguay an. Und beim Team von Südkorea ist Trainer Hong Myung-bo nach dem überraschenden Vorrundenaus zurückgetreten.
1: Das waren die Nachrichten. Das Wetter in Deutschland. Am Tage örtlich Starkregen, Hagel und Sturmböen, teils schwere Gewitter. Im Nordwesten dagegen oft heiter, 22 Grad auf Sylt bis 32 Grad im Landkreis Passau. Am Dienstag dann zeitweise gewittrige Schauer, ganz im Norden freundlich, 21 bis 32 Grad. Mittwoch Regen und Gewitter, im Westen und an der Nordsee Sonne. Es ist 5.03 Uhr.
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0: zum Tag von Michael Baudisch aus Dresden.
1: Zu einem verrückten Wettrennen haben sich vor einiger Zeit zwei junge Männer verabredet. Die beiden trafen sich in der Fußgängerzone einer Großstadt. Das Ziel ihres Wettlaufs lag in einem Stadtteil einige Kilometer entfernt. Der Clou: um von A nach B zu kommen, durften beide nicht selbstständig gehen oder selbst Rad fahren. Auch die Nutzung öffentlicher Verkehrsmittel war tabu. Zudem durften sie weder ein eigenes Handy noch ihr Portemonnaie nutzen, um sich die Fahrt zu organisieren. Die beiden Männer waren also auf Gedeih und Verderb darauf angewiesen, ihre Mitmenschen um Hilfe zu bitten. Eine Videokamera zeichnete auf, wie sie dabei vorging.

0: Für beide galt es, Passanten anzusprechen. Überwindung kostete sichtlich die Erfahrung, sich von wildfremden Menschen tragen lassen zu müssen. Was mich überraschte? Beide Spielpartner fanden Helferinnen und Helfer, die sich darauf einließen und sie jeweils ein Stück weit voranbrachten. Einen Mann über den Gehsteig bis zur Straße zu tragen? Nach einigen Absagen fanden sich immer wieder Freiwillige, die sich auf das Abenteuer einließen. Manches Transportmittel überraschte besonders. So erwies sich gerade der Platz auf dem Schoß eines Rollstuhlfahrers als praktisches Fortbewegungsmittel. Auch Mitfahrgelegenheiten im Auto fanden sich, sodass es einem der beiden tatsächlich gelang, das Ziel zu erreichen. Nun war das Ganze letztlich ein Spiel, das neben vielen Erfahrungen für die beiden auch unterhaltsame Begegnungen mit sich brachte. Was mich freute, wenn die beiden Kontrahenten den Mut fanden, Passanten um Hilfe zu bitten, war früher oder später stets jemand bereit, weiterzuhelfen. Um Hilfe bitten und Hilfe annehmen zu können, manchmal hatte ich schon geglaubt, dass unsere Gesellschaft das verlernt hat. Das Wettrennen ohne Rennen hat mich eines Besseren belehrt.
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1: Um 6 Uhr mit Susanne Lemke. Nach dem heißen Wochenende bringen Regen und Gewitter Abkühlung. Für den Kreis Bautzen gilt eine amtliche Unwetterwarnung. Die vorläufig höchste Temperatur bundesweit wurde gestern mit 41,7 Grad aus Koschen in Brandenburg gemeldet. Im sächsischen Bad Muska wurden 41,5 Grad gemessen. Hitzeschäden gibt es noch auf Abschnitten der A2 und A14. In Leipzig sollen die Straßenbahnen ab 10 Uhr schrittweise wieder fahren. Aufgeweichte Fugenmasse an Schienen und Weichen waren verklumpt und hatte den Fahrbetrieb unmöglich gemacht. In der Bundesregierung wird über das Elterngeld diskutiert. Der SPD-Familienpolitiker Felix Döring warnt dabei vor Nachteilen für Mütter. Hintergrund sind Berichte, wonach die volle Bezugsdauer künftig nur noch möglich sein soll, wenn beide Eltern gleich viele Monate nehmen. Döring sagte dem MDR, wenn Väter trotz der Neuregelung nicht einspringen würden, könnten Müttern Monate verloren gehen. Er setze stattdessen auf stärkere finanzielle Anreize, wenn sich beide Eltern die Betreuung teilten. Israel und die pro-iranische Hisbollah-Miliz haben ihre gegenseitigen Angriffe fortgesetzt. Nach Gefechten im Südlibanon hat die israelische Armee nach eigenen Angaben einen Tunnel zerstört, in dem Waffen und Abschussrampen versteckt gewesen sein sollen. Erst am Freitag hatten Israel und der Libanon ein Rahmenabkommen für eine dauerhafte Friedenslösung geschlossen. Die Hisbollah lehnt es allerdings ab. Nach erneuten gegenseitigen Angriffen zwischen den USA und dem Iran sind laut US-Medien inzwischen neue Gespräche für morgen in Katar angesetzt worden. Nach den schweren Erdbeben in Venezuela ist die offizielle Zahl der Toten auf 1450 gestiegen. Wie der Präsident der Nationalversammlung mitteilte, werden außerdem rund 3200 Verletzte in Krankenhäusern behandelt. Mehr als 2500 Wohngebäude und andere Einrichtungen sind vollständig zerstört oder schwer beschädigt worden. Noch immer gelingt es, Menschenleben zu bergen. So konnten in der Küstenstadt Carabaleda ein Vater und dessen Sohn aus den Trümmern gerettet werden. Bei der Fußball-WM ist Mitgastgeber Kanada als erstes Team ins Achtelfinale eingezogen. Die Mannschaft setzte sich mit 1:0 gegen Südafrika durch. Die deutsche Nationalmannschaft spielt heute Abend im 16. Finale gegen Paraguay. Zuvor treffen bereits Brasilien und Japan aufeinander. Das waren die Nachrichten.
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2: Guten Morgen, wir haben vielerorts schon dieses leichte Tap-Tap-Tap der Regentropfen auf dem Brocken bedeckt bei 19 Grad. In Dresden zum Beispiel fällt Regen bei 21 Grad. Wolkig haben wir es in Eisenach, Erfurt und Gardelegen bei 20, 22 und 18 Grad. Hoyerswerda stark bewölkt 25, Magdeburg wolkig 23 Grad. Neuss am Rennweg meldet bedeckt 19, Oschatz leichter Regen 21 Grad. Plauen wolkig 19 und 22 Grad bei bedecktem Himmel in Wernigerode und Wittenberg. Wechselnd bewölkt heute mit Schauern und Gewittern. Unwetter sind möglich, wir haben es gehört gerade in den Nachrichten. Die Höchstwerte heute nochmal 23 bis 31 Grad. Morgen bei einem Sonne-Wolken-Mix mit weiteren Schauern und Gewittern maximal 29 Grad. Auch am Mittwoch wechselhaft und noch sommerlich warm. Der MDR Kulturverkehrsservice. Vorsicht auf der A4, Frankfurt Richtung Dresden, zwischen Berbersdorf und Siebenlehen ist eine Schafherde auf der Fahrbahn. Dann Vorsicht auf der A2 Richtung Berlin, zwischen Bornstedt und Irxleben befindet sich eine ungesicherte Unfallstelle. Weiter A2 Richtung Berlin, zwischen Thesen und Brandenburg, Sperrung weiterhin wegen Reparaturarbeiten. A9 Berlin-München, zwischen Dreußig und Eisenberg, Sperrung in beiden Richtungen, nach einem Unfall dort zurzeit Stau. A9 Richtung München, zwischen Dittersdorf und Schleiz, befindet sich eine ungesicherte Unfallstelle, alle Spuren sind betroffen. Die A13 Richtung Berlin ist zwischen Ortrand und Ruhland nach einem Unfall gesperrt. Die A14 Richtung Schwerin ist zwischen Kreuz Magdeburg und Dahlen-Warsleben wegen Reparaturarbeiten gesperrt. A17 Richtung Dresden, zwischen Grenzübergang Breitenau-Schönwald und Bad Gottleuba, Stau und stockender Verkehr für 10 Minuten. Bundesstraßen noch, im Landkreis Börde ist die B1 nach einem Unfall gesperrt, und zwar zwischen den Abzweigen Mammendorf und Wellen. Und die B98 ist zwischen Klein-Thiemich und Großenhain wegen Überflutung gesperrt. Stadtverkehr Leipzig, der Straßenbahnbetrieb ist wegen Hitzeschäden eingestellt. Soweit die Meldungen. Es ist 6.04 Uhr. Guten Morgen.
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2: Schon wieder der letzte Montag in diesem Monat. Der nächste liegt dann im Juli. Am 29.06. sagt willkommen bei MDR Kultur Ellen Schweder. Das ist Sting und Rushing Water. Willkommen bei uns.

Ding zum Auftakt dieses Morgens. Willkommen bei MDR Kultur. Es geht in eine neue Woche. Und die Hoffnung ist groß. Die Gespräche sollen weiterlaufen, und zwar die zwischen den USA und dem Iran in den kommenden Tagen. Wie geplant, trotz der neuen Schüsse in der Straße von Hormus während des Waffenstillstands. Die Welt hofft auf Frieden und die Zeitungen reflektieren das heute. Das Thema in der Medienschau, gleich hier bei uns nach Dota Kehr.

0: Resignation für Anfänger. Dota Kehr mit einem Text von Mascha Kaliko. MDR Kultur am Montagmorgen 6:10 und das große Weltgeschehen ist heute eins der herausragenden Themen in den Tageszeitungen. Die USA und der Iran haben eine Waffenruhe vereinbart, bis ein Friedensvertrag abgeschlossen ist, eigentlich. Denn am Wochenende gab es in der für die Weltwirtschaft so wichtigen Straße von Hormus wieder Raketen- und Drohnenangriffe. Nachdem der Iran ein Frachtschiff attackiert hatte, schoss das US-Militär zurück. Ist der mögliche Frieden wieder in Gefahr? Hören Sie die Medienschau.
1: Die Nürnberger Zeitung warnt: Die jüngste Eskalation verstärkt das Misstrauen gegen die Islamische Republik in der Region und ist Wasser auf die Mühlen der Befürworter eines neuen Angriffs auf den Iran in der arabischen Welt, Israel und den USA. Solange Teheran versucht, die Einigung mit den USA als Selbstbedienungsladen zu behandeln, indem man sich Dinge holen und andere ignorieren kann, so lange wächst die Gefahr eines neuen Konflikts. Die Frankfurter Rundschau ist skeptisch. Das beschädigte Abkommen mit Teheran ist für die Trump-Administration kein Ausweg mehr aus dem Krieg mit dem Iran. Beide Konfliktparteien dürften zwar nach dem militärischen Konflikt wieder an den Verhandlungstisch zurückkehren, aber auch in bekannte Muster zurückfallen. Die Frankfurter Allgemeine Zeitung sieht es so: Für das Regime in Teheran muss es den Anschein haben, dass die Nachteile, die die USA ihm zufügen können, allenfalls vorübergehend sind. Für Trump sieht es umgekehrt aus. Daher hat er sich auf eine Vereinbarung eingelassen, die Iran fast alles gibt, was es möchte, und die in dem, was sie nicht gibt, so vage formuliert ist, dass jede Seite sie nach eigenem Gutdünken auslegen kann. So wie es jetzt die Iraner mit der Frage tun, in welchem Ausmaß sie schon während der Verhandlungen Kontrolle über die Straße von Hormus ausüben. Die Stuttgarter Zeitung beleuchtet die wirtschaftlichen Konsequenzen. Teheran pocht auf die Kontrolle über die Straße von Hormus und ist bereit, die Weltwirtschaft zu erpressen. Das Regime findet auch nichts dabei, die arabischen Nachbarn, die bei der Finanzierung des Wiederaufbaus dringend gebraucht werden, durch die erneute Sperrung der Meerenge unter Druck zu setzen. Die Aggression verstärkt das Misstrauen gegen die Islamische Republik und ist Wasser auf die Mühlen der Befürworter eines neuen Angriffs auf den Iran. Abschließend die Südwestpresse aus Ulm. Ob der Konflikt wieder aufflammt, ist offen. Während das iranische Regime den Finger sehr schnell am Abzug hat, droht Trump wie üblich mit kompletter Vernichtung des Landes. Beides erhöht nicht die Bereitschaft zu tragfähigen Verhandlungsergebnissen.
0: Die MDR Kulturmedienschau. 6.13 Uhr ist es damit und hier kommt Schauspieler und Weltstar Kiefer Sutherland singend mit Goodbye California.

hat sich in den letzten Jahren einen Namen gemacht als Singer-Songwriter, sehr ernst zu nehmen. Das war Kiefer Sutherland mit Goodbye California vom jüngsten Album Grey. So, die letzten Junitage sind da und jetzt fällt erstmal Regen, großes Aufatmen und im Ausblick auf das Rudolstadt-Festival schwingen vielleicht ein paar Sorgen weniger mit. Auch da große Namen und neue, auch unbekannte. Wir stellen sie Ihnen vor in unserer Serie Die Welt zu Gast in Rudolstadt. Gleich eine Musikerin, die zur neuen Generation deutsch-türkischer Popmusikerinnen gehört, Derya Yildirim. Wie sie klingt, gleich nach einem kleinen Ausflug ans Klavier mit Musik von Karl Reinicke.

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1: Derja Yildirim, das ist ein Name, den sich viele zuflüstern werden beim diesjährigen Rudolstadt-Festival. Die, die gerne tanzen, die, die sich von einer unglaublichen Stimme bezaubern lassen wollen und von der Musikalität dieser Multi-Instrumentalistin, die sich beeindrucken lassen wollen und alle, die mitfeiern möchten, dass es die anatolische Musiktradition endlich geschafft hat, breit anzukommen, auch im Folkpop außerhalb türkischer Communities. Mit Derja Yildirim stellen wir Ihnen jetzt eine aus der neuen Generation deutsch-türkischer Popmusikerinnen vor. Johannes Petzold hat sie getroffen.

0: Spätestens mit dem Album Yavin Yoksa des vergangenen Jahres ist Derya Yildirim aus der Nische türkische Musik in Deutschland herausgetreten. Mit Yavin Yoksa hat die gebürtige Hamburgerin einen großen Sprung in ein neues Universum gewagt. Bisher geschah alles in Eigenproduktion. Yavin Yoksa wurde in New York von Leon Mickels aus dem Soul-Imperium Dabtone Records produziert. Die Lieder bleiben verwurzelt in der Volksmusik aus Anatolien.
1: Die Volksmusik kommt eben aus Anatolien und deshalb ist sie so wichtig. Anatolien heißt nämlich Anadolu auf Türkisch und Anadolu heißt Mutterland.

der Vogue-Seite ist es die anatolische Musik, die Derya Yildirim für ihre Popmusik nutzt. Auf der Rockseite ist es der Einfluss der psychedelischen Musik, die den Westen und den Orient seit den 60ern miteinander verbinden. Grup Shimshik bietet ein Angebot für die türkisch sprechende Community, aber auch für westliche Musikfans, immer auf der Suche nach neuen Exotikern.

0: Derya Yildirim hat in Hamburg Musik studiert, Klavier, Gitarre und Saxophon gehören zum Repertoire der Multiinstrumentalistin. Und natürlich die Baglama, die türkische Langhalslaute. Die steht für die Seele und das Herz der anatolischen Musik. Mit Liedern wie Hopbicho verbeugt sich Derya Yildirim vor ihren Wurzeln.
1: Hopbicho ist eigentlich ein sehr lustiges Lied. Es gibt viele Versionen in dem anatolischen Gebiet aus Sivas, die Stadt, wo meine Familie herkommt. Und diese Version, die hat meine Oma immer gesungen.
0: Derya Yildirim und ihre Gruppe Şimşek sind international besetzt mit zwei Musikern aus Frankreich. Die Schlagzeugerin Helen Wells stammt aus Südafrika. Hier ist offensichtlich etwas in Bewegung geraten. Zu den Konzerten von Derya Yildirim und Gruppe Şimşek kommen längst nicht mehr nur Deutsch-Türken. Trotzdem muss sie immer noch stereotypische Fragen beantworten wie: Warum singt sie eigentlich nur auf Türkisch?
1: Es gibt einen ganz bestimmten Grund, warum ich nur auf Türkisch singe. Weil auf Türkisch kann man diese Emotionen viel besser rüberbringen. Also ich spreche von mir selber. Wenn ich auf Türkisch singe, dann kann ich die tiefste Trauer empfinden und die tiefsten Emotionen, an die ich nicht rankomme oder die ich im Alltag spüre, aber nicht so richtig transformieren kann für mich selber.
0: Derya Yildirim tritt selbstbewusst auf. Wir sind nicht so anders, wir wurden nur lange schlichtweg ignoriert.
1: Also diese Musik existiert schon seit mehreren Jahrzehnten in Deutschland, vor allem in Deutschland. Und es ist eigentlich die Ignoranz der Deutschen gewesen. Da grenze ich mich ganz klar von den Deutschen ab, in diesem Moment nur, obwohl ich eigentlich ein Teil dieser Gesellschaft bin. So viele Produktionen von psychedelischer Musik, die in den 60ern und 70ern produziert wurden, wurden hier produziert in Deutschland. Die wurden hier verkauft, Millionen von Kassetten und Platten. Und also sie existierte, aber sie wurde erfolgreich verschwiegen.
0: Derya Yildirim und ihre Gruppe Şimşek heben die deutsch-türkische Popmusik auf eine neue Plattform. Sie spielen vor großen Hallen, feierten ihr neues Album mit einem Auftritt in der Hamburger Elbphilharmonie. Ein erstaunlicher Weg, den vor ein paar Jahren noch niemand hätte voraussagen können.
1: Eigentlich sind wir eine neue Generation. Wir sind hier nicht für ein Revival da. Wir wollen eigentlich eine Sprache für unsere Generation entwickeln.
2: Johannes Petzold stellte uns Derya Yildirim vor, die stolz in Rudolstadt zu erleben sein wird in diesem Jahr. Und zwar gleich zweimal wird sie mit ihrer Gruppe Şimşek auftreten. Und wir hören jetzt hier am Montagmorgen den Song Cool Hand.

am kommenden Freitag dann live auf den Rudolstädter Bühnen Derya Yildirim und Grub Şimşek mit Cool Hand, vorab gehört bei MDR Kultur. Damit geht's auf die Kulturnachrichten zu bei uns und wir hören jetzt Josephine Kronholm, die sich den Ausnahmeakkordeonisten Richard Gaillano an die Seite geholt hat für The Stolen Alphabet.

0: Es ist 6.30 Uhr.
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0: Und mit denen hören wir heute Morgen Paula Kautz. Guten Morgen, Paula.
2: Guten Morgen. Die derzeitige Erfurter Stadtschreiberin Lena Schette hat den Ingeborg-Bachmann-Wettbewerb gewonnen. Sie konnte bei der Verleihung in Klagenfurt gestern gleich zwei Preise mit nach Hause nehmen, den mit 30.000 Euro dotierten Hauptpreis und den Publikumspreis. Bis Ende Juli ist Lena Schette noch in Erfurt. Über ihre Sympathie für Ostdeutschland sagte sie MDR Kultur:
3: Ich bin ja 2020 nach Leipzig gegangen, um dort am Literaturinstitut zu studieren, und da ging das schon so los und hat sich jetzt in meiner Zeit in Erfurt noch verfestigt. Ich finde irgendwie, das ist ein besonderer Schlag Menschen und nochmal anders als im Ruhrgebiet. Ich finde, die sind sehr freundlich und offen und es ist total leicht, in den Austausch zu kommen, sei es irgendwie im Kiosk oder so. Und es gibt eine gute Kulturszene, die stark ist, und es gibt ein anderes politisches Bewusstsein, als ich das von zu Hause gelernt habe. Also ich glaube, bevor ich nach Leipzig gegangen bin, war ich noch nie auf einer Demo so richtig.
2: Den Ingeborg-Bachmann-Preis hat Lena Schette gewonnen für ihren Text »Was wir tragen«. Er handelt von einem mehrgewichtigen Mädchen, das unter Mobbing und einer übergriffigen Mutter leidet und sich trotzdem nicht zum Opfer stilisiert. In Weimar werden heute 4 Menschen mit dem Thüringer Verdienstorden ausgezeichnet. 2 von ihnen haben sich vor allem im Kulturbereich verdient gemacht. Katrin Engelhardt stellt sie vor.
4: Der Kunstwissenschaftler, Publizist und Hochschullehrer Peter Arlt aus Gotha habe das kulturelle Leben in Thüringen besonders geprägt, teilte die Staatskanzlei vorab mit. Mit seinen Veröffentlichungen zur bildenden Kunst der DDR habe er einen wichtigen Beitrag zum Verständnis der Kunstentwicklung in Ostdeutschland geleistet. Außerdem wird der Musiker Thorsten Weiß geehrt, der unter anderem den Thüringer Männerchor Ars Musica gegründet hat. Als Sänger der Augustinerkantorei Erfurt habe er zudem mehrfach internationale Konzertreisen mitorganisiert und so gezeigt, wie aus Musik Gemeinschaft entstehen könne, hieß es weiter.
2: Er prägte die Dresdner Herkuleskeule und das ostdeutsche Kabarett. Wolfgang Schaller will sich nach einem halben Jahrhundert von der Bühne zurückziehen. Seit 1970 schrieb der in Görlitz aufgewachsene Schaller nach Angaben des Kabaretthauses Herkuleskeule rund 60 Programme. Lange Jahre war er zudem künstlerischer Leiter der Herkuleskeule, bevor er die Verantwortung 2020 an seinen Sohn Philipp Schaller übergab. Bis zu seinem Abschied im Oktober will der 86-Jährige noch 6 Vorstellungen geben. Die Kunststiftung des Freistaates Sachsen hat dieses Jahr 25 überwiegend junge Künstlerinnen und Künstler mit rund 145.000 Euro gefördert. Und zwar, indem sie deren Kunst gekauft hat. Etwa ein Drittel der Arbeiten ist derzeit im Gunzenhauser Museum der Kunstsammlung Chemnitz zu sehen. Direktorin Anja Richter sagte MDR Kultur, was das Besondere an den Arbeiten dieses Jahr ist.
5: Es sind in diesem Jahr sehr, sehr viele Künstlerinnen und Künstler aus Dresden dabei. Also da entdeckt man auch einen neuen Aufschwung an der Kunst. Akademie. Wir haben nach wie vor relativ viele Arbeiten, die sich mit der Malerei auseinandersetzen. Auch das ist etwas Klassisches, was aber auch immer noch im Fokus steht.
2: Einen ausführlichen Bericht zur Schau Win-Win im Chemnitzer Museum Gunzenhauser hören Sie in einer guten halben Stunde.
0: Genau so machen wir das. Die Kulturnachrichten mit Paula Kautz.
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0: So, der Wetterwechsel ist da. Es regnet schon hier und da. In Dresden nach Regen 21 Grad im Moment. Der Brocken meldet bedeckt 19, Chemnitz bedeckt 20. 21 Grad auch in Eisenach bei wolkigem Himmel. Erfurt meldet wolkig 22. Der Fichtelberg bedeckt 17 Grad. Gera nach Regen 21. Görlitz bedeckt 24. 22 und leichter Regen in Halle und Leipzig. Magdeburg wolkig 24. Meiningen 22 Grad. Maximal 31 heute noch bei Schauern und Gewitter. Hier und da gibt es Unwetterwarnungen. Für den Osten Sachsens gelten da die amtlichen Varianten, also besonders ernste Töne. Morgen Sonne-Wolken-Mix, weitere Schauer und Gewitter, die Höchsttemperaturen nur noch bis 29 Grad. Am Mittwoch dann wechselhaft mit einzelnen Schauern und Gewittern weiterhin und es bleibt erstmal noch sommerlich warm.
2: der MDR-Kulturverkehrsservice. Einiges los, auch da spiegelt sich das Wetter, viele Unfälle, Straßenschäden. Die A2 Richtung Berlin ist zwischen Irxleben und dem Kreuz Magdeburg gesperrt. Zurzeit Stau, die letzte freie Abfahrt ist Bornstedt. Im weiteren Verlauf ist die A2 zwischen Thesen und Brandenburg wegen Reparaturarbeiten weiterhin gesperrt. Dann A9 Berlin-München zwischen Dreußig und Eisenberg in beiden Richtungen Unfallstau. A9 Richtung München zwischen Dittersdorf und Schleiz ebenfalls Stau nach einem Unfall, 15 Minuten plus. Die A13 Richtung Berlin ist zwischen Ortrand und Ruhland nach Unfall gesperrt. Hier ist die letzte freie Abfahrt Schönborn. A14 Richtung Schwerin zwischen Kreuz Magdeburg und Dahlen-Warsleben Sperrung wegen Reparaturarbeiten. Die B1 Unfall, Sperrung zwischen den Abzweigen Mammendorf und Wellen. Und die B98 Überflutung zwischen Klein-Thiemich und Großenhain. Eine Meldung noch vom Stadtverkehr Leipzig. Hier ist der Straßenbahnbetrieb wegen Hitzeschäden bis auf Weiteres eingestellt. Kommen Sie alle gut an Ihr Ziel. Es ist 6.35 Uhr.
6: 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Jetzt aus Halle, Letkowski.
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Letkowski und fern von allem bei MDR Kultur. Und bei uns geht's gleich um ein ganz besonderes Tier. Für diejenigen, die mit ihm nicht so vertraut sind, sieht's aus, als wäre seine Gestalt einer Kinderzeichnung entsprungen. Und als würden darin Reh, Pferd und Gazelle, Giraffe und Zebra alle gleichzeitig stattfinden. Das Okapi ist unser Thema. Bis heute ist es noch wenig bekannt und vor mehr als 100 Jahren hielt man es tatsächlich noch für ein Fabelwesen. Ein paar Fakten zum Tier haben sich seitdem angesammelt, seit der Entdeckung des Okapis, und die stellen wir Ihnen im Stichtag gleich mal zusammen, diese Fakten.

0: Mummy's Hero. Musik mit Gewicht, bewusst so hoch und süßlich und ein bisschen wie ein Wiegenlied gesungen. Es geht um einen gefallenen Soldaten in Army Dreamers, diesem streitbaren Titel von Kate Bush aus dem Jahr 1980. Gehört bei MDR Kultur um 6.42 Uhr.
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0: Und da geht's jetzt in den Regenwald im Kongo und zu einem Tier, das Forscher lange für eine Legende hielten. Eine Giraffe, die im Regenwald lebt? Fragezeichen. Erst 1901 wurde dieses Tier tatsächlich entdeckt. Man nennt es inzwischen Okapi und es sieht seiner langhalsigen Verwandten aus den Steppen nur ganz entfernt ähnlich, was zu allerhand kuriosen kulturgeschichtlichen Referenzen geführt hat. Thomas Hartmann hat ein paar zusammengestellt.
2: Es ist das komischste Tier auf der Welt. Heute Nacht habe ich sogar von einem Okapi geträumt. Stell dir das mal vor.
3: Es bedeutet nichts Gutes, wenn Selma in der deutschen Romanverfilmung, was man von hier aus sehen kann, von einem Okapi träumt. Denn das heißt, dass jemand sterben wird. Das Okapi wird zu einem Vorzeichen des Todes. Als der Zoologe und Tierschützer Bernhard Grzimek in den 1950er Jahren über die Waldgiraffe oder Kurzhalsgiraffe, also das Okapi, spricht, hat er solche Verbindungen natürlich nicht im Sinn. Aber immerhin hält er die Gestalt und die Färbung des Tieres für merkwürdig, ja sensationell.
4: Ein Okapi ist also ein Großtier, so groß wie ein Pferd, aber gleichzeitig mit großen tütenförmigen Ohren und mit einer merkwürdigen, auffälligen Zebrastreifung, die nur an der unteren Hälfte des Körpers ist, also an den Vorder- und Hinterschenkeln.
3: Aber es ist auch merkwürdig, wie lange es dauert, ehe sich das Okapi in Europa einen Namen macht. Einen ersten Hinweis liefert der Afrika-Forscher Henry Morton Stanley in seinem Buch »Im dunkelsten Afrika« von 1890.
4: Er wunderte sich wieder, dass die Pygmäen gar nicht verwundert waren über die Pferde, die er mitbrachte als Tragpferde, denn es gibt in Afrika keine Pferde in Zentralafrika, die gehen immer gleich zugrunde an bestimmten Krankheiten. Und die Pygmäen, denen war das so selbstverständlich. Und da hat er sie gefragt und haben sie gesagt, ja, wir haben ja auch solche Pferde, die essen wir auf, die leben bei uns im Walde.
3: Henry Hamilton Johnston, Forscher und Generalkonsul des britischen Protektorats Uganda, bricht in den Kongo-Freistaat auf, eine belgische Kolonie, um das Geheimnis des vermeintlichen Waldpferdes zu lüften. Er selbst glaubt an eine neue Zebraart, hört Geschichten, sichtet Spuren, sieht Ausrüstungsgegenstände aus Okapi-Fell, das Tier selbst sieht er nicht. Johnston schickt zunächst Hautstreifen zur Zoologischen Gesellschaft nach London und als die im Juni 1901 endlich auch eine Haut und zwei Schädel präsentiert, ist klar, dass es sich beim Okapi um einen Verwandten der langhalsigen Giraffe handelt. Freilich will man in der westlichen Welt das Tier auch leibhaftig sichten. Jimmy konstatiert aber noch 1955.
4: Es gibt, glaube ich, zwei Europäer bisher, die überhaupt einen Okapi in freier Wildbahn einmal gesehen haben, durch irgendeinen Zufall, ohne dass sie es abgesehen hatten.
3: Das Okapi ist ein sehr scheues Tier. Es erinnert optisch an ein Fabelwesen, besitzt eine auffallend lange Zunge und kann sich so verständigen, dass es der Mensch nicht hört. Es kann jedoch auch anders. Das Großsäugetier bevorzugt das Alleinsein. Sein natürlicher Lebensraum sind die Regenwälder der Demokratischen Republik Kongo. Wie viele Exemplare in freier Wildbahn leben, lässt sich schwer sagen. Die Schätzungen schwanken zwischen 5.000 und 50.000. Es gehört zu den stark gefährdeten Arten, wird dennoch gejagt. Rohstoffabbau und Rodungen führen zur Zerstörung seines Lebensraums. Nicht, dass Selma eines Tages vom Okapi träumt, weil das letzte frei lebende Okapi erlegt wird.
0: Im Jahr 1901 wurde das Okapi durch die westliche Zoologie entdeckt und das war Anlass für den heutigen Stichtag von Thomas Hartmann.
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0: Ein absoluter Fotoklassiker ist das Buch Häuser und Gesichter, Halle 1983 bis 85 von Helga Paris. Nochmal neu aufgelegt vom Mitteldeutschen Verlag vor kurzem und inzwischen in vielen Läden vergriffen. Jetzt kann man diese Fotos ganz besonders groß und eindrucksvoll erleben, denn es gibt eine neue Ausstellung. Anfang der 1980er Jahre war es, da regte der Fotograf Arno Fischer an, die DDR so zu fotografieren, wie es in der sozialdokumentarischen Tradition des US-amerikanischen Fotografen Robert Frank zum Beispiel seit den 1930er Jahren in den USA üblich geworden war. Und eine von den Künstlerinnen, die dieser Idee folgten, ist Helga Paris gewesen.
1: Ich nehme Halle, sagt die Fotografin Helga Paris, Anfang der 1980er Jahre spontan und zieht los. Sie fängt den Alltag der Stadt ein, ungeschönt und poetisch. Ein diesig grauer Schleier aus den Fabriken liegt über den Straßen, viele Altbauten verfallen. Paris zeigt den morbiden Charme der Saalestadt und kombiniert ihn mit starken Porträts.
2: Sie hat wirklich versucht, alles, was sie hätte wissen können über die Stadt, außen vor zu lassen.
1: Sagt Julie Schaffer, Kuratorin der Ausstellung Helga Paris, Häuser und Gesichter, Halle 1983 bis 85.
2: Dass sie einfach wirklich mit Ruhe und mit Respekt eine Situation schafft, in der die Menschen sich öffnen können. Und gleichzeitig ist ihr die Stadt nicht ganz fremd, weil sie ist nach Halle gekommen, weil ihre Tochter hier eine Ausbildung gemacht hat.
1: Damals in den 80ern verbietet die DDR-Politik die Ausstellung. Die Bilder sind einfach zu ehrlich. 40 Jahre später nun zeigt das Kunstmuseum Moritzburg-Halle diese Schätze der Fotogeschichte. 101 Fotografie von Helga Paris. Die Ausstellung ist geöffnet, täglich außer mittwochs.
0: Der Ausstellungstipp von Lücke Langer bei MDR Kultur am Montagmorgen. Damit 6:07. Und wir hören jetzt bis zu den Nachrichten noch Tator mit Start Again.

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4: Um 7 Uhr mit Susanne Lemke. Nach der Rekordhitze am Wochenende sorgen Regen und teils schwere Gewitter für Abkühlung. In Sachsen gab es am Morgen bereits zahlreiche Einsätze, um Sturmschäden zu beseitigen. Derweil gibt es immer noch Probleme durch Hitzeschäden, unter anderem auf Abschnitten der A2 und der A14. In Leipzig sollen die Straßenbahnen ab 10 Uhr schrittweise wieder fahren. Aufgeweichte Fugenmasse an Schienen und Weichen war verklumpt und hatte den Fahrbetrieb unmöglich gemacht. Am Flughafen in Erfurt ist in der Nacht ein Passagierflugzeug notgelandet. Ein Sprecher des Airports bestätigte dem MDR, dass es sich um einen Airbus A321 der britischen Fluggesellschaft Jet 2 handelte. Die Maschine war auf dem Weg von Preceva in Griechenland nach London, als eine noch unklare Rauchentwicklung einen Alarm auslöste. Die Notlandung war erfolgreich. Die 232 Menschen an Bord blieben unverletzt und werden nun im Terminal betreut. Feuerwehr und Rettungsdienst waren mit mehr als 100 Einsatzkräften vor Ort. In der Bundesregierung wird über das Elterngeld diskutiert. Der SPD-Familienpolitiker Felix Döring warnt dabei vor Nachteilen für Mütter. Hintergrund sind Berichte, wonach die volle Bezugsdauer künftig nur noch möglich sein soll, wenn beide Eltern gleich viele Monate nehmen. Döring sagte dem MDR, wenn Väter trotz der Neuregelung nicht einspringen würden, könnten Müttern Monate verloren gehen. Er setze stattdessen auf stärkere finanzielle Anreize, wenn sich beide Eltern die Betreuung teilen. Nach den schweren Erdbeben in Venezuela ist die offizielle Zahl der Toten auf 1.450 gestiegen. Wie der Präsident der Nationalversammlung mitteilte, werden außerdem rund 3.200 Verletzte in Krankenhäusern behandelt. Mehr als 2.500 Wohngebäude und andere Einrichtungen sind vollständig zerstört oder schwer beschädigt worden. Noch immer gelingt es, Menschen Leben zu bergen. So konnten in der Küstenstadt Carabaleda ein Mann und dessen Sohn aus den Trümmern gerettet werden. Bei der Fußball-WM ist mit Gastgeber Kanada als erstes Team ins Achtelfinale eingezogen. Die Mannschaft setzte sich mit 1:0 gegen Südafrika durch. Die deutsche Nationalmannschaft spielt heute Abend im 16. Finale gegen Paraguay. Zuvor treffen bereits Brasilien und Japan aufeinander. Das waren die Nachrichten.
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5: Heute das große Aufatmen. Wir haben Regen vielerorts, in Chemnitz zum Beispiel bei 20 Grad. Dresden meldet nach Regen 21, wolkig in Eisenach und Erfurt bei 21 und 22 Grad. Gardelegen meldet 20. Leichter Regen in Hoyerswerda bei 21 Grad, Magdeburg wolkig 24, Neuhaus am Rennweg nach Regen 20. In Oschatz 21 Grad, auch dort gab es schon ein bisschen Getröpfel heute Morgen. Plauen wolkig 19, Wernigerode 22 und Wittenberg 23 Grad, im Moment bei vielen Wolken. Heute bleibt es bei diesem bedeckten Himmel, Schauer und Gewitter, auch Unwetter sind möglich. Für den Osten Sachsens gibt es gar amtliche Unwetterwarnungen, schwere Gewitter, heftiger Starkregen, auch Hagel ist da möglich. Die Höchstwerte heute 31 Grad, morgen ähnliches Wetter und 29 Grad maximal, auch am Mittwoch noch wechselhaft. Einzelne Schauer und Gewitter bleiben dann noch in der Wochenmitte bei sommerlichen Temperaturen. Wir schauen auf die Straßen, der MDR Kulturverkehrsservice. Vorsicht auf der A4 Richtung Frankfurt zwischen Hohenstein-Ernsthal und Glauchau-Ost befindet sich eine ungesicherte Unfallstelle in einer Baustelle. Das ist die große Warnung, jetzt der Reihe nach die A2 Richtung Berlin zwischen Irxleben und dem Kreuz Magdeburg. Sperrung wegen Straßenschäden, zurzeit Stau und die letzte freie Abfahrt ist Bornstedt. Im weiteren Verlauf dann ist die A2 zwischen Thesen und Brandenburg auch wegen Reparaturarbeiten weiterhin gesperrt. A4 Richtung Frankfurt, zwischen dem Kreuz Erfurt und Neudietendorf Behinderungen nach einem Unfall. Die A9 Berlin-München ist zwischen Dreußig und Eisenberg in beiden Richtungen nach einem Unfall gesperrt, auch hier zurzeit Stau. Dann A9 Richtung München zwischen Dittersdorf und Schleiz, Stau und stockender Verkehr nach Unfall, 30 Minuten dauert es länger. A13 Richtung Berlin zwischen Ortrand und Ruhland, stockender Verkehr an einer geräumten Unfallstelle. Die A14 Richtung Schwerin ist zwischen dem Kreuz Magdeburg und Dahlen-Warsleben wegen Reparaturarbeiten gesperrt. A17 Richtung Dresden zwischen dem Grenzübergang Breitenau-Schönwald und Bad Gottleuba, Stau und stockender Verkehr für 20 Minuten. Die B1 nach einem Unfall zwischen den Abzweigen Mammendorf und Wellen in beiden Richtungen gesperrt. Die B98 zwischen Klein-Thiemich und Großenhain wegen Überflutung gesperrt. Und im Stadtverkehr Leipzig, da gibt es Hitzeschäden an den Straßenbahngleisen. Deswegen musste dort der Straßenbahnbetrieb bis auf Weiteres eingestellt werden. Kommen Sie gut an Ihr Ziel. Es ist 7.05 Uhr.
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5: Der Montag, der Wochenbeginn. Ich bin Ellen Schweder und sage willkommen dazu und willkommen bei uns.

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1: Luisa Sobral bei MDR Kultur. Es ist eine besondere und kluge Form der Kulturförderung, der Ankauf junger Kunst für die Museen. In Sachsen kümmert sich die Kulturstiftung des Freistaates darum und über die Jahre zeigen sich da interessante Tendenzen, so in der Weltsicht und in den Ausdrucksformen der jeweiligen Künstler- und Künstlerinnengeneration. Was es da dieses Jahr zu beobachten gibt, das erfahren Sie gleich bei uns, denn darum geht's bei uns im ersten Thema dieser 9 Stunden MDR Kultur am Montagmorgen, an dem wahrscheinlich alle die Fenster weit aufreißen. Zartmann jetzt bei uns in den nächsten 2 Minuten. Weißt du überhaupt noch, wer ich bin? Und dann gehen wir in die Museen in Sachsen.

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1: Mit Zartmann ist es 7.10 Uhr geworden. Wer in junge Kunst investiert, der investiert in Unwägbares. Umso mehr muss die Kulturstiftung des Freistaats Sachsen als Glücksfall für den künstlerischen Nachwuchs im Land bezeichnet werden. Denn die tut das regelmäßig. Dieses Jahr erfuhren 25 überwiegend junge Künstler und Künstlerinnen diese monetäre und gesellschaftliche Anerkennung durch den Freistaat. Der hat rund 145.000 Euro in die Hand genommen, um Kunst anzukaufen. Und die wird nunmehr zum dritten Mal im Museum Gunzenhauser in Chemnitz präsentiert, bevor sie dann im nächsten Jahr an einen neuen Ausstellungsort in Sachsen wandert. Ulrike Thielmann hat diese Ausstellung mit dem Titel Win-Win besucht.
2: Poppig leuchten Vertikalen und Flächen im Flur des Museums, erzeugen auf großer Wand starke meditative Kontraste zwischen Schwarz und Rot sowie Hellblau. An konkrete Kunst erinnert die Arbeit der Leipziger Malerin Franziska Holstein, die bei ihren Lehrern Arno Rink und Neo Rauch figürlich malte und schließlich begann, die Bilder zu abstrahieren. Anja Richter, Direktorin im Museum Gunzenhauser, freut sich, dass die Win-Win-Ausstellung dieses Jahr schon vor der eigentlichen Präsentation beginnt, im Foyer.
3: Es ist eine querformatige Arbeit, die ganz typisch für Franziska Holstein Farben schichtet, kombiniert, geometrische Form verändert. Und das Schöne ist an dem Ort hier bei uns im Foyer, das Erste ist, was man sieht, ist die Arbeit von Franziska Holstein, aber nur ein Ausschnitt. Und je näher man kommt, desto mehr öffnet sie sich dann im Raum.
2: Fulminant wird es, sobald sich die Türen in den Oberlichtsaal öffnen. Auch hier zieht aus der Ferne von der großen Schauwand gegenüber abstrakt mit Ausschweifen Pinselstrichen ein Großformat in den Raum. Es stammt von Winnie Seifert, in Dresden bei Ralf Kehrbach studiert. Wundersame Landschaften bleiben in Schemen.
3: Es erinnert so ein bisschen, finde ich, an Monets Seerosen. Es könnte eine Art Teich sein, auf dem ein rosa Element, ein paar Seerosen schwimmen. Es könnten ein paar Schatten sein. Und je näher man eben kommt, desto mehr stellt man fest, wie viele Schichten hier übereinander gelagert sind, wie eben auch mit großer und kleiner Geste hier gearbeitet wurde.
2: 2026 hat der Freistaat Sachsen wieder mehr Geld zur Verfügung für seine Kunstankäufe. Erfreuliche 145.000 Euro, im Gegensatz zu den 95.000 Euro vom Vorjahr. Anja Richter.
3: Es sind in diesem Jahr sehr, sehr viele Künstlerinnen und Künstler aus Dresden dabei. Also da entdeckt man auch einen neuen Aufschwung an der Kunstakademie. Wir haben nach wie vor relativ viele Arbeiten, die sich mit der Malerei auseinandersetzen. Auch das ist etwas Klassisches, was aber auch immer noch im Fokus steht.
2: Natürlich gibt es auch Installationen in der beeindruckenden Schau. Viel Zeichnung sowie etliche Plastiken. Rätselhafte, abstrakte sind darunter. Eine minimalistische Komposition von Stefanie Hollerbach, Raumkörper von Ulrike Mund. Eine erstaunliche Papierschnittarbeit gibt es in der Vitrine von Susanne Hampe zu bestaunen. Im Kontrast mit den filigranen, haptisch sehr reizvollen weißen Porzellanarbeiten von Franziska Rist, die durch die Anmutung von Spitzen die Schwere der Keramik aufhebt. Auch Humoriges findet sich, in der Fotografie etwa von dem Dresdner Josef Panda. Tänzerisch, halbnackt sowie schnurrbärtig erkundet er mit einer orangefarbenen Europalette um die Hüften die Schnittstellen zwischen Performance und Skulptur. Hier in Reminiszenz an August den Starken.
3: Wir haben hier ein Selbstporträt, wo er auf einem Bein steht. Eine ganz merkwürdige Handhaltung. Es wirkt wie ein Pferd, was gerade aufspringt und auf die Hinterbeine sich stellt. Die Arbeit heißt Wagen Nummer 7, Reiterstandbild. Das ist der neue goldene Reiter. Natürlich setzt er sich auch mit Dresden und seiner Herkunft auseinander.
2: Handwerkliches Können beeindruckt zudem in der Schau. Ein kunstvolles Dickicht aus Pflanzen und Blüten etwa, der Leipziger Malerin Yvette Kiesling, die mit 6 Steinen und einem Sieb aufwendig druckte, die Lithografie digital manipulierte sowie mit Öl übermalte. Figürlich abstrahiert leuchtet das Ergebnis. Das Unheimliche im Alltag untersucht indessen der Leipziger Maler Lukas Kaiser in seinen surrealen Bildern. Auch er breitet in drei größeren Formaten im großen Saal die ganze Mischtechnik seines Könnens aus. Farbstifte, Ölsticks und Bleistift gesellen sich schließlich zu feuchter Acrylfarbe.
1: Ulrike Thielmann mit ihren Ausdrücken aus der Schau Win-Win von diesem Sonntag an zu sehen im Museum Gunzenhauser und dann bis Mitte August. Junge Kunst, angekauft von der Kulturstiftung des Freistaats Sachsen.

0: Howard Shelley mit einem Sonatensatz von Muzio Clementi hier bei MDR Kultur. Und die Kollegen von MDR Klassik wissen natürlich genau, wohin sich Liebhaber klassischer Musik wenden können, wenn sie Lust auf ein Live-Erlebnis haben. Man geht ja wieder lieber vor die Tür an diesem etwas kühleren Montag. Zwei Tipps haben wir für Sie. Die Staatskapelle Weimar unter der Leitung von Ivan Repušić lädt heute Abend zum 10. Sinfoniekonzert. Und die Überschrift klingt schon mal spektakulär, nämlich Berstende Dimensionen. Präsentiert wird ein neues Werk des katalanischen Komponisten Ferran Cruixet, der in Weimar schon mehrfach ausgezeichnet und erlebt wurde und gefeiert für seine fesselnd aktuelle und zugleich tief sinnliche Musik. Aufgeführt wird heute Abend Trinity, das Konzert für Klaviertrio und Orchester mit dem Sitkovetsky-Trio. Dazu dann zwei Werke von Ottorino Respighi, energetische Tongemälde. Das Ganze heute Abend 19.30 Uhr in der Weimar Halle. Mit der Staatskapelle. Und die Jungen, die spielen auf in Leipzig. Da zeigt die Musikhochschule heute eine ihrer Studioproduktionen. 60 Minuten kurz und extrem unterhaltsam. Leonard Bernsteins Trouble in Tahiti, ein Zwei-Personen-Stück mit Elementen aus Musical und Operette, uraufgeführt in den 50ern in New York und jetzt zu sehen als fächerübergreifende Produktion. Der Bereich klassischer Gesang, Musiktheater kommt mit einem Jazz-Trio auf die Bühne. Geplant Open Air um 20 Uhr in der Musikhochschule am Dietrichring in Leipzig. Bei schlechtem Wetter, die Variante gibt's auch, wird die Vorstellung in die Blackbox nach drinnen verlegt. Soweit zwei Konzerttipps für die Liebhaber klassischer Musik bei MDR Kultur. Am Montagmorgen, 7.25 Uhr, jetzt mit den Kingfishers.
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1: Musik aus Limerick, diesem kreativen Nukleus in Irland, der immer wieder bemerkenswerte Folkbands ausspuckt. Dieses Trio Kingfisher hat sich 2022 dort gegründet. 7.27 Uhr ist es damit. Patti Smith gibt jetzt nochmal Gas hier bei uns mit ihrer Patti Smith Group People Have the Power bis zu den Kulturnachrichten 7:30 Uhr.

0: People Have the Power, MDR Kultur mit diesem Song der Selbstermächtigung von Patti Smith und ihrer Patti Smith Group. Und damit ist es 7.30 Uhr.
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0: Und die bringt uns Paula Kautz.
2: Guten Morgen. Die Erfurter Stadtschreiberin Lena Schette hat den Ingeborg-Bachmann-Preis gewonnen. Ihr autofiktionaler Wettbewerbstext »Was wir tragen« handelt von einem mehrgewichtigen Mädchen, das unter Mobbing und einer übergriffigen Mutter leidet und sich trotzdem nicht zum Opfer stilisiert. Zu ihrem Fabel für autofiktionale Literatur sagte Lena Schette MDR Kultur:
3: »Ich liebe autofiktionale Literatur und lese das auch wahnsinnig gerne und ich mag es, in Texten die schreibende Person zu suchen und mag auch das kleine schmutzige Gefühl des Voyeurismus. Das Gefühl, es wird mir was erzählt und dass ich normalerweise keinen Einblick hätte. Ich finde, das sind ganz oft Texte, die sehr nah am Leben sind und sehr gefühlig und echt.«
2: Der Hauptpreis des Ingeborg-Bachmann-Wettbewerbs ist mit 30.000 Euro verbunden. Zusätzlich bekommt Lena Schette den mit 10.000 Euro dotierten Publikumspreis. Weitere Informationen zum diesjährigen Ingeborg-Bachmann-Wettbewerb auf mdr.de/kulturnachrichten. Im deutsch-sorbischen Volkstheater Bautzen beginnt am Mittag das Schultheatertreffen. Unter dem Motto »Seh ich anders – Theater im Austausch« zeigen 5 Schultheatergruppen aus ganz Sachsen ihr Können.
4: Das Schultheatertreffen versteht sich als Begegnungsfestival für Schülerinnen und Schüler, heißt es von den Veranstaltern. In Workshops und Nachgesprächen probieren alle Teilnehmenden Neues aus und lernen sich kennen. In den 3 Tagen kommen demnach viele Menschen zusammen, die Spaß am Theater haben, kreativ sind und Lust haben, miteinander zu reden. Moderiert wird das Schultheatertreffen in Bautzen erstmals von 2 sorbischen Jugendlichen, die von einem professionellen Coach unterstützt werden. Ziel des Schultheatertreffens sei es, jenseits großer Städte aktiv zu sein und sich stärker mit den Akteurinnen in der Region zu verbinden.
2: Soweit Hanna Romanowski über das Schultheatertreffen in Bautzen. Im Naumburger Dom werden die 4 neuen Glasfenster des Künstlers Markus Lüpertz heute offiziell eingeweiht. Wie die Vereinigten Domstifter in Naumburg mitteilten, ist damit ein jahrhundertealtes Ungleichgewicht im Ostchor beseitigt. 2 große Fenster waren seit dem 16. Jahrhundert nur noch schlicht verglast, nachdem die ursprünglichen Darstellungen verloren gegangen waren. Sie thematisieren Erlösung und Verdammnis und ergänzen die bereits restaurierten historischen Fenster. Möglich wurde das Projekt durch private Stiftungen. Das Schloss Neuenburg bei Freiburg soll in den kommenden Jahren umfassend gesichert und weiterentwickelt werden. Die Kulturstiftung Sachsen-Anhalt plant dafür ein Großprojekt in Millionenhöhe, auch um die historische Anlage für Besucherinnen und Besucher attraktiver zu machen. Attila Dabrowski dazu.
5: Geplant sind umfangreiche Sanierungen an der Burganlage, darunter große Teile der historischen Mauer und mehrere gefährdete Gebäude in der Vorburg. Zudem soll ein neues barrierefreies Besucherzentrum mit Ausstellung, Shop und Bistro entstehen. Auch der Bergfried, der sogenannte Dicke Wilhelm, wird künftig stärker in Szene gesetzt, unter anderem mit modernen Inszenierungen zur mittelalterlichen Geschichte. Ergänzend sind neue Wege für Wanderer und Radfahrer vorgesehen, die das Gelände besser erschließen und mit Blicken auf die Weinberge verbinden sollen.
2: Und heute Abend informiert Sachsen-Anhalts Kulturminister Rainer Robra über den aktuellen Stand der geplanten Sanierungen auf Schloss Neuenburg bei Freiburg.
0: Die Kulturnachrichten. Danke, Paula Kautz.
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0: Temperaturen im Moment zwischen 19 Grad auf dem Brocken und 24, zum Beispiel in Magdeburg und Wittenberg. Maximal 31 können es heute werden. Dabei wechselnd bewölkt mit Schauern und Gewittern. Erste Unwetter hatten wir ja auch schon am Wochenende. Für heute nochmal eine amtliche Unwetterwarnung, vor allem für den Osten Sachsens. Starkregen und Hagel, heißt es da, sind möglich. Morgen wieder Sonne und Wolken im Mix, so wie heute, und weitere Schauer und Gewitter. Die Temperaturen ein kleines bisschen kühler, 24 bis 29 Grad in den Spitzen. Am Mittwoch wechselhaft noch einzelne Schauer und Gewitter und weiter sommerlich warm. Der MDR Kulturverkehrsservice. Die A2 Richtung Berlin ist zwischen Irxleben und dem Kreuz Magdeburg wegen Straßenschäden gesperrt. Dort heute Morgen Stau und die letzte freie Abfahrt ist Bornstedt. Im weiteren Verlauf ist die A2 zwischen Thesen und Brandenburg auch wegen Reparaturarbeiten weiterhin gesperrt. A4 Richtung Frankfurt. Zwischen Hohenstein-Ernsthal und Glauchau-Ost steht ein defektes Fahrzeug im Baustellenbereich. Und zwischen dem Kreuz Erfurt und Neudietendorf sind 2 Fahrspuren nach einem Unfall gesperrt. Die A9 Richtung Berlin bleibt zwischen Eisenberg und Dreußig gesperrt. Hier finden Lkw-Bergungsarbeiten statt. Zurzeit 5 Kilometer Stau bis Bad Klausterlausnitz. Richtung München ist die rechte Spur wieder frei und dort zurzeit aber noch Stau. Die Umleitungsstrecken über Eisenberg sind ebenfalls völlig überlastet, heißt es hier. Die A14 Richtung Schwerin ist zwischen dem Kreuz Magdeburg und Dahlen-Warsleben wegen Reparaturarbeiten gesperrt. A17 Richtung Dresden zwischen dem Grenzübergang Breitenau-Schönwald und Bad Gottleuber Stau und stockender Verkehr. Hier wird man 10 Minuten aufgehalten. Vorsicht auf der A72 Richtung Leipzig zwischen Stolberg Nord und Chemnitz Süd. Hier liegt ein Pkw-Rad auf der linken Spur. Zwei Bundesstraßen, B1 zwischen den Abzweigen Mammendorf und Wellen, Sperrung nach einem Unfall. Und B98 zwischen Klein-Thiemich und Großenhain, Sperrung wegen Überflutung. Und in Leipzig, da fahren heute keine Straßenbahnen, da gibt es Hitzeschäden. Soweit die Meldungen, 7.35 Uhr.
6: 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Jetzt aus Leipzig, Kimona.

bekannt auch vom Festival Women in Jazz, Kamona aus Leipzig mit As the Wind, hier bei uns Musik aus der Region bei MDR Kultur. Gleich der Blick in die heutigen Tageszeitungen, in die Kulturseiten, das Feuilleton mit Jörg Schieke nach George Ezra und seinem Greatest Hit.

0: Das Album mit diesem Song hielt sich nach Erscheinen 14 Wochen auf Nummer 1 der UK Charts. Wanted on Voyage hieß die Platte und der Song Budapest von George Ezra war eine Nummer 1 in vielen Ländern der Welt, Österreich, Tschechische Republik, sogar Neuseeland. Hier bei MDR Kultur wieder gehört diese Musik aus dem Jahr 2014 um 7.42 Uhr.
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0: Jörg Schieke mit den Kulturereignissen unserer Tage.
2: Die Erfurter Stadtschreiberin Lena Schette gewinnt den Bachmann-Vorlesewettbewerb in Klagenfurt. In Leipzig schmilzt die Teerfüllung unter den Straßenbahnschienen und sollte bis zum nächsten Wochenende wieder halten. Denn dann werden vor allem die Trams Richtung Völkerschlachtdenkmal gebraucht. Till Lindemann, Rammstein-Sänger und mit seinem Mucki-Budenrock ja so vergöttert wie verabscheut, lädt ein zum Till-Fest nach Leipzig. Geplant sind zwei Bühnen, schreibt die LVZ, die Main Stage und die Golden Stage, die sich inmitten des vordersten der drei Stehplatzbereiche befindet. Dass das Till-Fest am Völkerschlachtdenkmal stattfindet, sorgt auch für Kritik. So etwa von der Stiftung Völkerschlachtdenkmal Leipzig, die nicht an der Organisation beteiligt ist. Lindemanns martialisches Auftreten und die gewaltaffinen Songtexte und Videos passen nicht zu einem sensiblen Ort wie dem Völkerschlachtdenkmal, sagt der Stiftungsvorsitzende Anselm Hartinger. Zitat Ende. Mal sehen, ob Till das Denkmal dann zum Beben bringt. Als wäre das Denken bei 40 Grad nicht anstrengend genug, kommt nun auch Dieter Nuhr wieder mit einem seiner Dieter Nuhr-Witze um die Ecke. Die ganze Machart ist ja nun wohl bekannt, mäßige Pointe plus politischer Funkenflug bei garantierter öffentlicher Aufregung. Dieter gegen die Verbieter klappt immer. Aktuell so, Zitat, die Wahrscheinlichkeit in einer Beziehung auf einen Frauenmörder zu treffen, ist praktisch null. Dann sagt Nuhr auch einen Satz, den seine Kritikerinnen als Täter-Opfer-Umkehr auffassen. Zur Sicherheit wäre es nicht schlecht, wenn man den Partner vor dem Geschlechtsverkehr vielleicht erst einmal kennenlernt. Im Standard, in der Taz, auch in der FAZ erscheinen abrechnende Texte. Zitat Ende. Nuhr will sich lustig machen über Aktivistinnen, die auch Deutschland als ein für Frauen gefährliches Land verstehen und dabei auf 328 Femizide, also Tötungsverbrechen gegen Frauen im Jahr 2024 in Deutschland verweisen. Die Zeitung Die Welt, aus der schon zitiert wurde, erreicht Dieter Nuhr im Urlaub und druckt diese seine Entgegnung. Ja, ich denke schon viel darüber nach, ob ich was falsch gemacht habe. Am bedrohlichsten ist das Gefühl, wenn sich die bürgerliche Mitte von mir abzuwenden scheint. Aber das passiert nicht. Ich glaube, was ich denke, stimmt im Wesentlichen mit der Mitte überein. Zitat Ende. Für Nuhr ist Deutschland, so kann man es verstehen, doch ein Land mit hohen zivilisatorischen Maßstäben, auch zwischen Mann und Frau, was eben feministische Aktivistinnen anders sehen und deshalb auf solche Witzelchen, für sie die Verharmlosung sexistischer Gewohnheiten, aggressiv reagieren. Und was gibt's sonst noch heute? Deutschland gegen Paraguay mit Wiedergutmachungsauftrag für Wirtz und Co. Das Fachmagazin Elf Freunde schaut nebenher mal auf die Fußballfachsprache und meint, Zitat, es sind Vokabeln wie Aktionsdichte, Schnittstelle oder Halbräume, die in ihrem pseudowissenschaftlichen Duktus besonders präzise beschreiben wollen, was auf dem Fußballfeld passiert und jede Nutzung will zwanghaft suggerieren, dass nichts auf dem Platz die Experten noch überraschen kann, weil es für alles einen fußballakademischen Begriff gibt. Zitat Ende. Deutschland muss heute ein Tor mehr schießen als Paraguay. So einfach lässt es sich auch sagen.
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0: Was war das für ein umjubeltes Konzert letztes Jahr? Mine beim Rudolstadt-Festival unten an der Saale. Und jetzt am Wochenende, wenn sich das Gras dort im Heidepark im Regen ein bisschen erholen konnte, dann kommen sie wieder, die Fans aus aller Welt, um Folk und Roots zu erleben und das für das Rudolstadt-Festival übliche Crossover an Musikstilen. Wir sind auch wieder groß dabei, MDR Kultur, und haben zur Einstimmung hier einen weiteren Tipp für Sie. Das ist Raquel Martins, junge portugiesische Musikerin mit Wohnsitz in London. Die hat einst als Kind, so geht die Geschichte, vom Opa die erste Gitarre geschenkt bekommen und ab da wie wild drauf losgespielt. Uns hat sie erzählt, warum sie aus Porto, ihrer Heimatstadt, weggegangen ist vor 10 Jahren. Sie hat sich dort wohl musikalisch ein bisschen eingeengt gefühlt.
1: Portugal, yeah, it's really, really beautiful music, but I grew up more with Brazilian music.
2: Klar, Portugal hat so schöne Musik. Aber als ich aufgewachsen bin, hatte ich eher Brasilianisches im Ohr und noch vieles anderes. Und ich hatte das Gefühl, dass man in London viel freier mit all den verschiedenen Genres umging. Ich musste mich nicht entscheiden, ob ich jetzt nur Bossa spielen sollte oder nur Jazz oder nur Hip-Hop. Die Leute hatten Spaß, das alles zu mixen, und das wollte ich auch. Und das ist bis heute mein wichtigster Antrieb. Wie finde ich meine eigene gute Mischung? Jeder gute Künstler findet seine Mischung aus all den Einflüssen. Und in London wird man dazu ermutigt. Insofern habe ich mich da sehr wohl gefühlt.
1: Kind of thinking was very encouraged, so it felt perfect.
0: Raquel Martins, in London war sie dann lange erstmal geschätzte Studio- und Live-Gitarristin für andere.

0: Seite da noch lauert. Ein bisschen spreche ich zu mir selbst in dem Song und versuche zu sagen, akzeptier doch diesen Teil von dir, den du noch gar nicht kanntest. Das ist doch die beste Art, sein Leben zu leben, nicht zu wissen, was kommt. Ein bisschen wie wenn du aus einer Therapie kommst und dich fragst, huch, was mache ich jetzt mit dieser Information?
1: Almost when you leave a therapy session and you're like, what do I do with this info?

Raquel Martinsch bei MDR Kultur. Neue Musik von der Wahl-Londonerin mit portugiesischen Wurzeln. Sie spielt beim Rudolstadt-Festival unter anderem am Freitagabend in der Lutherkirche und am Samstagnachmittag im Schiller-Theater. Kaum zu fassen. Noch 4-5 Mal schlafen und dann ist es schon wieder soweit. MDR Kultur, hier gibt's jetzt gleich erstmal die Nachrichten. Und bis dahin hören wir Van Morrison hier mit I Love the Life I Live.

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6: Um 8 Uhr mit Susanne Lemke. Nach der Rekordhitze sorgen Regen und teils schwere Gewitter für Abkühlung. In Teilen von Sachsen gab es am Morgen bereits zahlreiche Einsätze wegen Sturmschäden, unter anderem im Raum Dresden und Görlitz. Derweil gibt es immer noch Probleme durch Hitzeschäden, unter anderem auf Abschnitten der A2 und der A14. In Leipzig sollen erste Straßenbahnen im Tagesverlauf wieder fahren. Am Wochenende war der Betrieb eingestellt worden, weil aufgeweichte Fugenmasse in Weichen und Schienen lief. Am Flughafen in Erfurt ist in der Nacht ein Passagierflugzeug notgelandet. Ein Sprecher des Airports bestätigte dem MDR, dass es sich um einen Airbus A321 der britischen Fluggesellschaft Jet2 handelte. Die Maschine war auf dem Weg von Griechenland nach London, als Rauch im Gepäckraum einen Alarm auslöste. Die Notlandung war erfolgreich. Die 232 Menschen an Bord blieben unverletzt und werden nun im Terminal betreut. Feuerwehr und Rettungsdienst waren mit mehr als 100 Einsatzkräften vor Ort. In der Bundesregierung wird über das Elterngeld diskutiert. Der SPD-Familienpolitiker Felix Döring warnt dabei vor Nachteilen für Mütter. Hintergrund sind Berichte, wonach die volle Bezugsdauer künftig nur möglich sein soll, wenn beide Eltern gleich viele Monate nehmen. Döring sagte dem MDR, wenn Väter trotz der Neuregelung nicht einspringen würden, könnten Müttern Monate verloren gehen. Er setze stattdessen auf stärkere finanzielle Anreize, wenn sich beide Eltern die Betreuung teilten. Israel und die pro-iranische Hisbollah-Miliz haben ihre gegenseitigen Angriffe fortgesetzt. Nach Gefechten im Südlibanon hat die israelische Armee nach eigenen Angaben einen Tunnel zerstört, in dem Waffen und Abschussrampen versteckt gewesen sein sollen. Erst am Freitag hatten Israel und der Libanon ein Rahmenabkommen für eine Friedenslösung geschlossen. Die Hisbollah lehnt es allerdings ab. Nach neuen gegenseitigen Angriffen zwischen den USA und dem Iran sind laut US-Medien inzwischen Gespräche für morgen in Katar angesetzt. Bei der Fußball-WM ist Mitgastgeber Kanada als erstes Team ins Achtelfinale eingezogen. Die Mannschaft setzte sich mit 1:0 gegen Südafrika durch. Die deutsche Nationalmannschaft spielt heute Abend im 16. Finale gegen Paraguay. Zuvor treffen bereits Brasilien und Japan aufeinander. Das waren die Nachrichten.
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7: Sehr viel kühler als die meisten Innenräume ist die Luft da draußen heute Morgen. Temperaturen ganz knapp über 20 Grad auf dem Brocken. Naja klar, da oben sogar drunter wolkig 19 Grad. Die Wetterstationen melden ansonsten aus Dresden wolkig 22 Grad, so auch in Eisenach und in Erfurt. Stark bewölkt und 23 in Gardelegen, Hoyerswerda, leichter Regen und damit Abkühlung 21 Grad. Magdeburg wolkig 24, Neuhaus am Rennweg meldete nach Regen 20 Grad. Oschatz wolkig 21, Plauen bedeckt 20, 22 Grad in Wernigerode und 24 in Wittenberg. 23 bis 31 Grad sind die Höchstwerte, die wir heute erwarten können. Dabei gilt es aufzupassen, denn es gibt amtliche Unwetterwarnungen, vor allem für den Osten Sachsens. Heftiger Starkregen, Gewitter, hier und da Hagel. Das ist möglich. Unwetter heute, Schauer und Gewitter in ganz Mitteldeutschland den ganzen Tag. Dadurch Abkühlung in der Nacht noch einzelne Schauer und Gewitter, 20 bis 15 Grad die Tiefstwerte. Morgen dann mal Sonne, mal Wolken, stellenweise weiter Schauer und Gewitter, Höchstwerte bis 29 Grad. Am Mittwoch wechselhaft mit Schauern und Gewittern bei ähnlichen Temperaturen. Einzelne Schauer und Gewitter dann noch in der Wochenmitte. Die Meldungen vom MDR Kulturverkehrsservice. Die A2, Sorgenkind, Richtung Berlin, zwischen Irxleben und dem Kreuz Magdeburg wegen Straßenschäden gesperrt. Stau zurzeit und die letzte freie Abfahrt ist Bornstedt. Im weiteren Verlauf dann zwischen Thesen und Brandenburg ebenfalls Sperrung wegen Reparaturarbeiten. A4 Richtung Frankfurt, zwischen Berbersdorf und Frankenberg 5 Kilometer Stau, 20 Minuten plus. Und zwischen Hohenstein-Ernsthal und Glauchau-Ost steht ein defektes Fahrzeug im Baustellenbereich. Vorsicht dort. A4 Richtung Frankfurt weiterhin, zwischen dem Kreuz Erfurt und Neu-Dietendorf, Stau nach einem Unfall, 10 Minuten wird man da nochmal aufgehalten. A9 Richtung Berlin, zwischen Eisenberg und Dreußig, Lkw-Bergungsarbeiten heute Morgen und zurzeit 5 Kilometer Staubit bis Bad Klosterlausnitz. Die Umleitungsstrecken über Eisenberg sind überlastet. Richtung München ist die rechte Spur wieder frei, zurzeit noch 5 Kilometer Stau und das bedeutet 30 Minuten mehr Zeitbedarf. Die A14 Richtung Schwerin ist zwischen dem Kreuz Magdeburg und Dahlen-Warsleben wegen Reparaturarbeiten gesperrt. Die A17 Richtung Dresden zwischen dem Grenzübergang Breitenau-Schönwald und Bad Gottleuber Stau und stockender Verkehr 10 Minuten plus. Vorsicht auf der A72 Richtung Hof zwischen Plauen-Ost und Plauen-Süd, eine ungesicherte Unfallstelle. Die B1 ist zwischen den Abzweigen Mammendorf und Wellen in beiden Richtungen nach einem Unfall gesperrt. Und die andere Bundesstraße mit Sorgen heute Morgen, die B98 zwischen Kleintiemich und Großenhain. Hier gab es eine Überflutung, deshalb Sperrung auch dort. Letzte Meldung betrifft den Stadtverkehr Leipzig. Hier sind die Straßenbahnen ausgefallen. Da gibt es Hitzeschäden und beschädigte Gleise. Deswegen der Straßenbahnbetrieb ist auf Weiteres eingestellt. Soweit die Meldungen. Es ist 8.05 Uhr.
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7: Am Montag, 29. Juni mit Ellen Schweder. Herzlich willkommen.

Curtis Harding und Can't Hide It bei MDR Kultur. 9:09 ist es mit dieser Musik geworden. Hoch und kühl steht der Magdeburger Dom. Und in dieser erhabenen Atmosphäre, da findet heute ein ganz besonderer Abend statt. Auf den wollen wir Sie gleich hinweisen. Konzert und Lesung, The Night Concert. Es geht gegen Hass und Antisemitismus und um die Erinnerung an den Holocaust. Junge Menschen und ihre künstlerische Auseinandersetzung mit dem Thema spielen auch eine Rolle dabei. Und wie das alles zusammenkommt, das hören Sie bei uns nach Anna Depenbusch, die hier nochmal Leichtigkeit bringt mit Sommer aus Papier.

0: Ich habe gerade heute gesagt, aber es ist morgen. Morgen Abend das Ereignis, das wir Ihnen jetzt schon mal ans Herz legen wollen. Im Magdeburger Dom eine besondere Konzertlesung, in der Synagogalmusik die Hauptrolle spielt. Musik geschrieben von Leib Glanz, kombiniert mit Texten aus Elie Wiesels Die Nacht. The Night Concert ist das Ganze überschrieben. Und der Abend wird es leicht machen, das Mitgefühl zu erreichen, das tiefe Mitgefühl, das mit dem wahren Erinnern an den Holocaust einhergeht. Mit dabei die Magdeburgische Philharmonie, der MDR-Rundfunkchor und zwei Synagogalchöre. Das wird eindrucksvoll und begleitet wird der Abend auch noch von einer Ausstellung im Kreuzgang, in der Schülerarbeiten zum Holocaust zu sehen sind, entstanden aus einem eigens für das Konzert entwickelten Unterrichtsprojekt. Wie das alles zusammengeht? Sandra Meyer hat sich diese Frage gestellt.
1: Auf schwarzem Hintergrund ein Gesicht, der Hals eingeschnürt von Draht, daneben Scherben, als würde eine Mauer zersprengt. Es ist nur eines von 9 Bildern, die im Kunstunterricht im Sophie-Scholl-Gymnasium in Magdeburg entstanden sind. Denn hier, erzählt der 16-jährige Carlo, habe man sich am Night Concert Project beteiligt, einer Konzertlesung mit Texten des KZ-Überlebenden Elie Wiesel.
2: Wir haben uns erstmal eine Doku angeguckt zu Elie Wiesel. Und sollten mal gucken, okay, wie können wir das darstellen auf einer Leinwand? Was für Gedanken habe ich überhaupt dazu? Wie kann ich das umsetzen? Und jeder hat so ein anderes Thema aufgegriffen, aber vor allem das Thema Schweigen und Freiheit wurde dabei besonders aufgegriffen.
1: Schweigen, das zieht sich wie ein roter Faden durch die Bilder. Schweigen der Täter, Schweigen der Umwelt, aber auch das Schweigen der Überlebenden. So jedenfalls die Worte auf Hannas Bild.
3: Genau, man sieht unter anderem auch einen Menschenmund, wo eine Hand drauf abgebildet ist, was das Schweigen nochmal der Opfer darstellen soll.
1: Lili hingegen geht von einem historischen Foto aus, das im Konzentrationslager entstanden ist, das sie aber künstlerisch bearbeitet hat.
4: Ich habe nämlich die Menschen versucht, mit Hilfe von Strukturpaste darzustellen und meinen eigenen Spruch, den ich für das Bild nehmen wollte, und zwar der Weg des Schweigens, Vergangenheit, Fragezeichen, mit eingefügt, weil ich halt einfach der Meinung bin, man muss sich auf jeden Fall daran erinnern, und das wollte ich versuchen, mit meinem Bild auszudrücken.
1: Über 4 Doppelstunden haben sich die Schüler mit dem Holocaust auseinandergesetzt, erzählt Konstanze Vogt, die als Kunstlehrerin das pädagogische Konzept zur Konzertlesung erarbeitet hat. Wichtig war ihr vor allem der fächerübergreifende Ansatz.
5: Normalerweise würde man Beschäftigung mit Holocaust in Geschichtsunterricht setzen, Beschäftigung mit Antisemitismus vielleicht in Ethikunterricht, vielleicht noch ein bisschen Deutschunterricht dazu, wenn man mit Texten von Holocaust-Überlebenden arbeitet. Aber mir ist aufgefallen, dass Kunst auch eine Sprache ist, einfach, in der sich manche Schüler besser ausdrücken können als mit Worten zum Beispiel.
1: In diesem Fall sogar leichter als über die Musik, findet Christian Waltenberg, der auch am pädagogischen Konzept mitgearbeitet hat, das nun sämtlichen Lehrkräften im Land zur Verfügung gestellt wird.
6: Die einzelnen künstlerischen wie musikalischen Angebote, die da drin enthalten sind, sollen Zugänge schaffen zu Erinnerungskultur, müssen final gar nicht darin münden, unbedingt das Konzert oder das Video online sich anzuschauen, aber sollen einfach Möglichkeiten schaffen, sich dem Thema zu nähern, ohne mit der Moralkeule draufzuhauen.
1: Denn die Konzertlesung selbst ist gerade für Schüler schwere Kost. Wenn auch mit über 100 Mitwirkenden ein wuchtiges Erlebnis, sagt der Musiklehrer. So erklingt im Dom liturgische Synagogalmusik, orchestriert für Orchester und Chöre und dazwischen gelesen von einem Schauspieler Texte aus Die Nacht, in dem Elie Wiesel seine Deportation nach Auschwitz und die Geschichte seines Überlebens beschreibt.
6: Ich glaube, dass es für Jugendliche eine unglaubliche Herausforderung ist, diese 2,5 Stunden aufzunehmen und emotional zu verarbeiten. Und ich glaube, dass die wenigsten, selbst wenn sie sich in Schule mit dem Thema auseinandergesetzt haben und sensibilisiert wurden, sich trauen, in diese Konzertlesung zu setzen. Und die, die es tun, werden als andere Menschen rausgehen, als sie reingegangen sind.
1: Und genau das war die Intention, sagt Christel Kanneberg vom Chorverband Sachsen-Anhalt, der das Projekt nach Magdeburg geholt hat. Neben einem außergewöhnlichen Klangerlebnis auch darüber hinaus zu wirken.
7: Wir dachten, es wäre eigentlich schade, wenn das Konzert nur das übliche Konzertpublikum erreicht. Und da haben wir uns gedacht, wie können wir sozusagen diese Zielgruppe der jüngeren Generation ansprechen und haben ein Unterrichtskonzept für die weiterführenden Schulen schreiben lassen von den beiden und dann auch an alle weiterführenden Schulen verschickt.
1: Bisher haben sich 5 Schulen im Land beteiligt, aber man hofft, dass das Unterrichtsmaterial weiter Verwendung findet. Bei der 16-jährigen Lilly jedenfalls hat es verfangen. Sicher auch, weil ihr Bild ausgewählt wurde und zum Konzert im Kreuzgang des Domes gezeigt wird.
4: Also ich muss schon sagen, es ist schon was anderes, wenn es ausgestellt wird, weil es sehen ja Leute etwas, was ich selbst gemacht habe. Und ich hoffe einfach, dass eben die Leute, die das dann auch sehen, auch diese Wirkung sozusagen bekommt und dass man dann eben ja weitestgehend mit dem Thema halt auch irgendwie ein bisschen in Verbindung kommt.

Sandra Meyer berichtete vorab über The Night Concert. Morgen Abend im Magdeburger Dom. Restkarten gibt's für 1 Euro an der Abendkasse.

0: MDR Kultur am Montagmorgen mit Tom Petty and the Heartbreakers ist es jetzt 8.22 Uhr geworden. Und hier bei MDR Kultur hatten wir am Wochenende Gelegenheit, eine große Frage hin und her zu bewegen, die uns schon häufiger beschäftigt hat, nämlich die, welche Rolle das Theater spielt als Raum für Streit, für Meinungsaustausch, für gesellschaftliche Auseinandersetzung. Dazu hatten wir ein Gespräch, ein tiefes und ruhiges Nachgehen dieser Frage zwischen unserer Kollegin Caroline Knappe und dem Intendanten des Theaters Eisleben, Martin Wiedmeier. Der war zu Gast bei MDR Kultur trifft und das klingt erstmal alles so leicht. 10 Premieren gab es in seiner ersten Spielzeit, die Zweierkomödie Romeo und Julia an der Jukebox, Cabaret, das große Musical aus Berlin hat er selbst inszeniert und Münchhausen, das Musical, so hieß es da, die Uraufführung am 6. Juni im Rosarium. Ein bewusstes Signal hat er uns erzählt, um zu zeigen, dass das Regionaltheater überall im Landkreis Mansfeld-Südharz zu Hause ist. Und dass mehr dahinter steckt, das hat Caroline Knappe dann herausgekitzelt.
1: Jetzt habe ich Sie aber auch gerade so verstanden, dass das Theater für Sie schon explizit ein politischer Ort ist. Wenn Sie sagen, Sie bringen sich ein zum Tag des Grundgesetzes, dann ist es ja, Sie positionieren sich.
2: Ja, ich bin jetzt niemand, der aktivistisch rumschreien möchte, sondern ich möchte besonders in dieser Zeit einfach zeigen, Haltung beginnt mit einer klaren Themensetzung und auch dem Vertreten einer klaren Position, in dem Fall für Toleranz und Vielfalt und Freiheit. Und es gibt auch kein Neutralitätsgebot in dem Sinn, dass wir uns zu bestimmten Themen nicht äußern dürfen. Das ist wirklich Quatsch. Wir können alles, was wir tun, mit Fug und Recht tun und auch sagen, was wir uns unter Demokratie und einer offenen und freien Gesellschaft mit all ihren Minderheiten vorstellen. Und das vertreten wir ganz stark mit.
1: Jetzt gab es ja im April in Sachsen-Anhalt eine Initiative verschiedener Kulturinstitutionen, die gewarnt haben vor einer nationalistisch ausgerichteten Kulturpolitik. Hat sich da das Theater Eisleben beteiligt?
2: Ja, natürlich, weil es gibt keine nationale Kulturpolitik. Kultur ist immer offen, schwappt über die Grenzen hinweg und will ja gar nicht affirmativ sein. Da wären wir ja in der Ideologie. Es wäre ein totaler Rückfall.
0: Das war Martin Wiedmeier, der Intendant und Regisseur am Theater Eisleben, im Gespräch mit Caroline Knappe. Und dort in Eisleben, da plant man jetzt vor der Sommerpause noch ein großes Theatersommerfest für alle im Theatergarten. Findet am 4. Juli statt. Auch davon hat er uns erzählt in der Sendung MDR Kultur trifft. Zu hören unter mdrkultur.de und in ARD Sounds.

Die Pianistin Joan Polk saß am Flügel mit Musik von Louise Farrenc und damit ist es 8.27 Uhr. Und was die wichtigsten Kulturnachrichten sind an diesem Montagmorgen, das hören Sie in 3 Minuten nach Sharon Jones.

0: Sharon Jones and the Dap Kings bei MDR Kultur. Und damit ist es 8.30 Uhr.
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2: Guten Morgen. Im sächsischen Herrnhut wird heute offiziell der Welterbe-Infopunkt eröffnet. Seit 2 Jahren gehören die Siedlungen der Brüdergemeinde zum UNESCO-Welterbe. Dabei handelt es sich um eine transnationale Welterbestätte, zu der auch Christiansfeld in Dänemark, Bethlehem im US-Bundesstaat Pennsylvania und Grace Hill in Nordirland gehören. Dazu sagte der Pfarrer der Herrnhuter Brüdergemeinde Peter Vogt, MDR Kultur.
3: Da gibt es eine sehr enge Zusammenarbeit auf verschiedenen Ebenen. Das eine ist, es gibt eine gemeinsame Koordinationsgruppe, wo Vertreter aus allen 4 Orten sich regelmäßig treffen. Und dann gibt es auch eine Art Arbeitskreis der Pfarrer aus den verschiedenen Gemeinden, die sich regelmäßig treffen. Und das Ziel ist, dass eben gemeinsame Projekte dadurch auch gut vorbereitet werden können und dass wir miteinander im Kontakt sind, weil wir uns wirklich als eine staatenübergreifende Welterbestätte verstehen, die wirklich ganz eng in dieser Herrnhuter-Tradition verwurzelt ist.
2: Außerdem wird heute die offizielle Welterbe-Urkunde von Vertretern der UNESCO an die Herrnhuter Brüdergemeinde in der Oberlausitz überreicht. Beim Ingeborg-Bachmann-Wettbewerb hat die derzeitige Erfurter Stadtschreiberin Lena Schette gleich 2 Preise gewonnen, den Haupt- und den Publikumspreis. Sie konnte mit ihrem autofiktionalen Text »Was wir tragen« überzeugen. Bis Ende Juli ist Lena Schette noch in Erfurt. Über ihre Sympathie für Ostdeutschland sagte sie MDR Kultur.
4: Ich bin ja 2020 nach Leipzig gegangen, um dort am Literaturinstitut zu studieren, und da ging das schon so los und hat sich jetzt in meiner Zeit in Erfurt noch verfestigt. Ich finde irgendwie, das ist ein besonderer Schlag Menschen und nochmal anders als im Ruhrgebiet. Ich finde, die sind sehr freundlich und offen und es ist total leicht, in den Austausch zu kommen, sei es irgendwie im Kiosk oder so. Und es gibt eine gute Kulturszene, die stark ist, und es gibt ein anderes politisches Bewusstsein, als ich das von zu Hause gelernt habe. Also ich glaube, bevor ich nach Leipzig gegangen bin, war ich noch nie auf einer Demo so richtig.
2: Ein ausführliches Gespräch über den Ingeborg-Bachmann-Wettbewerb mit MDR-Kultur-Literaturkritikerin Katrin Schumacher hören Sie in etwa 10 Minuten. In Weimar werden heute 4 Menschen mit dem Thüringer Verdienstorden ausgezeichnet. 2 von ihnen haben sich vor allem im Kulturbereich verdient gemacht. Katrin Engelhardt stellt sie vor.
5: Der Kunstwissenschaftler, Publizist und Hochschullehrer Peter Arth aus Gotha habe das kulturelle Leben in Thüringen besonders geprägt, teilte die Staatskanzlei vorab mit. Mit seinen Veröffentlichungen zur bildenden Kunst der DDR habe er einen wichtigen Beitrag zum Verständnis der Kunstentwicklung in Ostdeutschland geleistet. Außerdem wird der Musiker Thorsten Weiß geehrt, der unter anderem den Thüringer Männerchor Ars Musica gegründet hat. Als Sänger der Augustinerkantorei Erfurt habe er zudem mehrfach internationale Konzertreisen mitorganisiert und so gezeigt, wie aus Musik Gemeinschaft entstehen könne, hieß es weiter.
2: Die Kirchengemeinde in Wittenberg-Friedrichstadt bekommt heute ihr Feierabendgeläut zurück. Mit einer Andacht wird am Abend das neue elektrische Geläut im Gemeindehaus St. Martin erstmals in Betrieb genommen, teilte Pfarrer Fabian Mederacke mit. Die Reparaturkosten für eine denkmalgerechte Sanierung des alten Glockenstuhls waren zu teuer. Daher wurde nach Angaben des Pfarrers das Läuten von echten Kirchenglocken von einer Firma digital aufgenommen.
0: Und das waren die Kulturnachrichten. Vielen Dank, Paula Kautz.
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0: Temperaturen im Moment knapp über 20 Grad. Und wir kriegen heute auch nicht mehr die Höchstwerte, die wir aus den letzten Tagen so kannten. Immerhin 23 bis 31 Grad. Dabei aber Niederschläge, Schauer, Gewitter, auch Unwetter sind möglich. In der kommenden Nacht auch weiter einzelne Schauer und Gewitter und Tiefstwerte zwischen 20 und 15 Grad. Aufatmen. Morgen mal Sonne, mal Wolken und stellenweise weitere Niederschläge, Schauer und Gewitter bis maximal 29 Grad noch die Spitzenwerte. Und es bleibt sommerlich warm auch zur Wochenmitte. Der Mittwoch weiter wechselhaft, hier und da noch Niederschläge. Der MDR Kultur Verkehrsservice mit folgendem: A2 Richtung Berlin zwischen Irxleben und dem Kreuz Magdeburg. Sperrung wegen Straßenschäden, zurzeit Stau. Die letzte freie Abfahrt ist Bornstedt. Und im weiteren Verlauf zwischen Thesen und Brandenburg Sperrung wegen Reparaturarbeiten. A9 Richtung Berlin, zwischen Bad Lobenstein und Schleiz stockender Verkehr durch ein defektes Fahrzeug, zwischen Eisenberg und Dreußig Lkw-Bergungsarbeiten, deshalb Sperrung, 8 Kilometer Stau inzwischen bis zum Hermsdorfer Kreuz und auch die Umleitungsstrecken über Eisenberg sind völlig überlastet. Richtung München dagegen die rechte Spur wieder frei, da läuft es zäh, zurzeit noch 5 Kilometer Stau, 30 Minuten dauert es länger an dieser Stelle. Die A14 Richtung Schwerin ist zwischen dem Kreuz Magdeburg und Dahlen-Warsleben gesperrt, hier Reparaturarbeiten. Eine Meldung von der A72 Richtung Leipzig zwischen dem Dreieck Bayerisches Vogtland und Hof Nord, eine ungesicherte Unfallstelle. Und die Meldung von der B1 zwischen den Abzweigen Mammendorf und Wellen in beiden Richtungen, Sperrung nach einem Unfall. Kommen Sie gut an. 8.36 Uhr ist es.
6: 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Jetzt aus Halle, Leas Crave.

Leah's Grave und Old Path bei MDR Kultur. 8.40 Uhr ist es damit. Man spricht kurz von Klagenfurt oder vom Bachmann-Preis. Mit vollem Namen heißen sie Tage der deutschsprachigen Literatur. Und sie sind ein Schwergewicht, das große Sprungbrett für oft, nicht immer, junge Literaturschaffende. Und es gibt sie jetzt sage und schreibe ein halbes Jahrhundert. Wie diese 50. die Jubiläumsausgabe war, das hören wir gleich von Katrin Schumacher, die frisch aus dem Zug gesprungen hier ins Studio gekommen ist, um zu berichten.

0: The Knot Twist bei MDR Kultur. Und mit Ihnen ist es 8.45 Uhr geworden. Lena Schetter, also wir haben es schon gehört, heute Morgen ist die Gewinnerin des diesjährigen Ingeborg-Bachmann-Preises, im Moment noch Stadtschreiberin in Erfurt, und hat mit ihrem Text »Was wir tragen« gewonnen. Mit diesem und noch 5 weiteren Preisen gingen gestern die 50. Tage der deutschsprachigen Literatur zu Ende, das große Wettlesen in Klagenfurt am Wörthersee. Mittendrin unsere Literaturredakteurin Katrin Schumacher mit dem MDR-Kultur-Podcast unter Büchern war sie vor Ort, um für uns aktuell zu berichten natürlich. Und jetzt ist sie heute Morgen schon wieder zurück aus Österreich und hier im Studio. Guten Morgen, Katrin.
1: Guten Morgen.
0: Das war ein heißes Wochenende und vermutlich nicht nur klimatisch. Immerhin ist das Wettlesen eins der wichtigsten hier in Deutschland, der renommierteste Literaturwettbewerb, hoch dotiert auch mit 75.000 Euro, der Ingeborg-Bachmann-Wettbewerb. Was sagst du denn zu dieser Preisentscheidung,
1: Katrin? Ich sage erstmal herzlichen Glückwunsch. Lena Schette hat ja gleich zwei Preise abgeräumt, also den Bachmann Preis, dazu noch den mit 7.000 Euro dotierten Publikumspreis, auf den nochmal 3.000 für eine Stadtschreiberstelle kommen. Und zugegeben, ich habe es beim Hören schon gewusst, ja, dass das ein Preistext ist. Es gab nur einen Text, der zwar ganz anders war, aber genauso gut, Kinga Todts Text Ostblock-Mädel. Und es wurden ja wie immer 14 Texte vorgetragen und dann sofort danach von den 7 Jurymitgliedern diskutiert. Die Güte der Texte, die war selten so klar wie bei diesem Wettbewerb. Also es war total klar, dass die beiden ersten Preise an Lena Schette und Kinga Todt gehen mussten. Ich war mir nicht ganz sicher, in welcher Reihenfolge, aber das lag einfach daran, dass sie jeweils so in ihre Kraft und Perfektion so unterschiedlich waren.
0: Kraft und Perfektion. Dann schauen wir da mal genauer drauf. Worum ging es in Lena Schettes Text?
1: Der hieß Was wir tragen und er war wie immer bei Lena Schette autofiktional motiviert. Es ging um ein mehrgewichtiges Mädchen, das mit Mobbing und mit einer übergriffigen Mutter zu kämpfen hat, das gegen und mit ihrem Körper kämpft, aber nicht allein in der Opferrolle steckt, sondern auch Wut und Gewalt entwickelt. Also die Bachmann-Preisträgerin Lena Schette, die im Moment in Erfurt ja Stadtschreiberin ist. Ich hatte sie am Samstagabend zu Gast bei Unterbüchern und da hat sie erzählt, wie traumhaft allein die Einladung nach Klagenfurt war.
2: Ja, der Bachmann-Wettbewerb ist ja was, das die Texte ganz stark in den Mittelpunkt stellt. Und ich habe mir das schon viele Jahre vor dem Internet angeguckt und es sehr geliebt. Habe auch schon einmal am Publikum gesessen und habe immer gedacht, wenn ich mal groß bin, dann will ich das auch machen.
1: Ja, und nachdem sie dann den Preis bekommen hat, dann meinte sie nur noch, oh, das war wie ein Fiebertraum, ein toller natürlich. Und verdient, ich habe Lena Schette gefragt, was denn das Gute ist an autofiktionalen Texten, so wie sie schreibt. Und da meinte sie, zum einen mag sie es, wenn die Person durchscheint, die geschrieben hat, also dass dadurch der Text erst echt wird. Und das fand ich genauso offen wie lustig. Sie mag auch so das leicht voyeuristische daran.
0: Ja, man hört deine Begeisterung für die Autorin. Was hat denn die strenge Bachmann-Jury begeistert an dem Text?
1: Ja, dass er von einer existenziellen Wucht ist, ohne weinerlich zu sein, dass er eine wirklich ganz einfache und strenge Erzählökonomie hat, also kein Detail zu viel. Alle Sätze zahlen auf die Grunderzählung ein und am schönsten hat das Jurymitglied Laura de Weck zusammengefasst.
3: Ich würde sagen, das ist wirklich ihre literarische Superkraft, dass sie etwas sehr klar, sehr nüchtern, sehr einfach erzählen, aber beim Leser oder bei der Leserin oder bei mir entsteht was sehr Komplexes und Emotionales, obwohl die Sprache einfach und nüchtern gehalten ist.
1: Das Urteil zu Lena Schettes Text, Was wir tragen, übrigens wahnsinnig lesenswert und wie alle Texte auch nachzulesen, noch auf der Seite vom Bachmann-Preis.
0: Das ist ein Tipp und dann schauen wir auch noch auf die anderen Preise. Du hast gesagt, es gab einen Text, der genauso das Potenzial zum Hauptpreisgewinn gehabt hätte, nämlich der von Kinga Todt. Wer ist diese Schriftstellerin, Katrin?
1: Ja, sie ist Ungarin und ihr Text, der hieß Ostblock-Mädel, erzählt von ungarischen Arbeitsmigrantinnen. Da können wir auch mal reinhören.
4: Sind wir etwa wütend und ziemt es sich, die Hand zu beißen, die uns füttert? Natürlich sind wir wütend, egal ob gerechtfertigt oder nicht, denn wer zum Teufel will schon seine Heimat verlassen, ihr Ahnungslosen, und hier wie ein verdammter Papagei mit diesem Ostakzent herumstammeln, wenn die Hand uns auch noch eine runterhaut? Glaubt ihr, es ist nicht frustrierend, immer nur die Hälfte zu verstehen, aber dankbar, ewig dankbar sein zu müssen?
1: Kinga Tod war das, mit einem Auszug aus Ostblock-Mädel. Und was mich sehr bewegt hat, Kinga Tod ist eine Autorin, die aus dem Exil schreibt. Also sie hat in ihrer Heimat Ungarn unter dem Orbán-Regime gelitten, unter Repressalien, konnte da ihre Kunst nicht ausüben, lebt heute in Berlin. Sie schreibt auf Ungarisch, Englisch und Deutsch und dieser ganze Schmerz des Exils steckt in ihren Texten. Sie befasst sich sehr viel mit feministischen Themen, mit Frauenverbünden, mit Nonnen zum Beispiel. Und sie hat auch in ihrer Lesung gespielt, so mit katholischem Gebetsgesang, mit Volkslied und mit Geräuschen. Also der Text, der war nicht nur bemerkenswert, sondern auch der Vortrag war bemerkenswert. Dieser zweite Preis, sehr verdient. Und gestern, das war auch nochmal sehr bewegend zu erleben. Also sie hat ihn unter Tränen angenommen. Da hat man nochmal die Dringlichkeit ihres Anliegens und ihrer Kunst sehr präsentiert bekommen.
0: Lena Schette, Kinga Tod, da haben wir zwei Preisträgerinnen. Insgesamt gibt es 5 Preise in Klagenfurt. Wer hat denn noch gewonnen?
1: Ja, da muss ich einfach mal sagen, dass Mitteldeutschland ganz schön abgeräumt hat. Also wir sind ja gerade alle so im Fußballmodus mit Daumen drücken für die Mannschaften. Da kann ich das wohl auch mal tun. Magdalena Schrefel, die genau wie Lena Schette auch am Deutschen Literaturinstitut in Leipzig studiert hat, die hat den Dreisatpreis bekommen, immerhin auch, 7.500 Euro. Und den 5. Preis, den Deutschlandfunkpreis, den hat der Berliner Autor Ozan Zakaria Kesinkilic bekommen.
0: Noch ein paar Zahlenspiele, Katrin.

0: eingeladen zum Lesen. Da hat sie die DDR nicht fahren lassen. Dann war sie in der Jury und dann 2020 hat sie den Preis gewonnen, was ihr eine große zweite Karriere verschafft hat. Also dieser Preis, der hat's in sich. Und das hoffentlich jetzt auch für Lina Schette und die anderen Preisträgerinnen.
1: MDR Kultur mit dem Bericht zu den 50. Tagen der deutschsprachigen Literatur. Gestern gingen sie zu Ende. Das große Wettlesen in Klagenfurt am Wörthersee in einem besonderen Jubiläumsjahrgang. Die Erfurter Stadtschreiberin Lina Schette, gleich zwei Preise. Danke fürs Mitnehmen zu diesen und den anderen Ergebnissen, Katrin Schumacher. Ja. 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

ganze zwei Folgen nur hat unsere neue Lesezeit. Clemens J. Setz, viel gelobter Text. Wir dachten, wir können fliegen. Und wenn Sie dranbleiben, können Sie sagen, ich bin dabei gewesen. Folge 1, gleich nach den Nachrichten. Bis dahin, Sky Newman, das war der Morgen. Ich bin Ellen Schweder.

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7: Um 9 Uhr mit Susanne Lemke. Bundesumweltminister Carsten Schneider hat Länder und Kommunen aufgefordert, in den Hitzeschutz zu investieren. Der SPD-Politiker sagte im Deutschlandfunk, sie hätten dafür 100 Milliarden Euro aus dem Sondervermögen Infrastruktur und Klimaneutralität bekommen. Das Geld sei ausreichend, um auch etwa die jüngste Forderung der Grünen umzusetzen. Diese hatten am Wochenende vorgeschlagen, Krankenhäuser, Pflegeheime, Schulen und Kitas mit solarstrombetriebenen Klimaanlagen auszustatten. Nach der Rekordhitze ziehen nun starke Gewitter über Teile Mitteldeutschlands hinweg. Zurzeit gilt eine Unwetterwarnung für den Altmarkkreis Salzwedel. Am Morgen gab es bereits zahlreiche Einsätze wegen Sturmschäden, unter anderem im Raum Dresden und Görlitz. Auf der A2 und der A14 wird weiter daran gearbeitet, die hitzebedingten Fahrbahnschäden zu reparieren. In Leipzig sollen die ersten Straßenbahnen im Tagesverlauf wieder fahren. Am Wochenende war der Betrieb eingestellt worden, weil aufgeweichte Fugenmasse in Weichen und Schienen lief. Am Flughafen in Erfurt ist in der Nacht ein Passagierflugzeug notgelandet. Ein Sprecher des Airports bestätigte dem MDR, dass es sich um einen Airbus A321 der britischen Fluggesellschaft Jet2 handelte. Die Maschine war auf dem Weg von Griechenland nach London, als Rauch im Gepäckraum einen Alarm auslöste. Die Notlandung war erfolgreich. Die 232 Menschen an Bord blieben unverletzt und werden nun im Terminal betreut. Feuerwehr und Rettungsdienst waren mit gut 100 Einsatzkräften vor Ort. Der Tankrabatt ist nach Berechnungen des Münchner IFO-Instituts nur teilweise an die Autofahrer weitergegeben worden. Für Diesel errechneten die Forscher eine Weitergabe von durchschnittlich 12 Cent je Liter. Tatsächlich wurde die Energiesteuer um 16,7 Cent gesenkt. Super E5 und Super E10 liegen dagegen sehr nah am Wert der Steuersenkung. Der Tankrabatt war zum 1. Mai eingeführt worden und läuft morgen aus. Bei der Fußball-WM ist Kanada als erstes Team ins Achtelfinale eingezogen. Der Co-Gastgeber setzte sich gegen Südafrika 1:0 durch. Die deutsche Nationalmannschaft startet am Abend gegen Paraguay in die K.O.-Phase. Das Spiel beginnt 22.30 Uhr unserer Zeit. Zuvor treffen Brasilien und Japan aufeinander. Das waren die Nachrichten. Das Wetter. Die Temperaturen von 8 Uhr. Auf dem Brocken stark bewölkt 19 Grad, in Dresden stark bewölkt bei 21 Grad. Dresden wolkig 23, Eisenach bedeckt 22, Erfurt bedeckt 22 Grad. Fichtelberg stark bewölkt 19, Gera Regen 21 Grad. Görlitz heiter 26, Halle stark bewölkt 22 Grad. Leipzig bedeckt 23, Magdeburg wolkig 25, Meiningen wolkig bei 23 Grad. Heute Durchzug von Schauern und Gewittern mit Unwetterpotenzial 23 bis 28, in der Oberlausitz bis 31 Grad. In der Nacht vor allem in Sachsen noch Schauer und Gewitter, 20 bis 15 Grad. Morgen Sonne und Wolken im Wechsel, weitere Schauer und Gewitter, 24 bis 29 Grad. MDR Verkehrsdienst. Die A2 Richtung Berlin ist zwischen Irxleben und Kreuz Magdeburg wegen Straßenschäden gesperrt. Stau, letzte freie Abfahrt ist Bornstedt. A4 Richtung Frankfurt zwischen Chemnitz Ost und Chemnitz Mitte, Stau an einer Baustelle. A9 Richtung Berlin zwischen Bad Lobenstein und Schleiz stockt der Verkehr wegen eines defekten Fahrzeugs. Die A9 Richtung Berlin ist zwischen Eisenberg und Reußig wegen LKW-Bergungsarbeiten gesperrt. 8 Kilometer Stau bis zum Hermsdorfer Kreuz. Die Umleitungsstrecken sind überlastet. Richtung München 5 Kilometer Stau und eine halbe Stunde Wartezeit. Die A14 Richtung Schwerin ist zwischen Kreuz Magdeburg und Dahlen-Warsleben wegen Reparaturarbeiten gesperrt. Vorsicht auf der A71 Richtung Sangerhausen zwischen Münnerstadt und Bad Neustadt an der Saale. Eine ungesicherte Unfallstelle auf der linken Fahrspur. Die B1 ist zwischen den Abzweigen Mammendorf und Wellen in beiden Richtungen nach Unfall gesperrt. Soweit der Verkehrsdienst. 9:04 Uhr.
6: 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Am Mikrofon begrüßt Sie Ole Steffen. Herzlich willkommen zur Lesezeit. Mit Geschichten aus der Anthologie Wir dachten, wir könnten fliegen, die der Leipziger Autor Matthias Jügler in einem prachtvoll illustrierten Band herausgegeben hat. Sie erzählen von Tieren und Pflanzen, die bereits ausgestorben sind. Heute lernen Sie zwei von ihnen kennen. Die Wandertaube, von der es im 19. Jahrhundert mehrere Millionen gab, die im amerikanischen Westen in riesigen Schwärmen übers Land zogen. Und den Brotpalmfarn, der im uralten Bergregenwald an der südafrikanischen Küste entdeckt wurde, eine palmenähnliche zweihäusige Pflanze, von der man aber nie ein weibliches Exemplar fand. In der Wildnis ist sie heute ausgestorben, allerdings gibt es weltweit noch etwa 500 Exemplare, die alle Klons eines männlichen Exemplars sind, wie Clemens J. Setz erzählt.
3: 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Es liest Johannes Nussbaum.
4: Oh, ich kann die Gespräche vor mir sehen. Auf Messageboards und den TikTok-Kommentarspalten würde sie als das neue Symbol unserer Zeit gefeiert werden. Und da sie einen etwas komplizierten Namen trägt, Encephalartus woodyi, würde diese Pflanze, deren kuriose Situation den Menschen derart zu Herzen ginge, nach einer Weile einfach mit ihrem Kosenamen Woody bezeichnet. Zahlreiche Memes würden erscheinen, auf denen ihr Schicksal in zwei oder drei kurzen Sätzen zusammengefasst wird, gefolgt von OMG, we are all Woody, oder NGL, gonna name my firstborn Woody, if I ever have one, und so weiter. Das ist alles noch nicht wirklich passiert, aber es ist bestimmt bald soweit. Encephalartus woodyi ist eine der seltensten Pflanzen der Welt, eine bestimmte Art von Palmfarn. Oft wird sie als ein botanisches Kuriosum bezeichnet, was durchaus stimmt. Aber das Kuriosum kommt nicht aus ihr selbst, aus einer ungewöhnlichen Biologie oder Verbreitung, sondern bloß aus einem speziellen Timing, nämlich dem ungewöhnlichen und von uns aus betrachtet zweifellos tragischen Zeitpunkt, da sie von Menschen entdeckt wurde. Dieser Zeitpunkt war sozusagen eine halbe Sekunde vor ihrem endgültigen spurlosen Verschwinden von der Erde. Nur ein einziges männliches Exemplar der Pflanze wurde entdeckt. Man suchte natürlich immer wieder nach weiblichen Exemplaren, aber nie wurden welche gefunden. Sie müssen zuerst gestorben sein, während die männlichen Pflanzen noch eine Weile allein aushielten. Das 1895, also vor genau 130 Jahren, entdeckte Exemplar bestand aus 4 Stämmen und war teilweise beschädigt. Es wuchs im Ongoye-Wald in Südafrika an einem steilen, südlich ausgerichteten Hang an einer Lichtung. Ein paar Jahre später wurde ein Ableger des Stammes entnommen und nach Europa geschickt, was sich in den Jahren danach noch ein paar Mal wiederholte. So landeten überlebensfähige Ableger der Pflanze in England, Irland und den Niederlanden. Unterdessen starb die ursprüngliche Pflanze in einem botanischen Institut 1916 in Pretoria. Heute leben einige hundert Exemplare von Encephalartus woodyi verstreut auf botanischen Gärten auf dem ganzen Erdball. Alles ausnahmslos Klone des tragischen Fundstücks von 1895. Einmal, vor etwa 15 Jahren, muss ich, leider vollkommen ahnungslos und ohne auf sie zu achten, in ihrer unmittelbaren Nähe gestanden sein, als ich nämlich den Hortus Botanicus in Amsterdam besuchte. Falls irgendwann doch ein weibliches Exemplar gefunden wird, aber das erscheint nach dem bisherigen Erfolg der Suchaktionen zu urteilen recht unwahrscheinlich, könnte sich diese einsamen Exemplare sogar noch auf natürliche Weise fortpflanzen. Bis das geschieht, bleibt ihnen nur die unnatürliche Fortpflanzungsart, das heißt der Mensch. Unnatürlich ist dabei wohl ein falscher Begriff, denn Menschen sind ja auch Teil der Natur, bloß eben nicht Teil der von der Pflanze selbst beherrschten Abläufe für ihre Vermehrung. Die einsamste Pflanze der Welt. So wird sie in den Artikeln gern genannt. Nach der Nennung der wichtigsten biografischen Daten der Pflanze schwenken diese Artikel dann gern auf moderne geistesgeschichtliche Problemfelder wie etwa das weltweite Fallen der Geburtenrate, die Nöte der Inzellbewegung, die komplex verquälten Black-Pill- oder Red-Pill-Diskurse über die Vereinsamung und angebliche systematische Entrechtung junger Männer. In manchen Ländern wie Südkorea oder Japan wird die Zahl der Männer, die niemals im Leben eine sexuelle Begegnung haben, inzwischen mit etwa 30% angegeben. Und hier nun das Gespenstische an der Sache. Wir haben ja schon gehört, dass Encephalartus woodyi momentan, um zu überleben, eine unfreiwillige Kooperation mit den Menschen eingehen muss. Wir übernehmen für sie die Rolle der Geschlechtsorgane. Darin sind wir bekanntlich sehr gut. Wir sind ja auch, wie Marshall McLuhan einmal so keck bemerkte, die Geschlechtsorgane für fast alle Arten von Technologie. Fahrräder können sich nicht selbstständig miteinander paaren, nein, wir sind ihre Fortpflanzungsorgane. Nur durch uns können sie Nachkommen zeugen. Aber nicht nur unbeseelte Materie. Selbst manche Bereiche der Biologie sind inzwischen auf den Menschen als Fortpflanzungsorgan angewiesen. Wie etwa der Ginkgo-Baum, der historisch wohl hauptsächlich an Flussufern stand und sich auf diese Weise bestäuben ließ, braucht in Städten den Menschen zur Fortpflanzung. Überall sonst kann er sich wohl ganz gut allein fortpflanzen, aber in Städten braucht er uns, der arme Baum. Dasselbe könnte man über manche durch Züchtung besonders unförmige, weil stark bewegungseingeschränkte Rinder- und Schweinearten behaupten. Manche Truthahnarten haben inzwischen eine derart große, für ergiebigen Fleischertrag gezüchtete Brust, dass eine natürliche Paarung unmöglich wird und man zu künstlicher Insemination greifen muss. Immer springen die Menschen ein, die ja überhaupt in ihrer schlanken Gestalt und Rundköpfigkeit an artifizielle, anschraubbare Sexorgane erinnern und sorgen für das Fortleben der Art. So leben also die Männer von Encephalartus woodyi durch uns weiter. Sie werden geklont. Aber es ist genau diese Art von Klonen, das heißt nicht von der Pflanze, sondern von Menschentypen, die von manchen Varianten des heute oft Incel genannten Denkspektrums beklagt wird. Das Argument lautet etwa so. Wir sind junge Männer und wir wollen gerne eine Familie. Wir wollen Kinder, eine funktionierende Partnerschaft. Aber wir dürfen nicht, weil wir stattdessen immer bloß geklont werden. In dem Sinn, dass die Gesellschaft mit aller Macht alles dafür tut, dass wir, allein und unzufrieden, getrieben von wachsendem Selbsthass und kompletter Ratlosigkeit gegenüber allen möglichen Szenarios des Sich-Auflehnens, weiter zur Arbeit gehen. Für immer arbeiten, dabei wenig verdienen und dies als Schuld empfinden. So will uns die Gesellschaft. So bleiben wir verwendet und gängelbar, so entstehen immer bloß weitere Incels und immer weniger echte Familien. In der Logik der verschiedenen Strömungen wäre es also, und einige wenige fordern das sogar explizit, viel besser, wenn man sie aussterben ließe. Entweder wirklich körperlich oder im rein funktionalen Sinn, also durch eine Reduktion dieser Rolle, dieser als sinnlose Qual empfundenen Existenzform. Das, was der Mensch für Encephalartus woodyi ist, stellt die Gesellschaft also offenbar für die selbstmitleidigen einsamen Männer dar. Einen unumgehbaren Klonungsmechanismus. Die Pflanze hat nie darum gebeten, in ihren männlichen Exemplaren verhundertfacht weiterzuleben, und ebenso wenig wünschen sich die Inzellmänner ihre eigene Vermehrung. Doch obwohl Encephalartus woodyi vermutlich nie einen natürlichen Partner zur Fortpflanzung finden wird, ist ihre Zukunft wohl nicht ganz so hoffnungslos wie die der sich immer weiter zerstreitenden menschlichen Geschlechter. Mit Hilfe der genetisch verwandten Encephalartus natalensis nämlich ist es inzwischen gelungen, Hybridpflanzen zu zeugen. Diese Art ist nicht einmal die einzige Ersatzpartnerin, mit der man Erfolg hatte, aber sie kommt dem genetischen Profil von Encephalartus woodyi am nächsten. Durch gezielte Kreuzungen über mehrere Generationen hinweg hoffen Forscher eines Tages eine nahezu identische weibliche Version der Encephalartus woodyi zu schaffen. Das Wort nahezu wiegt hier allerdings recht schwer. denn eine vollständige Verwandlung der Hybridpflanzen in eine vom historischen Bild ununterscheidbare, echte weibliche Form von Encephalatus woodyi dürfte wohl unmöglich bleiben. Encephalatus woodyi hat das Aussterben der Dinosaurier und 5 Eiszeiten überdauert. Ein langer, erfolgreicher Lauf. Und nun steckt er in dieser seltsamsten Nachspielzeit fest. Vielleicht bekommt er in einigen Generationen so etwas wie eine täuschend echt funktionierende weibliche Gefährtin an die Seite gepflanzt. Man wird sehen. Ich möchte mir gar nicht ausmalen, welche Reaktionen dieser neuere Aspekt des ganzen Palmfarn-Dramas in der Symbolsphäre unseres geschlechterzerstrittenen Internets hätte. Die Ankunft eines beinahe mit dem ursprünglichen weiblichen Encephalatus woodyi identischen Bäumchens. Ja, würde es da heißen. Genau das werde auch hier bei uns ja gemacht. Männer würden doch neuerdings immer stärker in Frauen verwandelt, immer weiter verweichlicht. Andrew Tate, Andrew Tate, Andrew Tate. Und Frauen seien in ihrem Selbstbild sowieso nur noch von harten männlichen Stereotypen angeleitet und vergeudeten ihr Leben mit sich totarbeiten in feindseligen, zukunftslosen Arbeitswelten. Und so weiter. Ich sollte nicht so viel auf TikTok herumhängen. Aber auch abseits der geistesauflösenden Diskurse auf sozialen Medien und meiner gehässigen Fantasien über die endlos online ausgekostete Symbolkraft der armen Pflanze will es mir, je näher ich dieses kuriose Schicksal betrachte, zusehends so scheinen, als würde Encephalatus woodyi durch den Akt des Klonens immer mehr in einen Menschen verwandelt werden, zumindest gedanklich. Das klingt bestimmt ziemlich überzogen. Aber ich denke etwa an Geschichten wie die vom letzten Einhorn in dem berühmten Disney-Film, dessen sagenhafte, stellenweise geradezu erpresserische Tristesse mehr als eine Generation junger Menschen traumatisiert zu haben scheint. Am Ende des Films wird das arme Einhorn ebenfalls in einen Menschen verwandelt. Das heißt nicht buchstäblich, sondern in etwas, das wie ein Mensch zu empfinden verdammt ist. Leid und Liebe und Trauer und so weiter. Das war in der vertrackten Logik der Story nämlich notwendig, damit... Ach, ich habe die genauen Details schon verdrängt. Irgendwas mit Zauberei und Befreiung, bla bla. Befreiung der anderen Einhörner nämlich. Denn es stellt sich heraus, dass das letzte Einhorn gar nie das einzige Einhorn auf der Welt war. Es glaubte dies bloß über sich oder hielt es zumindest für sehr wahrscheinlich, denn die anderen Einhörner waren alle in einer verzauberten Burg gefangen. Am Ende werden sie aber befreit. Und das letzte Einhorn ist nun auf einmal doch buchstäblich das letzte seiner Art. Denn es ist ein Hybridtier geworden, ein menschliches Einhorn geworden, weitgehend unverständlich für und inkompatibel mit den anderen. Es kann nie mehr zurück zur früheren Unschuld und Reinheit. Oder Naivität, keine Ahnung. Im Film ist es übrigens ein weibliches Einhorn. Auch unser allein in männlichen Exemplaren verteilter Encephalatus woodyi ist eine Art von menschlicher Autobiografie. Zumindest trägt er als Ergebnis einer menschlichen Bemühung gewisse Untiefen unserer Psyche als deutliche Signatur. Er ist ein von uns verfasstes Gedicht. Das ist doch unglaublich. Oft schaue ich mir im Internet die anmutig gekräuselten Blätter unseres Brotpalmfarns an, die kräftige Gesamtform seines Wuchses und die feinen Rautenmuster im Stamm, die von abgestorbenen Blättern zeugen, und versuche all das Menschliche, das nun für immer hineingemischt ist, wegzudenken. Die Rauten helfen ein wenig bei dieser Übung. Denn wenn man alle Rauten auf dem Stamm zählt, weiß man genau, wie viele Blätter die Pflanze in ihrem ganzen Leben produziert hat. Ein am Leib getragenes, perfektes Gedächtnis sozusagen, ein von uns unabhängiges und obendrein noch in Fibonacci-Spiralen. Um jeden Stamm verlaufen immer 3 Spiralen, eine von links nach rechts, eine von oben nach unten und eine von unten nach oben, und am Kreuzungspunkt der Spiralen entstehen die Rauten, die immer erst sichtbar werden, wenn die Blätter abfallen. All diese merkwürdig in Raum und Zeit verlaufene gestrandete Schönheit. Ein Unlock-Zauber für nichts und niemanden mehr. Nur vielleicht unscharf gedacht, für ein bald erscheinendes Simulacrum-Weibchen in der Zukunft, ließ mich an eine andere berühmte Filmszene denken, die mir wie ein trostspendend nachgetanztes Encephalartus Woody-Leben erscheint. Es ist der Film Beau Travail von Claire Denis. Der Film, in dem der hinreißende Denis Lavant die Hauptrolle spielt, endet mit einer ekstatischen Tanzszene. Die Musik ist »The Rhythm of the Night« von Corona, sehnsüchtiger 90er Eurodance. Um zu begreifen, wie ungeheuer bewegend diese Szene ist, muss man natürlich den ganzen Film sehen. Er spielt unter fremden Legionären in Afrika, unter lauter Männern, und die Handlung orientiert sich stark an Herman Melvilles »Billy Budd«. Der von Lavant gespielte Feldwebel wird von der körperlichen Schönheit eines neuen Rekruten so irritiert, dass er ihn zu einer Übertretung der Befehlsgewalt reizt. Darauf setzt er den jungen Mann zur Strafe in der Wüste aus und wird danach aus der Legion entlassen. Damit zerstört er sowohl das Leben des Rekruten wie auch sein eigenes. Die Welt der Soldaten, ihr hartes Leben unter der glühenden afrikanischen Sonne, die Kampfübungen – den ganzen Film hat man nichts als Männer gesehen und ihre stählernen Parameter. Kameradschaft, Durchhalten, Demütigung, Durst, Hierarchie. Aber dann, schon tief in den nüchternen Endcredits, sieht man Denis Lavant plötzlich in einer Art Tanzraum. Wo sind wir? In einer Disco? In einer Gaybar? Oder im entsprechend ausgestatteten Keller seines eigenen Hauses? Vor einem riesigen Spiegel beginnt er nach einigem intensiven Selbststudium zu tanzen. Die Choreografie dieses letzten Tanzes ist bemerkenswert komplex, denn sie enthält wie eine kleine Revue alle Körperhaltungen, die im Leben eines Mannes von Bedeutung sein können. Lässiges, zigarettehaltendes Dastehen, kompetent nonchalantes Anpirschen, cool sein, dann Irritation. Der Versuch einer eleganten Bewegung, aber gleich wieder Beruhigung. Ah, wozu elegant sein? Ich bin doch ein Kerl. Dann merkwürdig chaotischer Ausfall, Schritte, als würde man Gewehrkugeln ausweichen und wieder plötzliche Ruhe. Angespannte Glieder, Stille gefolgt vom missglückenden Versuch einer feierlich ballettartigen Bewegung. Diese eng und gehetzt aufeinanderfolgenden Stilwechsel spitzen sich immer mehr zu, bis Lavant nach kurzem Hab-Acht-Stehen am Ende geradezu explodiert und sich hilflos herumwirft. In den letzten Sekunden sehen wir ihn am Boden rollen. Soweit die unlernbare Lehre des letzten Brotpalmfahrens.
3: Sie hörten »Die unerlernbare Lehre«. Brotpalmfarn, Woodsycat, von Clemens J. Setz. Gelesen von Johannes Nussbaum. Aus der Anthologie »Wir dachten, wir könnten fliegen«, herausgegeben von Matthias Jügler. 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John Ironmonger »Und so endet die Geschichte«, Wandertaube. Es liest Benno Schulz.
8: Das erste und tatsächlich einzige Mal, dass ich Martha Trelawney begegnet bin, war auf einem Fischmarkt in einer kleinen Stadt namens Mousehall, einem uralten Fischereihafen unten am Fuße Cornwalls. Das ist schon einige Jahre her, es war im ersten Jahrzehnt dieses Jahrtausends. Ich saß gerade an einem Strand, den Hut tief in die Augen gezogen, und sah zu, wie Kisten voller Makrelen von den Booten getragen und Fische in Wannen mit Eis geworfen wurden. Ich schrieb eine Geschichte über das Dorfleben in Cornwall. Es schien mir eine gute Idee, es mir ab und an mit eigenen Augen anzusehen. Ja, und da stand sie, zwischen den Touristen und mittäglichen Einkäufern, eine Frau in ihren letzten Jahren, älter als jeder Mensch, an den ich mich erinnern konnte, klein, auf einen Stock gestützt, in der Hüfte gekrümmt, um den Kopf ein flachsfarbenes Tuch. Sie blickte nicht in meine Richtung, doch sie wusste, dass ich da war, das spürte ich. Ich sah zu, wie sie ein halbes Pfund billige Fischabschnitte in ihre Tasche packte, und dann kam sie tipp, tipp, tipp mit ihrem Stock auf mich zu. Einen Moment lang wollte ich aufstehen und in der Menschenmenge verschwinden, doch irgendwie hielt sie mich davon ab. Und dann stand sie vor mir. »Sind Sie der Geschichtenerzähler von Penzance?« fragte sie. Ihre Stimme war tief und rau. Ihr Akzent klang nach amerikanischem Nordosten. »Manche nennen mich so.« Sie stützte sich auf ihren Stock. »Haben Sie Zeit für meine Geschichte?« »Zeit ist alles, was ich noch habe«, erwiderte ich. »Aber ich habe kein Geld, um für Geschichten zu bezahlen.« »Pff«, machte sie. »Ich kann Sie auch nicht bezahlen. Aber Sie können meine Geschichte haben, wenn Sie wollen. Sie können sie umsonst haben.« »Dann suchen wir uns ein gemütliches Plätzchen«, sagte ich. »Ich kenne dein Wirtshaus ganz in der Nähe, mit leiser Musik, wo man sich gleich wie zu Hause fühlt und der Cider mehr als anständig ist.« Sie nahm meinen Vorschlag an und wir machten uns langsam auf den Weg zum Shipwrights Inn. Dort ließen wir uns in tiefen Sesseln nieder. Ich fand in meiner Jacke genug Kleingeld für einen Becher Tee und ein Glas Cider. Ich stellte mein Aufnahmegerät zwischen uns auf den Tisch. »Ich heiße Truthick«, erklärte ich ihr, »aber Sie können Ben zu mir sagen.« »Ich weiß, wer Sie sind.« Sie hielt ihren Tee mit beiden Händen. »Mein Name ist Martha Trelawney«, sagte sie. »Mein Mädchenname war Martha Ziegler. Aber ich benutze beide Namen kaum noch. Inzwischen nenne ich mich Wandertaube.« »Wandertaube?« Ich musste grinsen. »Das bin ich.« Ich lachte. »Ich kann sie nicht so nennen«, sagte ich. »Das klingt zu seltsam.« »Sie können mich nennen, wie Sie wollen, Sir«, sagte sie, »aber das ist der Name, den ich bevorzuge.« Ich nickte verständnisvoll. »Ich habe von einer Sekte gehört«, sagte ich, »bei der man sich nach Tieren benennt, nach ausgestorbenen Tieren, um deren Namen zu bewahren. Gehören Sie zu diesen Leuten?« Sie sah mich an. Ihr Gesicht war so von Falten durchzogen wie eine Landkarte. Widerspenstige weiße Locken hatten sich aus ihrem Kopftuch gelöst. »Es reicht nicht, nur einen Namen zu wählen«, sagte sie. »Ein Name sagt gar nichts.« »Also sind Sie eine von denen?« »Bin ich das? Ich bin ein Mensch, der die Erinnerung an ein Wesen bewahrt, das vor uns da war«, sagte sie. »Wenn alles andere verschwunden ist, bleiben manchmal nur noch die Geschichten.« In meiner Aufnahme unserer Unterhaltung kann man mich seufzen hören. »Mrs. Trelawney, Sie sind doch zu alt, um Aktivistin zu sein«, erklärte ich ihr. Ich hatte gehofft, Sie würden mir Ihre Geschichte erzählen. »Ja, aber das ist doch meine Geschichte. Das ist die Geschichte meiner Familie, die Geschichte, die ich erzählen muss«, sagte die alte Frau. »Eine fast unglaubliche Geschichte. Kann gut sein, dass es eine der traurigsten Geschichten ist, die Sie je hören werden.« »Dann bin ich jetzt bereit, Sie zu hören.« »Also gut.« Sie trank einen kleinen Schluck Tee. »Sind Sie aus Cornwall?« fragte sie. »Ja.« »Nun, ich nicht. Ich bin nicht einmal Britin. Ich habe einen Mann aus Cornwall geheiratet. Vielleicht merken Sie es an meinem Akzent. Ich wurde in Ohio geboren, in einer Stadt namens Corryville. Heute ist das bloß noch ein Vorort von Cincinnati. Meine Mutter war Zoowärterin. Ihr Vater war Zeitungsmann. Sein Vater wiederum war Taubner. Und in meiner Geschichte spielen wir alle vier eine Rolle. Meine Mutter hat diese Geschichte von ihrem Vater und von ihrem Großvater, und ich habe sie von ihr.« »Eine Zoowärterin, ein Zeitungsmann und ein Taubner«, wiederholte ich. »Und was genau war ein Taubner?« »Das will ich Ihnen erklären«, erwiderte sie. »Aber Sie müssen mir ein bisschen Zeit lassen. Ich bin zu alt, um Aktivistin zu sein, sagen Sie. Naja, Vielleicht bin ich das. Ich wurde im Jahr 1909 geboren. Im September ist mein 100. Geburtstag. In diesem Moment muss ich Sie überrascht angesehen haben. Na dann, herzlichen Glückwunsch. Vielen Dank. Sie schien sich in Gedanken zu verlieren. »Haben Sie sich mal mit dem Wilden Westen beschäftigt?« fragte sie. Sie zog die Worte »Wilden« und »Westen« in die Länge, als handle es sich um etwas Glamouröses. »Es gab eine Zeit«, sagte sie, »als Pioniere aus ganz Europa ihre Sachen packten, sich von ihren Liebsten verabschiedeten und in See stachen, um sich in der neuen Welt ein Leben aufzubauen. Mein Urgroßvater, Otto Schneider, war einer dieser Leute. Er war 10 Jahre alt, als er und seine Mutter in Hamburg an Bord eines Schiffes gingen, um nach Kentucky zu reisen. Das war im Juli 1831, 2 Jahrzehnte vor der Eisenbahn. Die müssen sehr mutig gewesen sein, diese ersten Siedler, meinen Sie nicht auch? Sie haben ihr Leben auf dem gefährlichen Ozean riskiert, sind wochenlang mit dem Wagenzug über die endlose Prärie gereist, haben zu ihren Göttern gebetet, um nicht von unfreundlichen Eingeborenen überfallen, von verschreckten Schlangen gebissen oder von wilden Bestien zerfleischt zu werden. »Der Wilde Westen sagt mir was«, erklärte ich ihr. »Ich habe schon viele Filme darüber gesehen.« »Dann lassen Sie mich Ihnen eine Frage stellen.« Martha sah mich an. »Da Sie schon so viele Filme gesehen haben, was haben die Siedler auf der langen Reise in den Westen gegessen?« Ich blinzelte. »Büffel?« versuchte ich es. Sie lächelte. Ein irgendwie anzügliches Lächeln für eine so alte Dame. »Manchmal das. Manchmal Hasen, manchmal Bohnen oder Kürbis oder trockenes Gebäck. Aber wussten Sie, dass die Nahrungsquelle, die den Siedlern für mehr als ein Jahrhundert in erster Linie zur Verfügung stand, vom Himmel kam?« Sie blickte nach oben und nickte langsam mit dem Kopf. »Taubenpastete«, sagte sie. »Aber nicht von gewöhnlichen Stadttauben. Das war ein ganz anderer Vogel.«
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1: Zu einem verrückten Wettrennen haben sich vor einiger Zeit zwei junge Männer verabredet. Die beiden trafen sich in der Fußgängerzone einer Großstadt. Das Ziel ihres Wettlaufs lag in einem Stadtteil einige Kilometer entfernt. Der Clou: um von A nach B zu kommen, durften beide nicht selbstständig gehen oder selbst Rad fahren. Auch die Nutzung öffentlicher Verkehrsmittel war tabu. Zudem durften sie weder ein eigenes Handy noch ihr Portemonnaie nutzen, um sich die Fahrt zu organisieren. Die beiden Männer waren also auf Gedeih und Verderb darauf angewiesen, ihre Mitmenschen um Hilfe zu bitten. Eine Videokamera zeichnete auf, wie sie dabei vorgingen. Für beide galt es, Passanten anzusprechen. Überwindung kostete sichtlich die Erfahrung, sich von wildfremden Menschen tragen lassen zu müssen. Was mich überraschte: beide Spielpartner fanden Helferinnen und Helfer, die sich darauf einließen und sie jeweils ein Stück weit voranbrachten. Einen Mann über den Gehsteig bis zur Straße zu tragen? Nach einigen Absagen fanden sich immer wieder Freiwillige, die sich auf das Abenteuer einließen. Manches Transportmittel überraschte besonders. So erwies sich gerade der Platz auf dem Schoß eines Rollstuhlfahrers als praktisches Fortbewegungsmittel. Auch Mitfahrgelegenheiten im Auto fanden sich, sodass es einem der beiden tatsächlich gelang, das Ziel zu erreichen. Nun war das Ganze letztlich ein Spiel, das neben vielen Erfahrungen für die beiden auch unterhaltsame Begegnungen mit sich brachte. Was mich freute: wenn die beiden Kontrahenten den Mut fanden, Passanten um Hilfe zu bitten, war früher oder später stets jemand bereit, weiterzuhelfen. Um Hilfe bitten und Hilfe annehmen zu können, manchmal hatte ich schon geglaubt, dass unsere Gesellschaft das verlernt hat. Das Wettrennen ohne Rennen hat mich eines Besseren belehrt.
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1: Ich nehme Halle, sagt die Fotografin Helga Paares Anfang der 1980er Jahre spontan und zieht los. Sie fängt den Alltag der Stadt ein, ungeschönt und poetisch. Ein diesig grauer Schleier aus den Fabriken liegt über den Straßen, viele Altbauten verfallen. Paares zeigt den morbiden Charme der Saalestadt und kombiniert ihn mit starken Porträts.
2: Sie hat wirklich versucht, alles, was sie hätte wissen können über die Stadt, außen vor zu lassen.
1: Sagt Juli Schaffer, Kuratorin der Ausstellung Helga Paares, Häuser und Gesichter, Halle 1983 bis 85.
2: Dass sie einfach wirklich mit Ruhe und mit Respekt eine Situation schafft, in der die Menschen sich öffnen können. Und gleichzeitig ist ihr die Stadt nicht ganz fremd, weil sie ist nach Halle gekommen, weil ihre Tochter hier eine Ausbildung gemacht hat.
1: Damals in den 80ern verbietet die DDR-Politik die Ausstellung. Die Bilder sind einfach zu ehrlich. 40 Jahre später nun zeigt das Kunstmuseum Moritzburg Halle diese Schätze der Fotogeschichte. 101 Fotografie von Helga Paares. Die Ausstellung ist geöffnet täglich außer Mittwochs. Es riecht nach Sommer, Pinien und der ersten großen Liebe. Norditalien 1983. Der 17-jährige Elio verbringt die heißen Tage im Landhaus seiner Eltern mit Lesen, Schwimmen und Klavierspielen.
3: Mr. Perlman.
4: Willkommen.
3: Danke für die Einladung.
4: Aber gern.
5: Sie, Elio.
4: Soll ich dich rumführen?
3: Das wäre toll. Danke.
1: Bis Oliver auftaucht, ein junger amerikanischer Doktorand.
4: So verabschiedet er sich von uns, wenn es soweit ist. Wir sehen uns.
6: Bis dahin müssen wir noch 6 lange Wochen ertragen.
1: Oh. Erst wirkt er arrogant, doch dann. Das Filmdrama Call Me By Your Name erzählt vom Erwachsenwerden und vom sexuellen Erwachen und gilt als eine der berührendsten Liebesgeschichten auf der Leinwand der letzten Jahre. Das preisgekrönte Drama Call Me By Your Name ist heute zu sehen beim Sommerkino in Leipzig auf der Feinkost. Film ab um 21.30 Uhr im Original mit Untertiteln. Wer ist hier eigentlich das Monster? Ein Blitz zuckt, Leben erwacht und die Schöpfung gerät zum Albtraum. Dr. Frankenstein flieht voller Entsetzen vor dem künstlichen Menschen, den er gerade selbst erschaffen hat. Und zurück bleibt eine Kreatur, die einsam umherirrt, sogar sprechen lernt und sich nach Gesellschaft und Liebe sehnt, doch alle fürchten sein monströses Aussehen. Frankenstein als Stück zum Mitfiebern, Mitgruseln und Mitfühlen für Jugendliche und Erwachsene ist zu sehen im Theater Meiningen. Die Puppeninszenierung hier lässt auch Geschöpfe zum Leben erwachen, morgen am Dienstag früh um 10 Uhr im Theater Meiningen.
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4: Hat Länder und Kommunen aufgefordert, in den Hitzeschutz zu investieren. Der SPD-Politiker sagte im Deutschlandfunk, sie hätten 100 Milliarden Euro aus dem Sondervermögen Infrastruktur und Klimaneutralität bekommen. Das Geld sei ausreichend, um auch etwa die jüngste Forderung der Grünen umzusetzen. Diese hatten am Wochenende vorgeschlagen, Krankenhäuser, Pflegeheime, Schulen und Kitas mit solarstrombetriebenen Klimaanlagen auszustatten. Nach der Rekordhitze ziehen inzwischen Regenschauer und starke Gewitter über Mitteldeutschland hinweg. Am Morgen gab es zahlreiche Einsätze wegen Sturmschäden, insbesondere in Ostsachsen. Zurzeit gelten noch Gewitterwarnungen in Dresden und Teilen von Sachsen-Anhalt. Während der Hitzewelle waren in Deutschland mehrere Waldbrände ausgebrochen. Das Feuer in der Gorischheide in Nordsachsen gilt inzwischen als gelöscht. Auch ein größerer Brand am Roten Fels in Rheinland-Pfalz ist nach Behördenangaben unter Kontrolle. Im Norden von Sachsen-Anhalt wird am Nachmittag ein weiteres Teilstück der A14 freigegeben, und zwar zwischen Lüderitz und Stendal Süd. Landrat Patrick Puhlmann sagte im MDR, die Altmark sei bisher das größte Loch im deutschen Autobahnnetz gewesen. Für Stendal sei der Anschluss ein Riesenschritt. Puhlmann betonte, ohne die Aussicht auf eine durchgehende Autobahn wären viele Unternehmen heute nicht mehr in der Altmark. Nach der nächtlichen Notlandung am Flughafen in Erfurt wird die betroffene Passagiermaschine vor Ort weiter untersucht. Bisher konnte noch nicht herausgefunden werden, warum sich im Gepäckraum des Airbus A321 Rauch entwickelt hatte und einen Alarm auslöste. Ein Flughafensprecher sagte, die Feuerwehr habe keinen Brand entdeckt. Für die gestrandeten 225 Passagiere und 7 Crewmitglieder, wie die britische Fluggesellschaft Jet2 am Vormittag eine Ersatzmaschine für den Weiterflug nach London bereitstellen. Der Tankrabatt ist nach Berechnungen des Münchner IFO-Instituts nur teilweise an die Autofahrer weitergegeben worden. Für Diesel errechneten die Forscher eine Weitergabe von durchschnittlich 12 Cent je Liter. Tatsächlich wurde die Energiesteuer um 16,7 Cent gesenkt. Super E5 und Super E10 liegen dagegen sehr nah am Wert der Steuersenkung. Der Tankrabatt war zum 1. Mai eingeführt worden und läuft morgen aus. Das waren die Nachrichten. Das Wetter. Die Temperaturen von 9 Uhr. Auf dem Brockenregen 14 Grad, Chemnitz stark bewölkt 21 Grad, Dresden sonnig 24, Eisenach Regen 21 Grad, Erfurt bedeckt 23 Grad, Fichteberg Regen 19, Gera Regen 20, Görlitz sonnig 28 Grad, Halle Regen 23, Leipzig Regen 23 Grad, Magdeburg stark bewölkt 26, Meiningen wolkig 22 Grad. Heute Durchzug von Schauern und Gewittern mit Unwetterpotenzial 23 bis 28, in der Oberlausitz bis 31 Grad. In der Nacht vor allem in Sachsen noch Schauer und Gewitter 20 bis 15 Grad. Morgen Sonne und Wolken im Wechsel, weitere Schauer und Gewitter 24 bis 29 Grad. MDR Verkehrsdienst. Die A2 Richtung Berlin ist zwischen Irxleben und Kreuz Magdeburg wegen Straßenschäden gesperrt. Letzte freie Abfahrt ist Bornstedt. A9 Richtung Berlin, die Anschlussstelle Schleiz, ist wegen Bauarbeiten bis Mittwoch gesperrt. A9 Richtung Berlin zwischen Schleiz und Dittersdorf steht ein defektes Fahrzeug auf der linken Spur. Die A9 Richtung Berlin ist zwischen Eisenberg und Reusig wegen LKW-Bergungsarbeiten gesperrt. 8 Kilometer Stau bis zum Hermsdorfer Kreuz. Die Umleitungsstrecken über Eisenberg sind überlastet. Die A14 Richtung Schwerin ist zwischen Kreuz Magdeburg und Dahlen-Warsleben wegen Reparaturarbeiten gesperrt. A143 Richtung Halle Süd, Vorsicht, in der Auffahrt Teutschenthal liegt ein Plastikteil in einer Kurve. DB1 ist zwischen den Abzweigen Mammendorf und Wellen in beiden Richtungen nach einem Unfall gesperrt. Vorsicht auf der B281 Triptis-Saalfeld. In Höhe der A9 Auffahrt Triptis liegen Fahrzeugteile auf der Fahrbahn. Soweit der Verkehrsdienst, 10.04 Uhr.
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5: Und dazu begrüßt Sie Constanze Kittel. Schön, dass Sie mit dabei sind.

Irische Band Ash, 1992 gegründet, hat die Band mit viel Punkrock im Blut und großen Popmelodien auf sich aufmerksam gemacht. Sie gehört zu den beliebtesten Bands in Großbritannien und ist auch international erfolgreich unterwegs. Und erleben können Sie Ash zum Beispiel im Herbst hier in Deutschland am 12. November in Berlin. Wir nehmen Sie gleich mit in den dichten Regenwald nach Afrika, in die Demokratische Republik Kongo, denn hier haben Forscher um 1900 ein seltsames Tier entdeckt. Ja, zunächst haben sie eine neue Zebraart vermutet, wegen der markanten Streifen an den Beinen. Spätestens jetzt werden sie vielleicht eine Ahnung haben, um welches Tier es handelt. Genau, es geht um das Okapi. Seit 1901 ist es in Europa bekannt und wir widmen der Waldgiraffe gleich einen eigenen Stichtag in wenigen Minuten. Jetzt gibt's erstmal Musik mit Bonnie Light Horseman.

0: Christy Barron, die US-amerikanische Jazz-, auch Popsängerin hier bei MDR Kultur. Und wir schauen jetzt 125 Jahre zurück.
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0: Tja, und dem widmen wir heute, dem Okapi. Die Regenwälder der Demokratischen Republik Kongo sind sein natürlicher Lebensraum. Es erinnert an ein Pferd oder an ein Zebra und ist ein Verwandter der langhalsigen Giraffe. Wie diese gehört das Okapi zur Familie der Giraffenartigen, obwohl sein Hals wesentlich kürzer ist. Das weiß man in Europa seit 1901. Thomas Hartmann über das Okapi, das auch in einem deutschen Film eine gewisse Rolle gespielt hat.
2: Es ist das komischste Tier auf der Welt. Heute Nacht habe ich sogar von einem Okapi geträumt. Stell dir das mal vor.
3: Es bedeutet nichts Gutes, wenn Selma in der deutschen Romanverfilmung, was man von hier aus sehen kann, von einem Okapi träumt. Denn das heißt, dass jemand sterben wird. Das Okapi wird zu einem Vorzeichen des Todes. Als der Zoologe und Tierschützer Bernhard Grzimek in den 1950er Jahren über die Waldgiraffe oder Kurzhalsgiraffe, also das Okapi, spricht, hat er solche Verbindungen natürlich nicht im Sinn. Aber immerhin hält er die Gestalt und die Färbung des Tieres für merkwürdig, ja sensationell.
4: Ein Okapi ist also ein Großtier, so groß wie ein Pferd, aber gleichzeitig mit großen tütenförmigen Ohren und mit einer merkwürdigen, auffälligen Zebrastreifung, die nur an der unteren Hälfte des Körpers ist, also an den Vorder- und Hinterschenkeln.
3: Aber es ist auch merkwürdig, wie lange es dauert, ehe sich das Okapi in Europa einen Namen macht. Einen ersten Hinweis liefert der Afrika-Forscher Henry Morton Stanley in seinem Buch »Im dunkelsten Afrika« von 1890.
4: Er wunderte sich wieder, dass die Pygmäen gar nicht verwundert waren über die Pferde, die er mitbrachte als Tragpferde, denn es gibt in Afrika keine Pferde in Zentralafrika, die gehen immer gleich zugrunde an bestimmten Krankheiten. Und die Pygmäen, denen war das so selbstverständlich. Und da hat er sie gefragt und haben sie gesagt, ja, wir haben ja auch solche Pferde, die essen wir auf, die leben bei uns im Walde.
3: Henry Hamilton Johnston, Forscher und Generalkonsul des britischen Protektorats Uganda, bricht in den Kongo-Freistaat auf, eine belgische Kolonie, um das Geheimnis des vermeintlichen Waldpferdes zu lüften. Er selbst glaubt an eine neue Zebraart, hört Geschichten, sichtet Spuren, sieht Ausrüstungsgegenstände aus Okapi-Fell, das Tier selbst sieht er nicht. Johnston schickt zunächst Hautstreifen zur Zoologischen Gesellschaft nach London und als die im Juni 1901 endlich auch eine Haut und zwei Schädel präsentiert, ist klar, dass es sich beim Okapi um einen Verwandten der langhalsigen Giraffe handelt. Freilich will man in der westlichen Welt das Tier auch leibhaftig sichten. Jimmy konstatiert aber noch 1955.
4: Es gibt, glaube ich, zwei Europäer bisher, die überhaupt einen Okapi in freier Wildbahn einmal gesehen haben, durch irgendeinen Zufall, ohne dass sie es abgesehen hatten.
3: Das Okapi ist ein sehr scheues Tier. Es erinnert optisch an ein Fabelwesen, besitzt eine auffallend lange Zunge und kann sich so verständigen, dass es der Mensch nicht hört. Es kann jedoch auch anders. Das Großsäugetier bevorzugt das Alleinsein. Sein natürlicher Lebensraum sind die Regenwälder der Demokratischen Republik Kongo. Wie viele Exemplare in freier Wildbahn leben, lässt sich schwer sagen. Die Schätzungen schwanken zwischen 5.000 und 50.000. Es gehört zu den stark gefährdeten Arten, wird dennoch gejagt. Rohstoffabbau und Rodungen führen zur Zerstörung seines Lebensraums. Nicht, dass Selma eines Tages vom Okapi träumt, weil das letzte freilebende Okapi erlegt wird.
0: Tja, das wäre bitter. Ein paar Okapis leben auch in unseren Zoos, unter anderem in Leipzig und Berlin. Ja, mit viel Glück könnten Sie sich hier die scheuen Tiere auch anschauen.
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Die US-amerikanische Jazz- und Soul-Sängerin Randy Crawford gemeinsam mit den Crusaders hier bei MDR Kultur. Am Montagvormittag bleiben wir in den USA und erinnern wir uns an die Sängerin, Gitarristin Eva Cassidy. Mit Auftritten auf kleineren Bühnen ihrer Heimatstadt Washington ging ihre Karriere los. Mit ihrer warmen Stimme hatte sie einigen Erfolg. Dann, nur 10 Monate nach ihrer Krebsdiagnose, ist Eva Cassidy gestorben. Da war sie gerade mal 33 Jahre jung. Das war 1996. Ein Jahr nach ihrem Tod wurde zum ersten Mal ein Titel von ihr im BBC-Radio gespielt. Die Hörer, Hörerinnen waren begeistert, wollten mehr von ihr hören und schwupps wurde ihre Stimme auch international bekannt. Unsere Kritikerin Kerstin Poppendieck meinte mal, jeder sollte einmal im Leben mindestens Eva Cassidy hören. Und das tun wir jetzt auch mit Songbird. Hier ist sie, Eva Cassidy, gemeinsam mit dem London Symphony Orchestra.

0: Wunderschön, die Stimme von Eva Cassidy, und die bleibt unsterblich mit ihren Aufnahmen. Sie hören MDR Kultur am Montagvormittag. 10:30 ist es.
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0: Und er hat jetzt Paula Kautz.
2: Im sächsischen Herrnhut wird heute offiziell der Welterbe-Infopunkt eröffnet. Seit 2 Jahren gehören die Siedlungen der Herrnhuter Brüdergemeine zum UNESCO-Welterbe. Dabei handelt es sich um eine transnationale Welterbestätte, zu der auch Christiansfeld in Dänemark, Bethlehem im US-Bundesstaat Pennsylvania und Gracehill in Nordirland gehören. Dazu sagte der Pfarrer der Herrnhuter Brüdergemeine, Peter Vogt, MDR Kultur.
3: Da gibt es eine sehr enge Zusammenarbeit auf verschiedenen Ebenen. Das eine ist, es gibt eine gemeinsame Koordinationsgruppe, wo Vertreter aus allen 4 Orten sich regelmäßig treffen. Und dann gibt es auch eine Art Arbeitskreis der Pfarrer aus den verschiedenen Gemeinden, die sich regelmäßig treffen. Und das Ziel ist, dass eben gemeinsame Projekte dadurch auch gut vorbereitet werden können und dass wir miteinander im Kontakt sind, weil wir uns wirklich als eine staatenübergreifende Welterbestätte verstehen, die wirklich ganz eng in dieser Herrnhuter-Tradition verwurzelt ist.
2: Außerdem wird heute die offizielle Welterbe-Urkunde von Vertretern der UNESCO an die Herrnhuter Brüdergemeine in Sachsen überreicht. Die Kunststiftung des Freistaates Sachsen hat in diesem Jahr 25 überwiegend junge Künstlerinnen und Künstler mit rund 145.000 Euro gefördert, und zwar indem sie deren Kunst gekauft hat. Ein Teil der Arbeiten ist nun im Gunzenhauser Museum der Kunstsammlung in Chemnitz zu sehen. Direktorin Anja Richter sagte MDR Kultur, was das Besondere in diesem Jahr ist.
4: Es sind in diesem Jahr sehr, sehr viele Künstlerinnen und Künstler aus Dresden dabei. Also da entdeckt man auch einen neuen Aufschwung an der Kunstakademie. Wir haben nach wie vor relativ viele Arbeiten, die sich mit der Malerei auseinandersetzen. Auch das ist etwas Klassisches, was aber auch immer noch im Fokus steht.
2: Die Kunstankäufe des Freistaates Sachsen sind in der Schau Win-Win im Chemnitzer Gunzenhauser Museum zu sehen, immer dienstags bis sonntags. Das Schloss Neuenburg bei Freiburg soll in den kommenden Jahren umfassend gesichert und weiterentwickelt werden. Die Kulturstiftung Sachsen-Anhalt plant dafür ein Großprojekt in Millionenhöhe, auch um die historische Anlage für Besucherinnen und Besucher attraktiver zu machen. Attila Dabrowski dazu.
5: Geplant sind umfangreiche Sanierungen an der Burganlage, darunter große Teile der historischen Mauer und mehrere gefährdete Gebäude in der Vorburg. Zudem soll ein neues barrierefreies Besucherzentrum mit Ausstellung, Shop und Bistro entstehen. Auch der Bergfried, der sogenannte Dicke Wilhelm, wird künftig stärker in Szene gesetzt, unter anderem mit modernen Inszenierungen zur mittelalterlichen Geschichte. Ergänzend sind neue Wege für Wanderer und Radfahrer vorgesehen, die das Gelände besser erschließen und mit Blicken auf die Weinberge verbinden sollen.
2: Die dänische Sängerin Gitte Henning wird heute 80 Jahre alt. Mit Hits wie Ich will einen Cowboy als Mann oder Ich freu dich bloß nicht zu früh feierte sie große Erfolge.
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2: Schon als Kind sang Gitte Henning in Dänemark, später dann in Deutschland. Zu ihrem Geburtstag gratulierte auch Bundespräsident Frank-Walter Steinmeier. Ihre Musik begleite ihn nahezu sein Leben lang, schrieb Steinmeier laut Mitteilung.
0: Tja, danke schön, Paula, für die Kulturnachrichten. Gitte Henning, alles Gute zum Geburtstag. Und wir schauen mal auf das Geburtstagswetter.
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0: Heute gibt es Sonne und Wolken im Wechsel. Dabei ziehen immer wieder Schauer und Gewitter durch. Zum Teil können die unwetterartig ausfallen bei Höchstwerten von 23 bis 28 Grad. In der Oberlausitz gibt es noch mal bis 31 Grad. In der Nacht kann es vor allem über Sachsen noch einzelne Schauer und Gewitter geben. Gegen morgen kann sich stellenweise Nebel bilden bei Tiefstwerten von 20 bis 15 Grad. Morgen ist es vor allem von Westthüringen bis zur Altmark heiter. Sonst gibt es einen Sonne-Wolken-Mix und stellenweise noch ein paar Schauer und Gewitter. Bei 24 bis 29 Grad. MDR Kulturverkehrsservice, die A2 Richtung Berlin, ist zwischen Irxleben und dem Kreuz Magdeburg wegen Straßenschäden gesperrt. Zurzeit gibt es Stau. Die letzte freie Abfahrt ist Bornstedt. Im weiteren Verlauf ist die A2 zwischen Thesen und Brandenburg auch wegen Reparaturarbeiten weiterhin gesperrt. A9 Richtung Berlin zwischen Schleiz und Dittersdorf steht ein defektes Fahrzeug auf der linken Fahrspur. Die A9 Richtung Berlin bleibt zwischen Eisenberg und Reusig wegen LKW-Bergungsarbeiten gesperrt. Zurzeit gibt es 8 Kilometer Stau bis Hermsdorfer Kreuz. Die Umleitungsstrecken über Eisenberg sind weiterhin überlastet. Die A14 Richtung Schwerin ist zwischen dem Kreuz Magdeburg und Dahlen-Warsleben wegen Reparaturarbeiten gesperrt. Die B1 zwischen den Abzweigen Mammendorf und Wellen sind in beiden Richtungen nach einem Unfall gesperrt. Wo auch immer Sie unterwegs sind, fahren Sie vorsichtig, kommen Sie gut an.
7: 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Jetzt aus Erfurt, Kowski.

Tchaikovsky und Krokodilstränen von seinem zweiten Album Krokus Pokus. Ja, der Musiker mischt ganz gern 60er Jahre Beat mit 90er Indie und dazu gibt's saftigen Pop, schüttelt das Ganze nochmal lässig durch und rauskommt dann seine ganz eigene Eigenkreation, die er dann Mini-Rock nennt. Und dieser Mix hat auch Udo Lindenberg so gut gefallen, dass Tchaikovsky und seiner Band glatt den Panikpreis verliehen hat und das war 2010. Aktuell ist Tchaikovsky wieder in der Region unterwegs, unter anderem am 12. Juli in Erfurt.

Jayan Engonde, der US-amerikanische Sänger, der heute in England lebt. Seine Stimme wird immer wieder gern mit der von Marvin Gaye verglichen. Ja, und die kann man sich jetzt auch auf seinem frisch erschienenen zweiten Album anhören. Dog Green Love, den Titelsong haben wir eben gehört.

0: The Deline Seer bei MDR Kultur. Und da rücken wir jetzt einen Text des Sprach- und Hörspiel-Experimentators Richard Georg Rohrwolf in den Mittelpunkt.
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0: Rohrwolf hat auch Romane geschrieben, war Fußballfan und er hat aus Fußball Hörkunst gemacht, hat Kurzgeschichten geschaffen, Lyrik, Papiercollagen. Ja, gepasst hat er irgendwie in keine Schublade. Für seine Werke ist er vielfach ausgezeichnet worden. Geboren wurde er am 29. Juni 1932 in Saalfeld in Thüringen. 1953 ist er nach West-Berlin gegangen und gelebt hat er danach bis zu seinem Tod in Mainz. Hören wir ein Gedicht von ihm und das liest jetzt Christian Brückner.
2: 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Meine Schwester strickt am grünen Strumpf, so heiß und groß, so dick und weich, so seltsam übers Knie gebeugt, mein Schwester mit dem roten Rumpf. Mein Oma, liebe Oma, so, so faltig Pergament, so dünn, so Vogel, Hals, so Fistel, Stimm, so mürrisch, mittags, abends froh. Mein Family im Zimmerlung, wo um den schwarzen Tisch und rund, mit Topf und Fisch und Zwiebelbrüh, mit Hand, mit Mund, mit großem Hung, mein Vater mit der Nickelbrill, mein Mutter auf dem Küchenstuhl, mein starker Bruder mit dem Bart, mein kleine Schwester blass und still. Mein Family, mein ganze Fam, Illi, mein ganze Zwei, Drei und mein Vier und Fünf und Zwei und Ein, mein Family, wie wundersam. Wie wundersam, wie wir am Tisch, am runden Tisch von rundem Holz, wie Faust und Gabel, hier und hier, Faust, Gabel, hier, Mund da und Fisch. Mund da und Fisch und Fisch und Kloß am runden Tisch, der Vater spricht und isst den Kloß und isst den Fisch vom Tisch und spricht und Zwiebelsoß rinnt ab vom Mund, wischt ab, ach, wischt und wischt und spricht. Die Schwester hört's an ihrem Strumpf, die Mutter hört's, der Bruder und Großvater dort auf dem Abort, der Hund bunt hinterm Schirm, die Laus in seinem Pelz und ich hör's, ich hab im Ohr die Wort, wie altes Brot, die Wort wie Brot, wie schwarzes Brot, die Mutter nimmt's vom Küchenbord und lächelt wild, denn Trockenbrot macht Wangenrot. Wie glotzt aus seinem Leib das Brot, wie rollt es durch die Tür, die Base sitzt vor dem Klavier und spielt, ohn Brot ist große Not. Die Schürz der Mutter weht herum, die Uhr platzt an der Wand und da grinst

Vikinge Olafsson mit Musik von Claude Debussy hier bei MDR Kultur. Und jetzt geht's hier gleich ganz sanft los, aber lassen Sie sich nicht täuschen. Es wird noch energiegeladener mit den fünf Frauen der Band The Last Dinner Party.

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6: Um 11 Uhr mit Susanne Lemke. Die Reparatur der Hitzeschäden im Leipziger Straßenbahnnetz zieht sich hin. Die LVB selbst schreiben auf ihrer Webseite, dass die Störung bis auf Weiteres andauern werde. Zuvor hatte ein Sprecher gesagt, dass man den Betrieb ab heute schrittweise wieder aufnehmen wolle. Wie die Leipziger Volkszeitung berichtet, ist das Ziel, nach Probefahrten einen Pendelverkehr auf einigen Strecken einzurichten. Am Samstag war wegen der Hitze an vielen Stellen die Fugenmasse in Weichen und Schienen geflossen. Daraufhin wurde der Straßenbahnverkehr eingestellt. Ähnliche Schäden gibt es auch in Nürnberg und Essen. Bundesumweltminister Carsten Schneider hat Länder und Kommunen aufgefordert, in den Hitzeschutz zu investieren. Der SPD-Politiker sagte im Deutschlandfunk, sie hätten dafür 100 Milliarden Euro aus dem Sondervermögen Infrastruktur und Klimaneutralität bekommen. Das Geld sei ausreichend, um auch die jüngste Forderung der Grünen umzusetzen. Diese hatten vorgeschlagen, Krankenhäuser, Pflegeheime, Schulen und Kitas mit solarstrombetriebenen Klimaanlagen auszustatten. Am Sedlitzer See in der Lausitz wird zur Stunde eine Seenkette feierlich eingeweiht. Dazu sind Gäste aus Politik, Wirtschaft und Tourismus angereist, unter ihnen auch Sachsens Ministerpräsident Michael Kretschmer. Insgesamt wurden 5 ehemalige Tagebaurestlöcher durch schiffbare Kanäle miteinander verbunden. Laut Tourismusverband Lausitzer Seenland umfasst die Wasserfläche rund 5.300 Hektar. Sie ist damit etwa halb so groß wie die Müritz in Mecklenburg-Vorpommern. Im Norden von Sachsen-Anhalt wird am Nachmittag ein weiteres Teilstück der A14 freigegeben, und zwar zwischen Lüderitz und Stendal Süd. Landrat Patrick Puhlmann sagte im MDR, die Altmark sei bisher das größte Loch im deutschen Autobahnnetz gewesen. Für Stendal sei der Anschluss ein Riesenschritt. Ohne die Aussicht auf eine durchgehende Autobahn wären viele Unternehmen nicht mehr in der Altmark. Nach der nächtlichen Notlandung am Flughafen in Erfurt wird die betroffene Passagiermaschine vor Ort weiter untersucht. Bisher konnte noch nicht herausgefunden werden, warum sich im Gepäckraum des Airbus A321 Rauch entwickelt hatte und einen Alarm auslöste. Ein Flughafensprecher sagte, die Feuerwehr habe keinen Brand entdeckt. Für die gestrandeten 225 Passagiere und 7 Crewmitglieder wollte die britische Fluggesellschaft Jet2 eine Ersatzmaschine bereitstellen. Das waren die Nachrichten. Das Wetter geht.
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4: Tja, wir übernehmen das Wetter jetzt hier bei MDR Kultur. In Dresden ist es stark bewölkt bei 26 Grad. In Eisenach bedeckt bei 21 Grad. In Erfurt ist es stark bewölkt bei 24 Grad. In Hoyerswerda ist es ebenfalls bedeckt bei 24 Grad. Es regnet in Magdeburg bei 21 Grad. In Neuhaus am Rennweg ist es wolkig bei 22 Grad. In Oschatz regnet es leicht bei 22 Grad ebenfalls. Und in Plauen ist es stark bewölkt bei 21 Grad. Es bleibt heute wechselnd bewölkt mit Schauern und Gewittern. Dabei sind auch Unwetter möglich bei 23 bis 31 Grad. In der Nacht gibt es noch einzelne Schauer und Gewitter bei 20 bis 15 Grad. Morgen gibt es mal Sonne, mal Wolken und stellenweise Schauer und Gewitter bei 24 bis 29 Grad. MDR Kulturverkehrsservice. Die A2 Richtung Berlin ist zwischen Ilxleben und dem Kreuz Magdeburg wegen Straßenschäden gesperrt. Zurzeit gibt es Stau. Die letzte freie Abfahrt ist Bornstedt. Im weiteren Verlauf ist die A2 zwischen Thesen und Brandenburg auch wegen Reparaturarbeiten weiterhin gesperrt. Vorsicht auf der A4 Richtung Frankfurt zwischen Nora und Erfurt-Fieselbach liegt ein Metallteil auf der linken Fahrspur. A9 Richtung Berlin zwischen Schleiz und Dettersdorf steht ein defektes Fahrzeug auf der linken Fahrspur. Die A9 Richtung Berlin bleibt zwischen Eisenberg und Reusig wegen LKW-Bergungsarbeiten gesperrt. Zurzeit gibt es 5 Kilometer Stau bis zum Hermsdorfer Kreuz. Die Umleitungsstrecke über Eisenberg, ja, die sind und ist weiterhin überlastet. A14, die A14 Richtung Schwerin ist zwischen dem Kreuz Magdeburg und Dahlen-Warsleben wegen Reparaturarbeiten gesperrt. Die B1 zwischen den Abzweigen Mammendorf und Wellen sind in den beiden Richtungen nach einem Unfall gesperrt. Und im Stadtverkehr Leipzig ist der Straßenbahnbetrieb wegen Hitzeschäden bis auf Weiteres eingestellt. Geblitzt wird unter anderem auf der A36 Richtung Braunschweig zwischen Wernigerode Nord und Ilsenburg. Soweit der MDR Kulturverkehrsservice, 11.04 Uhr.
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4: Mit Constanze Kittel und das hier ist Alison Russell.

Musik aus Kanada mit Alison Russell hier bei MDR Kultur an diesem etwas kühleren Montagvormittag. Ja, schauen wir mal, wie es mit dem Wetter weitergeht. Die Aussichten haben wir für Sie gegen, na, sagen wir mal, 11.35 Uhr. Und wir können jetzt gratulieren. Denn hat die Erfurter Stadtschreiberin Lena Schette den diesjährigen Ingeborg-Bachmann-Preis, mir kommt es gar nicht über die Lippen, Ingeborg-Bachmann-Preis in Klagenfurt gewonnen für einen Text, Was wir tragen. Herzlichen Glückwunsch. Und das ist ein Thema heute in unserem Feuilleton gleich bei uns im Programm zu hören.

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0: Filmmusik aus Zwei Brüder, ein Dschungelabenteuer rund um zwei Tigerbrüder. Ja, von dem Tierfilm von 2004 geht es jetzt hin zu den Tageszeitungen von heute und in die schauen wir jetzt rein.
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2: Die Erfurter Stadtschreiberin Lena Schette gewinnt den Bachmann-Vorlesewettbewerb in Klagenfurt. In Leipzig schmilzt die Teerfüllung unter den Straßenbahnschienen und sollte bis zum nächsten Wochenende wieder halten. Denn dann werden vor allem die Trams Richtung Völkerschlachtdenkmal gebraucht. Till Lindemann, Rammstein-Sänger und mit seinem Mucki-Budenrock ja so vergöttert wie verabscheut, lädt ein zum Till-Fest nach Leipzig. Geplant sind zwei Bühnen, schreibt die LVZ, die Main Stage und die Golden Stage, die sich inmitten des vordersten der drei Stehplatzbereiche befindet. Dass das Tillfest am Völkerschlachtdenkmal stattfindet, sorgt auch für Kritik. So etwa von der Stiftung Völkerschlachtdenkmal Leipzig, die nicht an der Organisation beteiligt ist. Lindemanns martialisches Auftreten und die gewaltaffinen Songtexte und Videos passen nicht zu einem sensiblen Ort wie dem Völkerschlachtdenkmal, sagt der Stiftungsvorsitzende Anselm Hartinger. Zitat Ende. Mal sehen, ob Till das Denkmal dann zum Beben bringt. Als wäre das Denken bei 40 Grad nicht anstrengend genug, kommt nun auch Dieter Nuhr wieder mit einem seiner Dieter Nuhr-Witze um die Ecke. Die ganze Machart ist ja nun wohl bekannt, mäßige Pointe plus politischer Funkenflug bei garantierter öffentlicher Aufregung. Dieter gegen die Verbieter klappt immer. Aktuell so, Zitat, die Wahrscheinlichkeit in einer Beziehung auf einen Frauenmörder zu treffen, ist praktisch null. Dann sagt Nuhr auch einen Satz, den seine Kritikerinnen als Täter-Opfer-Umkehr auffassen. Zur Sicherheit wäre es nicht schlecht, wenn man den Partner vor dem Geschlechtsverkehr vielleicht erst einmal kennenlernt. Im Standard, in der Taz, auch in der FAZ erscheinen abrechnende Texte. Zitat Ende. Nur will sich lustig machen über Aktivistinnen, die auch Deutschland als ein für Frauen gefährliches Land verstehen und dabei auf 328 Femizide, also Tötungsverbrechen gegen Frauen im Jahr 2024 in Deutschland verweisen. Die Zeitung Die Welt, aus der schon zitiert wurde, erreicht Dieter Nuhr im Urlaub und druckt diese seine Entgegnung. Ja, ich denke schon viel darüber nach, ob ich was falsch gemacht habe. Am bedrohlichsten ist das Gefühl, wenn sich die bürgerliche Mitte von mir abzuwenden scheint. Aber das passiert nicht. Ich glaube, was ich denke, stimmt im Wesentlichen mit der Mitte überein. Zitat Ende. Für Nuhr ist Deutschland, so kann man es verstehen, doch ein Land mit hohen zivilisatorischen Maßstäben, auch zwischen Mann und Frau, was eben feministische Aktivistinnen anders sehen und deshalb auf solche Witzelchen, für sie die Verharmlosung sexistischer Gewohnheiten, aggressiv reagieren. Und was gibt's sonst noch heute? Deutschland gegen Paraguay mit Wiedergutmachungsauftrag für Wirtz und Co. Das Fachmagazin Elf Freunde schaut nebenher mal auf die Fußballfachsprache und meint, Zitat, es sind Vokabeln wie Aktionsdichte, Schnittstelle oder Halbräume, die in ihrem pseudowissenschaftlichen Duktus besonders präzise beschreiben wollen, was auf dem Fußballfeld passiert, und jede Nutzung will zwanghaft suggerieren, dass nichts auf dem Platz die Experten noch überraschen kann, weil es für alles einen fußballakademischen Begriff gibt. Zitat Ende. Deutschland muss heute ein Tor mehr schießen als Paraguay. So einfach lässt es sich auch sagen.
0: Ja, drücken wir die Daumen ab 22.30 Uhr heute Abend. Jörg Schieke war das mit seiner heutigen Zeitungsschau.
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Die Schwedin Victoria Tolstoy, Stealing Moments hat sie ihr Album genannt, in das wir eben reingehört haben, also gestohlene Momente, gestohlene Augenblicke, und vielleicht stehlen sie sich ja auch einfach ein paar Minuten ihres Alltags, um das Album zu genießen. Hier singt Victoria Tolstoy Lieder, die ihr Kollegen, Kolleginnen wie Nils Landgren, Ida Sand, Cecilia Norby oder auch Lars Danielsson geschrieben haben. Weiter geht's hier bei uns im Programm mit Vampire Weekend.

0: Vampire Weekend war das hier bei MDR Kultur am frühen Montagmittag.
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0: Wieder mit Paula Kautz.
2: Die Thüringer Hochschulen und Universitäten stehen unter Druck. Zum einen, weil die Zahlen der Studierenden sinken, zum anderen, weil sie Kosten einsparen müssen. Einem aktuellen Gesetzentwurf zufolge sollen die Hochschulen in den kommenden 5 Jahren rund 3,1 Milliarden Euro vom Freistaat bekommen, was auch die Bauhaus-Universität und die Musikhochschule in Weimar unter Sparzwang setzt. Warum, erklärt Reporter Andreas Kehrer.
3: Weil die Preise steigen, Stichwort Inflation, auch die Tariflöhne steigen. So wird das Geld vom Land wohl relativ schnell aufgebraucht sein, denn künftig gibt es deutlich weniger Geld obendrauf, im Schnitt nur noch etwa 1,1% pro Jahr. Bisher waren es rund 4% und selbst das hat schon kaum gereicht. KI soll auf jeden Fall stärker in den Fokus rücken. In der Lehrerausbildung sollen sich die Unis mehr danach richten, was die Schulen eigentlich wirklich brauchen. Und die Hochschulen sollen auch weiterhin viele ausländische Studierende nach Thüringen holen. Diese sollen dann aber stärker Deutsch lernen als bisher und mehr von der Kultur hier mitbekommen, damit sie dann eben auch am Ende des Studiums hier bleiben.
2: Die Herrnhuter Brüdergemeine bekommt am Nachmittag offiziell die UNESCO-Welterbe-Urkunde überreicht. Seit 2 Jahren gehören die Siedlungen in der Oberlausitz zum Welterbe. Dabei handelt es sich um eine transnationale Welterbestätte, zu der auch Christiansfeld in Dänemark, Bethlehem im US-Bundesstaat Pennsylvania und Gracehill in Nordirland gehören. Dazu sagt der Pfarrer der Herrnhuter Brüdergemeine Peter Vogt.
4: Da gibt es eine sehr enge Zusammenarbeit auf verschiedenen Ebenen. Das eine ist, es gibt eine gemeinsame Koordinationsgruppe, wo Vertreter aus allen 4 Orten sich regelmäßig treffen. Und dann gibt es auch eine Art Arbeitskreis der Pfarrer aus den verschiedenen Gemeinden, die sich regelmäßig treffen. Und das Ziel ist, dass eben gemeinsame Projekte dadurch auch gut vorbereitet werden können und dass wir miteinander im Kontakt sind, weil wir uns wirklich als eine staatenübergreifende Welterbestätte verstehen, die wirklich ganz eng in dieser Herrnhuter-Tradition verwurzelt ist.
2: Außerdem wird heute der Welterbe-Infopunkt eröffnet, um Touristen vor Ort Orientierung zu geben. An der Fossilfundstelle Brummacker im Thüringer Wald beginnen heute wieder wissenschaftliche Ausgrabungen. Wie die Friedenstein-Stiftung mitteilte, soll das Areal zwischen Georgenthal und Dambach-Dietharz vergrößert werden. Daran beteiligt seien 40 Forschende, auch aus Italien, Frankreich, Österreich und den Niederlanden. Der Brummacker bietet Einblicke in das Leben der Ursaurier vor rund 290 Millionen Jahren. Dino-Fans können immer mittwochs und am Wochenende bei den Ausgrabungen zuschauen. Im deutsch-sorbischen Volkstheater Bautzen beginnt am Mittag das Schultheatertreffen. Unter dem Motto »Seh ich anders, Theater im Austausch« zeigen Schultheatergruppen ihre Stücke.
5: Das Schultheatertreffen versteht sich als Begegnungsfestival für Schülerinnen und Schüler, heißt es von den Veranstaltern. In Workshops und Nachgesprächen probieren alle Teilnehmenden Neues aus und lernen sich kennen. In den 3 Tagen kommen demnach viele Menschen zusammen, die Spaß am Theater haben, kreativ sind und Lust haben, miteinander zu reden. Moderiert wird das Schultheatertreffen in Bautzen erstmals von 2 sorbischen Jugendlichen, die von einem professionellen Coach unterstützt werden. Ziel des Schultheatertreffens sei es, jenseits großer Städte aktiv zu sein und sich stärker mit den Akteurinnen in der Region zu verbinden.
2: Soweit Hanna Romanowski. 5 Schultheatergruppen aus ganz Sachsen nehmen an dem Treffen in Bautzen teil.
0: Und das waren die Kulturnachrichten. Dankeschön, Paula.
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0: Am Nachmittag gibt es Sonne und Wolken im Wechsel. Dabei ziehen immer wieder Schauer und Gewitter durch. Die haben zum Teil auch Unwetterpotenzial. Die Höchstwerte liegen heute zwischen 23 und 26 Grad. In der Oberlausitz gibt es noch mal bis 30 Grad. In der Nacht kann es vor allem in Sachsen noch etwas regnen oder gewittern. Dazu gibt es Tiefstwerte von 20 bis 15 Grad. Morgen gibt es vor allem von Thüringen bis zur Altmark Sonnenschein. Sonst bleibt es bei einem Sonne-Wolken-Mix und einzelnen Schauern und Gewittern bei 24 24 bis 29 Grad. Ja, und der Mittwoch, der zeigt sich weiter wechselhaft mit Schauern und Gewittern bei sommerlich warmen Werten. 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Die A2 Richtung Berlin ist zwischen Irxleben und dem Kreuz Magdeburg wegen Straßenschäden gesperrt. Zurzeit gibt es Stau. Die letzte freie Abfahrt ist Bornstedt. Im weiteren Verlauf ist die A2 zwischen Thesen und Brandenburg auch wegen Reparaturarbeiten weiterhin gesperrt. A4 Richtung Frankfurt. Zwischen Wilsdorf und dem Dreieck Nossen gibt es stockenden Verkehr. Nach einem LKW-Unfall 10 Minuten länger dauert es. Die A9 Richtung Berlin bleibt zwischen Eisenberg und Reusig wegen LKW-Bergungsarbeiten gesperrt. Zurzeit gibt es 5 Kilometer Stau bis zum Hermsdorfer Kreuz. Die Umleitungsstrecken über Eisenberg sind weiterhin überlastet. Die A14 Richtung Schwerin ist zwischen dem Kreuz Magdeburg und Dahlen-Warsleben wegen Reparaturarbeiten gesperrt. Die B96 ist zwischen Schwarzkolm und Naht nach einem Unfall blockiert. Wo auch immer Sie unterwegs sind, fahren Sie vorsichtig, kommen Sie gut an.
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June Coco, die Stimme und Klavier. Ja, das ist eine fantastische Mischung, die June Coco auch bestens beherrscht. Schon während ihres Studiums in Leipzig hat sie gern und oft am Klavier gesessen, hat sich ein bisschen was dazu verdienen können in verschiedenen Bars und Cafés. Und ihre Stimme und den Klang des Klaviers finden Sie auch auf ihrem Album Fantasies and Fine Lines.

0: Die Staatskapelle Halle war das, unter der Leitung von Bernd Ruf mit Filmmusik aus Albert Schweitzer in Lieben für Afrika. Am Donnerstag geht's wieder los in Rudolstadt. Dann startet die neue Ausgabe des Rudolstadt-Festivals und dabei in diesem Jahr ist das preisgekrönte estnische Nu Folk Duo Rud. Die beiden Musikerinnen spielen dabei ein altes Instrument, die estnische Zither, und das machen sie ganz außergewöhnlich, nämlich gemeinsam, vierhändig an einem Instrument. Moderne Texte treffen dabei auf uralte finnische Runenlieder und es entstehen Klänge, in denen Folktradition und minimalistisch neue Musik Hand in Hand gehen. Klänge, ja, die fast schon an Landschaftsmalerei erinnern. Ann-Lisette vom Rud versucht mal, den Klang näher zu beschreiben.
1: If the music of Duo Rud was a room of paintings, it would maybe be scenes of nature in quite mellow colors.
2: Wenn die Musik vom Duo Rud ein Raum voller Bilder wäre, dann wären das wahrscheinlich Naturszenen. Eher in gedämpften Farben, aber auch mit tiefen Grün- und Blautönen. Und ich glaube, in jedem der Bilder würde etwas Mysteriöses passieren. Irgendwo in einer Ecke, etwas, von dem du nicht genau weißt, was es ist, aus der Ferne kaum zu erkennen. Aber wenn du genauer hinschaust, tauchen Fragen auf. Und du kannst in Gedanken eine eigene Geschichte dazu entwickeln.
1: Develop the story in your own mind.
0: Tja, das hören wir uns gleich mal an, das Duo Rud mit Musik. Der Titel Enne Öd, der gemeinsam mit dem Musiker und Lyriker Eik entstanden ist, daran geht es um den Moment vor dem Hereinbrechen der Nacht, wenn die Welt ins Schemenhafte versinkt und die drei entdecken darin Zartheit und Freiheit.

Die Erinnerung an Blossom Dearie, die Sängerin mit der sanften Mädchenstimme hier bei MDR Kultur. Und das ist der britische Sänger Al Mean und die Band Bad Bad Not Good.

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7: Um 12 Uhr mit Markus Neumann. Die Reparatur der Hitzeschäden im Leipziger Straßenbahnnetz zieht sich hin. Die LVB selbst schreiben auf ihrer Internetseite, dass die Störung bis auf Weiteres andauern werde. Zuvor hatte ein Sprecher gesagt, dass man den Betrieb ab heute schrittweise wieder aufnehmen wolle. Ziel sei es, nach dem Betrieb ab heute nach Probefahrten einen Pendelverkehr auf einigen Strecken einzurechnen. Am Samstag war wegen der Hitze an vielen Stellen die Fugenmasse in Weichen und Schienen geflossen. Daraufhin wurde der Straßenbahnverkehr komplett eingestellt. Ähnliche Schäden gab es auch in Nürnberg und in Essen. Die Dekokette Depot muss nach eigenen Angaben bundesweit 66 Filialen schließen. Darunter sind auch Läden in Dresden, Erfurt, Leipzig und Magdeburg. Hintergrund ist das laufende Insolvenzverfahren. Geschäftsführer Christian Gries sagte, es gehe wirtschaftlich leider nicht anders. Man könne nur Läden betreiben, die rentabel seien. Etwa 330 Beschäftigte verlieren laut Gries ihren Job. Ob die noch übrigen 80 Depot-Filialen weiterbetrieben werden könnten, hänge von den kommenden Verhandlungen ab. Sachsen will die Prüfungsordnung für das Lehramt verändern, um den Unterrichtsausfall zu verringern. Das kündigte Kultusminister Konrad Clemens kurz vor den Sommerferien an. Demnach sollen Lehramtsstudenten künftig auch ganzjährige Praktika an Schulen absolvieren können. Geplant seien auch höhere Gehälter für Seiteneinsteiger sowie für Musik- und Kunstlehrkräfte, die nur ein Fach unterrichteten. Außerdem wolle Sachsen mehr Sonderpädagogen ausbilden. In der Lausitz ist eine neue, zusammenhängende Seenkette feierlich eingeweiht worden. Dazu kamen am Vormittag etwa 150 Gäste an den Sedlitzer See. Insgesamt wurden 5 ehemalige Tagebaurestlöcher in Brandenburg und Sachsen durch schiffbare Kanäle miteinander verbunden. Laut Tourismusverband Lausitzer Seenland umfasst die Wasserfläche etwa 5.300 Hektar. Sie ist damit etwa halb so groß wie die Müritz in Mecklenburg-Vorpommern. Im Norden von Sachsen-Anhalt wird am Nachmittag ein weiteres Teilstück der A14 freigegeben, und zwar zwischen Lüderitz und Stendal Süd. Landrat Patrick Puhlmann sagte im MDR, die Altmark sei bisher das größte Loch im deutschen Autobahnnetz gewesen. Für Stendal sei der Anschluss ein Riesenschritt. Ohne die Aussicht auf eine durchgehende Autobahn wären viele Unternehmen nicht mehr in der Altmark. Das waren die Nachrichten.
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8: Auf den Brocken ist es bedeckt bei 14 Grad, in Chemnitz regnet es leicht bei 20 Grad, in Dresden ist es stark bewölkt bei 22 Grad, auch in Eisenach ist es stark bewölkt, hier gibt es 21 Grad, viele Wolken hängen über Erfurt, dazu gibt es 23 Grad, auf dem Fichtelberg ist es stark bewölkt bei 18 Grad, in Gera bedeckt bei 21 Grad, in Görlitz leicht bewölkt bei 29 Grad, es regnet etwas in Halle bei 22 Grad, in Leipzig ist es bedeckt bei 24 Grad, leichten Regen gibt es in Magdeburg und dazu 21 Grad und in Meiningen ist es stark bewölkt bei 22 Grad. Am Nachmittag ist es wechselnd bewölkt mit Schauern und Gewittern. Dabei sind auch Unwetter möglich bei 23 bis 30 Grad. In der Nacht kann es noch vereinzelt schauern oder gewittern bei 20 bis 15 Grad. Morgen gibt es mal Sonnenschein, mal Wolken und nur noch selten Schauer und Gewitter bei 24 bis 29 Grad. 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Die A2 Richtung Berlin ist zwischen Lehrte Ost und und Hemelerwald nach einem Unfall gesperrt. Die A2 Richtung Berlin ist zwischen Ilxleben und dem Kreuz Magdeburg wegen Straßenschäden gesperrt. Zurzeit gibt es Stau und die letzte freie Abfahrt ist Bornstedt. Im weiteren Verlauf ist die A2 zwischen Thesen und Brandenburg auch wegen Reparaturarbeiten weiterhin gesperrt. Vorsicht auf der A4 Frankfurt Richtung Dresden am Dreieck Nossen. In der Überfahrt zur A14 Richtung Magdeburg liegt ein Metallteil auf der Fahrbahn. A4 Richtung Frankfurt zwischen Wilsdruff und dem Dreieck Nossen ist die rechte Spur nach einem LKW-Unfall gesperrt. Die A9 Richtung Berlin bleibt zwischen Eisenberg und Reusig wegen LKW-Bergungsarbeiten gesperrt. Zurzeit gibt es 5 Kilometer Stau bis zum Hermsdorfer Kreuz. Die Umleitungsstrecken über Eisenberg sind weiterhin überlastet. Die A14 Richtung Schwerin ist zwischen dem Kreuz Magdeburg und Dahlen-Warsleben wegen Reparaturarbeiten gesperrt. Und die B96 ist zwischen Schwarzkolm und Naht nach einem Unfall blockiert. Geblitzt wird unter anderem auf der A36 Richtung Braunschweig zwischen Wernigerode Nord und Ilsenburg und auf der A38 Richtung Leipzig zwischen Leuna und dem Kreuzrippachtal. Soweit im Kulturverkehrsservice, 12.05 Uhr.
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8: Und weiter geht's mit Constanze Kittel. Hallo.

Maple and Ray, die vier Jungs aus Göteborg in Schweden. Ja, bei MDR Kultur am heutigen 29. Juni, die letzten Tage, die waren einfach heiß, oder? Geschichtsträchtig verkündigen da schon einige. Viele Veranstaltungen wurden am Wochenende abgesagt, denn bei Werden bis 40 Grad zum Teil auch darüber, ja, da können Konzerte, Veranstaltungen zur Qual werden. Aber in Gorisch wurde tapfer gespielt und noch tapferer zugehört bei den diesjährigen internationalen Schostakowitsch-Tagen. Wie die Konzerte beim Publikum angekommen sind, welche Höhepunkte es gab, all das ist gleich Thema bei uns im Gespräch mit meinem Kollegen Michael Ernst. Ich freue mich drauf.

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1: Tja, Fräuleins Miller mit Schnaps und du. Ich denke mal, Schnaps war nicht das Getränk des Wochenendes bei diesen heißen Temperaturen. Ja, da war wohl eher die Wasserflasche bei jedem dabei. Und wir sprechen über die internationalen Schostakowitsch-Tage in Gorisch. Die 17. Ausgabe ist gestern zu Ende gegangen. Unter ziemlich gemeinen klimatischen Bedingungen hat sie stattgefunden, die so manch anderes Festival zur Absage gezwungen haben. Das dem vor 120 Jahren geborenen Komponisten Dmitri Schostakowitsch gewidmete und 2010 gegründete Musikfest in der Sächsischen Schweiz hat aber stattgefunden in einer Scheune und ohne Klimaanlage und dafür mit einem treuen Publikum und mit enthusiastischen Künstlerinnen und Künstlern und dank eines unerschütterlich arbeitenden Teams hinter den Kulissen. Michael Ernst hat mitgeschwitzt und er hat natürlich wieder als Stammgast bei den Schostakowitsch-Tagen war er dabei und blickt jetzt bei mir zurück. Hallo Michael, ich hoffe, du kannst mich hören.
2: Hallo, guten Tag.
1: Ich höre wunderbar. Ich habe schon gezittert, dass du nicht da bist, aber im Hintergrund hatte ich dich schon gehört und du hast ordentlich in Gorisch geschwitzt, nehme ich an.
2: Ich habe es genossen, weil natürlich die Musik für mich im Vordergrund stand.
1: Darüber sprechen wir auch jetzt, ja. Du besuchst die internationalen Schostakowitsch-Tage Gorisch seit der Gründung. Gibt es denn da immer noch was Neues zu entdecken?
2: Oh ja, das gibt es. Da gibt es jedes Jahr ein neues, ein klug konzipiertes Programm, das auch immer wieder ein großes Publikum nach Gorisch zieht und diesem Ort längst einen besonderen Platz in der Musikwelt beschert hat, wie es gestern sehr stolz der Bürgermeister dieser kleinen Gemeinde formuliert hat. Einer Gemeinde mit wirklich internationaler Strahlkraft, was nicht übertrieben ist, denn es kommt tatsächlich Jahr für Jahr eine Schostakowitsch-Fangemeinde aus aller Welt dorthin.
1: Was natürlich die Frage nahelegt, worin denn der besondere Reiz dieser Schostakowitsch-Tage besteht?
2: Na, ich finde, das ist erst einmal der besondere Ort, an dem Schostakowitsch ja 1960 sein 8. Streichquartett komponiert hat, diese sehr biografisch geprägte Musik, und an den er 1972 dann noch einmal zurückgekehrt ist. Und neben dieser Authentizität, die allein vielleicht nicht ausreichen würde, sind es einige originäre Merkmale, wie es sie wirklich nur in Gorisch gibt.
1: Welche denn zum Beispiel?
2: Na, schon die einzigartige Konzertstätte. Das ist eine Scheune, die in diesem Jahr wegen der hohen Temperaturen bei offenen Toren bespielt worden ist.
1: Hat wahrscheinlich nicht viel gebracht, oder?
2: Es wäre anders nicht auszuhalten gewesen, denn es wäre ein Backofen gewesen, wenn die Türe zu gewesen wäre. Ja. Und dann natürlich auch die vielen namhaften Künstlerinnen und Künstler, die ebenso wie bedeutende Kammerensembles oder Orchester, die Sächsische Staatskapelle, regelmäßig nach Gorisch kommen. Na, nicht zuletzt aber auch die vielen freiwilligen Helferinnen und Helfer aus dem Ort selbst, die die Scheune herrichten, die Einlass, Kartenverkauf, Gastronomie organisieren. Das gibt es in dieser Form fast nirgendwo anders.
1: Das klingt, Michael, nach viel Herzblut, das aber wohl nicht fließen würde ohne den Inhalt. Was wurde denn in diesem Jahrgang alles geboten?
2: Eröffnet wurde in Gorisch mit Schostakowitschs 8. Streichquartett, also das dort am Entstehungsort schon mehrfach erklang, im Original als Quartett ebenso wie in der Kammersinfoniebearbeitung von Rudolf Barschei. Und diese Bearbeitung gab es am Donnerstag in der von Abram Stasiewicz um Pauken ergänzte Fassung. Ein ganz neues Hörerlebnis, nicht nur für mich sicherlich. Dazu gab es dann Fragmente von Schostakowitschs populären Jazz-Suiten, die das Konzept von Gorisch so ein bisschen auf den Kopf gestellt haben, aber beim Publikum sehr gut angekommen sind. Die waren begeistert, dass Gidon Kremer und seine Kremerata Baltica unbedingt noch mal eine Zugabe spielen mussten. Und die haben dann von Michail Pletnyov das Z-Defilé, also Z wie Z, dieses sprechende Buchstäbchen im russischen Krieg gegen die Ukraine. Das war ein wohlverstandener Kommentar zu Putins Russland von heute.
1: Ja, ein musikalischer Kommentar. Inwiefern denn wohlverstanden?
2: Na, ich fand ihn musikalisch sehr treffend. Es war ein Verschnitt musikalisch von sowjetischer Hymne, wie sie Putin heute ja wieder nutzt, mit deutlich gebrochenen Marschmusikern. Musikzitaten von Schostakowitsch. Das haben sowohl die Kritiker dieser Kriegspolitik als auch deren Befürworter, die es ja auch gibt, verstanden. Und da gab es im Anschluss durchaus kontroverse Reaktionen.
1: Ja, wie man bei einem Musikfest in der Sächsischen Schweiz, also in Ostsachsen, durchaus hätte erwarten können, oder?
2: Ja, durchaus. Aber vielleicht auch anderswo sicherlich. Denn wer stellt schon gern seine woher auch immer bezogenen Überzeugungen in Frage? Zu den Schostakowitsch-Tagen aber wurde dieser Disput, wo es ihn gab, doch sehr kultiviert ausgetragen. Für Diskussionen darüber gab es ja die Pausen zwischen den insgesamt 8 Konzerten, denen dann auch schon ein traditionelles Sonderkonzert am Vorabend im Dresdner Kulturpalast vorangegangen ist.
1: Und das einmal mehr von der Sächsischen Staatskapelle ausgerichtet worden ist, wie ja in den vorangegangenen Jahren. Ne?
2: Genau, unter der musikalischen Leitung von Philipp Jordan und mit der phänomenalen Solistin Isabel Faust gab es das selten gespielte zweite Violinkonzert sowie die 10. Sinfonie von Schostakowitsch. Das war ein großer, gefeierter Abend und dieser Anspruch qualitativ, der hat sich dann in der Konzertscheune von Gorisch fortgesetzt, trotz aller Befürchtungen, was die Temperatur betraf.
1: Ja, wow, da muss man wirklich sagen, Chapeau, Hut ab. Lag das vielleicht auch mit an der Einbindung der Schostakowitsch-Tage ins Programm von Tacheles, also dem Jahr der jüdischen Kultur in Sachsen?
2: Sicherlich auch, obwohl die Schostakowitsch-Tage ja inhaltlich und qualitativ durchaus für sich stehen und sprechen. Aber eben diese erwähnte Einbindung ins Tacheles-Programm hat nochmal inhaltliche Schwerpunkte ganz anderer Art gesetzt. Da gab es zum Beispiel das berühmte Streichoktett von Felix Mendelssohn Bartholdy und eine überraschende Begegnung mit einem Namen, den ich vorher zumindest nicht kannte, Lev Mosejewitsch Abeljowitsch. Dem hat sich der großartige Pianist Rostislav Krimer verschrieben und der bringt jetzt eine Gesamtausgabe bei Edition Peters heraus. Das ist eine ganz große Leistung und er bringt ihn natürlich auch immer wieder in den Konzertbetrieb. Da gab es also in Gorisch jetzt gleich 3 europäische Erstaufführungen dieses 1912 geborenen und 1985 gestorbenen polnisch-jüdischen Weißrussland, der vor den deutschen Nazis ebenso fliehen musste wie vor den stalinistischen Antisemitismus in der Sowjetunion. Und dieser Abeljowitsch, der war mit Czesław Weinberg eng verbunden und geriet so auch ins Umfeld von Schostakowitsch. Also eine echte Entdeckung, wie ich finde.
1: Mhm. Welche Höhepunkte gab es in Gorisch denn noch in diesem Jahr?
2: Na, da gab es zum Beispiel die durchaus verdiente Vergabe des Internationalen Schostakowitsch-Preises an die Pianistin Elisabeth Leonskaja, eine sehr kluge, wissende Schostakowitsch-Interpretin, die ihn ja auch noch persönlich kannte. Und jetzt sehr bescheiden meinte, eigentlich gebührt dieser Preis mir gar nicht, sondern eher dem Quatuor Danel, das zum wiederholten Male mitgespielt hat in Gorisch und im nächsten Jahr danach diesen Preis auch bekommen wird. Mhm. Und andere Höhepunkte, die sich gerade eben auf Tacheles beziehen, das war das Abschlusskonzert mit Sergei Prokofjews Ouvertüre über hebräische Themen und Schostakowitschs bekanntem Liedzyklus aus jüdischer Volkspoesie. Also das fügte sich alles großartig in dieses Programm mit dem Tacheles-Schwerpunkt.
1: Also trotz Hitze ein durchaus gelungener Jahrgang der Schostakowitsch-Tage?
2: Absolut, das kann man so sagen. Mit einer sehr guten Auslastung von weit über 90%. Und vielleicht gerade durch dieses Publikum, Künstler und Veranstalter, so zusammenschweißende Thema mit dem Wetter. Da hat das sehr gut funktioniert. Ich zitiere da mal Elisabeth Leonskaja, die hat das auf den Punkt gebracht, weil natürlich alle über die Temperaturen, über das Wetter gesprochen haben. Ja. Sie meinte, über Wärme reden macht es gleich 3 Grad wärmer. Ihr ging es da ganz um die Musik.
1: Die Musik stand im Vordergrund bei den 17. Internationalen Schostakowitsch-Tagen in Gorisch. Gestern sind sie sehr erfolgreich zu Ende gegangen. Und darüber haben wir mit unserem Kritiker Michael Ernst gesprochen. Vielen Dank, Michael.
2: Bitteschön.
1: Und wer schon Lust auf eine Fortsetzung bekommen hat, die 18. Schostakowitsch-Tage gibt es dann im nächsten Jahr vom 24. bis 27. Juni wieder in Gorisch.

Gunilla von Bahr gemeinsam mit dem Schwedischen Nationalen Museumskammerorchester und dem fünften Satz aus der Orchestersuite Nummer 2 von Johann Sebastian Bach. Das belgische Duo Kids with Barnes wird im Herbst jetzt bald das Album rausbringen unter dem Titel Bell Jar. Aufgenommen wurde es in den USA in einem Studio in Philadelphia. Und einen Titel können wir uns jetzt schon mal anhören. Hier gibt's Car Crash.

0: Kids with Barnes mit Car Crash, einem neuen Titel, der dann ab dem 16. Oktober auf dem neuen Album zu finden sein wird. Belja heißt es. Ja, und danach gehen die beiden Musikerinnen mit den neuen Liedern auch auf Tour, werden unter anderem am 13. November in Berlin auf der Bühne stehen.
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0: Und die gibt's wieder mit Paula Kautz.
2: Die Thüringer Hochschulen und Universitäten stehen unter Druck. Zum einen, weil die Zahlen der Studierenden sinken, zum anderen, weil sie Kosten einsparen müssen. Einem aktuellen Gesetzentwurf zufolge sollen die Hochschulen in den kommenden 5 Jahren rund 3,1 Milliarden Euro vom Freistaat bekommen, was auch die Bauhaus-Universität und die Musikhochschule in Weimar unter Sparzwang setzt. Warum, erklärt Reporter Andreas Kehrer.
3: Weil die Preise steigen, Stichwort Inflation, auch die Tariflöhne steigen. So wird das Geld vom Land wohl relativ schnell aufgebraucht sein, denn künftig gibt es deutlich weniger Geld obendrauf. Im Schnitt nur noch etwa 1,1% pro Jahr. Bisher waren es rund 4% und selbst das hat schon kaum gereicht. KI soll auf jeden Fall stärker in den Fokus rücken. In der Lehrerausbildung sollen sich die Unis mehr danach richten, was die Schulen eigentlich wirklich brauchen. Und die Hochschulen sollen auch weiterhin viele ausländische Studierende nach Thüringen holen. Diese sollen dann aber stärker Deutsch lernen als bisher und mehr von der Kultur hier mitbekommen, damit sie dann eben auch am Ende des Studiums hier bleiben.
2: In Weimar werden am Nachmittag 4 Menschen mit dem Thüringer Verdienstorden ausgezeichnet. 2 von ihnen haben sich vor allem im Kulturbereich verdient gemacht. Katrin Engelhardt stellt sie vor.
4: Der Kunstwissenschaftler, Publizist und Hochschullehrer Peter Arlt aus Gotha habe das kulturelle Leben in Thüringen besonders geprägt, teilte die Staatskanzlei vorab mit. Mit seinen Veröffentlichungen zur bildenden Kunst der DDR habe er einen wichtigen Beitrag zum Verständnis der Kunstentwicklung in Ostdeutschland geleistet. Außerdem wird der Musiker Thorsten Weiß geehrt, der unter anderem den Thüringer Männerchor Ars Musica gegründet hat. Als Sänger der Augustinerkantorei Erfurt habe er zudem mehrfach internationale Konzertreisen mitorganisiert und so gezeigt, wie aus Musik Gemeinschaft entstehen könne, hieß es weiter.
2: Der Lesesommer in Sachsen-Anhalt wirft seine Schatten voraus. In Bitterfeld-Wolfen startet der Sommerleseklub der Stadtbibliothek. Ab heute können Grundschulkinder dort kostenlos mitmachen, indem sie Bücher lesen, Stempel sammeln und am Ende Preise gewinnen können. Auch die Kinderbibliothek in Magdeburg eröffnet ab heute den Lesesommer. Mehr dazu von Reporter Guido Hensch.
5: Kinder und Jugendliche sollen fürs Lesen begeistert werden. Deshalb können sie bis Ende August ganze 61 Bibliotheken im Land kostenfrei nutzen. Dort gibt es auch Lesenächte oder Quizangebote. Die Auswahl an Lesestoff ist riesengroß. In Magdeburg zum Beispiel haben die jungen Leser die Wahl zwischen ganzen 1000 Neuerscheinungen. Bei Rückgabe schreibt man eine kleine Bewertung. Und wer mindestens 2 Bücher im Sommer liest, der bekommt ein Zertifikat, das oft auch eine gute Note in der Schule bedeutet.
2: Offizieller Start des Lesesommers in Sachsen-Anhalt ist diesen Samstag mit Beginn der Sommerferien. In Sachsen läuft bereits der Buchsommer und in Thüringen veranstalten einzelne Bibliotheken einen Lesesommer. Die dänische Sängerin Gitte Henning wird heute 80 Jahre alt. Mit Hits wie »Ich will einen Cowboy als Mann« oder »Freu dich bloß nicht zu früh« feierte sie große Erfolge.
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2: Schon als Kind sang Gitte Henning in Dänemark, später dann in Deutschland. Zu ihrem Geburtstag gratulierte sogar Bundespräsident Frank-Walter Steinmeier. Ihre Musik begleite ihn nahezu sein Leben lang, schrieb Steinmeier laut Mitteilung.
0: Tja, kann man schön mitsingen. Dankeschön, Paula, für die Kulturnachrichten in dieser Stunde.
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0: Am Nachmittag gibt es Sonne, Wolken und weitere Schauer und Gewitter, zum Teil mit Unwetterpotenzial. Alles bei Höchstwerten heute von 23 bis 26 Grad. In der Oberlausitz werden es bis 30 Grad. In der Nacht kann es vor allem in Sachsen noch ein paar Schauer oder Gewitter geben. Dazu Tiefstwerte von 20 bis 15 Grad. Morgen wird es vor allem von Westthüringen bis zur Altmark heiter. Sonst gibt es einen Sonne-Wolken-Mix und stellenweise noch einzelne Schauer oder Gewitter bei 24 bis 29 Grad. Am Mittwoch bleibt es wechselhaft mit Schauern und Gewittern bei weiter sommerlich warmen Temperaturen. MDR Kulturverkehrsservice. Die A2 Richtung Berlin ist zwischen Ilxleben und dem Kreuz Magdeburg wegen Straßenschäden gesperrt. Zurzeit gibt es Stau. Die letzte freie Abfahrt ist Bornstedt. Im weiteren Verlauf ist die A2 zwischen Thesen und Brandenburg auch wegen Reparaturarbeiten weiterhin gesperrt. Vorsicht auf der A4 Frankfurt Richtung Dresden. Zwischen Rüdersdorf und Gera Langenberg liegt ein Pflasterteil auf der linken Fahrspur. A4 Richtung Görlitz, zwischen dem Dreieck Dresden-Nord und Hermsdorf gibt es 2 Kilometer Stau an einer Baustelle und 15 Minuten länger dauert es. Die A9 Richtung Berlin bleibt zwischen Eisenberg und Reußig wegen Lkw-Bergungsarbeiten gesperrt. Zurzeit gibt es 5 Kilometer Stau bis zum Hermsdorfer Kreuz und die Umleitungsstrecken über Eisenberg sind weiterhin überlastet. A13 Richtung Dresden, zwischen Tiendorf und Radeburg gibt es 4 Kilometer Stau an einer Baustelle und 15 Minuten länger dauert es. Die A14 Richtung Schwerin ist zwischen dem Kreuz Magdeburg und Dahlen-Warsleben wegen Reparaturarbeiten gesperrt. Vorsicht auf der A14 Richtung Dresden. Zwischen Leipzig Nordost und Leipzig Ost liegen Metallteile auf der rechten Fahrspur. Und die B85 ist zwischen Großneuhausen und Köllerdar in beiden Richtungen nach einem Unfall gesperrt. Wo auch immer Sie unterwegs sind, fahren Sie vorsichtig. Kommen Sie gut an.
7: 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Powerplush.

0: Power Plush. 2018 hat sich die Chemnitzer Band gegründet. Seitdem ist so einiges passiert. Nach einigen umjubelten Festivalauftritten 2022 kam ein Jahr später das Debütalbum raus, Coping Fantasies. Und im letzten Jahr gab es dann Album Nummer 2, Love Language. Und da haben wir eben reingehört. Schauen wir nach Großbritannien. Lucy Kitchen hat in diesem Jahr ihr neues Album In the Low Light rausgebracht. Und da hören wir jetzt rein.
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0: Music Kitchen mit In My Corner hier bei MDR Kultur am vorletzten Junitag, ja bis zum Herbst, bis zum 11. Oktober ganz genau, findet die Thüringer Landesgartenschau in Leinefelde-Worbis statt unter dem Motto Aussöhnung zwischen Stadt und Landschaft. Hier können Sie weitläufige Parkflächen, aufwendig gestaltete Themengärten, moderne Architektur und rund 1500 Events genießen und erleben. Und mit einem ökumenischen Kirchenpavillon präsentieren sich auch die katholische und evangelische Kirche mit verschiedenen geistlichen Angeboten. Und über die erzählt jetzt Marie-Therese Engemann mehr.
1: Zentral am höchsten Punkt des Gartenschaugeländes steht der sechseckige Kirchenpavillon aus Holz. Er befindet sich in unmittelbarer Nähe der wiederentdeckten Kirche der Wüstung Kerode. Gleichzeitig ist er einer der windigsten und schattigsten Orte auf der Landesgartenschau und bietet bei jeder Wetterlage den Besucherinnen und Besuchern Schutz, erklärt der Superintendent des evangelischen Kirchenkreises Mühlhausen, Christian Beuchel.
2: Also es kommen sehr viele Menschen zu uns, wenn die Sonne zu sehr scheint, um sich mal kurz auszuruhen und auch unser Sonnensegel und den Schatten zu nutzen. Und wenn das Wetter schlecht ist und regnet, kommen Menschen, um sich mal unterzustellen, da, weil wir da einen trockenen Ort haben.
1: Mit seiner offenen Holzkonstruktion wirkt der Pavillon zugleich ruhig und belebt, einladend und beschützend. Er ist sowohl Kirchenraum als auch Freiluftgelände, denn seine Lamellen lassen sich mechanisch öffnen und schließen. Dadurch entstehen auch neue Möglichkeiten für die Gestaltung von Andachten, erklärt Predikantin Hildigund Neubert.
3: Also das ist immer sehr schön, mal aus der Kirche herauszugehen und so ins Freie zu sprechen. Man wählt die Worte anders, weil ich hoffe, dass hier viele Leute sind, die vielleicht sonst nicht so diese Kirchensprache gewöhnt sind. Und ich glaube, das geht an so einem Ort viel besser, als wenn man in der Kirche ist, wo nur die üblichen fünf kommen.
1: Auch die katholische Seite hebt dieses Zusammenspiel von Offenheit und Geborgenheit hervor und die Möglichkeiten, die sich daraus für die Besucher ergeben. Der Referent des Bistums Erfurt, Daniel Bertram.
4: Denn da gibt es die Menschen, die ganz selbstverständlich es auch gewohnt sind vielleicht und hier in den ersten Reihen Platz nehmen. Es ist aber genauso bemerkenswert, wenn Menschen hinten auf den Bänken sitzen bleiben und still mitbeten. Wir geben also den Menschen im wahrsten Sinne des Wortes eine gute Möglichkeit, sich zu positionieren, nah ranzukommen, aber auch weiter weg zu bleiben und erstmal zu schauen.
1: Diese Verbindung von Nähe und Weite spiegelt sich auch im Motto der Kirchen auf der Landesgartenschau wider. Erdnah, himmelweit.
4: Wenn man sich so eine Landesgartenschau vorstellt, dann ist der Blick doch eigentlich immer in eine Richtung gelenkt, nämlich nach unten zu den schönen Blumen. Selbst im Blumenblock geht der Blick maximal waagerecht. Aber wir wollen einen weiteren Horizont öffnen. Wir wollen auch, dass die Menschen noch einmal ganz nach unten schauen, erdnah, wo sind meine Wurzeln? Und dann aber auch ganz nach oben, denn jedes Blume, jedes Gewächs wächst nach oben, um zu schauen, und wo geht das alles eigentlich mal hin? Jetzt muss man sich's vielleicht bildlich so ein bisschen wie ein Kreuz vorstellen, aus dem waagerechten Blick hier auf der Landesgartenschau auch noch die senkrechte mit einzubeziehen, so dass ich das mit allen Sinnen genießen kann.
1: Der Kirchenpavillon ist ein ökumenisches Projekt, das die katholische und die evangelische Kirche gemeinsam gestalten. Da das Eichsfeld traditionell katholisch geprägt ist, teilen sich die Kirchen die Gestaltung im Verhältnis 2:1. Fest im Programm verankert sind täglich ein Mittagsimpuls und ein Reisesegen. Dabei wird gesungen, gebetet und aus der Bibel gelesen. Ergänzt wird das tägliche Angebot um wöchentlich wechselnde Themenschwerpunkte. Dabei geht es beispielsweise ums Pilgern und Wallfahrten oder um weltkirchliche Projekte wie den Uganda-Kreis, eine christliche Initiative aus Heiligenstadt. Hinzu kommen verschiedene Veranstaltungen, etwa ein Bläsertag. Zur Eröffnung wurde ein großer ökumenischer Gottesdienst gefeiert. Darüber hinaus finden im Kirchenpavillon nur vereinzelt Messen statt. Der Grund ist der kostenpflichtige Zutritt zur Landesgartenschau. Für die Kirchen gehört es jedoch zum Grundverständnis, dass Gottesdienste allen Menschen frei und ohne Eintrittshürde zugänglich sind. Und wie erleben Besucherinnen und Besucher den Kirchenpavillon?
5: Sehr, sehr schöne Sache hier, auch gerade so aus dem Trubel von dieser Gartenschau hinaus, dass man mal an so einen ruhigen, besinnlichen Punkt kommt und der Fokus mal auf was anderes gerichtet wird.
6: Wenn wir auf einer Landesgartenschau oder auf einer Bundesgartenschau sind, steuern wir immer den Kirchenpavillon an. Das ist unser Ziel insgesamt.
7: Also ich bin selber auch in der Kirchenarbeit tätig und ich weiß, dass alle Menschen auch Orte der Stille und Ruhe zu genießen. genießen wissen. Und ich denke, dass man das hier ganz gut kann, auch in dieser schönen Umgebung.
1: Und so haben die evangelische und die katholische Kirche mitten auf der Landesgartenschau einen spirituellen Ort geschaffen. Einen Ort zum Ausruhen, Durchatmen und Innehalten zwischen bunten Blumenbeeten, Veranstaltungen und Besuchertrubel.
0: Tja, hier kann man verschnaufen, Luft holen, ein wenig Ruhe finden. Und wenn Sie an den Veranstaltungen der katholischen und evangelischen Kirche auf der Landesgartenschau in Leinefelde-Worbis interessiert sind, alle Veranstaltungen finden Sie im Netz unter kirche-lager.de.

Laufey, die isländisch-chinesische Musikerin, wurde ja mit TikTok-Videos sehr bekannt und mit Jazz hat sie dort Millionen erreicht. Vor 2 Jahren, 2024, hat sie auch einen Grammy erhalten. Im letzten Jahr kam ihr Album A Matter of Time raus. Hier gibt's etwas Bossa Nova und etwas Pop, haben wir eben reingehört. Ja, und das hier ist Liz Wright.

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4: Um 13 Uhr mit Markus Neumann. Die Reparatur der Hitzeschäden im Leipziger Straßenbahnnetz zieht sich hin. Die Verkehrsbetriebe schreiben auf ihrer Internetseite, dass die Störung bis auf Weiteres andauern werde. Eine Sprecherin sagte, alle Mitarbeiter des Unternehmens seien aufgefordert worden, beim Auskratzen der Schienen und Weichen mitzuhelfen. Am Samstag hatte sich wegen der Hitze die Fugenmasse gelöst, die die Schienen mit dem Asphalt verbindet. Die Sicherheit der Bahnen war nicht mehr gewährleistet, weshalb das gesamte Streckennetz stillgelegt wurde. In der Lausitz ist eine neue zusammenhängende Seenkette feierlich eingeweiht worden. 5 ehemalige Tagebaurestlöcher in Brandenburg und Sachsen wurden durch schiffbare Kanäle miteinander verbunden. Daniel Just vom Zweckverband Lausitzer Seenland Sachsen sagte dem MDR, damit sei das Projekt noch lange nicht abgeschlossen. Es handle sich um die größte Landschaftsbaustelle Europas. Am Ende solle die Kette aus 10 Seen bestehen. Das werde voraussichtlich ab Mitte der 30er Jahre soweit sein. Sachsen will die Prüfungsverordnung fürs Lehramt verändern, um den Unterrichtsausfall zu verringern. Das kündigte Kultusminister Konrad Clemens kurz vor den Sommerferien an. Demnach sollen Lehramtsstudenten künftig auch ganzjährige Praktika an Schulen absolvieren können. Geplant seien auch höhere Gehälter für Seiteneinsteiger sowie für Musik- und Kunstlehrkräfte, die nur ein Fach unterrichteten. Außerdem wolle Sachsen mehr Sonderpädagogen ausbilden. Die Deko-Kette Depot muss nach eigenen Angaben bundesweit 66 Filialen schließen. Darunter sind auch Läden in Dresden, Erfurt, Leipzig und Magdeburg. Hintergrund ist das laufende Insolvenzverfahren. Geschäftsführer Christian Gries sagte, es gehe wirtschaftlich leider nicht anders. Man könne nur Läden betreiben, die rentabel seien. Etwa 330 Beschäftigte verlieren laut Gries ihren Job. Ob die noch übrigen 80 Depot-Filialen weiterbetrieben werden könnten, hänge von den kommenden Verhandlungen ab. Am vergangenen Hitzewochenende sind in Deutschland mindestens 26 Menschen beim Baden gestorben. Das teilte die Deutsche Lebensrettungsgesellschaft mit. Bei den Toten handle es sich ausschließlich um Männer oder Jungen. Mitgezählt wurden auch vermisste Personen. Bereits am Donnerstag hatte es laut DLRG mindestens 7 tödliche Badeunfälle gegeben. Das waren die Nachrichten.
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5: In Dresden regnet es leicht bei 20 Grad. In Eisenach ist es bedeckt bei 22 Grad. In Erfurt stark bewölkt bei 24 Grad. Es regnet etwas in Gardelegen bei 19 Grad. In Hoyerswerda nieselt es bei 22 Grad. In Magdeburg regnet es bei 21 Grad. In Neuhaus am Rennweg ist es stark bewölkt bei 22 Grad. In Oschatz ist es bedeckt bei 23 Grad. Wolkig ist es im Plauen bei 23 Grad. Und in Wernigerode ist es bedeckt bei 19 Grad. Es bleibt heute wechselnd bewölkt. Dazu gibt es Schauer und Gewitter. Unwetter sind dabei auch möglich bei 23 bis 30 Grad. In der Nacht kann es vereinzelt noch regnen oder gewittern bei 20 bis 15 Grad. Und morgen gibt es einen Mix aus Sonne, Wolken und noch wenigen Schauern oder Gewittern bei 24 bis 29 Grad. MDR Kulturverkehrsservice. Die A2 Richtung Berlin ist zwischen Irxleben und dem Kreuz Magdeburg wegen Straßenschäden gesperrt. Zurzeit gibt es Stau und die letzte freie Abfahrt ist Bornstedt. Im weiteren Verlauf ist die A2 zwischen Thesen und Brandenburg auch wegen Reparaturarbeiten weiterhin gesperrt. A4 Richtung Görlitz, zwischen dem Dreieck Dresden-Nord und Hermsdorf gibt es 3 Kilometer Stau in einer Baustelle und 20 Minuten länger dauert es. Die A9 Richtung Berlin bleibt zwischen Eisenberg und Reusig wegen LKW-Bergungsarbeiten gesperrt. Zurzeit gibt es 5 Kilometer Stau bis zum Hermsdorfer Kreuz. Die Umleitungsstrecken über Eisenberg sind weiterhin überlastet. A13 Richtung Dresden zwischen Thiendorf und Radeburg gibt es 4 Kilometer Stau an einer Baustelle und 15 Minuten länger dauert es. Die A14 Richtung Schwerin ist zwischen dem Kreuz Magdeburg und Dahlen-Warsleben wegen Reparaturarbeiten gesperrt. Die B85 ist zwischen Großneuhausen und Kölleda in beiden Richtungen nach einem Unfall gesperrt. Geblitzt wird unter anderem auf der A4 Frankfurt Richtung Dresden zwischen dem Hermsdorfer Kreuz und Rüdersdorf, auf der A36 Richtung Braunschweig zwischen Wernigerode Nord und Ilzenburg und auf der A38 Richtung Leipzig zwischen Leuna und dem Kreuzrebachtal. Soweit der MDR Kulturverkehrsservice, 13.04 Uhr.
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5: Mit Constanze Kittel und in diese Stunde bis zwei geht's jetzt mit der französischen Band Papoose.

Papus hier bei MDR Kultur am Montag und wir machen Ihnen gleich Lust auf das Rudolstadt-Festival. Das beginnt in wenigen Tagen am 2. Juli. Dabei ist auch die Gruppe Freshly Ground aus Südafrika. Mehr über sie erzählen wir in gut 3 Minuten. Dann gibt's natürlich auch Musik von der Formation.

0: Kings of Convenience hier bei MDR Kultur an diesem Montagmittag. Und jetzt geht's schon mal Richtung Rudolstadt.
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0: Tja, vielleicht sind Sie live ab dem 2. Juli dabei oder Sie hören am Festivalwochenende MDR Kultur, denn wir werden täglich in langen Sondersendungen aus Rudolstadt berichten. Mit Gästen, mit Studio-Sessions und mit Konzertmitschnitten. Österreich ist in diesem Jahr Länderschwerpunkt mit Künstlerinnen und Künstlern aus dem Alpenland. Und auch aus Afrika werden Bands anreisen. Der Kontinent mit so viel traditioneller Musik von Südafrika bis Nordafrika hat ja einen festen Stammplatz beim Festival. Der afrikanische Kontinent wird in diesem Jahr vertreten von der Gruppe Freshly Ground aus Südafrika. Die bespielen am Freitag die große Bühne am Heinepark. Ja, und Freshly Ground ist eine international gefeierte Band. Aber der Weg bis dahin, der war nicht unbedingt einfach. Warum und weshalb, erzählt jetzt Johannes Petzold.
2: Waka Waka. 2010 war das offizielle Lied der Fußball-Weltmeisterschaft in Südafrika, gesungen von der Kolumbianerin Shakira, begleitet im Gesang und allen Instrumenten von der Gruppe Freshly Ground. Da war die Gruppe auf dem Höhepunkt ihres Erfolges. Hinter Freshly Ground standen zu dem Zeitpunkt Folk- und Jazzmusiker wie Schlagzeuger Peter Cohen, der von seinem Kumpel Bassist Josh Hawks mal spontan auf ein Konzert zum Jammen eingeladen wurde. Aus dem einen Konzert, so Peter Cohen, sind inzwischen 23 Jahre Freshly Ground geworden.
3: Freshly Ground, actually Josh phoned me in 2003 and said, do you want to come do a gig with this band? And I said, cool. And 20 years later I was still doing the gig.
4: I was there by your city.
2: Der Sound von Freshly Ground surft auf der traditionellen südafrikanischen Musik aus den Townships daher. Fröhliche Musik mit Afrobeats, mit Township Grooves, mit Jazz und Pop. Die Lebensfreude, die Freshly Ground dabei ausstrahlten, war unzertrennbar verbunden mit der Sängerin Solani Mahola. Sie war das Powerhouse von Freshly Ground. Dann kam die Trennung. 2019, so Josh Hawks, haben wir unser letztes gemeinsames Konzert gegeben. Seitdem arbeitet sie an ihrer Solo-Karriere.
3: 2019 is when we played our last performance as Freshly Ground and Solani launched her solo career.
2: Sängerin und Band gingen im Guten auseinander, so Gitarrist Julio Sigauque. Es gab keinen Streit.
5: Her journey still continues and we wish her good luck.
3: There's no begrudgment.
2: Auch wenn das Kapitel Solani Mahola ein gütliches Ende nahm, so fehlte doch das Zentrum der Band. 5 Jahre hörte man von Freshly Ground nichts mehr. Viele dachten, es gäbe sie nicht mehr. Bis vor kurzem dann doch die richtige Sängerin gefunden wurde, Bali Makoba.
6: Hi, I am Bali Makoba from Hot Bay 7806. And yeah, I'm the new lead singer, Freshly Ground, man. Isn't that crazy? Like,

0: Bali Makoba kam zur ersten Probesession, betrat den Raum, beschreiben die Freshly Ground Musiker das erste Treffen und uns war sofort klar, hier beginnt etwas ganz Besonderes für uns.
1: When she walked into the room, we could feel that this was the start of something special.
2: So everything just became electric. Everyone was just playing their guts out.
0: Bali Makoba, so Gitarrist Julio Sigauque, hat sich auch bei uns etwas geändert in der Band. Sie hat ihren eigenen Vibe, wo sie ihre eigene Persönlichkeit mit unserem Sound verbindet, passiert Neues, wir haben eine neue Energie und das ist gut.
3: She's got a different vibe, she's got my own speciality as well, that as every person has, you know, and we adding that to the sauce, it's always, that's good, man.

0: In der Tat, Freshly Ground sind noch stärker dem Groove verbunden. Sind etwas ruhiger geworden, noch melodiöser, zuweilen jazziger. Mit Bali Makoba ist noch mehr Soul und R&B ins Klanguniversum von Freshly Ground gekommen. Gleichzeitig hat die Band die Strömungen der heutigen Trends in der Musik mit aufgenommen. Afrofusion ist heute mehr denn je ihre Herzensangelegenheit, mit einem offenen Sound der Band, deren Musikerinnen und Musiker neben Südafrika aus Mosambik und Simbabwe kommen. Die Band reist mit alten, aber inzwischen auch vielen neuen Songs nach Rudolstadt. So funktioniert Musik eben, sagt Josh Hawks. Du triffst auf jemanden, der dir seine Energie weitergibt, und mit Bali Makoba haben wir jetzt genau diese Power wiedergefunden. Sie schreitet ohne Furcht voran und gibt uns dabei immer das Gefühl, dass das alles spielend leicht ist.
1: Incredible how music's like that. It's just, you just feed off someone's energy.
2: Johannes Petzold über Freshly Ground aus Südafrika, eine Band, die sich nach dem Ausscheiden ihrer langjährigen Leadsängerin neu gefunden hat, mit neuer Sängerin. Und beim Rudolstadt-Festival können Sie Freshly Ground am Freitag auf der großen Bühne im Heinepark hören und sehen. Und jetzt hier bei uns im Programm.

Freshly Ground mit Jabula aus Südafrika hier bei MDR Kultur. Und am kommenden Freitag gegen 23.30 Uhr, also ziemlich spät, können Sie die Wende live beim Rudolstadt-Festival auf der großen Bühne im Heinepark erleben.

Kate Stables und ihre Projektband This is a Kid hier bei MDR Kultur. Bulgarian Kart Raider, so nennt sich der Musiker Daniel Stoyanov, bezieht sich mit seinem Künstlernamen auf seine bulgarischen Wurzeln. Und die lebt er auch musikalisch auf seinem neuen Album Greetings from Bulgaria aus, nimmt uns mit auf einen Roadtrip durch Bulgarien. Daraus gibt's jetzt Palace Gates.

0: Daniel Stoyanov alias Bulgarian Card Raider. Live hören können Sie ihn mit den neuen Liedern vom Album. Übrigens am 19. November in Berlin.
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0: Und die hat jetzt Claudia Leonard.
2: Politik sollte beim Thema Denkmalschutz auf Grundlage von Zahlen, Daten und Fakten agieren. Das fordert Eva Masthoff von der Deutschen Stiftung Denkmalschutz bei MDR Kultur. Fachämter würden ausgebotet aufgrund von Einzelfällen.
3: Der Denkmalschutz steht nach Auffassung der Deutschen Stiftung Denkmalschutz deshalb in einer Krise, weil wirklich flächendeckend Schutzstandards gesenkt werden. Sei es durch gelebte Praxis, sei es durch Gesetzesänderungen oder wie im Falle Sachsen durch eine verwaltungstechnische Umstrukturierung, die letztendlich immer dazu führen, dass Fachlichkeit sich immer schwerer durchsetzen kann und politische Selbstermächtigung in Kommunen, aber auch übergeordnet gestärkt wird.
2: Täglich verliere Deutschland mindestens ein Denkmal, so Eva Masthoff. Die Thüringer Hochschulen und Universitäten stehen unter Druck. Zum einen, weil die Zahlen der Studierenden sinken, zum anderen, weil sie Kosten einsparen müssen. Einem aktuellen Gesetzentwurf zufolge sollen die Hochschulen in den kommenden 5 Jahren rund 3,1 Milliarden Euro vom Freistaat bekommen, was auch die Bauhaus-Universität und die Musikhochschule in Weimar unter Sparzwang setzt. Warum, das erklärt Reporter Andreas Kehrer.
4: Weil die Preise steigen, Stichwort Inflation, auch die Tariflöhne steigen. So wird das Geld vom Land wohl relativ schnell aufgebraucht sein, denn künftig gibt es deutlich weniger Geld obendrauf. Im Schnitt nur noch etwa 1,1% pro Jahr. Bisher waren es rund 4% und selbst das hat schon kaum gereicht. KI soll auf jeden Fall stärker in den Fokus rücken. In der Lehrerausbildung sollen sich die Unis mehr danach richten, was die Schulen eigentlich wirklich brauchen. Und die Hochschulen sollen auch weiterhin viele ausländische Studierende nach Thüringen holen. Diese sollen dann aber stärker Deutsch lernen als bisher und mehr von der Kultur hier mitbekommen, damit sie dann eben auch am Ende des Studiums hier bleiben.
2: Die jüdische Woche in Leipzig war nach Angaben der Organisatoren ein voller Erfolg. Nach Angaben der Stadt kamen 10.000 Besucherinnen und Besucher zu fast 140 Veranstaltungen. Die Festivalwoche fand statt im Rahmen des sächsischen Themenjahres Tacheles 2026, Jahr der jüdischen Kultur in Sachsen. Es gab diverse Begegnungen, Konzerte, Ausstellungen, Lesungen, Theater, Führungen und Gespräche. Seit 1995 ist auch ein fester Bestandteil, Nachfahren der ehemaligen jüdischen Leipzigerinnen und Leipziger einzuladen. Auch in diesem Jahr folgten mehr als 80 Gäste aus Israel, den USA, Kanada, Großbritannien, Frankreich und Spanien der Einladung in die Heimatstadt ihrer Familien. Für das Eichsfelder Filmfestival in Heilbad-Heiligenstadt sind so viele Filme wie noch nie eingereicht worden. Das teilten die Veranstalter mit. Mehr dazu von Paula Kautz.
5: Für die 5. Ausgabe des Festivals müssen bis Anfang August insgesamt 400 Filme aus 60 Ländern gesichtet werden. Darüber informierte der Verein Eichsfelder Freunde der Filmkunst. Eingereicht wurden demnach Kurzfilme aller Genres, aber auch Langfilme. Während des Festivals vom 7. bis 9. August gibt es eine Premiere. Der im Eichsfeld produzierte Film »Mit Dänen ist nicht gut Kirschen essen« wird an allen 3 Festivaltagen gezeigt. Der Kartenvorverkauf für das Eichsfelder Filmfestival hat bereits begonnen.
2: Und bis morgen gibt es noch die sogenannten Early-Bird-Tickets für 10 Euro pro Festivalabend.
0: Dankeschön für den Tipp und die Kulturnachrichten, Claudia. Und wir schauen jetzt aus dem Fenster und auf die Straßen.
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0: Sonne und Wolken gibt es am Nachmittag. Dabei ziehen auch immer wieder Schauer und Gewitter durch, zum Teil mit Unwetterpotenzial. Die Höchstwerte liegen heute zwischen 23 und 26 Grad. In der Oberlausitz geht es rauf bis auf 30 Grad. In der Nacht gibt es vor allem in Sachsen noch einzelne Schauer und Gewitter bei Tiefstwerten von 20 bis 15 Grad. Morgen gibt es von Westthüringen bis zur Altmark viel Sonnenschein. Sonst ein Mix aus Sonne und Wolken und stellenweise noch einzelne Schauer und Gewitter bei Höchstwerten von 24 bis 29 Grad. Am Mittwoch gibt es weitere Schauer und Gewitter bei sommerlich warmen Temperaturen. MDR Kulturverkehrsservice. Die A2 Richtung Berlin ist zwischen Irxleben und dem Kreuz Magdeburg wegen Straßenschäden gesperrt. Zurzeit gibt es Stau. Die letzte freie Abfahrt ist Bornstedt. Im weiteren Verlauf ist die A2 zwischen Thesen und Brandenburg auch wegen Reparaturarbeiten weiterhin gesperrt. A2 Richtung Hannover. Zwischen Irxleben und Eilsleben gibt es 7 Kilometer stockenden Verkehr in einer Baustelle. Eine halbe halbe Stunde dauert es länger. Die A9 Richtung Berlin bleibt zwischen Eisenberg und Reusig wegen LKW-Bergungsarbeiten gesperrt. Zurzeit gibt es 8 Kilometer Stau bis zum Hermsdorfer Kreuz. Die Umleitungsstrecken über Eisenberg sind weiterhin überlastet. A13 Richtung Dresden zwischen Thiendorf und Radeburg gibt es 4 Kilometer Stau an einer Baustelle. 15 Minuten länger dauert es. Die A14 Richtung Schwerin ist zwischen dem Kreuz Magdeburg und Dahlen-Barsleben wegen Reparaturarbeiten gesperrt. Die A38 Richtung Göttingen ist zwischen Leinefelde-Worbis und Heilbad-Heiligenstadt nach einem LKW-Unfall gesperrt. Zurzeit gibt es Stau. Die B85 ist zwischen Großneuhausen und Kölleda in beiden Richtungen nach einem Unfall gesperrt. Und die B285 ist zwischen Urnshausen und Bad Salzungen in beiden Richtungen ebenfalls nach einem Unfall gesperrt. Wo auch immer Sie unterwegs sind, fahren Sie vorsichtig, kommen Sie gut an.
6: 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Jetzt aus Dresden, Sailor Wim.

Sailor Wim, das sind Sarah Gräfe und Gianluca Caliva. Hier hat noch Musikerkollege Klaas Lausen musikalisch das Duo mit unterstützt. Ja, und reingehört haben wir ins Debüt The Wim of Fate.

0: spanische Klaviermusik von Sebastián de Albero. Seine Sonate C-Dur hat eben Esther Pineda gespielt. Vor einer Stunde haben wir über die diesjährigen 17. internationalen Schostakowitsch-Tage in Gorisch gesprochen, die ja gestern zu Ende gegangen sind. Und jetzt steht er noch einmal bei uns im Mittelpunkt, Dmitri Schostakowitsch. Doch nicht mit seinen Werken, sondern mit seiner Vorliebe für den Fußball. Ja, Sie haben richtig gehört. Dmitri Schostakowitsch war ein glühender Fußballfan und Anhänger von Zenit St. Leningrad. Der Verein heißt heute Zenit Petersburg. Und Dmitri Schostakowitsch hat auch akribisch Spielberichte und Tabellen angefertigt, hat sogar einen offiziellen Schiedsrichterschein besessen und vereinzelt auch Partien gepfiffen. Ilona Hanning erzählt mehr.
1: Die Augen von Dmitri Schostakowitsch glänzen hinter den dicken, großen Brillenrändern seiner schwarz umrandeten Brille und sie sind voller Leidenschaft. Wenn er im Fußballstadion seines Clubs Zenit Leningrad ist, dann zählt nur eines: Das Runde muss ins Eckige, der Sieg muss her. Wann immer es geht, ist Schostakowitsch im Stadion von Zenit Leningrad. Er ist kein Fußballfan, Schostakowitsch ist Fußballnerd. Akribisch schreibt er alles in sein Buch, die Ergebnisse, das Torverhältnis, die Namen der Torschützen. Er liest Sportzeitungen, hört Fußballreportagen im Radio, redet mit Sportjournalisten und Fußballern. Schreibt selbst Fußballreportagen, die er Freunden vorliest oder als Briefe verschickt. Und Schostakowitsch macht den Schiedsrichterschein. Mehr geht nicht. Als Schostakowitsch die ersten Erfolge als Musiker hat und Geld verdient, kann er es sich leisten, auch zu Auswärtsspielen von Zenit Leningrad zu fahren.
2: Er fuhr der Mannschaft hinterher und nicht nur nach Moskau, eine Nacht im Expresszug, sondern auch nach Kiew und sogar nach Tbilisi. Er wollte uns inspirieren, vielleicht aber auch sich selbst.
1: Als seine Frau mal nicht da ist, lädt Schostakowitsch die Mannschaft von Zenit Leningrad zu sich nach Hause ein. Die Fußballer sind anfangs etwas befangen, doch dann setzt Schostakowitsch sich an den Flügel und lockert die Stimmung mit seinem Klavierspiel auf. Zenit Leningrad ist ein Malocha-Club, 1925 in einer Stalin-Metallfabrik gegründet. Die Spieler arbeiten damals sogar noch in der Fabrik. Zuerst hießen sie Stalines, also Anhänger Stalins, ab 1940 dann Zenit Leningrad, heute Zenit St. Petersburg. Und sie sind heute immer noch ziemlich erfolgreich, zuletzt 6-mal hintereinander russischer Meister. Schostakowitsch wäre sicher zufrieden.
0: Der Fußballfan und Komponist Dmitri Schostakowitsch, seine Leidenschaft für den Fußball war für ihn auch Möglichkeit abzuschalten und die dauernde Überwachung kurzzeitig zu vergessen.

Grady Mounts Watson, die nordirische Musikerin, nennt sich ganz einfach Soak. Und dieses Wort ist eine Kombination aus Soul und Folk. Doch ihre Musikmischung bietet viel, viel mehr, meinte sie mal in einem Interview. Ja, wir bieten Ihnen nächste Stunde unsere Klassikerlesung mit spannenden Kriminalfällen rund um Pater Brown. Und wir schauen, was in der Region los ist mit unseren Kulturtipps. Nächste Stunde bis 15 Uhr. Die Musik hat heute Lisa Ehrenburg ausgewählt. Ich bin Constanze Kittel, wünsche Ihnen einen schönen Nachmittag mit unserem Programm.

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3: Um 14 Uhr mit Markus Neumann. Bei Schüssen in der niedersächsischen Stadt Stade hat es mehrere Tote gegeben. Die Polizei bestätigte der ARD 5 Opfer. Die mutmaßlichen Täter sollen gefasst worden sein. Einsatzkräfte sind mit einem Großaufgebot vor Ort. Über die Hintergründe gibt es derzeit noch keine Informationen. In der Lausitz ist eine neue zusammenhängende Seenkette feierlich eingeweiht worden. 5 ehemalige Tagebaurestlöcher an Brandenburg und in Sachsen wurden durch schiffbare Kanäle miteinander verbunden. Daniel Just vom Zweckverband Lausitzer Seenland Sachsen sagte dem MDR, damit sei das Projekt noch lange nicht abgeschlossen. Es handle sich um die größte Landschaftsbaustelle Europas. Am Ende solle die Kette aus 10 Seen bestehen. Das werde voraussichtlich ab Mitte der 30er Jahre soweit sein. Der Tabakkonzern BAT will ein Fünftel seiner Stellen abbauen. Der Anbieter der Marken wie Camel oder Lucky Strike kündigte an, dass 5.500 Jobs komplett wegfielen. Weitere 3.500 Stellen würden an Dienstleister ausgelagert. Inwieweit Deutschland von den Streichungen betroffen ist, ist noch unklar. BAT betreibt ein Werk in Bamberg. Die Reparatur der Hitzeschäden im Leipziger Straßenbahnnetz zieht sich hin. Die Verkehrsbetriebe schreiben auf ihrer Internetseite, dass die Störung bis auf Weiteres andauern werde. Eine Sprecherin sagte, alle Mitarbeiter der städtischen Unternehmen seien aufgefordert worden, beim Auskratzen der Schienen und Weichen mitzuhelfen. Am Samstag hatte sich wegen der Hitze die Fugenmasse gelöst, die die Schienen mit dem Asphalt verbindet. Die Sicherheit der Bahnen war nicht mehr gewährleistet, weshalb das gesamte Streckennetz stillgelegt wurde. Bei dem Flächenbrand in einem ehemaligen Tagebau im thüringischen Meuselwitz sind die Feuerwehren weiter im Dauereinsatz. Das Landratsamt Altenburg teilte mit, der Brand habe sich auf gut 8 Hektar ausgeweitet. Das Feuer sei schwer zu löschen, weil es durch die Kohlereste immer wieder neu entfacht werde. Der Brand war am Samstag entdeckt worden, die Ursache ist noch unklar. Das waren die Nachrichten. Und damit zum Wetter und zunächst zu den aktuellen Temperaturen. Auf dem Brocken bedeckt 17 Grad, Chemnitz leichter Regen 23, Dresden leichter Regen 20 Grad, Eisenach leichter Regen 22, Erfurt stark bewölkt 24, auf dem Fichtelberg fast wolkenlos 20 Grad. Gera wolkig 23, Görlitz stark bewölkt 24 Grad, Halle stark bewölkt 26, Leipzig wolkig 25 und Magdeburg und Meiningen jeweils stark bewölkt bei 22 Grad. Am Nachmittag Sonne und Wolken im Wechsel, dabei Durchzug weiterer Schauer und Gewitter, zum Teil mit Unwetterpotenzial bei 23 bis 30 Grad. In der Nacht vor allem über Sachsen noch vereinzelt Schauer und Gewitter, Tiefstemperaturen 20 bis 15 Grad. Morgen dann vor allem von Westthüringen bis zur Altmark heiter, sonst ein Mix aus Sonne und Wolken und stellenweise noch vereinzelt Schauer und Gewitter. Die Höchstwerte erreichen 24 bis 29 Grad. Der MDR-Verkehrsdienst, die A2 Richtung Berlin, bleibt zwischen Irxleben und dem Kreuz Magdeburg wegen Straßenschäden gesperrt. Letzte freie Abfahrt ist Bornstedt. Im weiteren Verlauf ist die A2 zwischen Thesen und Brandenburg wegen Reparaturarbeiten gesperrt. A2 Richtung Hannover zwischen Irxleben und Alsleben 7 Kilometer stockender Verkehr an einer Baustelle. Hier dauert es eine halbe Stunde länger. Die A9 in Richtung Berlin bleibt zwischen Eisenberg und Reußig wegen Lkw-Bergungsarbeiten gesperrt. Zurzeit 8 Kilometer Stau bis zum Hermsdorfer Kreuz und auch die Umleitungsstrecken über Eisenberg sind überlastet. A13 Richtung Dresden zwischen Thiendorf und Radeburg 4 Kilometer Stau an einer Baustelle. Hier dauert es eine Viertelstunde länger. Die A38 in Richtung Göttingen ist zwischen Leinefelde-Worbis und Heilbad-Heiligenstadt nach einem Lkw-Unfall gesperrt. Zurzeit Stau. Die B85 ist zwischen Großneuhausen und Kölleda in beide Richtungen nach einem Unfall gesperrt. Und die B285 ist zwischen Urnshausen und Bad Salzungen in beide Richtungen ebenfalls nach einem Unfall gesperrt. Soweit der MDR-Verkehrsdienst, die Zeit 14.04 Uhr.
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1: Am Mikrofon begrüßt Sie Ole Steffen. Bei uns in der Klassikerlesung geht es in dieser Woche weiter mit Gilbert Keith Chestertons Geschichten von Pater Brown, dem unscheinbaren Priester aus Essex, der mit seiner Beobachtungsgabe, wachem Verstand und Einfühlungsvermögen als Amateurdetektiv die rätselhaftesten Fälle löst. Der Unsichtbare heißt die Kriminalerzählung, die Sie hier ab heute hören und in der sich drei Männer in dieselbe Frau verliebt haben, was einer von ihnen nicht überlebt. Es liest Hans Korte.
2: In dem kühlen blauen Zwielicht zweier steiler Straßen in Camden Town glühte die Konditorei an der Ecke wie das Ende einer Zigarre. Oder vielleicht eher wie die Glutreste eines Feuerwerks. Denn das vielfarbig zusammengesetzte Licht brach sich in zahlreichen Spiegelscheiben und tanzte auf den vergoldeten, fröhlich bunten Kuchen und Süßigkeiten. An dieses flammende Glas pressten sich die Nasen der Gassenbuben, denn all die Schokolade war in jenes metallische Rot und Gold und Grün eingewickelt, das fast noch besser ist als die Schokolade selbst, und der riesige weiße Hochzeitskuchen im Schaufenster war irgendwie unerreichbar und anziehend, gerade so, als wäre der ganze Nordpol ein delikates Gebäck. Solch herausfordernder Regenbogenglanz musste natürlich die Jugend der Nachbarschaft bis zu 10 oder 12 Jahren anlocken. Doch diese Ecke war offenbar auch für die reifere Jugend anziehend. Denn ein junger Mann, bestimmt schon an die 24, starrte in eben dieses Schaufenster. Auch für ihn hatte der Laden einen magischen Glanz. Doch kam in seinem Fall die Anziehungskraft wohl nicht völlig von der Schokolade, obwohl er sie keineswegs verachtete. Der junge Mann war groß und kräftig, rothaarig und mit einem entschlossenen Gesicht, doch gelassen in seinem Wesen. Unterm Arm trug er eine flache graue Mappe mit Federzeichnungen, die er mit mehr oder weniger Erfolg an Verleger verkaufte, seit ihn sein Onkel, ein Admiral, als Sozialisten enterbt hatte, aufgrund eines Vortrages, den er gegen dieses Wirtschaftssystem gehalten hatte. Er hieß John Turnbull Angus. Schließlich trat er ein, ging durch die Konditorei in das Hinterzimmer, eine Art von billigem Restaurant, und lüftete im Vorbeigehen lässig den Hut vor der jungen Dame, die im Laden bediente. Sie war ein brünettes, flinkes Mädchen, nett in Schwarz gekleidet, mit frischen Farben und sehr lebhaften, dunklen Augen. Nach einer angemessenen Pause begab sie sich zu seinem Tisch, um nach seinen Wünschen zu fragen. Er bestellte das Gleiche wie immer. »Ich möchte bitte«, sagte er sehr deutlich, »einen 5-Pfennig wecken und eine kleine Tasse schwarzen Kaffee.« Und eine Sekunde bevor das Mädchen ging, fügte er hinzu, »außerdem möchte ich, dass Sie mich heiraten.« Das junge Ladenmädchen wurde plötzlich steif. »Solche Scherze verbitte ich mir«, sagte sie. Der rothaarige Jüngling richtete seine grauen Augen mit unerwartetem Ernst auf sie. »Wirklich und wahrhaftig«, sagte er, »es ist mir ernst. So ernst wie mit dem 5-Pfennig wecken. Es ist kostspielig wie der Wecken. Man muss dafür zahlen. Es ist unverdaulich wie der Wecken. Es tut weh.« Das brünette Fräulein hatte die dunklen Augen nicht von ihm gewandt. Sie schien ihn mit fast tragischer Genauigkeit zu erforschen. Als sie damit fertig war, hatte ihr Gesicht den Anflug eines Lächelns, und dann setzte sie sich zu ihm. »Finden Sie nicht«, bemerkte Angus soeben hin, »dass es eigentlich grausam ist, 5 Pfennig wecken zu essen? Sie könnten zu Groschenwecken heranwachsen. Ich werde diesen rohen Sport aufgeben, wenn wir verheiratet sind.« Das brünette Fräulein stand auf und trat ans Fenster, offenbar von ernsten, doch nicht unfreundlichen Gedanken bewegt. Als sie sich endlich mit entschlossener Miene wieder umwandte, sah sie mit einiger Verwirrung, dass der junge Mann verschiedene Dinge aus dem Schaufenster sorgfältig auf dem Tisch aufbaute. Unter anderem eine Pyramide farbfroher Süßigkeiten, mehrere Teller Sandwiches und jene beiden Karaffen voll von geheimnisvollem Portwein und Sherry, die man in solch englischen Konditoreien findet. In die Mitte dieses netten Aufbaus hatte er sorgfältig den riesigen weißen Zuckerkuchen gestellt, das Prunkstück des Fensters. »Was in aller Welt tun Sie denn da?«, fragte sie. »Meine Pflicht, liebe Laura«, hub er an. »Oh, um Himmels Willen, hören Sie endlich auf, so zu reden«, rief sie. »Ich meine, was bedeutet das alles?« »Ein Hochzeitsessen, Miss Hope.« »Und was ist das?« fragte sie gereizt und zeigte auf das Zuckergebirge. »Der Hochzeitskuchen, Mrs. Angus«, sagte er. Das Mädchen hob den Kuchen ziemlich geräuschvoll hoch und stellte ihn wieder ins Schaufenster. Dann kam sie zurück, stützte die zierlichen Ellenbogen auf den Tisch und blickte den jungen Mann nicht ungnädig, aber mit leicht komischer Verzweiflung an. »Sie lassen mir überhaupt keine Zeit zum Überlegen«, sagte sie. »So ein Narr bin ich nicht«, antwortete er. »Das ist eben meine Art von christlicher Demut.« Sie sah ihn immer noch an. Doch hinter ihrem Lächeln war sie viel ernster geworden. »Mr. Angus«, sagte sie fest, »bevor Sie diesen Unsinn auch nur eine Minute länger fortsetzen, muss ich Ihnen, so kurz es geht, einiges über mich selbst erzählen.« »Sehr angenehm«, erwiderte Angus mit gravitätischer Miene. »Sie können mir bei der Gelegenheit auch gleich etwas über mich erzählen.« »Oh, seien Sie endlich still und hören Sie zu«, sagte sie. »Es ist nichts, dessen ich mich schämen muss, sogar nichts, das mir besonders leid tut. Aber nehmen wir an, etwas verfolgte mich ständig wie ein Albtraum. Etwas, das mich im Grunde gar nichts angeht. Was dann?« »Dann«, sagte der junge Mann ernsthaft, »dann würde ich vorschlagen, den Kuchen wieder zurückzubringen.« »Nein, zuerst müssen Sie die Geschichte hören«, erwiderte Laura entschieden. »Zunächst müssen Sie wissen, dass meinem Vater das Gasthaus zum Goldfisch in Ludbury gehörte und ich in der Bar die Gäste zu bedienen pflegte. Ich habe mich schon oft gefragt«, sagte er, »woher diese Konditorei einen gewissen christlichen Anstrich hat.« »Ludbury«, fuhr das Mädchen fort, »ist ein verschlafenes grünes Nest in Ostengland. Und die einzigen netteren Leute, die in den Goldfisch kamen, waren hin und wieder Handlungsreisende. Im Übrigen verkehrte dort die schrecklichste Gesellschaft, die es gibt. Nur wissen sie nicht, dass es sie gibt. Ich meine kleine, schäbige Tunichtgute, die gerade genug zum Leben hatten und nichts anderes zu tun, als sich im Wirtshaus herumzutreiben und auf Pferde zu wetten. Leute, deren Anzüge viel feiner waren als sie selbst. Aber nicht mal diese verkommenen jungen Kerle waren oft bei uns zu sehen. Gewöhnlich kamen nur zwei. Und mein Gott, wie gewöhnlich sie waren. Beide besaßen etwas Geld, beide waren ekelhaft faul und überelegant. Trotzdem taten sie mir ein bisschen leid. Denn ich glaube fast, sie schlichen sich nur deshalb in unsere kleine leere Kneipe, weil beide einen kleinen Körperfehler hatten, über den unsere Bauerntölpel lachten. Sie waren nicht direkt verunstaltet, sondern eher sonderbar. Der eine war auffallend klein, fast wie ein Zwerg oder wenigstens wie ein Jockey. Freilich sah er keineswegs wie ein Jockey aus mit seinem runden, schwarzen Kopf, seinem gepflegten, schwarzen Bart und den lebhaften Vogelaugen. Er klimperte mit dem Geld in der Tasche oder spielte mit seiner dicken, goldenen Uhrkette. Er kehrte zu sehr den Gentleman heraus, um wirklich einer zu sein. Dabei war er kein Dummkopf, nur eben ein richtiger Müßiggänger. Merkwürdig geschickt in allerlei brotlosen Künsten, so etwas wie ein Gelegenheitszauberer. Mit 15 Streichhölzern, die sich gegenseitig entzündeten, entfachte er ein richtiges Feuerwerk. Oder er verwandelte eine Banane im Nu zu einer tanzenden Puppe. Er hieß Isidor Smythe. Und ich sehe ihn noch vor mir mit seinem kleinen, dunklen Gesicht, wie er an den Schanktisch kam und aus 5 Zigarren ein hüpfendes Känguru machte. Der andere Bursche war ruhiger und gewöhnlicher. Trotzdem beunruhigte er mich weit mehr als der arme kleine Smythe. Er war sehr groß und schlank, hatte helles Haar und eine scharf gebogene Nase. In einer etwas gespenstischen Art wirkte er fast schön. Nur schielte er so grässlich, wie ich das nie vorher gesehen hatte. Wenn er einen fest ansah, wusste man nie recht, wo man selber war, geschweige denn, wo er hinschaute. Ich glaube, dies entstellte Aussehen erbitterte den armen Kerl ein wenig, denn während Smythe bereit war, seine Kunststücke bei jeder Gelegenheit vorzuführen, hockte James Welkin, so hieß der Schielende, immer nur in unserer Schankstube herum oder machte auf dem flachen, grauen Land ringsum lange, einsame Spaziergänge. Sicher war auch Smythe seiner kleinen Gestalt wegen etwas empfindlich, aber er verstand es, klüger zu verbergen. So lagen die Dinge. Und ich geriet ziemlich außer Fassung, als mir beide in der gleichen Woche einen Heiratsantrag machten. Nun, ich tat etwas, das ich inzwischen als töricht erkannt habe, aber schließlich waren diese abstoßenden Menschen in gewissem Sinn meine Freunde, und es war mir schrecklich zu denken, sie könnten hinter den wahren Grund meiner Ablehnung kommen, dass sie nämlich so unmöglich hässlich waren. Deshalb redete ich ihnen ein, ich würde nur einen Mann heiraten, der es aus eigener Kraft zu etwas gebracht hätte. Ich sagte, ich wolle grundsätzlich nicht von ihrem ererbten Geld leben. 2 Tage nach dieser gut gemeinten Erklärung begann das ganze Unheil. Ich hörte, dass beide ausgezogen seien, ihr Glück zu machen, als ob sie in irgendeinem dummen Märchen lebten. Nun, seitdem habe ich keinen von ihnen mehr gesehen. Aber von dem kleinen Smythe erhielt ich 2 Briefe, und die waren wirklich ziemlich aufregend. »Von dem anderen Mann haben Sie nie etwas gehört?«, fragte Angus. Das Mädchen zögerte einen Augenblick. »Nein«, sagte sie, »er hat nie geschrieben. In Smythes erstem Brief stand nur, er sei zusammen mit Welkin nach London gegangen. Aber der war so gut zu Fuß, dass der kleine Mann zurückblieb und sich am Straßenrand ausruhte. Zufällig kam ein Wanderzirkus vorbei und nahm ihn mit. Und weil er nicht nur ein halber Zwerg war, sondern auch ein besonders geschickter Kerl, kam er in dieser neuen Laufbahn ganz gut voran. Das war sein 1. Brief. Den 2., der wesentlich spannender war, erhielt ich erst letzte Woche. Der Mann namens Angus trank seinen Kaffee aus und betrachtete sie mit ruhigen, geduldigen Augen. Ihr Mund verzog sich zu einem leichten Lächeln, als sie fortfuhr, »Sie haben wohl an den Plakatsäulen all die Ankündigungen über Smythes stumme Diener gelesen, sonst wären Sie jedenfalls der Einzige, der nichts davon weiß. Ich verstehe ja nicht viel davon, aber es ist irgendein Uhrwerk, durch das Maschinen alle Hausarbeit verrichten. Sie wissen doch, drücken Sie auf den Knopf, ein Butler, der niemals trinkt. Drehen Sie den Griff, 10 Dienstmädchen, die nie flirten. Sie müssen die Plakate schon gesehen haben. Nun, was immer mit den Maschinen los ist, jedenfalls bringen sie haufenweise Geld ein. Und alles diesem kleinen Kobold, den ich da unten in Ludbury kannte. Ich freue mich ja, dass der arme Junge jetzt festen Boden unter den Füßen hat, aber schlicht herausgesagt, ich habe Angst, dass er jeden Moment hier auftaucht und mir erzählt, er habe es aus eigener Kraft zu etwas gebracht. Und das hat er ja wirklich. Und der andere? Wiederholte Angus mit hartnäckiger Gelassenheit. Laura Hope stand plötzlich auf. »Mein Freund«, sagte sie, »Sie sind ein Zauberer.« »Ja, Sie haben ganz recht. Ich habe von dem anderen Mann keine Zeile gesehen. Und ich habe nicht die geringste Ahnung, was oder wo er ist. Aber gerade vor ihm fürchte ich mich so. Er ist immer in meiner Nähe. Und er ist es, der mich halb verrückt gemacht hat. Ich glaube sogar ganz verrückt. Denn ich fühle, er ist da, wenn er gar nicht da sein kann. Und ich höre seine Stimme, wo ich sie unmöglich hören kann.« »Nun, meine Liebe«, sagte der junge Mann heiter, »und wenn er der Teufel selbst wäre, sein Handwerk wäre gelegt. Denn jetzt haben Sie jemandem davon erzählt. Verrückt wird man, wenn man allein ist, mein Kind. Aber wann glauben Sie denn, unseren schielenden Freund gefühlt und gehört zu haben?« »Ich hörte James Welkin so deutlich lachen, wie ich Sie jetzt sprechen höre«, sagte das Mädchen ernst. »Kein Mensch war zu sehen, denn ich stand gerade an der Ecke vor dem Laden und konnte beide Straßen entlang sehen. Ich hatte ganz vergessen, wie er lacht, obwohl sein Lachen so merkwürdig ist wie sein Schielen. Aber es ist die volle Wahrheit, dass ein paar Sekunden später der 1. Brief seines Nebenbuhlers kam.« »Hat das Gespenst vielleicht auch einmal gesprochen oder gequietscht oder sonst Töne von sich gegeben?«, fragte Angus mit mildem Interesse. Laura schauderte plötzlich. Dann antwortete sie mit fester Stimme, »Ja, Gerade als ich Isidor Smythes zweiten Brief, in dem er mir seinen Erfolg mitteilte, fertig gelesen hatte, gerade da hörte ich Welkin sagen, »Trotzdem wird er dich nicht bekommen.« So deutlich, als ob er hier im Zimmer wäre. Es ist furchtbar. Ich glaube, ich muss doch verrückt sein. »Wenn Sie wirklich verrückt wären«, sagte der junge Mann, »dann würden Sie sich für normal halten. Aber mit diesem unsichtbaren Herrn ist bestimmt nicht alles normal. Zwei Köpfe sind besser als einer.« Ich verschone Sie mit Hinweisen auf andere Sprichwörter. »Und im Ernst, wenn Sie einem gesetzten und praktischen Mann erlauben wollten, den Hochzeitskuchen wieder aus dem Fenster zu holen?«
1: Hans Korte las den Anfang der Kriminalerzählung »Der Unsichtbare« von Gilbert Keith Chesterton in einer Produktion des Bayerischen Rundfunks aus dem Jahr 1983. 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Ob Laura sich helfen lässt und Angus eine Chance gibt, das erfahren Sie morgen bei uns in der Klassikerlesung ab 14:10 Uhr hier bei MDR Kultur.

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1: Mit Claudia Leonhard. Die Deutsche Stiftung Denkmalschutz sorgt sich um den Denkmalschutz in Deutschland. Dass in Sachsen die Landesämter für Archäologie und Denkmalpflege eingegliedert werden sollen in die Landesdirektion Sachsen, macht Eva Masthoff von der Stiftung Sorgen. Die Stiftung habe in Sachsen und Niedersachsen Studien zu dem Thema durchgeführt. Und dazu sagte Eva Masthoff:
2: Beide Studien haben eigentlich gezeigt, dass weder von den Kapazitäten noch von den Expertisen her die unteren Denkmalschutzbehörden mehr belastet werden können, mehr Verantwortung übernehmen können. Und sie haben gezeigt, dass die unteren Denkmalschutzbehörden selber, die übrigens in diesen Prozessen nicht gehört werden, unglaublichen Wert legen auf die Fachämter für Denkmalpflege, also auf die unabhängigen Fachleute. Sie sagen ganz eindeutig, wir brauchen die, um agieren zu können. Und genau das soll ja reduziert bzw. abgeschafft werden.
1: Derzeit verliere Deutschland täglich mindestens ein Denkmal. Und wenn die geplanten Änderungsvorhaben umgesetzt würden, gerieten Denkmale, Ortsbilder und gewachsene Baukultur in ganz Deutschland noch stärker in Gefahr, so die Stiftung. Der Dresdner Kreuzchor geht vom 1. bis 8. Juli auf Sommerreise durch Deutschland. Das Chormanagement teilte mit, es gehe nach Thüringen, Sachsen-Anhalt, Brandenburg und Bayern zu insgesamt 6 Konzerten. Die Einzelheiten von Nora Große-Hermann für Kultur kompakt.
3: Beteiligt sind demnach fast 70 Kruzianer. Auf dem Programm stehen geistliche und weltliche Chormusik, darunter auch zeitgenössische Arrangements. Tourneestart ist in der historischen Klosteranlage Thalbürgel in Thüringen. Weitere Stationen sind die Barockkirche Steinbach bei Bad Liebenstein, das Stadttheater im mittelfränkischen Fürth und der Dom St. Peter und Paul in Zeitz in Sachsen-Anhalt. Ein Höhepunkt der Reise ist außerdem die Teilnahme am Corina Musiksommer in Brandenburg. Auf dem Programm stehen unter anderem Werke von Karl Maria von Weber, Antonin Dvořák, Johannes Brahms und Heinrich Schütz.
1: Die Intendantin der Berliner Philharmoniker hört im Sommer 2028 auf. Das Orchester und die Berliner Senatskulturverwaltung teilten mit, Andrea Zietschmann werde ihren Vertrag nicht ein drittes Mal verlängern. Damit geht sie nach 11 Jahren neue Wege. Das Orchester braucht wegen der Generalsanierung voraussichtlich ab 2032 ein Zwischenquartier. Details sind noch nicht bekannt. Die Berliner Philharmoniker sind eines der weltweiten Spitzenorchester. Zietschmann hatte die Intendanz der Stiftung Berliner Philharmoniker zur Spielzeit 2017-2018 übernommen. Der Lesesommer in Sachsen-Anhalt schickt seine Schatten voraus. In Bitterfeld-Wolfen startet der Sommerleseklub der Stadtbibliothek. Schon ab heute können Grundschulkinder dort kostenlos mitmachen, indem sie Bücher lesen, Stempel sammeln und am Ende Preise gewinnen. Auch die Kinderbibliothek in Magdeburg öffnet ab heute den Lesesommer. Mehr dazu von Reporter Guido Hensch.
4: Kinder und Jugendliche sollen fürs Lesen begeistert werden. Deshalb können sie bis Ende August ganze 61 Bibliotheken im Land kostenfrei nutzen. Dort gibt es auch Lesenächte oder Quizangebote. Die Auswahl an Lesestoff ist riesengroß. In Magdeburg zum Beispiel haben die jungen Leser die Wahl zwischen ganzen 1000 Neuerscheinungen. Bei Rückgabe schreibt man eine kleine Bewertung und wer mindestens 2 Bücher im Sommer liest, der bekommt ein Zertifikat, das oft auch eine gute Note in der Schule bedeutet.
1: Offizieller Start des Lesesommers in Sachsen-Anhalt ist diesen Samstag mit Beginn der Sommerferien. In Sachsen läuft der Buchsommer bereits und in Thüringen veranstalten einzelne Bibliotheken einen Lesesommer.
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1: Im Moment in Sachsen verbreitet Schauer und Gewitter und nur im Westen trocken. In Sachsen-Anhalt im Norden Schauer und Gewitter und im Süden und Osten Sonne. In Thüringen dagegen verbreitet aufgelockert Regen nur im Eichsfeld und in der Rhön. Am Nachmittag ein Wechsel von Sonne und Wolken, dabei gebietsweise noch Schauer und Gewitter bei Höchstwerten von 22 bis 27 Grad und mit teils mäßigem Wind. Morgen dann vor allem in Westthüringen bis zur Altmark heiter, sonst ein Sonne-Wolken-Mix und stellenweise noch Schauer und Gewitter bei 24 bis 29 Grad und am Mittwoch wechselhaft und erneut Schauer und Gewitter, am Donnerstag nachlassende Gewitterneigung und sommerlich warm. Der MDR Kulturverkehrsdienst, die A2 Richtung Berlin, ist zwischen Irxleben und Kreuz Magdeburg wegen Straßenschäden gesperrt, zurzeit Stau. Die letzte freie Abfahrt ist Bornstedt und im weiteren Verlauf ist die A2 zwischen Thesen und Brandenburg auch wegen Reparaturarbeiten weiterhin gesperrt. A2 Richtung Hannover, zwischen zwischen Irxleben und Eilsleben 7 Kilometer stockender Verkehr an der Baustelle. Es dauert eine halbe Stunde länger. Die A9 Richtung Berlin bleibt zwischen Eisenberg und Dreußig wegen Lkw-Bergungsarbeiten gesperrt. Zurzeit 8 Kilometer Stau bis zum Hermsdorfer Kreuz und die Umleitungsstrecken über Eisenberg sind weiterhin überlastet. A13 Richtung Dresden zwischen Thiendorf und Radeburg 4 Kilometer Stau an einer Baustelle. Es dauert eine Viertelstunde länger. Die A14 Richtung Schwerin ist zwischen Kreuz Magdeburg und Dahlen-Barsleben wegen Reparaturarbeiten gesperrt. Vorsicht auf der A14 Richtung Dresden zwischen Halle-Trotha und Halle-Tornau liegt ein Plasteteil auf der linken Fahrspur. Die A38 Richtung Göttingen ist zwischen Leinefelde-Worbis und Heilbad-Heiligenstadt nach einem Lkw-Unfall gesperrt, zurzeit Stau. Und die B85 ist zwischen Großneuhausen und Kölleda in beiden Richtungen nach einem Unfall gesperrt. Soweit der MDR Kulturverkehrsdienst. Es ist 14.35 Uhr.
5: 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Jetzt Frampton Fellow.

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1: Ich nehme Halle, sagt die Fotografin Helga Paares, Anfang der 1980er Jahre spontan und zieht los. Sie fängt den Alltag der Stadt ein, ungeschönt und poetisch. Ein diesig grauer Schleier aus den Fabriken liegt über den Straßen, viele Altbauten verfallen. Paares zeigt den morbiden Charme der Saalestadt und kombiniert ihn mit starken Porträts.
2: Sie hat wirklich versucht, alles, was sie hätte wissen können über die Stadt, außen vor zu lassen.
1: Sagt Julie Schaffer, Kuratorin der Ausstellung Helga Paares, Häuser und Gesichter, Halle 1983 bis 85.
2: Dass sie einfach wirklich mit Ruhe und mit Respekt eine Situation schafft, in der die Menschen sich öffnen können. Und gleichzeitig ist ihr die Stadt nicht ganz fremd, weil sie ist nach Halle gekommen, weil ihre Tochter hier eine Ausbildung gemacht hat.
1: Damals in den 80ern verbietet die DDR-Politik die Ausstellung. Die Bilder sind einfach zu ehrlich. 40 Jahre später nun zeigt das Kunstmuseum Moritzburg Halle diese Schätze der Fotogeschichte. 101 Fotografie von Helga Paares. Die Ausstellung ist geöffnet täglich außer Mittwochs. Es riecht nach Sommer, Pinien und der ersten großen Liebe. Norditalien 1983. Der 17-jährige Elio verbringt die heißen Tage im Landhaus seiner Eltern mit Lesen, Schwimmen und Klavierspielen.
3: Mr. Palmer.
4: Willkommen.
3: Danke für die Einladung.
4: Aber gern.
5: Sie, Elio.
4: Soll ich dich rumführen?
3: Das wäre toll. Danke.
1: Bis Oliver auftaucht, ein junger amerikanischer Doktorand.
4: So verabschiedet er sich von uns, wenn es soweit ist. Wir sehen uns.
6: Bis dahin müssen wir noch 6 lange Wochen ertragen.
1: Erst wirkt er arrogant, doch dann. Das Filmdrama Call Me By Your Name erzählt vom Erwachsenwerden und vom sexuellen Erwachen und gilt als eine der berührendsten Liebesgeschichten auf der Leinwand der letzten Jahre. Das preisgekrönte Drama Call Me By Your Name ist heute zu sehen beim Sommerkino in Leipzig auf der Feinkost. Film ab um 21.30 Uhr im Original mit Untertiteln. Wer ist hier eigentlich das Monster? Ein Blitz zuckt, Leben erwacht und die Schöpfung gerät zum Albtraum. Dr. Frankenstein flieht voller Entsetzen vor dem künstlichen Menschen, den er gerade selbst erschaffen hat. Und zurück bleibt eine Kreatur, die einsam umherirrt, sogar sprechen lernt und sich nach Gesellschaft und Liebe sehnt. Doch alle fürchten sein monströses Aussehen. Frankenstein als Stück zum Mitfiebern, Mitgruseln und Mitfühlen für Jugendliche und Erwachsene ist zu sehen im Theater Meiningen. Die Puppeninszenierung hier lässt auch Geschöpfe zum Leben erwachen, morgen am Dienstag früh um 10 Uhr im Theater Meiningen.
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7: Um 15 Uhr mit Markus Neumann. Bei Schüssen im niedersächsischen Stade sind 5 Menschen getötet worden. Wie die Polizei mitteilte, wurden weitere Personen verletzt.

0: Zwei Verdächtige seien festgenommen worden, darunter der Schütze. Der Vorfall ereignete sich in einer Jugendeinrichtung, wo Mutter-Kind-Gruppen untergebracht sind. Über die Hintergründe ist noch nichts bekannt. Stade liegt etwa 45 Kilometer westlich von Hamburg und hat knapp 50.000 Einwohner. In Thüringen können sich die Patienten künftig online über die Notfallversorgung in Krankenhäusern informieren. Für den aktuellen Krankenhausspiegel wurden alle Standorte erfasst, die rund um die Uhr eine Notaufnahme betreiben. Mit einem Klick auf die interaktive Karte kann man herausfinden, für welche Behandlungen die Klinik spezialisiert ist. Die Krankenhäuser wollen mit dem Angebot nach eigenen Angaben versuchen, die Patienten an die richtigen Stellen zu lenken. Es kämen viele Menschen in die Notaufnahmen, obwohl sie keine dringende Behandlung benötigten. Die Deko-Kette Depot muss nach eigenen Angaben bundesweit 66 Filialen schließen. Darunter sind auch Läden in Dresden, Leipzig, Erfurt und Magdeburg. Hintergrund ist das laufende Insolvenzverfahren. Geschäftsführer Christian Gries sagte, es gehe wirtschaftlich leider nicht anders. Man könne nur Läden betreiben, die rentabel seien. Etwa 330 Beschäftigte verlieren laut Gries ihren Job. Ob die noch übrigen 80 Depot-Filialen weiter betrieben werden könnten, hänge von den kommenden Verhandlungen ab. Am vergangenen Hitzewochenende sind in Deutschland mindestens 26 Menschen beim Baden gestorben. Das teilte die Deutsche Lebensrettungsgesellschaft mit. Bei den Toten handele es sich ausschließlich um Männer oder Jungen. Mitgezählt wurden auch vermisste Personen. Bereits am Donnerstag hatte es laut DLRG mindestens 7 tödliche Badeunfälle gegeben. Bei dem Flächenbrand in einem ehemaligen Tagebau im thüringischen Meuselwitz sind die Feuerwehren im Dauereinsatz. Das Landratsamt Altenburg erklärte, der Brand habe sich auf gut 8 Hektar ausgeweitet. Das Feuer sei schwer zu löschen, weil es durch die Kohlereste immer wieder neu entfacht werde. Der Brand war am Samstag entdeckt worden. Die Ursache ist noch unklar. Das waren die Nachrichten.
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2: Ja, Erleichterung spürt manch einer heute. Man steckt wieder lieber in der eigenen Haut als in den Tagen vorher. Heute zum Beispiel bei 24 Grad in Chemnitz, in Dresden bei 22, in Eisenach bei 21 Grad. Übrigens, dazu kommt Regen streckenweise. In Erfurt ist es bedeckt, 25 Grad, Gera wolkig 25, Görlitz. Es hat geregnet, 24 Grad. In Halle, ja, 27, leicht bewölkt. Und Magdeburg bedeckt 21 Grad, Meiningen viele Wolken 22, Gardelegen in der Altmark 20 Grad bedeckt, es hat geregnet und in Wernigerode am Harzrand bedeckt bei 19 Grad, sehr entspannte 19 Grad, wohl den Wernigerödern. Bald Nachmittag bis zum Abend gibt's Sonne und Wolken im Wechsel, dabei kann es stellenweise noch ein paar Schauer und Gewitter geben bei Werten zwischen 20 und 24 Grad morgen. Dann vor allem von Westthüringen bis zur Altmark heiter. Ansonsten erwarten wir einen Sonne-Wolken-Mix. Und auch die gebietsweisen Schauer und Gewitter sind weiter mit dem Boot bei 24 bis 29 Grad. Sommerlich warm auch am Mittwoch. Dazu weiter wechselhaft mit Schauern und Gewittern. Schauen wir auf den Verkehrsdienst kurz nach 3. Hier bei MDR Kultur A2 Richtung Berlin ist zwischen Irxleben und Kreuz Magdeburg wegen Straßenschäden gesperrt. Zurzeit Stau, die letzte freie Abfahrt ist Alsleben. Im weiteren Verlauf ist die A2 zwischen Thesen und Brandenburg auch wegen Reparaturarbeiten weiterhin gesperrt. A2 Richtung Hannover zwischen Irxleben und Alsleben 7 Kilometer stockend an der Baustelle. A9 Richtung Berlin bleibt zwischen Eisenberg und Dreußig wegen LKW-Bergungsarbeiten gesperrt. Aktuell 8 Kilometer Stau bis zum Hermsdorfer Kreuz und auch die Umleitungsstrecke ist überlastet. A9 Richtung München zwischen Niemeck und Kleinmarzehns Stau und stockender Verkehr, wie auch auf der A9 Richtung München zwischen Marx-Schorgast und Dreieck Bayreuth-Kulmbach. A13 Richtung Dresden zwischen Thiendorf und Radeburg 4 Kilometer Stau an einer Baustelle. A14 Richtung Magdeburg, Vorsicht zwischen Gröbers und Halle-Ost, liegt ein LKW Reifen auf der rechten Fahrspur. A14 Richtung Schwerin ist zwischen Kreuz Magdeburg und Dahlen-Warsleben wegen Reparaturarbeiten gesperrt. Und A38, letzte Meldung, Richtung Göttingen ist zwischen Leinefelde-Worbis und Heilbad-Heiligenstadt nach einem LKW-Unfall gesperrt. Es gibt Stau bis Breitenworbis. Gute Fahrt.
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2: Mit Ilke Hein, frisch aus dem Urlaub, gut aufgelegt. Und so möge auch die kommende Stunde verlaufen. Schön, dass Sie dabei sind. Hallo.

Ja, nochmal ein fröhliches Schalala an diesem Montagnachmittag, 15.08 Uhr in der Kultur. Es ist Hochsaison, 29.06., jedenfalls für die Erdbeere. Und die schmeckt im Moment vielleicht auch am besten, weil vom Freiland, also vom Feld, aus dem Garten und natürlich handverlesen, wussten sie aber, dass es in Dresden einen Erdbeerforscher gibt. Der beschäftigt sich für sein Unternehmen, einen europaweiten Züchter, mit Sensorik, Aroma und natürlich Sorten der beliebten roten Früchte, die gar keine sind, sondern, ja, also zumindest kein Obst, sondern Sammelnussfrüchte, wie Sie natürlich wissen. Und natürlich beschäftigt er sich, der Erdbeerforscher, mit der entsprechenden Veredelung. Wohin der Trend geht mit der Erdbeere, das hören Sie in dieser Stunde, so gegen 15.40 Uhr hier. Aber vorher, da treffen wir noch auf einen wahren Elektronikpionier, wir sind bei der Musik, dessen Arbeit Sie unter Garantie schon mal irgendwo begegnet sind, auch wenn Sie den Namen Harald Großkopf vielleicht noch nicht gehört haben. Er hat die Musik von Tangerine Dream, von Joachim Witt und anderen beeinflusst und sein aktuelles Album Glitches Brew, das stellen wir Ihnen hier gleich vor. Komm.

Englische Renaissance Music at its best. Das war eine Komposition von John Dowland. Come Away, Come Sweet Love. Und das Ensemble, glaube ich, haben Sie erkannt. Diese Herren hören Sie öfter hier und die haben so einen eigenen Klang. Ja, wenn man Amakot einmal gehört hat, dann weiß man, das können nur diese sein. MDR Kultur, jetzt eine andere Gattung. Wie angekündigt, der deutsche Musiker Harald Großkopf. Der mag nicht jedem ein Begriff sein, aber er hat nicht weniger als die neuere Musikgeschichte unseres Landes mitgeschrieben. Und zwar als Wegbegleiter und kongenialer Mitstreiter von Elektronikern wie Tangerine Dream oder Klaus Schulze, aber auch von Stefan Waggershausen, Joachim Witt und den 17 Hippies. Gerade erschienen ist sein neues Album Glitches Brew. Der Titel natürlich eine Verneigung vor Miles Davis Avantgarde Großklassiker Bitches Brew. Skanonov hat das Album gehört und mit Harald Großkopf gesprochen.

0: guter Mann. Das wusste seinerzeit schon Rudolf Schenker von den Scorpions, als Harald Großkopf für die späteren Hardrock-Millionäre hinter dem Schlagzeug saß. Zugegeben nicht sehr lange, weil Harald Großkopf in der Band seines Schulfreunds Rudolf nur aushalf und den Wind of Change lebte, lange bevor die Scorpions das berühmte Stück dieses Titels überhaupt andachten. Der Treppenwitz dazu: Schenker hat damals eine Lehre als Starkstromelektriker gemacht und Großkopf war Elektroniker. Fast von Anfang an.
1: Ich glaube, ich bin einer der ersten Trommler gewesen, so Anfang der 70er, der überhaupt zu Sequencer, zu Maschinen getrommelt hat. Ich habe direkt eine Gänsehaut gekriegt, als ich das erste Mal einen Sequencer gehört habe, der gegroovt hat wie keine meiner Bands bevor. Das war ein Schlüsselerlebnis und seitdem bin ich da gehuckt.
0: Der Sequencer ist eine Musikmaschine, mit der man einen Synthesizer steuert, um rhythmisch präzise Melodien und Basssequenzen zu erzeugen. So hat der gebürtige Niedersachse sein Lieblingsinstrument selbst beschrieben. Er, Harald Großkopf, den man als Drummer etwa bei dem Elektropionier Klaus Schulze hören kann, aber eben auch am Synthesizer bei Joachim Witz, Neue Deutsche Welle, Megahit, Goldener Reiter. Und mit seinem neuen Album Glitches Brew schlägt er jetzt den Bogen zu Miles Davis Überklassiker-Album Bitches Brew.
1: Miles Davis hat, wenn er noch leben würde, seinen 100. Geburtstag gefeiert. Und ich fand ihn als Musiker immer sehr faszinierend. Und ich hatte aus irgendwelchen Gründen die Assoziation Glitches. Und Glitches sind ja Fehler in der digitalen Welt, also auch in meiner Elektronikwelt. Und ich finde eben, Fehler sind auch immer Möglichkeiten, etwas Neues zu kreieren. Und das ist der Grund, warum ich das so genannt habe.
0: Man darf sicher sein, dass Miles Davis diese Worte genau so unterschrieben hätte. Stets auf der Suche nach etwas Neuem, ebenso wie Großkopf allerspätestens seit seinem 1980er Elektroklassiker Synthesist, dessen Konzept er nun mit Glitches Brew einmal mehr konsequent weiterentwickelt. Nämlich aus scheinbar künstlichen Klangtexturen eine Soundanima zu erschaffen, die im Flow ihrer Ideen meilenweit über das Maschinelle hinauswächst. Oder in den Worten des Künstlers:
1: Da muss ich mich auf Francis Ford Coppola berufen, der einmal gesagt hat: It's never the machine, it's always the man, woman behind, you know?

0: Und so muss man sich den Elektropop des Harald Großkopf vorstellen. Als offenen Stromkreis, in dem sich mehr als 50 Jahre deutscher Musikmoderne verbinden. Vom Avantgarde-Elektrik-Trick der frühen 70er bis hin zum Proto-Techno mit Harald Großkopf als Spannungsquelle mittendrin. Das letzte Wort gebührt ihm selbst. Eine kleine, erhellende Anekdote über deutsche Musiker, ihr Ansehen im Ausland und den Tag danach.
1: Als wir in Japan waren, da standen 25.000 Leute circa vor der Bühne, ja. Und dann war das plötzlich vorbei und dann hast du Backstage, hast du noch so dieses Nachbrennen und irgendwann sitzt du dann wieder zu Hause hier in Solingen und gehst in den Pennymarkt und keiner klopft dir auf die Schulter. Da muss man sich erstmal dran gewöhnen.
2: Kann man sich vorstellen, ja. Einmal USA und zurück. Glitches Brew ist draußen, das neue Album von Harald Großkopf, Wegbereiter der elektronischen Musik in Deutschland. Skanonov hat uns den Mann und sein Werk hier bei MDR Kultur nähergebracht.

Prodigal Daughter, Eve O'Donovan haben wir gehört hier bei MDR Kultur und reden jetzt über die Bleachers, die sind zurück. Und mit Everyone for 10 Minutes liefert Jack Antonoff das bislang vielleicht persönlichste Album der Band ab. Wir haben 11 Songs zwischen hymnischem Indie-Pop, Folk-Rock und dem typischen New Jersey-Sound, für den die Bleachers inzwischen ziemlich bekannt sind. Und in den Liedern, da geht's um Nähe, um Abschied und um die Frage, wem oder wen wir denn überhaupt noch in unser Leben hineinlassen. Der Albumtitel, der ist besonders sprechend, Everyone for 10 Minutes, und meint die AirDrop-Einstellung auf dem iPhone, bei der Dateien für 10 Minuten mit allen in der Umgebung geteilt werden können. Und den Gedanken hat Bleachers Mastermind Antonoff aufgegriffen, daraus ein Bild für unsere digitale Gegenwart gemacht. Also ständig erreichbar für alle, obwohl wir uns eigentlich nach den Menschen sehen, die uns wirklich wichtig sind. Sie können sich gerne in den Gedanken vertiefen, allerdings nur in den nächsten 3,5 Minuten. Das muss diesmal reichen. Wir hören I'm Not Joking, die Bleachers.

0: Das süße Leben, besungen von Steiner und Madeleine, La Dolce Vita, die Crookie Gang war auch dabei. Um 15.30 Uhr.
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0: Und hier hat uns Claudia Leonhard mitgebracht.
2: Die Erfurter Museen wollen auch bei zukünftigen Hitzetagen kostenlos öffnen. Der Kulturdirektor der Erfurter Museen, Christian Horn, sagte MDR Kultur, das Angebot am Wochenende sei auch von Menschen genutzt worden, die sonst eher nicht ins Museum gingen.
3: Wir hatten an diesem Wochenende das Dreifache von Besuchern. Für uns ist es jetzt keine Aktion, sondern es war nur der Probelauf für eine Maßnahme, die wir jetzt grundsätzlich anbieten. Sobald wir einen Tag vorher wissen, dass die Temperatur höher als 30 Grad Celsius sein wird dieser kostenfreie Eintritt in die öffentlichen Museen der Stadt Erfurt gewährt werden. Wenn wir so hohe Temperaturen haben und ohnehin als öffentliche Einrichtung überlegen, wie wir die abfangen können, auch im gesellschaftlichen Zusammentun, dann verbinden wir das mit dem Angebot, unsere Häuser zu nutzen und sehr niedrigschwellig dann auch Kunst und Kultur zu erleben.
2: Auch in Jena konnten die Besucher kostenfrei in die teils klimatisierten Ausstellungen. Das Angebot soll nun jeden letzten Sonntag im Monat wiederholt werden. Die Deutsche Stiftung Denkmalschutz sorgt sich um den Denkmalschutz in Deutschland. Dass in Sachsen die Landesämter für Archäologie und Denkmalpflege eingegliedert werden sollen in die Landesdirektion Sachsen, macht Eva Masthoff von der Stiftung Sorgen. Die Stiftung habe in Sachsen und Niedersachsen Studien zu dem Thema durchgeführt. Und dazu sagte Eva Masthoff:
4: Beide Studien haben eigentlich gezeigt, dass weder von den Kapazitäten noch von den Expertisen her die unteren Denkmalschutzbehörden mehr belastet werden können, mehr Verantwortung übernehmen können. Und sie haben gezeigt, dass die unteren Denkmalschutzbehörden selber, die übrigens in diesen Prozessen nicht gehört werden, unglaublichen Wert legen auf die Fachämter für Denkmalpflege, also auf die unabhängigen Fachleute. Sie sagen ganz eindeutig, wir brauchen die, um agieren zu können, und genau das soll ja reduziert bzw. abgeschafft werden.
2: Derzeit verliere Deutschland täglich mindestens ein Denkmal. Und wenn die Änderungsvorhaben umgesetzt würden, dann gerieten Denkmale, Ortsbilder und gewachsene Baukultur in ganz Deutschland noch stärker in Gefahr, so die Stiftung. An der Fossilfundstelle Bromacker im Thüringer Wald beginnen heute wieder wissenschaftliche Ausgrabungen. Wie die Friedenstein-Stiftung mitteilte, soll das Areal zwischen Georgenthal und Tambach-Dietharz vergrößert werden. Daran beteiligt seien 40 Forschende auch aus Frankreich, Italien, Österreich und den Niederlanden. Der Bromacker bietet Einblicke in das Leben der Ursaurier vor rund 290 Millionen Jahren. Dino-Fans können immer mittwochs und am Wochenende bei den Ausgrabungen zuschauen. Für das Eichsfelder Filmfestival in Halbert-Heiligenstadt sind so viele Filme wie noch nie eingereicht worden. Das teilten die Veranstalter mit. Mehr dazu von Paula Kautz.
5: Für die 5. Ausgabe des Festivals müssen bis Anfang August insgesamt 400 Filme aus 60 Ländern gesichtet werden. Darüber informierte der Verein Eichsfelder Freunde der Filmkunst. Eingereicht wurden demnach Kurzfilme aller Genres, aber auch Langfilme. Während des Festivals vom 7. bis 9. August gibt es eine Premiere. Der im Eichsfeld produzierte Film Mit Dänen ist nicht gut Kirschen essen wird an allen drei Festivaltagen gezeigt. Der Kartenvorverkauf für das Eichsfelder Filmfestival hat bereits begonnen.
2: Und bis morgen gibt es noch die sogenannten Early-Bird-Tickets für 10 Euro pro Festivalabend.
0: Dankeschön, Claudia Leonhard. Wir schauen weiter auf Wetter und Verkehr.
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0: Zunächst mal die Wetterlage. Wo ist mein Wetter? Hier ist mein Wetter. Heute Nachmittag und bis zum Abend. Da gibt es Sonne und Wolken im Wechsel und stellenweise auch noch ein paar Schauer und Gewitter bei Werten zwischen 20 und 24 Grad. Morgen wieder ein bisschen wärmer bis 29 Grad. Und es ist heiter vor allem von Westthüringen bis zur Altmark. Ansonsten wiederum ein Sonne-Wolken-Mix. Und hier und da gibt es auch weiter Schauer und Gewitter. Am Mittwoch ganz ähnlich, es bleibt sommerlich warm. Schauen wir auf den Verkehrsdienst mit diesen Meldungen. A2 Richtung Berlin ist zwischen Ilxleben und Kreuz Magdeburg wegen Straßenschäden gesperrt. Es gibt Stau und die letzte freie Abfahrt ist Eilsleben. Im weiteren Verlauf ist die A2 dann noch zwischen Thesen und Brandenburg gesperrt, auch wegen Reparaturarbeiten. A2 Richtung Hannover, zwischen Irxleben und Alsleben 7 Kilometer stockend an einer Baustelle. Vorsicht auf der A9 Richtung Berlin, zwischen Niemeck und Brück liegen Fahrzeugteile. A9 zwischen Dreußig und Eisenberg in beiden Richtungen. Die linke Fahrspur ist hier nach einem Unfall gesperrt, dadurch stockt der Verkehr. Nochmal A9 Richtung München, zwischen Marx-Schorgast und Dreieck Bayreuth-Kulmbach 6 Kilometer Stau an einer Baustelle. A14 Richtung Schwerin ist zwischen Kreuz Magdeburg und Dahlen-Warsleben wegen Reparaturarbeiten gesperrt. Und A38 Richtung Göttingen ist zwischen Leinefelde-Worbes und Bad Heiligenstadt nach einem LKW-Unfall gesperrt. Hier gibt es Stau bis Breitenworbis.
6: 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Jetzt aus Leipzig das Reinhard-Brederling-Quintett.

Wenn die Brüchigkeit der Stimme zum Stilmittel erhoben wird, dann klingt so wie bei Coldplay und wir alle lieben es, nicht wahr? Don't Panic bei MDR Kultur 15.40 Uhr. Ja, was gehört denn so zum Sommer? Der Duft nach frisch gemähtem Gras, warme Sonnenstrahlen und der erste Biss in eine Erdbeere. Na gut, der ist jetzt schon ein bisschen her, dieser Biss, dank Gewächshäusern und so weiter. Aber besser schmecken die Sammelnussfrüchte doch jetzt aus dem Garten oder vom Feld. Und Aroma, das ist bei der Erdbeere nur ein Trend, auf den Züchter achten. Wir haben bei MDR Kultur einen Erdbeerforscher getroffen und den Rapport dazu gibt's gleich.

0: Ein Brahms-Walzer, und zwar in H-Moll, gespielt von Geoffrey Couteau. Hier bei MDR Kultur, wir reden über die Erdbeere. Die gehört zum Sommer wie kaum eine andere Frucht. Trotzdem liegen die roten Beeren, die eigentlich zu den Rosengewächsen gehören, inzwischen fast das ganze Jahr über in den Supermärkten. Den Geschmack von Erdbeeren, den sollte man meinen, kennt eigentlich jeder. Aber doch schmecken Erdbeeren immer wieder anders. Warum das so ist, welche Vielfalt Erdbeeren haben und wie man Erdbeersorten für die Zukunft züchtet. Damit befasst sich der Dresdner Erdbeerforscher Klaus Olbricht. Heike Schwarzer hat ihn besucht.
1: Ein weites Erdbeerfeld am nördlichen Rand von Dresden. Die roten Früchte wachsen, alle mit Namen versehen, in breiten Reihen aus der dunklen Folie. Gleich daneben, im großen Gewächshaus, steht Klaus Olbricht, der Schweiß auf der Stirn.
2: Kulminiert gerade alles.
1: Eigentlich hat er gar keine Zeit.
2: Also Saison haben wir immer in der Züchtung, aber im Moment haben wir Hochsaison. Das heißt, unweit des Gewächshauses gibt es 1 Hektar Erdbeerenfeld. Das ist so im Moment eigentlich das Epizentrum, weil dort innerhalb kürzester Zeit 12.000 Sämlinge angesehen werden müssen, 1.400 Klone selektiert werden müssen. Ein Großteil davon ernten wir auf, wollen natürlich Ertrag, Fruchtgröße, Eigenschaften, aber auch die Lagerungseigenschaften wissen nach einer Kühlung. Sensorik ist wichtig, Aromazüchtung ist ein großes Ziel, was wir hier haben, besser schmeckende, besser riechende Erdbeeren.
1: Klaus Olbricht leitet den Dresdner Standort des europäischen Erdbeerzuchtunternehmens Hansabred. Die Geschichte jeder neuen Sorte, die hier für Gärten oder Gewächshäuser in Nord- und Mitteleuropa gezüchtet werden, beginnt jedoch nicht im Reagenzglas, sondern im Herzstück des Unternehmens.
2: Sind Sie gleich in dem Ursprung der ganzen
1: in der Wildartensammlung.
2: Das ist eine ganze Kabine mit 460 Quadratmetern. Hier befinden sich ausschließlich Wildarten, die gehören zu der sogenannten Professor Staudt Collection. Das ist eine weltweit bekannte Sammlung und die größte Sammlung von Erdbeerwildarten in Europa.
1: Hunderte kleine Töpfe stehen aufgereiht auf hohen Bänken. Haltbarkeit, Fruchtgröße und Ertrag sind erstmal Nebensache. In der Vielfalt steckt ihr größter Wert.
2: Sie erzählen uns eine ganze Menge über die Evolution der Gattung Fragaria mit 24 Arten und verschiedenen Standorten. Wir haben weißfrüchtige, nach Kokospfirsich duftende Erdbeeren aus dem Nilgiri-Gebirge in Asien. Wir haben Walderdbeeren vom Baikalsee, von Eurasien, vom Elbtal, aus Nordamerika, die alle zu einer Art gehören, aber sehr, sehr divers sind. Wir haben von manchen Arten die größten Sammlungen weltweit, wie die Hügelerdbeere, die auch hier in unserer Region wächst, die im Übrigen die einzige Art ist, die auch wirklich feste Früchte hervorbringt. Ganz wichtiges Züchtungskriterium.
1: Die Wildarten liefern Eigenschaften, die moderne, vom Menschen gezüchtete Sorten oft verloren haben. Widerstandskraft gegen Krankheiten, Anpassung an Hitze, Trockenheit oder Salzwasser.
2: Und somit wandeln sich auch immer die Betrachtungen auf so einem Bestand. Und es ist auch die Notwendigkeit eines solchen konservativen Ansatzes, dass man diese Diversität erst einmal erhält.
1: Auch weil sich Zuchtkriterien in Zeiten des Klimawandels und Ansprüche der Verbraucher regelmäßig ändern. Immer tragende Sorten und Sorten, die mit ihrem Namen gehandelt werden, sind der neueste Trend. Nur eines bleibt konstant in der Nachfrage, das Aroma.
2: Man kann in der Erdbeere über 900 Substanzen feststellen. In 80 Jahren chemischer Analyse ist das Resultat. Ungefähr 50 sind relevant, also das heißt, wir können die riechen. Und es gibt kein Erdbeeraroma an sich, wie bei einer Ananas oder bei einer Himbeere. Nur ein Profil von verschiedenen Aromastoffen bringt diesen Erdbeergeruch. Und das macht es so schwierig und so komplex.
1: Klaus Olbricht schaut auf die vielen Töpfe, in denen häufig kleine, fast unscheinbare Erdbeeren wachsen. Für ihn ist die Wildartensammlung die wichtigste Quelle für die Zukunft. Jeder Neuzugang erweitert die genetische Vielfalt. Der jüngste stammt aus Taiwan.
2: Das ist besonders spannend, ein Zugang, der uns übergeben wurde mit einem Doktoranden, der gerade hier arbeitet. Und da ist die Fragaria Hayatai, die wächst in Taiwan. Der Student stammt aus Taipei und versucht Einkreuzungen mit dieser Wildart, die er selbst in den Bergen gesammelt hat.
1: Die Dresdner Sammlung von Erdbeerwildarten wächst also weiter. Und vielleicht beginnt die Geschichte einer neuen, besonders aromatischen Erdbeersorte in den Bergen Taiwans und endet viele Jahre später in einem Garten oder auf einem Feld in Sachsen.
0: In Dresden-Weixdorf arbeitet Hansa Breed an neuen Erdbeersorten für Nord- und Mitteleuropa. Grundlage dafür ist eine der größten europäischen Sammlungen von Wilderdbeeren. Heike Schwarzer hat sie für MDR Kultur besucht. Und ja, die Beatles, die waren wohl auch schon da. Strawberry Fields Forever.

0: Wallace Bird haben wir gehört bei MDR Kultur. Hold tight. Ja, wenn der Opa SS-Mann war, das war am Wochenende unser Thema im Diskurs hier bei MDR Kultur. Die Frage, inwieweit Großeltern oder Urgroßeltern während der Nazi-Zeit dem System zugearbeitet haben, Teil davon waren, ist für manche durchaus relevant. Durch die Möglichkeiten, die die digitale Suchmaschine liefert, kann man dazu schon mal erste Hinweise bekommen. Aber natürlich sagt die NSDAP-Mitgliedschaft einer Person, nach der man dort suchen kann, so viel noch nicht aus. Viele SS-Männer haben Schuld auf sich geladen, waren aber gar nicht bei den Nationalsozialisten Parteimitglieder. Ob und welche Untaten der Familienmitglieder angerichtet wurden, darüber wurde auch zumeist geschwiegen oder die Dinge wurden beschönigt. So erging es auch Mark Baumgart, der kaum etwas über die aus Sachsen stammenden Großeltern wusste. Erst nach deren Tod begann er zu recherchieren und stellte fest, dass sie, ähnlich wie im Film Zone of Interest, in einer SS-Siedlung gleich hinter der KZ-Mauer von Mauthausen gelebt haben. Der Großvater war dort im Konzentrationslager SS-Unteroffizier. Mark Baumgart begann akribisch zu recherchieren und hat mittlerweile eine Stiftung gegründet, mit dem Ziel, mehr über NS-Täter herauszufinden.
1: Die Einordnung, was heißt denn das, wenn der Großvater jetzt eben der dritten Totenkopfstandarte Thüringen war? Was war denn das Sonderkommando Sachsen? Was heißt denn das, dass der plötzlich in den Kommandanturstab eines Konzentrationslagers befördert wurde? Um das zu verstehen, braucht man Literatur oder eben eigene Forschung. Ich habe mich dann eben entschieden zur eigenen Forschung, indem ich dann eben das Forschungsfeld extrem ausgeweitet habe, von der eigenen Familie auf ein Personennetzwerk von über 700 Personen, deren Familien ich inzwischen

Leuten angesprochen hat. Eine spannende Sache, so viel sei verraten, jederzeit zu hören. In den ARD Sounds unter MDR Kulturgespräche, wenn der Opa SS-Mann war.

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4: Um 16 Uhr mit Markus Neumann. Bei Schüssen im niedersächsischen Stade sind 5 Menschen getötet worden. Nach Polizeiangaben handelt es sich bei den Opfern um Erwachsene. Mehrere Personen seien verletzt worden, einige von ihnen schwer. 2 Verdächtige seien festgenommen worden, darunter der Schütze. Der Vorfall ereignete sich in einer Jugendeinrichtung, wo Mutter-Kind-Gruppen untergebracht sind. Über die Hintergründe ist noch nichts bekannt. Stade liegt etwa 45 Kilometer westlich von Hamburg. Nach dem hitzebedingten Ausfall der Straßenbahnen in Leipzig soll ein Pendelverkehr eingerichtet werden. Eine Sprecherin der Verkehrsbetriebe sagte dem MDR, dieser solle aus den Stadtteilen in Richtung Innenstadt führen. Bestenfalls könne der Betrieb noch heute Nachmittag oder Abend schrittweise aufgenommen werden. Mitarbeiter seien weiter mit Hochschulen

0: trug dabei, die Weichen und Straßenbahnen zu reinigen. Ein Schienenersatzverkehr mit Bussen sei nicht geplant. Durch die große Hitze am Wochenende war Fugenmasse in Weichen und Schienen gelaufen und dort verklumpt. Der Straßenbahnverkehr wurde am Samstagabend eingestellt. In Thüringen können sich die Patienten künftig online über die Notfallversorgung in Krankenhäusern informieren. Für den aktuellen Krankenhausspiegel wurden alle Standorte erfasst, die rund um die Uhr eine Notaufnahme betreiben. Mit einem Klick auf die interaktive Karte kann man herausfinden, für welche Behandlungen die Klinik spezialisiert ist. Die Krankenhäuser wollen mit dem Angebot nach eigenen Angaben versuchen, die Patienten an die richtigen Stellen zu lenken. Es kämen viele Menschen in die Notaufnahmen, obwohl sie keine dringende Behandlung benötigten. Der Tabakkonzern BAT will ein Fünftel seiner Stellen abbauen. Der Anbieter von Marken wie Camel oder Lucky Strike kündigte an, dass 5.500 Jobs komplett wegfielen. Weitere 3.500 Stellen würden an Dienstleister ausgelagert. Inwieweit Deutschland von den Streichungen betroffen ist, ist noch unklar. Die A9 ist bei Eisenberg in Thüringen nach stundenlanger Sperrung wieder für den Verkehr freigegeben worden. Am frühen Morgen hatte ein Lkw-Fahrer auf Regennasser Fahrbahn die Kontrolle über seinen Sattelzug verloren. Er durchbrach die Mittelleitplanke, die Trümmerteile beschädigten ein weiteres Fahrzeug. Größere Mengen Kraftstoff liefen aus. Der Schaden wird auf etwa 150.000 Euro geschätzt. Die Autobahn war zunächst vollständig gesperrt, später noch in Richtung Berlin. Das waren die Nachrichten.
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2: Wir schauen auf das Wetter an diesem Nachmittag. Und bis zum Abend gibt es ja wechselweise Sonne und Wolken. Es kann auch mal schauern und gewittern. Hier und dabei werden zwischen 20 und 24 Grad eigentlich ganz gut aushaltbar. Morgen wieder bis fast an die 30 Grad ran. Und es ist heiter, vor allem von Westthüringen bis zur Altmark. Ansonsten wiederum eine Mischung aus Sonne und Wolken. Und auch Schauer und Gewitter sind gebietsweise dabei. Am Mittwoch sieht es eh nicht aus, es bleibt sommerlich warm. Schauen wir auf den MDR-Verkehrsdienst. Wir haben folgende Meldungen. Na, wo haben wir sie denn hier? A2 Richtung Berlin ist zwischen Irxleben und Kreuz Magdeburg wegen Straßenschäden gesperrt. Aktuell Stau. Letzte freie Abfahrt ist Eilsleben. Und im weiteren Verlauf ist die A2 zwischen Thesen und Brandenburg auch wegen Reparaturarbeiten gesperrt. A2 Richtung Hannover ist zwischen Irxleben und Eilsleben. Ja, ist nicht gesperrt, immerhin. Aber es gibt stockenden Verkehr an der Baustelle. 20 Minuten dauert es länger. Vorsicht auf der A9 Richtung Berlin. Zwischen Niemeck und Brück liegen Fahrzeugteile. Nochmal A9 zwischen Dreußig und Eisenberg. In beiden Richtungen ist die linke Fahrspur nach einem Unfall gesperrt. Der Verkehr stockt. A9 Richtung München zwischen Mark Schorgast und Dreieck Bayreuth-Kulmbach. 6 Kilometer Stau an einer Baustelle. Und A14 Richtung Schwerin ist zwischen Kreuz Magdeburg und Dahlen-Warsleben wegen Reparaturarbeiten gesperrt. A38 noch Richtung Göttingen ist zwischen Leinefelde-Worbis und Heilbad-Heiligenstadt nach einem LKW-Unfall gesperrt. Es gibt Stau bis Breiten-Worbis. Gute Fahrt, gutes Ankommen.
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2: Mit Ilke Hein und die Frage ist nicht, ob Sie an Seelenwanderung glauben, sondern ob Sie einen schönen Song hören möchten, der sich damit beschäftigt. Paula, Soul Wandering.

So Wandering, Paul Weller. Wir wandern auch durch die Gegend und zwar gleich bis nach Rudolstadt hier auf MDR Kultur und schauen voraus auf das Festival, das da am Wochenende auf uns zukommt. Veranstaltung der Superlative natürlich, wenn es um Folk und Verwandtes geht. Und in dieser Woche geht es hier bei uns natürlich schon mal um die Highlights. Eine weitere, muss man ja sagen, in diesem Fall bringen wir Ihnen gleich näher, nämlich die türkischstämmige Künstlerin Derya Yildirim.

0: Big Thief bei MDR Kultur Certainty, 16.11 Uhr und jetzt dies.
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0: In diesen Tagen stellen wir herausragende Künstler und Künstlerinnen des diesjährigen Rudolstadt-Festivals vor. Am Wochenende ist es ja soweit, also mit vorgelagerten Tagen natürlich. Die Welt zu Gast in Rudolstadt und zu Gast ist auch Dirja Yildirim. Die Eltern kamen noch als Gastarbeiter aus der Türkei nach Westdeutschland. Die Tochter entschied sich für die Musik. Lange fand die türkische Popmusik in Deutschland in einem unbekannten Paralleluniversum statt. Dirja Yildirim gehört zur neuen Generation deutsch-türkischer Popmusikerin. Ihre Musik wird über die türkische Community hinaus gehört. Mit ihrer Gruppe Simsek, oder Şimşek vielmehr, tritt sie beim Rudolstadt-Festival auf. Und Johannes Petzold hat Dirja Yildirim getroffen.

0: Spätestens mit dem Album Yavin Yoksa des vergangenen Jahres ist Derya Yildirim aus der Nische türkische Musik in Deutschland herausgetreten. Mit Yavin Yoksa hat die gebürtige Hamburgerin einen großen Sprung in ein neues Universum gewagt. Bisher geschah alles in Eigenproduktion. Yavin Yoksa wurde in New York von Leon Mickels aus dem Soul-Imperium Daptone Records produziert. Die Lieder bleiben verwurzelt in der Volksmusik aus Anatolien.
1: Die Volksmusik kommt eben aus Anatolien und deshalb ist sie so wichtig. Anatolien heißt nämlich Anadolu auf Türkisch und Anadolu heißt Mutterland.

der Vogtseite ist es die anatolische Musik, die Derya Yildirim für ihre Popmusik nutzt. Auf der Rockseite ist es der Einfluss der psychedelischen Musik, die den Westen und den Orient seit den 60ern miteinander verbinden. Grup Shimshik bietet ein Angebot für die türkisch sprechende Community, aber auch für westliche Musikfans, immer auf der Suche nach neuen Exotika.

0: Javier Yildirim hat in Hamburg Musik studiert, Klavier, Gitarre und Saxophon gehören zum Repertoire der Multiinstrumentalistin. Und natürlich die Baglama, die türkische Langhalslaute. Die steht für die Seele und das Herz der anatolischen Musik. Mit Liedern wie Hopbiço verbeugt sich Derya Yildirim vor ihren Wurzeln.
1: Hopbiço ist eigentlich ein sehr lustiges Lied. Es gibt viele Versionen in dem anatolischen Gebiet aus Sivas, die Stadt, wo meine Familie herkommt. Und diese Version, die hat meine Oma immer gesungen.
0: Derya Yildirim und ihre Gruppe Şimşek sind international besetzt mit zwei Musikern aus Frankreich. Die Schlagzeugerin Helen Wells stammt aus Südafrika. Hier ist offensichtlich etwas in Bewegung geraten. Zu den Konzerten von Derya Yildirim und Gruppe Şimşek kommen längst nicht mehr nur Deutsch-Türken. Trotzdem muss sie immer noch stereotypische Fragen beantworten wie: Warum singt sie eigentlich nur auf Türkisch?
1: Es gibt einen ganz bestimmten Grund, warum ich nur auf Türkisch singe. Weil auf Türkisch kann man diese Emotionen viel besser rüberbringen. Also ich spreche von mir selber. Wenn ich auf Türkisch singe, dann kann ich die tiefste Trauer empfinden und die tiefsten Emotionen, an die ich nicht rankomme oder die ich im Alltag spüre, aber nicht so richtig transformieren kann für mich selber.
0: Derya Yildirim tritt selbstbewusst auf. Wir sind nicht so anders, wir wurden nur lange schlichtweg ignoriert.
1: Also diese Musik existiert schon seit mehreren Jahrzehnten in Deutschland, vor allem in Deutschland. Und es ist eigentlich die Ignoranz der Deutschen gewesen. Da grenze ich mich ganz klar von den Deutschen ab, in diesem Moment nur, obwohl ich eigentlich ein Teil dieser Gesellschaft bin. So viele Produktionen von psychedelischer Musik, die in den 60ern und 70ern produziert wurden, wurden hier produziert in Deutschland. Die wurden hier verkauft, Millionen von Kassetten und Platten. Und also sie existierte, aber sie wurde erfolgreich verschwiegen.
0: Derya Yildirim und ihre Gruppe Şimşek heben die deutsch-türkische Popmusik auf eine neue Plattform. Sie spielen vor großen Hallen, feierten ihr neues Album mit einem Auftritt in der Hamburger Elbphilharmonie. Ein erstaunlicher Weg, den vor ein paar Jahren noch niemand hätte voraussagen können.
1: Eigentlich sind wir eine neue Generation. Wir sind hier nicht für ein Revival da. Wir wollen eigentlich eine Sprache für unsere Generation entwickeln.
2: Johannes Petzold hat sich mit Derya Yildirim unterhalten. Ja, die türkische Popmusik ist in Alemannia angekommen, beim Festival in Rudolstadt. Da tritt sie dann mit ihrer Gruppe Şimşek gleich zweimal auf. 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Und hier hören wir sie jetzt, Derya Yildirim, Cool Hands.

Yeah, yeah, Melody Gardot mit dem Errol Garner Klassiker Misty, absoluter Jazz-Standard. Hier kurz vor 16:30 bei MDR Kultur. Heute, ich weiß nicht, ob Sie es wussten, ist Tag der Umarmung. Ja, eine schöne Erinnerung daran, dass manche Gäste ja mehr sagen als viele Worte. Wobei, einfach irgendwo die Arme ausbreiten und auf eine Umarmung hoffen, ist auch keine gute Strategie. Vielleicht liegt das Geheimnis woanders. Wer selbst freundlich ist, zuhört, über sich lachen kann oder einfach mal fragt, kann ich dich umarmen, der hat oft die besseren Chancen. Denn die beste Umarmung ist natürlich immer die, die beide wollen. Und falls dann aber heute niemand zum Ärmeln da ist, auch ein nettes Kompliment oder ein Anruf bei einem lieben Menschen können ähnliche Wohlfühleffekte hervorrufen. Denn Nähe, die beginnt ja oft lange, bevor sich zwei Menschen in die Arme fallen. Gabby Moreno hat schon jemanden ausgemacht dafür und der hat Glück, trägt den schönen Namen Garrick.

0: Es ist 16.30 Uhr.
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0: Und bei mir ist Claudia Leonhardt.
2: Im Naumburger Dom sind heute 4 neue Glasfenster des Künstlers Markus Lüperts offiziell eingeweiht worden. Wie die Vereinigten Domstifter in Naumburg mitteilten, ist damit ein jahrhundertealtes Ungleichgewicht im Ostchor beseitigt. Domdekant Jörg Ulrich sagte MDR Kultur:
3: Der Dom ist in der Tat nochmal wieder um eine Attraktion reicher geworden. Das ist ja schon was ganz Besonderes, diese Fenster. Einmal natürlich aufgrund des sehr namhaften Künstlers, der die gestaltet hat. Aber auf der anderen Seite auch aufgrund dieses sehr ansprechenden und berührenden Themas, was da verhandelt wird in dieser Bildsprache von Lüperts. Also der Naumburger Dom ist inzwischen schon eine der ersten Adressen in Deutschland. Auch aufgrund dieser Attraktionen, die wir jetzt zu bieten haben, in gar nicht so geringer Menge. Die Bilder predigen in gewisser Weise, nicht mit Worten, sondern eben durch ihre Ausdruckskraft.
2: Inhaltlich kreisen die Fenster um die Themen Erlösung und Verdammnis und verbinden mittelalterliche Tradition mit einer modernen Bildsprache. Die Erfurter Museen wollen auch bei zukünftigen Hitzetagen kostenlos öffnen. Der Kulturdirektor der Erfurter Museen, Christian Horn, sagte MDR Kultur, das Angebot vom Wochenende sei auch von Menschen genutzt worden, die sonst eher nicht ins Museum gingen.
4: Wir hatten an diesem Wochenende das Dreifache von Besuchern. Für uns ist es jetzt keine Aktion, sondern es war nur der Probelauf für eine Maßnahme, die wir jetzt grundsätzlich anbieten. Sobald wir einen Tag vorher wissen, dass die Temperatur höher als 30 Grad Celsius sein wird, wird dieser kostenfreie Eintritt in die öffentlichen Museen der Stadt Erfurt gewährt werden. Wenn wir so hohe Temperaturen haben und ohnehin als öffentliche Einrichtung überlegen, wie wir die abfangen können, auch im gesellschaftlichen Zusammentun, dann verbinden wir das mit dem Angebot, unsere Häuser zu nutzen und sehr niedrigschwellig dann auch Kunst und Kultur zu erleben.
2: Auch in Jena konnten die Besucher kostenfrei in die teils klimatisierten Ausstellungen. Das Angebot soll nun jeden letzten Sonntag im Monat wiederholt werden. Der Dresdner Kreuzchor geht vom 1. bis 8. Juli auf Sommerreise durch Deutschland. Das Chormanagement teilte mit, es gehe nach Thüringen, Sachsen-Anhalt, Brandenburg und Bayern zu insgesamt 6 Konzerten. Die Einzelheiten von Nora Große-Hamann für Kultur kompakt.
5: Beteiligt sind demnach fast 70 Kruzianer. Auf dem Programm stehen geistliche und weltliche Chormusik, darunter auch zeitgenössische Arrangements. Tourneestart ist in der historischen Klosteranlage Thalbürgel in Thüringen. Weitere Stationen sind die Barockkirche Steinbach bei Bad Liebenstein, das Stadttheater im mittelfränkischen Fürth und der Dom St. Peter und Paul in Zeitz in Sachsen-Anhalt. Ein Höhepunkt der Reise ist außerdem die Teilnahme am Kuriner Musiksommer in Brandenburg. Auf dem Programm stehen unter anderem Werke von Karl Maria von Weber, Antonin Dvorak, Johannes Brahms und Heinrich Schütz.
2: Für die Trickfilmwerkstatt in der Stadt- und Regionalbibliothek Gera sind noch Plätze frei. Wie die Stadt mitteilte, beginnt die 6-tägige Werkstatt am 6. Juli. Mitmachen können Kinder zwischen 7 und 11 Jahren. Die Teilnehmer erstellen mit der Stop-Motion-Technik eigene Animationsfilme und lernen dabei die Grundlagen des Filmemachens kennen. Die Teilnahme ist kostenlos, eine Anmeldung aber erforderlich und der Workshop wird vom Bund gefördert.
0: Haben wir erfahren von Claudia Leonhardt. Danke.
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0: Bis zum Abend gibt es abwechselnd Sonne und Wolken. Es kann stellenweise auch noch schauern und gewittern. Hier und dabei Werten zwischen 20 und 24 Grad. Morgen heiter, und zwar vor allem von Westthüringen bis zur Altmark. Ansonsten gibt es wieder diese Sonne-Wolken-Mischung und gebietsweise eben auch mal Schauer und Gewitter. Bei 24 bis 29 Grad wird wieder ein bisschen wärmer. Sommerlich warm auch der Mittwoch und wechselhaft mit Schauern und Gewittern. Wir schauen auf den MDR Verkehrsdienst mit diesen Meldungen. A2 Richtung Berlin ist zwischen Irxleben und Kreuz Magdeburg wegen Straßenschäden gesperrt. Aktuell Stau. Die letzte freie Abfahrt ist Eilsleben. Im weiteren Verlauf ist die A2 zwischen Thesen und Brandenburg auch wegen Reparaturarbeiten gesperrt. A2 Richtung Hannover zwischen Irxleben und Eilsleben. 7 Kilometer stockender Verkehr an der Baustelle. A4 Görlitz Richtung Dresden zwischen Pulsnitz und Ottendorf-Okrilla liegt eine Warnbarke im Baustellenbereich. A9 Richtung Berlin zwischen Bad Lobenstein und Schleiz Stau nach einem Unfall. Eine Dreiviertelstunde brauchen Sie länger. A14 Richtung Schwerin ist zwischen Kreuz Magdeburg und Dahlen-Warsleben wegen Reparaturarbeiten gesperrt. Und A38 Richtung Göttingen ist zwischen Leinefelde-Worbis und Heilbad-Heiligenstadt nach einem LKW-Unfall gesperrt. Es gibt Stau bis Breiten-Worbis.
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Musik von hier, Like Mint, kurz nach vier, stimmt sogar fast. Es ist ein bisschen mehr als kurz, es ist 16:38 Uhr, MDR Kultur. Manche Museen bewahren Kunst. Die Albertina in Wien, die schreibt Kunstgeschichte. Seit 250 Jahren beherbergt sie eine der bedeutendsten grafischen Sammlungen der Welt. Von Dürer bis Monet, von Schiele bis Picasso. Aber die Albertina ist weit mehr als ein Archiv großer Namen. Sie ist ein Ort, an dem Vergangenheit und Gegenwart miteinander kommunizieren. Zum Jubiläum blicken wir auf ein Museum, das seit 2,5 Jahrhunderten zeigt, wie zeitlos gute Kunst sein kann. Gleich nach Bebel Gilberto.

0: Die Wiener Albertina, und Sie hören MDR Kultur am Nachmittag. Die Wiener Albertina ist eines der bedeutendsten Kunstmuseen der Welt. Da gucken wir jetzt vorbei.
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0: Und das Besondere in diesem Haus ist die hauseigene Sammlung von über 1 Million Druckgrafiken und Zeichnungen. In diesem Jahr feiert die Wiener Albertina ihr 250-jähriges Jubiläum und dazu läuft gerade die Jubiläumsausstellung Sammeln für die Zukunft. 250 Jahre Wiener Albertina. Und da wird dann auch an das adelige Pärchen erinnert, das vor 250 Jahren den Grundstein für die Sammlung der Albertina gelegt hat. Mehr dazu jetzt von Oliver Schosch.
2: Die Geschichte der Wiener Albertina beginnt schon ein bisschen früher als vor 250 Jahren. Im Jahr 1760 gibt es Besuch am Wiener Hof. Der 21-jährige sächsische Prinz Albert ist da. Er lernt die 17-jährige Marie-Christine kennen, die Tochter des österreichischen Kaiserpaars. Und die beiden verlieben sich ineinander. Normalerweise hätte diese Liebe nie eine Chance gehabt, weil Albert kein Thronfolger ist, sondern nur das 13. Kind des sächsischen Königspaars. Marie-Christine ist aber die Lieblingstochter der österreichischen Kaiserin Maria Theresia und so darf sie ausnahmsweise den heiraten, der ihr gefällt. Und so ist das Gründerpaar der Wiener Albertina da. Albert von Sachsen-Teschen und Marie-Christine teilen ein gemeinsames Hobby, Kunst und Kunstwerke sammeln. Dazu gehören auch ein paar Bilder auf Papier von Marie-Christine selbst. Sie werden zum ersten Mal in der Jubiläumsausstellung der Öffentlichkeit gezeigt, sagt der Generaldirektor der Wiener Albertina, Ralf Gleis.
3: Der Namensgeber der Albertina ist Albert von Sachsen-Teschen und seine Frau Marie-Christine war durchaus talentiert. Und wir haben diese Werke seit 250 Jahren in der Sammlung, weil sie die ja auch mit reingegeben hat. Sie wurden aber nie ausgestellt und das eigentlich zu Unrecht, denn sie hat nach Vorlagen, die sie selber in Kupferstichkabinetten gesehen hat, etwa Stichen nach Van Dyck, gemalt. Also sie hat das übernommen und dann auch koloriert. Und aus dieser Liebe zur Kunst entsteht tatsächlich der Wille, eine große enzyklopädische Sammlung anzulegen.
2: Im Eingangsbereich der Jubiläumsausstellung sieht man von Erzherzogin Marie-Christine unter anderem Bilder von Königskindern, von einer Bauernfamilie und einem Dorffest. Im Jahr 1776, also vor 250 Jahren, beginnen Albert und Marie-Christine mit ihrer Sammlung von Kunstwerken. Sie bekommen in Venedig ihre ersten 10.000 Werke überreicht. Es sind Druckgrafiken, Kupferstiche. Ein Kunstagent hat sie zusammengesammelt. Sie geben einen Überblick über die Geschichte der europäischen Malerei. 23 Jahre später, 1796, kommt es dann zu einem Coup. Im Tausch gegen Druckgrafiken kommen rund 530 Zeichnungen aus der kaiserlichen Hofbibliothek in die Sammlung. Darunter wichtige Werke von Hieronymus Bosch, Peter Paul Rubens, Rembrandt und 140 Blätter von Albrecht Dürer. Mit dabei der Feldhase, eines der größten Kunstwerke der Renaissance und heute das größte Kunstwerk der Wiener Albertina.
3: Dürers Hase ist sicherlich eines der bekanntesten, wenn nicht das bekannteste Kunstwerk auf Papier weltweit. Es ist also wirklich so unsere Mona Lisa. Es ist ja 524 Jahre alt, das Werk. Und wer das einmal gesehen hat, der kann sich diesem Bann nicht entziehen. Diese präzise Führung des Pinsels, und das wusste der Meister selber, der hat das als Schaustück in seinem Atelier bewahrt, um eben möglichen Auftraggebern zu beweisen, das kann ich.
2: In der Ausstellung kann man wirklich sehr nah an Dürers Feldhasen herangehen und sein Fell aus unzähligen feinen Pinselstrichen bestaunen. Das Bild ist mit einer dünnen Glasplatte geschützt. Es wurde seit 1776 nur 10 Mal in Ausstellungen gezeigt, denn es muss im Dunkeln gelagert werden, damit die Aquarellfarben nicht verblassen. Heute besitzt die Wiener Albertina rund 1,2 Millionen Kunstobjekte und ist Weltspitze mit ihren rund 1 Million Druckgrafiken und Zeichnungen. In der Ausstellung sind rund 180 hochkarätige Werke aus dieser Sammlung zu sehen.
3: Die Sammlungsgeschichte ist in 3 Etappen aufgebaut. Die erste befasst sich mit der Altmeistersammlung und dort sind natürlich Preziosen von Rubens, Rembrandt, Michelangelo, Raphael bis zu Klimt und Schiele ausgebreitet. Man sieht aber auch in einem Zeitraffer die bewegte Geschichte, die Zerstörung des Gebäudes, den Wiederaufbau, die heutige Sammlung. Und in einem dritten Schritt sehen wir ein bisschen in die Zukunft mit einer zeitgenössischen Künstlerin, Rosa Barber, die eine filmisch-installative Arbeit gemacht hat, in der wir das Museum reflektieren, aber auch ein bisschen über das Sammeln und die Medien, die hier zusammenkommen.
2: Die Jubiläumsausstellung Sammeln für die Zukunft 250 Jahre Albertina ist noch bis zum 11. Oktober geöffnet.
0: Tja, da ist es die Gegenwart, aber Oliver Schosch erinnerte auch an Albert und Marie-Christine, Urvater und Urmutter der Albertina, die also 250 Jahre alt wird. Noch ein Grund mehr, mal wieder Wien zu besuchen.

Der alte Oberblueser Taj Mahal von seinem aktuellen Album Time Wild About My Lovin'. Und jetzt spielt Keith Jarrett Bach bei MDR Kultur.

0: Das war das. Und es gibt auch wieder neue Musik zu entdecken bei uns. Die besten Gelegenheiten dafür bieten sich bei MDR Kultur immer zum Abend hin. Heute zum Beispiel zunächst mal feine Soul-Musik in der Soul Kitchen ab 21 Uhr. Und dann lädt Ralf Sommer ab 11 zum Nachtmix. Ein eher elektronischer wird das heute werden. Ralf Sommer hat diverse interessante Platten aus allen möglichen Winkeln der Welt zusammengesammelt. Es gibt Experimentelles von Visible Cloaks aus den USA. Nicht weniger experimentell wird es mit dem Franzosen Ron, der unter anderem Wahlgesänge in elektronische Klangwelten bettet. Auch Deutschland ist mit dabei. Acid Pauli, ein Teil des bayerischen Klangkollektivs Konsole. Der hat mal eben die Hamburger Band Kante remixed und sie lernen Lazarus Man kennen. Ein Musiker aus Johannesburg, Südafrika, ein Mann, der eigentlich aus der Poetry-Slam-Bewegung kommt, viele Texte zu sozialen, aber auch religiösen Themen schreibt und rezitiert und das dann wiederum mit elektronischen Beats kombiniert, was dann einen zum Teil hypnotischen Sound kreiert. Hier mal so ein Beispiel, das Stück WWHD, was ausgesprochen bedeutet What Would He Do? Lazarus Roseman aus Südafrika mit ein paar Fragen.
1: In the neophyte years of this black man's life, while he and his mother scoured the city of gold to find God, after the eating of his body, the drinking of his blood, after praying to the dead, the killing of living things, after all these, he would later come to realize that he had found God in himself. The honor to have this life is the example of good godliness. To honor thy body, thy mind, thy soul, to honor others is the closest thing you can get to say. What would he do?

20 Uhr im Nachtmix, sehr elektronisch und experimentell und sehr gut für alle möglichen Neuentdeckungen. MDR Kultur, bei uns gibt es gleich die Nachrichten.

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6: Um 17 Uhr mit Rio Takeda. Bei pakistanischen Luftangriffen auf Afghanistan sind Dutzende Menschen ums Leben gekommen. Die pakistanische Regierung teilte mit, es sei ein Ziel in drei afghanischen Provinzen zerstört worden. Die Offensive habe sich gegen eine militante Gruppe gerichtet, die Anschläge in Pakistan verübe. Die Taliban-Regierung in Kabul weist eine Verantwortung zurück. Der Konflikt zwischen beiden Ländern war Anfang des Jahres eskaliert. Die jetzigen Angriffe waren die schwersten seit Monaten. Nach dem hitzebedingten Ausfall der Straßenbahnen in Leipzig soll ein Pendelverkehr eingerichtet werden. Eine Sprecherin der Verkehrsbetriebe sagte dem MDR, dieser solle aus den Stadtteilen in Richtung Innenstadt führen. Bestenfalls könne der Betrieb noch heute Abend schrittweise aufgenommen werden. Mitarbeiter seien weiter mit Hochdruck dabei, die Weichen und Straßenbahnen zu reinigen. Durch die große Hitze am Wochenende war Fugenmasse in Weichen und Schienen gelaufen und dort verklumpt. Die A9 ist bei Eisenberg in Thüringen nach stundenlanger Sperrung wieder für den Verkehr freigegeben worden. Am frühen Morgen hatte ein Lkw-Fahrer auf regennasser Fahrbahn die Kontrolle über seinen Sattelzug verloren. Er durchbrach die Mittelleitplanke, die Trümmerteile beschädigten ein weiteres Fahrzeug. Der Schaden wird auf 150.000 Euro geschätzt. Die Autobahn war zunächst vollständig gesperrt, später noch in Richtung Berlin. Bei den Schüssen in einer Jugendhilfeeinrichtung in Stade sind vier erwachsene Frauen und ein

0: Mann getötet worden. Das teilte ein Polizeisprecher am Tatort mit. Weitere Informationen zur Identität der Opfer gab es zunächst nicht. Mehrere Personen wurden verletzt, einige von ihnen schwer. Die Polizei nahm zwei Verdächtige in einem Auto fest, darunter den mutmaßlichen Schützen. Die Schüsse fielen in einer Einrichtung, in der Mutter-Kind-Gruppen untergebracht sind. Stade liegt rund 45 Kilometer westlich von Hamburg und hat knapp 50.000 Einwohner. Die Länder haben die Bundesregierung aufgefordert, die BAföG-Reform zügig umzusetzen. Die Wissenschaftsministerin von Mecklenburg-Vorpommern, Bettina Martin, sagte nach einem Treffen in Lindau, es sei allerhöchste Zeit. Die Reform müsse so kommen, wie im Koalitionsvertrag vereinbart. Die schwarz-rote Koalition hatte eine Anhebung der Studienförderung in mehreren Schritten vereinbart, beginnend ab dem Wintersemester. Zuletzt war die Umsetzung aber wieder fraglich. Das waren die Nachrichten.
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2: Das Wetter gibt folgendes her: bis zum Abend Sonne und Wolken, mal dieses, mal jenes. Und es kann stellenweise auch noch ein paar Schauer und Gewitter geben bei Werten zwischen 20 und 24 Grad. Morgen dann vor allem von Westthüringen bis zur Altmark heiter. Aber andernorts bleibt es, wie es heute war, nämlich bei einem Sonne-Wolken-Mix, gebietsweise bei Schauern und Gewittern. Und bei etwas wärmeren Werten wieder als heute, 24 bis 29 Grad. Und sommerlich warm wird auch der Mittwoch ausfallen. Dazu bleibt es wechselhaft mit gelegentlichen Schauern und Gewittern. Und das ist ja nur gut für alle Gärten und Felder. Wir schauen auf den MDR-Verkehrsdienst kurz nach 5. A2 Richtung Berlin zwischen Irxleben und Kreuz Magdeburg wegen Straßenschäden gesperrt. Zurzeit Stau. Die letzte freie Abfahrt ist Bornstedt. Und im weiteren Verlauf ist die A2 zwischen Thiessen und Brandenburg gesperrt wegen Reparaturarbeiten. A2 Richtung Hannover zwischen Irxleben und Eilsleben. 7 Kilometer stockender Verkehr an der Baustelle. A9 Richtung Berlin zwischen Bad Lobenstein und Schleiz Stau nach einem Unfall. Eine halbe Stunde länger brauchen Sie. A9 Richtung Berlin zwischen Coswig und Niemeck. 7 Kilometer Stau nach einem Unfall. Eine Stunde extra einplanen. A14 Richtung Schwerin ist zwischen Kreuz Magdeburg und Dahlen-Warsleben wegen Reparaturarbeiten gesperrt. A38 Richtung Göttingen ist zwischen Leinefelde-Worbis und Heilbad-Heiligenstadt nach einem LKW-Unfall gesperrt. Es gibt Stau bis Breiten-Worbis. Vorsicht auf der A73 Richtung Bamberg zwischen Eisfeld-Süd und Coburg liegt ein Metallteil. Und im Erzgebirgskreis zwischen Zwönitz und Burgstädel Stau an einer Baustelle.
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2: Mit Ilke Heiner Mikrofon und mit Wilco geht es rein in diese neue Stunde, in diese Montags-Nachmittagsstunde, die wir Ihnen entsprechend versüßen mit interessanten Themen und guter Musik wie dieser hier, Evicted.

Wilco Evicted hier bei MDR Kultur. Am Nachmittag 17 Uhr und 8 und unser Thema gleich ostdeutsche Kirchengeschichte. Es geht um Pfarrerinnen und Pfarrer, die damals vor dem Fall der Mauer die DDR verlassen wollten oder verlassen haben, weil sie in Konflikt mit dem System geraten sind. Davon gab es ja nicht wenige, aber hier reden wir von solchen Fällen, die so schwer in Widerspruch kamen, dass sie dann eben gehen wollten. Und das war gar nicht einfach. Nicht das Gehen, nicht das Bleiben, wenn man wusste, wenn die Gemeinden wussten, diese hier wollten sich dem Ganzen entziehen. Na, da wurde man dann schon ziemlich schief angeschaut. Und die, die gingen, hatten es ebenso wenig leicht, im Westteil des Landes dort anzukommen und den Wiedereinstieg in den Beruf anzugehen. Das also gleich unser Thema an dieser Stelle.

0: Schöner Oldie, neu aufgenommen von Haley Zuck, Cry to Me. Bei MDR Kultur. Ein wenig bekanntes Kapitel der deutsch-deutschen Kirchengeschichte ist dies. Pfarrerinnen und Pfarrer, die die DDR verlassen haben, die ausgereist sind oder es vorhatten. Die SED war oft froh, wenn systemkritische Seelsorger in den Westen gingen. In den Augen der ostdeutschen Kirchenleitungen waren die Ausreisenden dagegen Abtrünnige, die ihre Gemeinden im Stich ließen. Und in der Bundesrepublik angekommen, wurden sie zumindest für einige Jahre von den westdeutschen Landeskirchen nicht weiter beschäftigt. Erst langsam arbeiten die Kirchen dieses Kapitel ihrer eigenen Geschichte auf. Michael Holmbach berichtet uns.
1: Das Pfarrehepaar Baumgart war bekannt für sein DDR-kritisches Engagement. Zum Beispiel in der Jugendarbeit in ihrer Teilstadtgemeinde in Bernburg an der Saale. Die Staatssicherheit reagierte damals 1987/88. Die beiden wurden vorgeladen, ihnen wurde mit Gefängnis gedroht, die Glasscheiben des Pfarrhauses eingeschlagen.
2: Für uns war es schon eine Situation, wo wir nicht mehr wussten, was wir noch tun könnten. Von der Kirchenleitung haben wir keine Unterstützung bekommen und ich hatte auch Angst um meine drei kleinen Jungs,
1: berichtet Christine Baumgart. In dieser Situation stellte das Pfarrehepaar einen Antrag auf Ausreise in den Westen. Am 29. April 1988 konnten sie mit ihren Kindern die DDR verlassen. Die Kirchenleitungen der ostdeutschen Kirchen versuchten schon früh, den Wechsel von Seelsorgern in den Westen zu verhindern.
3: Also der Wechsel in eine westliche Landeskirche war immer nur möglich mit Erlaubnis der östlichen Heimatkirche. Das wurde schon 1946 festgelegt in der sogenannten Ostpfarrergesetzgebung. Und wer ohne eine solche Freigabe in den Westen floh oder übersiedelte, der musste disziplinarisch belangt werden.
1: Deborah Haverland promoviert an der Universität Halle-Wittenberg über jene Pfarrpersonen, die die DDR verlassen haben. Sie schätzt, dass es insgesamt mehrere hundert waren. Die Gründe für die Flucht bzw. Ausreise waren sehr unterschiedlich.
3: Ganz besonders zentral ist auch die Sorge um die Kinder, die Bildungs- und Lebenswege, die natürlich von der SED-Diktatur systematisch beschnitten wurden. Besonders schwierig waren Fälle, in denen Pfarrpersonen erklärt haben, sie können hier eben nicht mehr leben und arbeiten, weil sie in Konflikte geraten sind mit der Staatsmacht.
1: Die Kirchen dagegen sahen noch einen anderen Grund für den Wechsel von Pfarrern in den Westen. Johannes Beleites ist in Sachsen-Anhalt Landesbeauftragter für die Aufarbeitung der SED-Diktatur.
4: Die ostdeutschen Kirchen hatten das Interesse, die Pfarrer zu halten, weil sie Angst hatten, dass ihre Gemeinden leerlaufen. Weil natürlich man als Pfarrer mit derselben Ausbildung in der westdeutschen Kirche sofort ein Vielfaches der Einkommensmöglichkeiten hatte.
1: Wer seine Gemeinde verließ, der galt in den Augen der östlichen Kirchenleitungen als Verräter.
3: Begründet wurde das vor allem ganz zentral mit der Ordination. Das Treueversprechen, das man dieser Kirche gegeben hat und auch die Gemeinschaft mit den Amtsgeschwistern und den Gemeindemitgliedern, für die man Verantwortung trägt.
1: Nach der Ausreise erwarteten die Ostpfarrer im Westen keineswegs paradiesische Verhältnisse.
3: Auch in westlichen Landeskirchenämtern mussten sich ausgereiste Pfarrpersonen anhören, dass man sie dort für entlaufene Hirten hält und eben keinen Platz für sie hat.
1: Wer ohne Ordinationsurkunde in den Westen kam, und das galt für fast alle ausgereisten Ostpfarrer, der bekam dort zumindest für einige Jahre keine Pfarrstelle. Christine Baumgart arbeitete zunächst in ihrem ersten Beruf als Hebamme, um die Familie über Wasser zu halten, bis ihr Mann dann in der deutschsprachigen evangelischen Gemeinde in Belgien eine Pfarrstelle bekam. Doch dort verdiente er nur halb so viel wie ein westdeutscher Pfarrer. Nach 1989/90 haben sich die Kirchen in Ost wie West wenig um dieses Thema gekümmert.
3: Inzwischen hat sich das zumindest teilweise geändert,
1: sagt die Kirchenhistorikerin Deborah Haverland.
3: Eine Vorreiterrolle hat dabei die evangelische Kirche in Mitteldeutschland eingenommen. 2017 hat der Landeskirchenrat der EKM in einem Bußwort Fälle kirchlichen Versagens und Schuldigwerdens zu Zeiten der DDR aufgenommen und dort war explizit eben auch die Rede davon, dass Pfarrpersonen, die in schwerer Bedrängung keinen anderen Weg als den in den Westen mehr sahen, dann die Freigabe für den Dienst dort verweigert worden ist.
1: Federführend beteiligt an diesem Aussöhnungsprozess war der Magdeburger Johannes Beleites.
4: Die Ergebnisse waren ganz vielfältig. Bei manchen reichte quasi ein Entschuldigungsschreiben des Bischofs aus. Bei manchen gab es auch ein oder mehrere Gespräche mit der Bischöfin. Bei anderen gab es Anerkennungszahlungen. Förderungen, also finanzieller Art.
1: Doch außer der EKM hat sich bislang keine andere Landeskirche, weder im Osten noch im Westen, dem oft ungerechten Umgang mit den Pfarrpersonen, die die DDR verlassen haben, gestellt.
0: Wäre also durchaus noch ein Feld der Aufarbeitung. Systemkritische Pfarrer, die während der DDR-Zeit in den Westen gingen. Michael Hollenbach hat sich mit dem Thema für MDR Kultur beschäftigt.

0: Ein Wiegenlied, Lullabying von John Barry. Das English Chamber Orchestra spielte. Und es war doch ein schönes Kopfkino eben, oder? 17.24 Uhr, MDR Kultur. Kaum ein deutschsprachiger Musiker verbindet Klavier, Kabarett und politische Haltung so konsequent wie Danger Dan. Bekannt geworden ist er zunächst als Teil der Hip-Hop-Gruppe Antilopen Gang, aus dem Antifa-Lager stammt und dezidiert linke Haltung. Auch solo bleibt er unbequem. Seine Lieder erzählen von gesellschaftlichen Widersprüchen, von persönlicher Verletzlichkeit und von dem, was er für seine politische Verantwortung hält. Auch, dass er regelmäßig zur Therapie geht, daraus macht Danger Dan keinen Hehl. Warum? Das erklärt vielleicht das folgende Lied vom aktuellen Album »Keine Angst«.
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Ja, gemeinsam ist man weniger allein, ne? Wer inneren Frieden spürt, der hat einfach resigniert. Erstaunliche Erkenntnis von Danger Dan. Vielleicht braucht er einfach nur ein paar mehr Stunden Therapie. Das könnte helfen. Bei uns gleich Aktuelles in den MDR Kultur-Kompakt-Nachrichten mit Claudia Leonhardt nach Chardet.

0: Shady Smooth Operator. Es ist 17.30 Uhr.
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0: Und hier im Studio operiert Claudia Leonhardt.
2: Im Naumburger Dom sind heute 4 neue Glasfenster des Künstlers Markus Lüpertz offiziell eingeweiht worden. Wie die Vereinigten Domstifter in Naumburg mitteilten, ist damit ein jahrhundertealtes Ungleichgewicht im Ostchor beseitigt. 2 große Fenster waren seit dem 16. Jahrhundert nur noch schlicht verglast, nachdem die ursprünglichen Darstellungen verloren gegangen waren. Zu den von Lüpertz gestalteten Domfenstern sagte Stiftsdirektor Holger Kunde dem MDR:
3: Es ist ein gewaltiger Effekt, den wir erzielt haben, weil jetzt die Lichtstimmung des Chores wieder zusammengefügt ist. Das große Thema ist ja ein endzeitliches Thema, Verdammnis und Erlösung, so heißen die beiden Pole, um die es hier geht. Und das nimmt natürlich auch Anklang an zahlreiche frühere Situationen, natürlich an die Bibel. Und das macht die ganze Sache auch in ihrer Darstellung so herausragend, weil das Glas eine wunderbare Gestaltung geschaffen hat, in der Farbigkeit, wie man das nur selten so sehen kann wie an dieser Stelle.
2: Möglich wurde das Projekt durch private Stiftungen. Die Deutsche Stiftung Denkmalschutz kritisiert die geplanten Änderungen des Denkmalschutzes unter anderem in Sachsen. Im Rahmen der geplanten Novellierungen sollen demnach fachliche Standards abgesenkt, politische Einflussmöglichkeiten ausgeweitet und Eingriffe in historische Bauten erleichtert werden, erklärte die Stiftung. Eva Masthoff von der Deutschen Stiftung Denkmalschutz sagte MDR Kultur, Fachämter würden ausgebotet aufgrund von Einzelfällen.
4: Der Denkmalschutz steht nach Auffassung der Deutschen Stiftung Denkmalschutz deshalb in einer Krise, weil wirklich flächendeckend Schutzstandards gesenkt werden. Sei es durch gelebte Praxis, sei es durch Gesetzesänderungen oder wie im Falle Sachsen durch eine verwaltungstechnische Umstrukturierung, die letztendlich immer dazu führen, dass Fachlichkeit sich immer schwerer durchsetzen kann und politische Selbstermächtigung in Kommunen, aber auch übergeordnet gestärkt wird.
2: Täglich verliere Deutschland mindestens ein Denkmal, so Eva Masthoff. Die Intendantin der Berliner Philharmoniker hört im Sommer 2028 auf. Das Orchester und die Berliner Senatskulturverwaltung teilten mit, Andrea Zietschmann werde ihren Vertrag nicht ein drittes Mal verlängern. Damit geht sie nach 11 Jahren neue Wege. Das Orchester braucht wegen der Generalsanierung voraussichtlich ab 2032 ein Zwischenquartier. Details darüber sind noch nicht bekannt. Die Berliner Philharmoniker sind eines der weltweiten Spitzenorchester. Zietschmann hatte die Intendanz der Stiftung Berliner Philharmoniker zur Spielzeit 2017-2018 übernommen. Die internationalen Schostakowitsch-Tage in Gorisch sind mit einer Auslastung von mehr als 90% zu Ende gegangen. Das hat das Festival mitgeteilt. In diesem Jahr wurden die Schostakowitsch-Tage in das sächsische Themenjahr Tacheles, Jahr der jüdischen Kultur, eingebunden. Und zum Teil wurde es auch politisch mit dem Stück Z-Defilé des russischen Komponisten Michail Pletnyov, erzählt unser Reporter Michael Ernst.
5: Ich fand ihn musikalisch sehr treffend, diesen klingenden Verschnitt von sowjetischer Hymne, wie sie Putin heute ja wieder benutzt, mit deutlich gebrochenen Schostakowitsch-Zitaten. Das haben meiner Meinung nach sowohl die Kritiker dieser Kriegspolitik als auch deren Befürworter, die es ja auch gibt, verstanden. Denn da gab es durchaus kontroverse Reaktionen. Denn wer stellt schon gern seine, wie auch immer, aufgesogenen Überzeugungen in Frage? Zu den Schostakowitsch-Tagen wurde dieser Disput aber doch sehr kultiviert ausgetragen. Für Diskussionen gab es ja die Pausen zwischen den insgesamt 8 Konzerten, denen ein schon traditionelles Sonderkonzert am Vorabend im Dresdner Kulturpalast vorangegangen ist.
2: Die Schostakowitsch-Tage sind am Wochenende zu Ende gegangen.
0: Dankeschön, Claudia Leonhardt.
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0: Bis zum Abend Sonne und Wolken. Im Wechsel stellenweise noch ein paar Schauer und Gewitter und die Werte 20 bis 24 Grad. Morgen wieder wärmer bis 29. Vielleicht reißen wir sogar noch mal die 30 Grad. Und es ist heiter, vor allem von Westthüringen bis zur Altmark. Ansonsten wie heute ein Sonne-Wolken-Mix, garniert mit streckenweisen Schauern oder Gewittern. Auch am Mittwoch ganz ähnlich und sommerlich warm. Wir schauen auf den Verkehrsdienst des MDR. A2 Richtung Berlin ist zwischen Ilxleben und Kreuz Magdeburg wegen Straßenschäden gesperrt. Es gibt Stau. Letzte freie Abfahrt ist Bornstedt. Im weiteren Verlauf ist die A2 zwischen Thesen und Brandenburg auch wegen Reparaturarbeiten weitergesperrt. A2 Richtung Hannover zwischen Ilxleben und Alsleben 7 Kilometer stockend an der Baustelle. A4 Richtung Frankfurt zwischen Sättelstedt und Eisenach Ost steht ein defektes Fahrzeug im Baustellenbereich. A9 Richtung Berlin zwischen Bad Lobenstein und Schleiz Stau nach einem Unfall. 1/2 Stunde brauchen Sie extra. Und 45 Minuten zusätzlich auf der A9 Richtung Berlin zwischen Coswig und Niemeck. Hier 7 Kilometer Stau nach einem Unfall. A14 Richtung Schwerin ist zwischen Kreuz Magdeburg und Dahlen-Warsleben wegen Reparaturarbeiten gesperrt. Und A38 Richtung Göttingen ist zwischen Leinefelde-Worbis und Heilbad-Heiligenstadt nach einem LKW-Unfall gesperrt. Aktuell gibt es Stau bis Breiten-Worbis. Kommen Sie gut ans Ziel Ihrer Fahrt.
6: 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Jetzt aus Leipzig, Beach People.

Beach People, tonight. Ja, ich weiß nicht, was Sie heute Nacht vorhaben. Wir haben auf jeden Fall nach 18 Uhr ein Spezial im Angebot und da schauen wir hin nach Rudolstadt. Das Rudolstadt-Festival wirft ja seine Schatten voraus und wir schauen mal, wie die ausfallen, schauen noch ein bisschen zurück und aus dieser Gemengelage stricken wir dann nach 6 hier, wie gesagt, ein Rudolstadt-Spezial. Das aber nur als kleiner Hinweis, denn eigentlich wollen wir gleich mal über was anderes nachdenken und zwar übers Denken. Mein Gehirn, das Denken und ich, so heißt das neue Buch von Jens Voll. Was passiert eigentlich in unserem Kopf, wenn wir denken? Und wer ist dieses Ich, das dabei ständig mitredet? Diesen Fragen also geht der Band nach. Und Voll verbindet Neurowissenschaft mit Alltagserfahrung und einer guten Portion Humor. Statt trockener Fachsprache nimmt er uns mit in die überraschende Welt unserer Gehirnwindung, warum wir uns manchmal selber widersprechen, warum Erinnerungen trügen und warum unser Kopf oft weniger logisch arbeitet, als wir gern glauben möchten. Ein Buch, das das Denken selbst zum Thema macht und dabei zeigt, das Gehirn ist kein starrer Computer, sondern ein ziemlich kreatives und manchmal auch chaotisches Erzählsystem. Wenn Sie mehr wissen möchten, bleiben Sie dran.

0: Tracy Chapman, I did it all. Ich hab's gemacht. Ja, das kann man nur mal sagen, wenn man es auch gemacht hat. Nicht? Um 17.43 Uhr machen wir jetzt das. Weltweit gibt es nur eine Handvoll an Neuroexperten, die ihr Wissen populär für Leser verpacken können. Der aus Pforzheim stammende Jens Fuell zählt zu ihnen. Als promovierter Psychologe begeisterte er mit Bestsellern wie Fuelling nerdiges Wissen und Fakten sind auch nur Meinungen. Jetzt hat der 1980 geborene Forscher, der lange in den USA lebte, ein neues Werk über sein Fachgebiet veröffentlicht. Es trägt den Titel Mein Gehirn, das Denken und ich. Parallel dazu erschien eine Hörbuchausgabe und Ulf Heise stellt sie uns vor.
1: Gemeinverständlich über aktuelle Forschung plaudern zu können, ist ein besonderes Talent, das bloß wenigen Sachkundigen in der Wiege liegt. Harald Lesch, Ranga Yogeshwar und Joachim Bublatt gelten als Paradebeispiele dieser Art des populären Erzählens. Mit Jens Fuell hat sich ihnen ein neuer Charakterkopf hinzugesellt. Gleichermaßen anschaulich und unkompliziert gewährt der Neuropsychologe jetzt in einem Hörbuch Einblicke in das Gehirn. Seine Ausführungen beginnen mit einer leicht verdaulichen Definition unseres Denkorgans.
2: Man sollte sich das Gehirn wie ein soziales Netzwerk vorstellen. Die Nervenzellen sind keine Bits, keine Zahnräder und keine Webschützen, sondern jede Nervenzelle ist eine Userin des Netzwerks. Zu Hause am Laptop oder unterwegs auf dem Handy. Es ist ein Netzwerk ähnlich wie Facebook oder LinkedIn, aber um ein Vielfaches größer.
1: Vorgelesen werden die unterhaltsamen Schilderungen von Simon Jäger, der immer wieder als Synchronsprecher Aufmerksamkeit erregt. Der Mann, der unter anderem dem legendären US-Schauspieler Matt Damon seine Stimme leiht, haucht Jens Fuells Erkenntnissen mit seinem breit gefächerten Timbre Leben ein. Dank seiner akustischen Variabilität leuchten einem sogar die komplexesten Zusammenhänge ein, zum Beispiel, wenn die Rede auf ChatGPT kommt.
2: Ein großes Problem mit KIs ist nicht, dass sie Fehler machen können, sondern dass sie Fehler machen, die einem Menschen unter Garantie nicht unterlaufen würden und für uns daher absolut unerwartet sind. Zumindest solange wir uns nicht mit KIs auskennen. Und wenn wir sie nicht erwarten, dann sehen wir sie auch nicht kommen und fallen genau deswegen leichter als sonst auf Fehlinformation rein.
1: Jens Fuell beschäftigt sich nicht nur mit dem physischen Aufbau des Gehirns, sondern zugleich mit der Ausprägung von Denkmustern. Er wertet Studien international renommierter Kollegen aus, die zeigen, wie sich weltanschauliche Positionen unter Laborbedingungen verwandeln oder aber auch festfahren.
2: Versuchspersonen mit starkem Rechtsaußenautoritarismus lernten weniger aus den Fakten als die, die nicht so stark autoritaristisch eingestellt waren. Spannenderweise zeigte sich kein Zusammenhang zum Konservatismus. Jemand mit konservativen Ansichten kann die eigene Meinung durchaus genauso ändern wie andere Menschen. Aber das autoritär geprägte Denken scheint etwas anderes zu sein, selbst bei Dingen, die absolut nichts mit Politik zu tun haben.
1: Jens Fuell wandert auf den Pfaden von Pionieren der Neurologie wie Karl Wernicke und Kurt Goldstein. Doch der Experte, der häufig bei Wissenschaftsshows im ZDF Neo auftritt, weiß genau, dass noch längst nicht alle Rätsel um die kleinen grauen Zellen im Kopf geknackt sind. Das Gehirn verkörpert daher für ihn bis heute ein Wunder der Natur, dem er mit höchstem Staunen begegnet.
2: Die fantastischste Eigenschaft an ihrem Gehirn ist die Plastizität, also die Fähigkeit, sich grundlegend umzubauen und so an die Aufgaben und die Umgebung anzupassen. Wer sagt, das Gehirn sei wie ein Computer, der untertreibt stark, denn kein Computer der Welt kann seine Chips so umschichten und neu arrangieren, wie es das Gehirn tut.
1: In der Summe betrachtet, beschert einem das Hörbuch von Jens Fuell immenses Vergnügen, denn es öffnet Wege in unbekannte Gebiete, die Kartografen früherer Jahrhunderte respektvoll als Terra Incognita bezeichneten.
0: Ja, und interessante Erkenntnis, Ideologen haben es schwer, ihre Meinung zu justieren, aber das wusste man eigentlich schon. Die Hörfassung von Jens Fuells Sachbuch Mein Gehirn, das Denken und ich kam im Argon Verlag heraus. Sie hat eine Spieldauer von 7,5 Stunden und ist als Download-Version verfügbar.

0: Balthasar mit Halfway hier bei MDR Kultur. Und Sie haben es vorhin in unseren Kulturkompaktnachrichten vielleicht gehört. Die Schostakowitsch-Tage sind am Sonntag im sächsischen Gorisch mit einer sehr guten Auslastung zu Ende gegangen. Aber wir haben da jetzt noch einen doch interessanten Punkt, der in Gorisch vielleicht weniger diskutiert wurde. Dmitri Schostakowitsch war ja einerseits Vorzeigekünstler der Sowjetunion, auf der anderen Seite stand er ständig unter Beobachtung. Um diesem Spannungsfeld zu entkommen, legte sich der Komponist ein Hobby zu. Raten Sie mal. Fußball. Schostakowitsch war ein Nerd und ging natürlich auch ins Stadion. Ilona Hönning.
1: Die Augen von Dmitri Schostakowitsch glänzen hinter den dicken, großen Brillenrändern seiner schwarz umrandeten Brille und sie sind voller Leidenschaft. Wenn er im Fußballstadion seines Clubs Zenit Leningrad ist, dann zählt nur eines. Das Runde muss ins Eckige, der Sieg muss her. Wann immer es geht, ist Schostakowitsch im Stadion von Zenit Leningrad. Er ist kein Fußballfan, Schostakowitsch ist Fußballnerd. Akribisch schreibt er alles in sein Buch, die Ergebnisse, das Torverhältnis, die Namen der Torschützen. Er liest Sportzeitungen, hört Fußballreportagen im Radio, redet mit Sportjournalisten und Fußballern. Schreibt selbst Fußballreportagen, die er Freunden vorliest oder als Briefe verschickt. Und Schostakowitsch macht den Schiedsrichterschein. Mehr geht nicht. Als Schostakowitsch die ersten Erfolge als Musiker hat und Geld verdient, kann er es sich leisten, auch zu Auswärtsspielen von Zenit Leningrad zu fahren.
2: Er fuhr der Mannschaft hinterher und nicht nur nach Moskau, eine Nacht im Expresszug, sondern auch nach Kiew und sogar nach Tbilisi. Er wollte uns inspirieren, vielleicht aber auch sich selbst.
1: Als seine Frau mal nicht da ist, lädt Schostakowitsch die Mannschaft von Zenit Leningrad zu sich nach Hause ein. Die Fußballer sind anfangs etwas befangen. Doch dann setzt Schostakowitsch sich an den Flügel und lockert die Stimmung mit seinem Klavierspiel auf. Zenit Leningrad ist ein Malocha-Club. 1925 in einer Stalin-Metallfabrik gegründet. Die Spieler arbeiten damals sogar noch in der Fabrik. Zuerst hießen sie Stalines, also Anhänger Stalins. Ab 1940 dann Zenit Leningrad, heute Zenit St. Petersburg. Und sie sind heute immer noch ziemlich erfolgreich. Zuletzt 6-mal hintereinander russischer Meister. Schostakowitsch wäre sicher zufrieden.
0: Wahrscheinlich, ja. Aus unserer WM-Reihe Musiker und Fußball. Schostakowitsch

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1: Um 18 Uhr mit Rio Takeda. Nach den Schüssen in einer Jugendhilfeeinrichtung in Stade ist die Zahl der Toten auf 6 gestiegen. Wie die Polizei mitteilte, starben 5 Personen direkt vor Ort. Eine weitere lag am Abend ihren Verletzungen im Krankenhaus. Bei den Opfern handelte es sich überwiegend um Frauen. Die Polizei sprach am Abend von einer erweiterten Familientragödie. Es gebe keine Hinweise auf ein politisches Motiv. Der mutmaßliche Schütze wurde festgenommen, ebenso wie 2 weitere Personen. Stade liegt rund 45 Kilometer westlich von Hamburg und hat knapp 50.000 Einwohner. Die Länder haben die Bundesregierung aufgefordert, die BAföG-Reform zügig umzusetzen. Die Wissenschaftsministerin von Mecklenburg-Vorpommern, Bettina Martin, hat nach einem Treffen gesagt, es sei allerhöchste Zeit. Die Reform müsse so kommen, wie im Koalitionsvertrag vereinbart. Die schwarz-rote Koalition hatte eine Anhebung der Studienförderung in mehreren Schritten vereinbart, beginnend ab dem Wintersemester. Zuletzt war die Umsetzung aber wieder fraglich. In Frankreich soll Werbung für Wegwerfmode künftig verboten werden. Der Senat stimmte als 2. Parlamentskammer für ein entsprechendes Gesetz, das ein Werbeverbot ab dem kommenden Jahr vorsieht. Auch Influencer sind davon betroffen. Der Entwurf richtet sich gegen Firmen, die Kleidungsstücke so günstig anbieten, dass ein Anreiz zur Reparatur fehlt. Wer sich nicht daran hält, dem drohen Strafzahlungen. Bei pakistanischen Luftangriffen auf Afghanistan sind Dutzende Menschen ums Leben gekommen. Die pakistanische Regierung teilte mit, es sei ein Ziel in 3 afghanischen Provinzen zerstört worden. Die Offensive habe sich gegen eine militante Gruppe gerichtet, die Anschläge in Pakistan verübe. Die Taliban-Regierung in Kabul weist eine Verantwortung zurück. Der Konflikt zwischen beiden Ländern war Anfang des Jahres eskaliert. Die jetzigen Angriffe waren die schwersten seit Monaten. Nach dem hitzebedingten Ausfall der Straßenbahnen in Leipzig soll ein Pendelverkehr eingerichtet werden. Eine Sprecherin der Verkehrsbetriebe sagte dem MDR,

0: Dieser solle aus den Stadtteilen in Richtung Innenstadt führen. Bestenfalls könne der Betrieb noch heute wieder aufgenommen werden. Mitarbeiter seien weiter mit Hochdruck dabei, die Weichen und Straßenbahnen zu reinigen. Durch die große Hitze am Wochenende war Fugenmasse in Weichen und Schienen gelaufen und dort verklumpt. Das waren die Nachrichten.
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2: Ja, wir schauen zunächst noch auf das Wetter am Abend. Gibt es immer noch das, was es den ganzen Tag gab, nämlich Sonne und Wolken. Abwechselnd auch noch ein paar Schauer und Gewitter hier und da, die Werte zwischen 20 und 24 Grad. Was haben wir außerdem? Morgen vor allem von Westthüringen bis zur Altmark heiter. Ansonsten erwarten wir wiederum einen Sonne-Wolken-Mix. Und gebietsweise Schauer und Gewitter sind auch im Boot. Bis 29 Grad, aber wird es warm. Also da geht noch ein kleines bisschen mehr, was ja doch ganz schön ist so als Aussicht. Und dann am Mittwoch wechselhaft, ja, da ändert sich nicht viel mit Schauern und Gewittern. Und es bleibt sommerlich warm. Das war's. Und jetzt, kurz nach 6, haben wir die Serie.

Fjadl, das war doch eine gute Einstimmung auf das, was jetzt kommt hier bei MDR Kultur im Spezial. Und dieses heißt Die Welt zu Gast in Rudolstadt. Ich bin Ilke Hein und wir wollen Ihnen in dieser Stunde Appetit machen auf 4 Tage Musik, Begegnungen und Festivalstimmung pur mit MDR Kultur und dem Vorausblick auf das Rudolstadt Festival 2026. Wir bieten Klangvielfalt, internationale Künstlerinnen und Künstler und natürlich überraschende Momente zwischen Bühnenstraßen und spontanen Begegnungen. Unsere Kollegen aus der Musikredaktion sind wie immer direkt vor Ort unterwegs, fangen Stimmen ein, sprechen mit Acts aus aller Welt, liefern Einblicke hinter die Kulissen vom ersten Soundcheck am Morgen sozusagen bis zum letzten Applaus in der Nacht. Und natürlich blicken wir auch auf die Menschen, die dieses Festival ausmachen, das Publikum, das tanzt, zuhört, diskutiert und das Rudolstadt-Festival jedes Jahr zu einem besonderen Ort macht. Auch in dieser Woche, Donnerstag geht's ja los. Ja, und im Folgenden, in den folgenden 60 Minuten, da treffen Sie schon mal auf einige Glanzlichter, zusammengestellt von den Kollegen der Musikredaktion Janko Bong und Ellen Schweder.

0: Ja, auch so eine fixe Größe aus dem Folkbereich, die Oysterband Bury Me Standing. 18.10 Uhr, die Welt zu Gast in Rudolstadt. In dieser Stunde, in diesem MDR Kulturmusikspezial, stellen wir Ihnen heute herausragende Acts des diesjährigen Festivals vor. Das beginnt am Donnerstag. Ja, und der Singer-Songwriter, Liedermacher, Indie-Star, von dem jetzt die Rede sein wird, hat Coolness neu und obendrein im Dialekt definiert. Der Nino aus Wien, wie er sich nennt, ist nicht weniger als die zentrale Figur der österreichischen Pop-Renaissance. Und selbst Superseller-Bands wie Wanda berufen sich auf ihn. Mit ihnen hat er natürlich auch längst gespielt. Genauso mit André Heller in der Elbphilharmonie. Am Samstag, dem 4. und Sonntag, dem 5. Juli, spielt der Nino aus Wien auf dem Festival in Rudolstadt. Sky Nonhoff.
1: Ah, ich weiß nicht. Eure Sache, dass das alles so einfach geht. Am Teich ist so ein schönes Licht heute, oh Gott.
2: Klingt fast wie Deutsch, aber hier schwingt ein etwas anderer Groove mit, der genau weiß, dass das Glück öfters nicht die reine Freude ist. Und so beschreibt der Nino aus Wien seine Sprache selbst im Refrain von Hirstettener Lebensart.

0: Ich rede ja kein Dialekt eigentlich. Ich rede Donaustädterisch, Jugendsprache. Aber irgendwie, ja, ich habe ihn schon auch in mir. Also ich habe Spaß daran, im Dialekt zu schreiben. So. Erste Fremdsprache für mich.
1: Donaustadt ist der 22. Bezirk von Wien und dort ist er aufgewachsen. Nino Mandl, der 2007 zum ersten Mal auftrat. Im Café Anno in der Lerchenfelder Straße, ohne Mikro, vor 20 Versprengten. Aber 3 Jahre später dann in aller Munde war. Mit dem ebenso schön profan wie von Herzen betitelten

0: halt so wie psychedelische Beatles klingen und es ist einfach schief gegangen. Und ich habe schnell bemerkt, dass das nicht der Weg sein kann. Und auf Deutsch habe ich es halt viel leichter gefunden als auf Englisch. Und ich glaube, es war so eine Eingebung auch, die Beatles, ja, singen ja auch Englisch und sie sprechen Englisch. Also sollte ich auch in der Sprache singen, in der ich spreche. Ja.
1: Wie ein Schwamm saugst du das Jetzt auf und verarbeitest es dann, wenn das Jetzt lang genug weg ist, um zu wissen, was es kann.
2: Für die Korsettdenker war er dann erstmal der Dylan vom Praterstern, wobei Dylan sicher keinen Song über Spinat machen würde. Tatsächlich greift der Nino aus Wien auf Folk, Hillbilly und Country ebenso zurück, wie auf den Spirit von Lofi-Großkünstlern, wie den Television-Personalities, um das traditionelle Wiener Lied durch eben diesen Geist zu channeln und zu subvertieren. Hier mit dem Unwiderstehlichen, alles ein Scheiß.

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1: Und mit solchen Knallern hat er alles neu verbunden. Die Lieder Helmut Qualtingers mit dem Mundartpop von Wolfgang Ambros und Georg Danzer bis hin zu Wanda, den heutigen Superstars der Austro-Szene. Sänger und Songwriter Marco Wanda.
2: Also so das Letzte, was gefehlt hat, dass ich wirklich zur Gitarre greife, war dann der Nino aus Wien irgendwie, damals, 2009, sowas. Da habe ich mir irgendwie gedacht, hey, wenn der das kann, kannst du das vielleicht auch so. Das war schon ein Vorbild, ja.
1: Und irgendwo im Hintergrund scheint stets noch ein anderer Song mitzuschwingen. H.C. Artmanns Klassiker Na und Warnshow, Na und wenn schon. Und wahrscheinlich ist das auch die Bottomline beim Nino aus Wien. Dass die Welt unheimlich schierig ist, sich das ein oder andere bei allem Herzdrücken am Ende aber doch ausgeht, zuweilen transzendiert in der eigenen Wurstigkeit. Das letzte Wort gebührt dem Nino aus Wien selbst, umso mehr, als immer noch Fußball-WM ist.
3: Ich bin im Herzen ein Sportler eigentlich, aber halt mehr so ein Tormann. Und wenn ich am Feld spiele, eher so ein Feintechniker, der, wenn er keine Lust hat, halt dann untergeht und wenn er einen guten Tag hat, ja, alle überspielt.
4: Das darf auch mal was Lustiges dabei sein, Sky Nanhoff, über, sollte man jetzt sagen, der Nino oder den Nino? Also er nennt sich der Nino aus Wien und ist beim Rudolstadt-Festival zu erleben am Sonnabend, den 4. und Sonntag, den 5. Juli. Und hier ist er noch mit seiner Einschätzung zur Lage. Alles ein Scheiß.
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0: Ja, da bleibt kaum Interpretationsspielraum, nicht hier bei der Nino aus Wien. Der wird aber auf jeden Fall, das muss nicht mehr interpretiert werden, dabei ist am Wochenende beim Rudolstadt-Festival. Und wir machen weiter mit unserem Exkurs und kommen zur Britin Catherine Tickle. Die hat einen festen Platz in der modernen englischen Folkszene, aber sie ruht sich nicht drauf aus, sondern produziert immer wieder überraschende und sehr lebendige Alben, beschert damit seit Jahren dem Genre regelmäßig neue Impulse. Und im Zentrum ihrer Musik stehen der northumbrische Dudelsack und die traditionellen Weisen ihrer Heimat im Nordosten Englands. Um diese beiden Elemente herum stricken sie und die Mitglieder ihrer Band The Darkening hypnotische Klänge, in denen elektronische Experimente mit virtuosem Spiel Hand in Hand gehen. Als Catherine Tickle and The Darkening kommen sie dieses Jahr nach Rudolstadt und Ellen Schweder hat uns ihren Klang hier schon mal eingefangen.
1: Der typische Klang der Northumbrian Smallpipes, dieses Staccato, das diesen von anderen Dudelsäcken unterscheidet. Catherine Tickle produziert diesen Sound schon seit über 4 Jahrzehnten. Ihr Zugang zur Trap Music ist einzigartig. Sie wurde bereits mit dem Order of the British Empire ausgezeichnet dafür und mit Ehrendoktorwürden gleich mehrerer britischer Universitäten. 2019 hat Catherine Tickle eine neue Band um sich versammelt, The Darkening. Und dies ist Musik von ihrem ersten gemeinsamen Album, Hollowbone.

0: Ich habe nicht bewusst entschieden, dass ich so eine Fusion traditioneller und zeitgenössischer Musik machen will. Es ist eher so natürlich passiert. Ich bin mit sehr traditioneller Musik aus Northumberland groß geworden, aber mich hat natürlich auch die Musik beeinflusst, die ich sonst gehört habe. Die Musik, die bei meinen Freunden lief. Und in der Musik, die man selbst produziert, kommt das dann eben zusammen.
1: Ihr zweites Album, Cloud Horizons, haben Catherine Tickell and The Darkening vor 3 Jahren vorgelegt. Anders als auf Hollowbone sind hier noch stärker weltmusikalische Einflüsse und Trance-Elemente zu hören.
0: Wenn wir unsere Musik arrangieren, dann ist es für uns einfach ganz natürlich, die Instrumente einzubauen, die wir zur Verfügung haben. Synthesizer, Schlagzeug, Stimmen. Wir verfolgen da keine bestimmte Strategie. Wir arbeiten einfach mit den Klängen, die für uns am besten zum jeweiligen Stück passen.
1: Gesungen wird in einer Sprache, die an uralte Dialekte Nordumbriens angelehnt ist.
0: Steph Connor is our main singer.
2: Unsere Leadsängerin ist Steph Connor und ihre Spezialität ist entweder sehr, sehr neue Musik oder sehr, sehr alte. Sie kann in mehreren uralten Sprachen singen. Also haben wir Musik im Programm, die auf 2000 Jahre Geschichte zurückblickt. Aus der Zeit, als die Römer den Hadrianswall gebaut haben.
1: So schaffen es Catherine Tickell und die 4 Musiker ihrer Band immer wieder, in einem Stück diese ganze Welt des Übergangs von Tradition in die Moderne unterzubringen. Dieses Stück zum Beispiel, das beginnt als traditioneller Reel, also eine der zentralen Tanzmusikformen in der schottisch-irischen Folktradition. Und dann geht's ins letzte Drittel, wo dann die Elektronik quasi übernimmt, was sich aber eben bei Catherine Tickell and The Darkening faszinierenderweise völlig natürlich und folgerichtig anfühlt.

0: Es gibt schon einige traditionelle Weisen in unserem Set, Clog Dancers und so. Aber ein großer Teil von dem, was wir machen, ist völlig neue Musik. Die beruht nur sehr stark auf der Folk-Tradition in Northumberland.
1: Mit Catherine Tickell kommt eine prägende Gestalt der nordenglischen Folk-Szene nach Rudolstadt. Zum ersten Mal. Und sie freut sich drauf.
2: I've never been to Rudolstadt Festival, but a couple of the other people in the band have been, and they have all said what a fantastic festival it is. So we're really excited to be coming and playing.
3: Ja, the place to be. Die derzeit führende Spielerin der Northumbrian Smallpipes, Catherine Tickell, kommt mit ihrer Band The Darkening nach Rudolstadt. Das Konzert dann am Samstag, 20 Uhr auf der großen Bühne im Heinepark, und am Sonntagvormittag, 11 Uhr, da kann man sie im Schminkkasten im Gespräch erleben. Ja, und jetzt wollen wir doch auch nochmal in voller Länge und Schönheit, würde ich sagen. Hier ist Catherine Tickell and The Darkening, Long for Light.

0: Catherine Thickell wird dabei sein, dies Jahr beim Rudolstadt-Festival. Freuen Sie schon mal drauf. Und ich denke, es wird Gelegenheiten geben, ihr auch hier bei MDR Kultur zu lauschen, wenn Sie nicht in Persona dabei sein können. Jetzt aber haben wir im Spezial noch einen besonderen Leckerbissen. Die Welt zu Gast in Rudolstadt, nämlich eine MDR Kultur Studio Session, und zwar ein Konzertrückblick vom Festival des letzten Jahres 2025. Und dabei traf Yann Cobon auf Sadio Sidibé aus Mali und auf das belgisch-britische Duo Kids with Buns. Alle Sessions und viele Konzertmitschnitte aus Rudolstadt gibt's übrigens in den ARD Sounds unter dem Stichwort Rudolstadt. So, und jetzt aber zu diesem ganz besonderen Rückblick hier im MDR Kultur Spezial.
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2: Heute mit einem letzten Rückblick auf das Rudolstadt-Festival 2025. Warum ein letzter? Na klar, weil nächsten Sonnabend, da senden wir ja schon live vom diesjährigen Rudolstadt-Festival. Große Vorfreude darauf. Ab Donnerstag geht es los. Bis Sonntag sind wir in unserem Studio in der Freilichrathstraße und werden dann viele Gäste begrüßen. Kitty Daisy und Louis haben sich zum Beispiel angekündigt. Deria Yildirim will vorbeikommen und wir übertragen das Eröffnungskonzert mit Blumengarten. Aktuell Platz 1 der deutschen Single-Charts und wir schalten uns am Wochenende immer mal wieder auf die unterschiedlichen Live-Bühnen. Also volles Programm, alles zu finden, dann später auch in ARD Sounds unter dem Stichwort Rudolstadt. Und ich möchte starten unseren kleinen Rückblick mit einem kleinen Ausschnitt aus einem Konzert der Künstlerin Sadio Sidibé. In diesem Jahr ist der Länderschwerpunkt Österreich, im vergangenen Jahr war es Mali und wir hören eine der ganz großen Stimmen des Landes. Sadio Sidibé, live vom Rudolstadt-Festival 2025. 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

Radio CDB war das, ein kurzer Ausschnitt aus dem Konzert des letzten Jahres vom Rudolstadt Festival. Ich erinnere mich, es war begeisternd, es war großartig, es war bunt und es war voller Freude. Und wir bleiben in Rudolstadt im Heinepark und wechseln aber auf die kleine Konzertbühne, die ist übrigens gar nicht so klein. Dort spielte das britisch-belgische All-Female-Duo Kids with Buns. Die Gründung der Band war eher ein Zufall, haben mir die beiden Sängerinnen Marie van Uytvanck und Amber Piddington erzählt in der MDR Kultur Studio Session. Auch sie waren zu Gast. Benannt haben sie ihre Band nach dem Song Kids with Guns der Gorillas. Und die Kraft der Band, ja, die speist sich aus ihrer Reduktion. Kids with Buns reichen 2 Gitarren, eine ungewöhnlich tiefe Stimme und Texte, die nicht ausweichen. Und mit dieser Mischung haben sie im letzten Jahr das Publikum in Rudolstadt verzaubert. Und bevor wir den beiden zuhören, möchte ich mich verabschieden für heute. Mein Name ist Jan Gubon und wenn Sie wollen, hören wir uns ab Donnerstag, ab dem 2. Juli 2026 live aus Rudolstadt. Und hier sind Kids with Buns. 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

Der Rückblick auf das Rudolstadt-Festival 2025 war das mit einer MDR Kulturstudio-Session. Sie hörten Konzertausschnitte mit Sadio Sidibé aus Mali und dem belgisch-britischen Duo Kids with Buns. Das war es, unser Spezial, die Welt zu Gast in Rudolstadt, mit dem wir Sie einstimmen wollten auf die Ausgabe 2026, wenn MDR Kultur 4 Tage lang sendet, mitten aus dem Geschehen und mitten aus der Musik. Ja, freuen Sie sich schon mal drauf. Ich bin Ilka Hein, sage danke fürs Zuhören und schau bis morgen. Haben Sie noch einen schönen Abend. Tschüss.

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4: Um 19 Uhr mit Rio Takeda. Nach den Schüssen in einer Jugendhilfeeinrichtung in Stade ist die Zahl der Toten auf 6 gestiegen. Wie die Polizei mitteilte, starben 5 Personen direkt vor Ort. Eine weitere lag am Abend ihren Verletzungen im Krankenhaus. Bei den Opfern handelt es sich überwiegend um Frauen. Die Polizei sprach am Abend von einer erweiterten Familientragödie. Es gebe keine Hinweise auf ein politisches Motiv. Der mutmaßliche Schütze wurde festgenommen. Gegen 2 weitere Personen wird ermittelt. In der EU sind KI-Anwendungen zur Erstellung von sexualisierten Deepfakes künftig verboten. Die Mitgliedstaaten haben der Neuregelung zugestimmt. Das Verbot soll ab dem 2. Dezember gelten. Bei Deepfakes werden mithilfe künstlicher Intelligenz täuschend echt wirkende Bild-, Video- oder Tonaufnahmen erzeugt. Verboten werden sollen vor allem realistische Darstellungen von Intimbereichen und sexuellen Handlungen, auch zum Schutz von Minderjährigen. Die Länder haben die Bundesregierung aufgefordert, die BAföG-Reform zügig umzusetzen. Die Wissenschaftsministerin von Mecklenburg-Vorpommern, Bettina Martin, sagte nach einem Treffen in Lindau, es sei allerhöchste Zeit. Die Reform müsse so kommen, wie im Koalitionsvertrag vereinbart. Die schwarz-rote Koalition hatte eine Anhebung der Studienförderung in mehreren Schritten vereinbart, beginnend ab dem Wintersemester. Zuletzt war die Umsetzung aber wieder fraglich. Im Norden von Sachsen-Anhalt ist ein weiteres Teilstück der A14 offiziell für den Verkehr freigegeben worden. Der Abschnitt zwischen Lüderitz und Stendal ist 6,8 Kilometer lang. Die Freigabe war ursprünglich schon Ende vergangenen Jahres geplant, aber aus bautechnischen Gründen verschoben worden. Insgesamt ist jetzt rund die Hälfte der Strecke zwischen Magdeburg und Schwerin befahrbar. Für ein weiteres Teilstück zwischen Wittenberge und Karstädt in Brandenburg war heute Baubeginn. In Frankreich soll Werbung für Wegwerfmode künftig verboten werden. Der Senat stimmte als 2. Parlamentskammer für ein entsprechendes Gesetz, das ein Werbeverbot ab dem kommenden Jahr vorsieht. Auch Influencer sind davon betroffen. Der Entwurf richtet sich gegen Firmen, die Kleidungsstücke so günstig anbieten, dass ein Anreiz zur Reparatur fehlt. Wer sich nicht daran hält, dem drohen Strafzahlungen. Das waren die Nachrichten. Das Wetter mit den Temperaturen von 19 Uhr. Brocken stark bewölkt 15 Grad, Chemnitz stark bewölkt 25, Dresden wolkig 26, Eisenach wolkig 23 Grad, Erfurt bedeckt 23, Fichtelberg stark bewölkt 19, Gera wolkig 25, Görlitz leicht bewölkt 26, Halle stark bewölkt 24 Grad, Leipzig

0: Stark bewölkt 25, Magdeburg bedeckt 21 und Meiningen wolkig 24 Grad. Sonnenuntergang in Halle ist heute 21.33 Uhr, Sonnenaufgang ist morgen 4.58 Uhr. Die Vorhersage in der Nacht vor allem über Sachsen noch einzelne Schauer und Gewitter. Zum Morgen stellenweise Nebel, Tiefstwerte 19 bis 14 Grad. Morgen vor allem von Westthüringen bis zur Altmark heiter, sonst ein Sonne-Wolken-Mix, stellenweise noch Schauer und Gewitter, Höchstwerte 24 bis 29 Grad. Am Mittwoch wechselhaft mit weiteren Schauern und Gewittern sommerlich warm. NDR Verkehrsdienst. Die A2 Richtung Berlin ist zwischen Irxleben und Kreuz Magdeburg wegen Straßenschäden gesperrt. Stau, letzte freie Abfahrt ist Bornstedt. Im weiteren Verlauf ist die A2 zwischen Thesen und Brandenburg auch wegen Reparaturarbeiten weiterhin gesperrt. A2 Richtung Hannover zwischen Wolin und Cäsar, Stau nach Unfall plus 15 Minuten. Die A4 Richtung Görlitz ist zwischen Niederseifersdorf und Kodersdorf wegen Arbeiten im Tunnel Königshainer Berge bis 22 Uhr gesperrt. A9 Richtung Berlin zwischen Köselitz und Niemeck 7 Kilometer Stau nach Unfall plus 20 Minuten. Vorsicht auf der A14 Richtung Magdeburg zwischen Leipzig Nordost und Leipzig Messegelände liegt Schaum, Polystyrol auf der Fahrbahn. Die A14 Richtung Schwerin ist zwischen Kreuz Magdeburg und Dahlen-Warsleben wegen Reparaturarbeiten gesperrt. Die A38 Richtung Göttingen ist zwischen Leinefelde-Worbis und Halbert-Heiligenstadt wegen Bergungsarbeiten gesperrt. Vorsicht auf der A38 Richtung Leipzig zwischen Berger und Rossler Metallteile auf allen Fahrspuren. Und die A71 Schweinfurt-Sangerhausen ist zwischen dem Dreieck Suhl und Suhlzeller Mehlis wegen Tunnelwartungsarbeiten in beiden Richtungen bis morgen früh 6 Uhr gesperrt. Geblitzt wird auf der A17 Richtung Prag zwischen Dresden-Gorbitz und Dresden-Südvorstadt zwischen den Tunneln und auf der A38 Richtung Göttingen zwischen Kreuz Leipzig und Leipzig-Neuer Hart. Soweit der MDR Verkehrsdienst, die Zeit 19.05 Uhr.
1: 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Am Mikrofon begrüßt Sie Ole Steffen. Herzlich willkommen zur Lesezeit mit Geschichten aus der Anthologie »Wir dachten, wir könnten fliegen«, die der Leipziger Autor Matthias Jügler in einem prachtvoll illustrierten Band herausgegeben hat. Sie erzählen von Tieren und Pflanzen, die bereits ausgestorben sind. Heute lernen Sie zwei von ihnen kennen. Die Wandertaube, von der es im 19. Jahrhundert mehrere Millionen gab, die im amerikanischen Westen in riesigen Schwärmen übers Land zogen. Und den Brotpalmfarn, der im uralten Bergregenwald an der südafrikanischen Küste entdeckt wurde, eine palmenähnliche zweihäusige Pflanze, von der man aber nie ein weibliches Exemplar fand. In der Wildnis ist sie heute ausgestorben, allerdings gibt es weltweit noch etwa 500 Exemplare, die alle Klons eines männlichen Exemplars sind, wie Clemens J. Setz erzählt.
2: Clemens J. Setz, Die unerlernbare Lehre, Brotpalmfarn, Wood Cycad. Es liest Johannes Nussbaum.
3: Oh, ich kann die Gespräche vor mir sehen. Auf Messageboards und den TikTok-Kommentarspalten würde sie als das neue Symbol unserer Zeit gefeiert werden. Und da sie einen etwas komplizierten Namen trägt, Encephalartus woodii, würde diese Pflanze, deren kuriose Situation den Menschen derart zu Herzen ginge, nach einer Weile einfach mit ihrem Kosenamen Woody bezeichnet. Zahlreiche Memes würden erscheinen, auf denen ihr Schicksal in zwei oder drei kurzen Sätzen zusammengefasst wird, gefolgt von OMG, we are all Woody, oder NGL, gonna name my firstborn Woody, if I ever have one, und so weiter. Das ist alles noch nicht wirklich passiert, aber es ist bestimmt bald soweit. Encephalartus woodii ist eine der seltensten Pflanzen der Welt, eine bestimmte Art von Palmfarn. Oft wird sie als ein botanisches Kuriosum bezeichnet, was durchaus stimmt, aber das Kuriosum kommt nicht aus ihr selbst, aus einer ungewöhnlichen Biologie oder Verbreitung, sondern bloß aus einem speziellen Timing, nämlich dem ungewöhnlichen und von uns aus betrachtet zweifellos tragischen Zeitpunkt, da sie von Menschen entdeckt wurde. Dieser Zeitpunkt war sozusagen eine halbe Sekunde vor ihrem endgültigen spurlosen Verschwinden von der Erde. Nur ein einziges männliches Exemplar der Pflanze wurde entdeckt. Man suchte natürlich immer wieder nach weiblichen Exemplaren, aber nie wurden welche gefunden. Sie müssen zuerst gestorben sein, während die männlichen Pflanzen noch eine Weile allein aushielten. Das 1895, also vor genau 130 Jahren, entdeckte Exemplar bestand aus vier Stämmen und war teilweise beschädigt. Es wuchs im Ongoye-Wald in Südafrika an einem steilen, südlich ausgerichteten Hang an einer Lichtung. Ein paar Jahre später wurde ein Ableger des Stammes entnommen und nach Europa geschickt, was sich in den Jahren danach noch ein paar Mal wiederholte. So landeten überlebensfähige Ableger der Pflanze in England, Irland und den Niederlanden. Unterdessen starb die ursprüngliche Pflanze in einem botanischen Institut 1916 in Pretoria. Heute leben einige hundert Exemplare von Encephalartus woodyi verstreut auf botanischen Gärten auf dem ganzen Erdball. Alles ausnahmslos Klone des tragischen Fundstücks von 1895. Einmal, vor etwa 15 Jahren, muss ich, leider vollkommen ahnungslos und ohne auf sie zu achten, in ihrer unmittelbaren Nähe gestanden sein, als ich nämlich den Hortus botanicus in Amsterdam besuchte. Falls irgendwann doch ein weibliches Exemplar gefunden wird, aber das erscheint nach dem bisherigen Erfolg der Suchaktionen zu urteilen recht unwahrscheinlich, könnte sich diese einsamen Exemplare sogar noch auf natürliche Weise fortpflanzen. Bis das geschieht, bleibt ihnen nur die unnatürliche Fortpflanzungsart, das heißt der Mensch. Unnatürlich ist dabei wohl ein falscher Begriff, denn Menschen sind ja auch Teil der Natur, bloß eben nicht Teil der von der Pflanze selbst beherrschten Abläufe für ihre Vermehrung. Die einsamste Pflanze der Welt, so wird sie in den Artikeln gern genannt. Nach der Nennung der wichtigsten biografischen Daten der Pflanze schwenken diese Artikel dann gern auf moderne geistesgeschichtliche Problemfelder wie etwa das weltweite Fallen der Geburtenrate, die Nöte der Inzellbewegung, die komplex verquälten Black-Pill- oder Red-Pill-Diskurse über die Vereinsamung und angebliche systematische Entrechtung junger Männer. In manchen Ländern wie Südkorea oder Japan wird die Zahl der Männer, die niemals im Leben eine sexuelle Begegnung haben, inzwischen mit etwa 30% angegeben. Und hier nun das Gespenstische an der Sache. Wir haben ja schon gehört, dass Encephalartus woodyi momentan, um zu überleben, eine unfreiwillige Kooperation mit den Menschen eingehen muss. Wir übernehmen für sie die Rolle der Geschlechtsorgane. Darin sind wir bekanntlich sehr gut. Wir sind ja auch, wie Marshall McLuhan einmal so keck bemerkte, die Geschlechtsorgane für fast alle Arten von Technologie. Fahrräder können sich nicht selbstständig miteinander paaren, nein, wir sind ihre Fortpflanzungsorgane. Nur durch uns können sie Nachkommen zeugen. Aber nicht nur unbeseelte Materie. Selbst manche Bereiche der Biologie sind inzwischen auf den Menschen als Fortpflanzungsorgan angewiesen. Wie etwa der Ginkgo-Baum, der historisch wohl hauptsächlich an Flussufern stand und sich auf diese Weise bestäuben ließ, braucht in Städten den Menschen zur Fortpflanzung. Überall sonst kann er sich wohl ganz gut allein fortpflanzen, aber in Städten braucht er uns, der arme Baum. Dasselbe könnte man über manche durch Züchtung besonders unförmige, weil stark bewegungseingeschränkte Rinder- und Schweinearten behaupten. Manche Truthahnarten haben inzwischen eine derart große, für ergiebigen Fleischertrag gezüchtete Brust, dass eine natürliche Paarung unmöglich wird und man zu künstlicher Insemination greifen muss. Immer springen die Menschen ein, die ja überhaupt in ihrer schlanken Gestalt und Rundköpfigkeit an artifizielle, anschraubbare Sexorgane erinnern und sorgen für das Fortleben der Art. So leben also die Männer von Encephalartus woodyi durch uns weiter. Sie werden geklont. Aber es ist genau diese Art von Klonen, das heißt nicht von der Pflanze, sondern von Menschentypen, die von manchen Varianten des heute oft Incel genannten Denkspektrums beklagt wird. Das Argument lautet etwa so. Wir sind junge Männer und wir wollen gerne eine Familie. Wir wollen Kinder, eine funktionierende Partnerschaft. Aber wir dürfen nicht, weil wir stattdessen immer bloß geklont werden, in dem Sinn, dass die Gesellschaft mit aller Macht alles dafür tut, dass wir, allein und unzufrieden, getrieben von wachsendem Selbsthass und kompletter Ratlosigkeit gegenüber allen möglichen Szenarios des Sich-Auflehnens, weiter zur Arbeit gehen. Für immer arbeiten, dabei wenig verdienen und dies als Schuld empfinden. So will uns die Gesellschaft. So bleiben wir verwendet und gängelbar, so entstehen immer bloß weitere Incels und immer weniger echte Familien. In der Logik der verschiedenen Strömungen wäre es also, und einige wenige fordern das sogar explizit, Viel besser, wenn man sie aussterben ließe. Entweder wirklich körperlich oder im rein funktionalen Sinn, also durch eine Reduktion dieser Rolle, dieser als sinnlose Qual empfundenen Existenzform. Das, was der Mensch für Encephalartus Wudii ist, stellt die Gesellschaft also offenbar für die selbstmitleidigen einsamen Männer dar. Einen unumgehbaren Klonungsmechanismus. Die Pflanze hat nie darum gebeten, in ihren männlichen Exemplaren verhundertfacht weiterzuleben, und ebenso wenig wünschen sich die Inzellmänner ihre eigene Vermehrung. Doch obwohl Encephalartus Wudii vermutlich nie einen natürlichen Partner zur Fortpflanzung finden wird, ist ihre Zukunft wohl nicht ganz so hoffnungslos wie die der sich immer weiter zerstreitenden menschlichen Geschlechter. Mit Hilfe der genetisch verwandten Encephalartus natalensis nämlich ist es inzwischen gelungen, Hybridpflanzen zu zeugen. Diese Art ist nicht einmal die einzige Ersatzpartnerin, mit der man Erfolg hatte, aber sie kommt dem genetischen Profil von Encephalartus wudii am nächsten. Durch gezielte Kreuzungen über mehrere Generationen hinweg hoffen Forscher, eines Tages eine nahezu identische weibliche Version der Encephalartus wudii zu schaffen. Das Wort nahezu wiegt hier allerdings recht schwer. Denn eine vollständige Verwandlung der Hybridpflanzen in eine vom historischen Bild ununterscheidbare, echte weibliche Form von Encephalartus wudii dürfte wohl unmöglich bleiben. Encephalartus wudii hat das Aussterben der Dinosaurier und 5 Eiszeiten überdauert. Ein langer, erfolgreicher Lauf. Und nun steckt er in dieser seltsamsten Nachspielzeit fest. Vielleicht bekommt er in einigen Generationen so etwas wie eine täuschend echt funktionierende weibliche Gefährtin an die Seite gepflanzt. Man wird sehen. Ich möchte mir gar nicht ausmalen, welche Reaktionen dieser neuere Aspekt des ganzen Palmfarn-Dramas in der Symbolsphäre unseres geschlechterzerstrittenen Internets hätte. Die Ankunft eines beinahe mit dem ursprünglichen weiblichen Encephalartus wudii identischen Bäumchens. Ja, würde es da heißen. Genau das werde auch hier bei uns ja gemacht. Männer würden doch neuerdings immer stärker in Frauen verwandelt, immer weiter verweichlicht. Andrew Tate, Andrew Tate, Andrew Tate. Und Frauen seien in ihrem Selbstbild sowieso nur noch von harten männlichen Stereotypen angeleitet und vergeudeten ihr Leben mit sich Todarbeiten in feindseligen, zukunftslosen Arbeitswelten. Und so weiter. Ich sollte nicht so viel auf TikTok herumhängen. Aber auch abseits der geistesauflösenden Diskurse auf sozialen Medien und meiner gehässigen Fantasien über die endlos online ausgekostete Symbolkraft der armen Pflanze will es mir, je näher ich dieses kuriose Schicksal betrachte, zusehends so scheinen, als würde Encephalartus wudii durch den Akt des Klonens immer mehr in einen Menschen verwandelt werden, zumindest gedanklich. Das klingt bestimmt ziemlich überzogen. Aber ich denke etwa an Geschichten wie die vom letzten Einhorn in dem berühmten Disney-Film, dessen sagenhafte, stellenweise geradezu erpresserische Tristesse mehr als eine Generation junger Menschen traumatisiert zu haben scheint. Am Ende des Films wird das arme Einhorn ebenfalls in einen Menschen verwandelt. Das heißt nicht buchstäblich, sondern in etwas, das wie ein Mensch zu empfinden verdammt ist. Leid und Liebe und Trauer und so weiter. Das war in der vertrackten Logik der Story nämlich notwendig, damit... Ach, ich habe die genauen Details schon verdrängt. Irgendwas mit Zauberei und Befreiung, bla bla. Befreiung der anderen Einhörner nämlich. Denn es stellt sich heraus, dass das letzte Einhorn gar nie das einzige Einhorn auf der Welt war. Es glaubte dies bloß über sich oder hielt es zumindest für sehr wahrscheinlich, denn die anderen Einhörner waren alle in einer verzauberten Burg gefangen. Am Ende werden sie aber befreit. Und das letzte Einhorn ist nun auf einmal doch buchstäblich das letzte seiner Art. Denn es ist ein Hybridtier geworden, ein menschliches Einhorn geworden, weitgehend unverständlich für und inkompatibel mit den anderen. Es kann nie mehr zurück zur früheren Unschuld und Reinheit. Oder Naivität, keine Ahnung. Im Film ist es übrigens ein weibliches Einhorn. Auch unser allein in männlichen Exemplaren verteilter Encephalartus woodii ist eine Art von menschlicher Autobiografie. Zumindest trägt er als Ergebnis einer menschlichen Bemühung gewisse Untiefen unserer Psyche als deutliche Signatur. Er ist ein von uns verfasstes Gedicht. Das ist doch unglaublich. Oft schaue ich mir im Internet die anmutig gekräuselten Blätter unseres Brotpalmfarns an, die kräftige Gesamtform seines Wuchses und die feinen Rautenmuster im Stamm, die von abgestorbenen Blättern zeugen, und versuche all das Menschliche, das nun für immer hineingemischt ist, wegzudenken. Die Rauten helfen ein wenig bei dieser Übung. Denn wenn man alle Rauten auf dem Stamm zählt, weiß man genau, wie viele Blätter die Pflanze in ihrem ganzen Leben produziert hat. Ein am Leib getragenes, perfektes Gedächtnis sozusagen, ein von uns unabhängiges und obendrein noch in Fibonacci-Spiralen. Um jeden Stamm verlaufen immer drei Spiralen, eine von links nach rechts, eine von oben nach unten und eine von unten nach oben. Und am Kreuzungspunkt der Spiralen entstehen die Rauten, die immer erst sichtbar werden, wenn die Blätter abfallen. All diese merkwürdig in Raum und Zeit verlaufene gestrandete Schönheit. Ein Anlockzauber für nichts und niemanden mehr. Nur vielleicht unscharf gedacht, für ein bald erscheinendes Simulacrum-Weibchen in der Zukunft, ließ mich an eine andere berühmte Filmszene denken, die mir wie ein trostspendend nachgetanztes Encephalartus woodii-Leben erscheint. Es ist der Film Beau Travail von Claire Denis. Der Film, in dem der hinreißende Denis Lavant die Hauptrolle spielt, endet mit einer ekstatischen Tanzszene. Die Musik ist The Rhythm of the Night von Corona, sehnsüchtiger 90er Eurodance. Um zu begreifen, wie ungeheuer bewegend diese Szene ist, muss man natürlich den ganzen Film sehen. Er spielt unter fremden Legionären in Afrika, unter lauter Männern, und die Handlung orientiert sich stark an Herman Melvilles Billy Budd. Der von Lavant gespielte Feldwebel wird von der körperlichen Schönheit eines neuen Rekruten so irritiert, dass er ihn zu einer Übertretung der Befehlsgewalt reizt. Darauf setzt er den jungen Mann zur Strafe in der Wüste aus und wird danach aus der Legion entlassen. Damit zerstört er sowohl das Leben des Rekruten wie auch sein eigenes. Die Welt der Soldaten, ihr hartes Leben unter der glühenden afrikanischen Sonne, die Kampfübungen, den ganzen Film hat man nichts als Männer gesehen und ihre stählernen Parameter. Kameradschaft, Durchhalten, Demütigung, Durst, Hierarchie. Aber dann, schon tief in den nüchternen Endcredits, sieht man Denis Lavant plötzlich in einer Art Tanzraum. Wo sind wir? In einer Disco? In einer Gaybar? Oder im entsprechend ausgestatteten Keller seines eigenen Hauses? Vor einem riesigen Spiegel beginnt er nach einigem intensiven Selbststudium zu tanzen. Die Choreografie dieses letzten Tanzes ist bemerkenswert komplex, denn sie enthält wie eine kleine Revue alle Körperhaltungen, die im Leben eines Mannes von Bedeutung sein können. Lässiges, Zigarette haltendes Dastehen. Kompetent nonchalantes Anpirschen. Cool sein. Dann Irritation. Der Versuch einer eleganten Bewegung, aber gleich wieder Beruhigung. Ah, wozu elegant sein? Ich bin doch ein Kerl. Dann merkwürdig chaotische Ausfallschritte, als würde man Gewehrkugeln ausweichen und wieder plötzliche Ruhe. Angespannte Glieder, Stille gefolgt vom missglückenden Versuch einer feierlich ballettartigen Bewegung. Diese eng und gehetzt aufeinanderfolgenden Stilwechsel spitzen sich immer mehr zu, bis Lavant nach kurzem Hab-Acht-Stehen am Ende geradezu explodiert und sich hilflos herumwirft. In den letzten Sekunden sehen wir ihn am Boden rollen. Soweit die unlernbare Lehre des letzten Brotpalmfahrens.
2: Sie hörten »Die unerlernbare Lehre«. Brotpalmfarn, Woodside Cat, von Clemens J. Setz. Gelesen von Johannes Nussbaum. Aus der Anthologie »Wir dachten, wir könnten fliegen«, herausgegeben von Matthias Jügler. 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John Ironmonger. Und so endet die Geschichte. Wandertaube. Es liest Benno Schulz.
4: Das erste und tatsächlich einzige Mal, dass ich Martha Trelawney begegnet bin, war auf einem Fischmarkt in einer kleinen Stadt namens Mousehole, einem uralten Fischereihafen unten am Fuße Cornwalls. Das ist schon einige Jahre her, es war im ersten Jahrzehnt dieses Jahrtausends. Ich saß gerade an einem Strand, den Hut tief in die Augen gezogen, und sah zu, wie Kisten voller Makrelen von den Booten getragen und Fische in Wannen mit Eis geworfen wurden. Ich schrieb eine Geschichte über das Dorfleben in Cornwall. Es schien mir eine gute Idee, es mir ab und an mit eigenen Augen anzusehen. Ja, und da stand sie, zwischen den Touristen und mittäglichen Einkäufern, eine Frau in ihren letzten Jahren, älter als jeder Mensch, an den ich mich erinnern konnte, klein, auf einen Stock gestützt, in der Hüfte gekrümmt, um den Kopf ein flachsfarbenes Tuch. Sie blickte nicht in meine Richtung, doch sie wusste, dass ich da war, das spürte ich. Ich sah zu, wie sie ein halbes Pfund billige Fischabschnitte in ihre Tasche packte, und dann kam sie tipp, tipp, tipp mit ihrem Stock auf mich zu. Einen Moment lang wollte ich aufstehen und in der Menschenmenge verschwinden, doch irgendwie hielt sie mich davon ab. Und dann stand sie vor mir. »Sind Sie der Geschichtenerzähler von Penzance?« fragte sie. Ihre Stimme war tief und rau. Ihr Akzent klang nach amerikanischem Nordosten. »Manche nennen mich so.« Sie stützte sich auf ihren Stock. »Haben Sie Zeit für meine Geschichte?« »Zeit ist alles, was ich noch habe«, erwiderte ich. »Aber ich habe kein Geld, um für Geschichten zu bezahlen.« »Pff«, machte sie, »ich kann Sie auch nicht bezahlen. Aber Sie können meine Geschichte haben, wenn Sie wollen. Sie können sie umsonst haben.« »Dann suchen wir uns ein gemütliches Plätzchen«, sagte ich. »Ich kenne dein Wirtshaus ganz in der Nähe, mit leiser Musik, wo man sich gleich wie zu Hause fühlt und der Cider mehr als anständig ist.« Sie nahm meinen Vorschlag an und wir machten uns langsam auf den Weg zum Shipwrights Inn. Dort ließen wir uns in tiefen Sesseln nieder. Ich fand in meiner Jacke genug Kleingeld für einen Becher Tee und ein Glas Cider. Ich stellte mein Aufnahmegerät zwischen uns auf den Tisch. »Ich heiße Truthick«, erklärte ich ihr, »aber Sie können Ben zu mir sagen.« »Ich weiß, wer Sie sind.« Sie hielt ihren Tee mit beiden Händen. »Mein Name ist Martha Trelawney«, sagte sie. »Mein Mädchenname war Martha Ziegler. Aber ich benutze beide Namen kaum noch. Inzwischen nenne ich mich Wandertaube.«
5: »Wandertaube?«
4: Ich musste grinsen. »Das bin ich.« Ich lachte. »Ich kann sie nicht so nennen«, sagte ich. »Das klingt zu seltsam.« »Sie können mich nennen, wie Sie wollen, Sir«, sagte sie, »aber das ist der Name, den ich bevorzuge.«
5: Ich nickte verständnisvoll.
4: »Ich habe von einer Sekte gehört«, sagte ich, »bei der man sich nach Tieren benennt, nach ausgestorbenen Tieren, um deren Namen zu bewahren. Gehören Sie zu diesen Leuten?« Sie sah mich an. Ihr Gesicht war so von Falten durchzogen wie eine Landkarte. Widerspenstige weiße Locken hatten sich aus ihrem Kopftuch gelöst. »Es reicht nicht, nur einen Namen zu wählen«, sagte sie. »Ein Name sagt gar nichts.« »Also sind Sie eine von denen?« »Bin ich das? Ich bin ein Mensch, der die Erinnerung an ein Wesen bewahrt, das vor uns da war«, sagte sie. »Wenn alles andere verschwunden ist, bleiben manchmal nur noch die Geschichten.«
5: In meiner Aufnahme unserer Unterhaltung kann man mich seufzen hören.
4: »Mrs. Trelawney, Sie sind doch zu alt, um Aktivistin zu sein«, erklärte ich ihr. Ich hatte gehofft, Sie würden mir Ihre Geschichte erzählen. »Ah, aber das ist doch meine Geschichte. Das ist die Geschichte meiner Familie.
5: Die Geschichte, die ich erzählen muss«, sagte die alte Frau. »Eine fast unglaubliche Geschichte. Kann gut sein, dass es eine der traurigsten Geschichten ist, die Sie je hören werden.«
4: »Dann bin ich jetzt bereit, Sie zu hören.«
5: »Also gut.«
4: Sie trank einen kleinen Schluck Tee.
5: »Sind Sie aus Cornwall?«
4: fragte sie.
5: »Ja.« »Nun, ich nicht. Ich bin nicht einmal Britin. Ich habe einen Mann aus Cornwall geheiratet. Vielleicht merken Sie es an meinem Akzent. Ich wurde in Ohio geboren, in einer Stadt namens Corryville. Heute ist das bloß noch ein Vorort von Cincinnati. Meine Mutter war Zoowärterin. Ihr Vater war Zeitungsmann. Sein Vater wiederum war Taubner. Und in meiner Geschichte spielen wir alle vier eine Rolle. Meine Mutter hat diese Geschichte von ihrem Vater und von ihrem Großvater, und ich habe sie von ihr.«
4: »Eine Zoowärterin, ein Zeitungsmann und ein Taubner«, wiederholte ich. »Und was genau war ein Taubner?«
5: »Das will ich Ihnen erklären«, erwiderte sie. »Aber Sie müssen mir ein bisschen Zeit lassen. Ich bin zu alt, um Aktivistin zu sein, sagen Sie. Naja, vielleicht bin ich das. Ich wurde im Jahr 1909 geboren. Im September ist mein 100. Geburtstag.«
4: In diesem Moment muss ich Sie überrascht angesehen haben.
5: »Na dann, herzlichen Glückwunsch.«
6: »Vielen Dank.«
4: Sie schien sich in Gedanken zu verlieren.
5: »Haben Sie sich mal mit dem Wilden Westen beschäftigt?« fragte sie.
4: Sie zog die Worte »Wilden« und »Westen« in die Länge, als handle es sich um etwas Glamouröses.
5: »Es gab eine Zeit«, sagte sie, »als Pioniere aus ganz Europa ihre Sachen packten, sich von ihren Liebsten verabschiedeten und in See stachen, um sich in der neuen Welt ein Leben aufzubauen. Mein Urgroßvater, Otto Schneider, war einer dieser Leute. Er war 10 Jahre alt, als er und seine Mutter in Hamburg an Bord eines Schiffes gingen, um nach Kentucky zu reisen. Das war im Juli 1831, 2 Jahrzehnte vor der Eisenbahn. Die müssen sehr mutig gewesen sein, diese ersten Siedler, meinen Sie nicht auch? Sie haben ihr Leben auf dem gefährlichen Ozean riskiert, sind wochenlang mit dem Wagenzug über die endlose Prärie gereist, haben zu ihren Göttern gebetet, um nicht von unfreundlichen Eingeborenen überfallen, von verschreckten Schlangen gebissen oder von wilden Bestien zerfleischt zu werden.«
4: »Der Wilde Westen sagt mir was«, erklärte ich ihr.
5: »Ich habe schon viele Filme darüber gesehen.« »Dann lassen Sie mich Ihnen eine Frage stellen.«
4: Martha sah mich an.
5: »Da Sie schon so viele Filme gesehen haben, was haben die Siedler auf der langen Reise in den Westen gegessen?«
4: Ich blinzelte.
5: »Büffel?« versuchte ich es.
4: Sie lächelte. Ein irgendwie anzügliches Lächeln für eine so alte Dame.
5: »Manchmal das. Manchmal Hasen, manchmal Bohnen oder Kürbis oder trockenes Gebäck. Aber wussten Sie, dass die Nahrungsquelle, die den Siedlern für mehr als ein Jahrhundert in erster Linie zur Verfügung stand, vom Himmel kam?«
4: Sie blickte nach oben und nickte langsam mit dem Kopf.
5: »Taubenpastete«, sagte sie. »Aber nicht von gewöhnlichen Stadttauben. Das war ein ganz anderer Vogel.«
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6: Um 20 Uhr mit Rio Takeda. Bei Schüssen in einer Jugendhilfeeinrichtung in Stade sind 6 Menschen getötet worden. Wie die Polizei mitteilte, starben 5 Personen direkt vor Ort. Eine weitere lag am Abend ihren Verletzungen im Krankenhaus. Bei den Opfern handelt es sich überwiegend um Frauen. Die Polizei sprach von einer erweiterten Familientragödie. Es gebe keine Hinweise auf ein politisches Motiv. Der mutmaßliche Schütze wurde festgenommen. Gegen 2 weitere Personen wird ermittelt. US-Präsident Donald Trump hat in einem Missbrauchsprozess eine juristische Niederlage erlitten. Das oberste Gericht wies eine Beschwerde Trumps gegen das Urteil eines New Yorker Zivilgerichts ab. Dieses hatte den Präsidenten verurteilt, einer Journalistin 5 Millionen Dollar Entschädigung wegen sexuellen Missbrauchs und späterer Verleumdung zu zahlen. Konkret ging es um einen Vorfall im Jahr 1996. Trump wies die Vorwürfe zurück und nannte die Frau eine Verrückte. Die Länder haben die Bundesregierung aufgefordert, die BAföG-Reform zügig umzusetzen. Die Wissenschaftsministerin von Mecklenburg-Vorpommern, Bettina Martin, sagte nach einem Treffen in Lindau, es sei allerhöchste Zeit. Die Reform müsse so kommen, wie im Koalitionsvertrag vereinbart. Die schwarz-rote Koalition hatte eine Anhebung der Studienförderung in mehreren Schritten vereinbart, beginnend ab dem Wintersemester. Zuletzt war die Umsetzung aber wieder fraglich. Im Norden von Sachsen-Anhalt ist ein weiteres Teilstück der A14 offiziell für den Verkehr freigegeben worden. Der Abschnitt zwischen Lüderitz und Stendal ist 6,8 Kilometer lang. Die Freigabe war ursprünglich schon Ende vergangenen Jahres geplant, aber aus bautechnischen Gründen verschoben worden. Insgesamt ist jetzt rund die Hälfte der Strecke zwischen Magdeburg und Schwerin befahrbar. Für ein weiteres Teilstück zwischen Wittenberge und Karstädt in Brandenburg war heute Baubeginn. Der Naumburger Dom ist um 4 Kunstwerke reicher. Mit einer Andacht wurden heute 4 Fenster eingeweiht, die von Markus Lüpertz gestaltet worden waren. Der Düsseldorfer Maler zählt zu den weltweit bedeutendsten Künstlern. Wie die Domstifter mitteilten, setzte Lüpertz seinen expressiven Stil bewusst in den Kontrast zur mittelalterlichen Architektur des Doms. Das Gebäude aus dem 13. Jahrhundert gehört zum Weltkulturerbe. Das waren die Nachrichten. Das Wetter. In der Nacht vor allem über Sachsen noch einzelne Schauer und Gewitter. Zum Morgen stellenweise Nebel, Tiefstwerte 20 bis 15 Grad. Morgen vor allem von Westthüringen bis zur Altmark heiter, sonst ein Sonne-Wolken-Mix und stellenweise noch Schauer und Gewitter. Höchstwerte 19 bis 14 Grad. Am Mittwoch wechselhaft mit weiteren Schauern und Gewittern, dabei sommerlich warm. Die Zeit, es ist 20.03 Uhr.
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7: Und dazu begrüßt Sie recht herzlich Ulf Köhler. Er war 32 Jahre alt, als er 1914 zusammen mit seiner Frau Lotte von Deutschland aus in die Südsee zog.

0: Malen und Zeichnen aufbrach. Die Rede ist von Max Pechstein. Auf der deutschen Inselkolonie Palau wollte er sich seinen Traum vom Malerparadies erfüllen. Doch alles kam anders. Der Erste Weltkrieg brach aus und im Oktober 1914 besetzte die japanische Armee den Archipel.
1: Es geht uns alten Europäern übrigens mehr oder weniger herzlich schlecht. Unsere Zustände sind viel zu künstlich und kompliziert. Unsere Nahrung und Lebensweise ohne die rechte Natur und unser geselliger Verkehr ohne eigentliche Liebe und Wohlwollen. Man sollte oft wünschen, auf einer der Südseeinseln als sogenannter Wilder geboren worden zu sein, um nur einmal das menschliche Dasein ohne falschen Beigeschmack durchaus rein zu genießen. Johann Wolfgang von Goethe, 1828.
2: Max Pechstein, der Führer der jüngsten radikalen Richtung unter den Berliner Malern, will, dem Beispiel Gauguins auf Tahiti folgend, eine Studienfahrt nach den Inseln der Südsee unternehmen. Er wird auf der Insel Palau in der Karolinengruppe einen Aufenthalt nehmen. Berliner Kunstnachrichten, 1. Februar 1914.
1: 18. März 1914. Habe für meine Reise auf Dampfer Derfflinger eine gute Kajüte bekommen. Am 14. Mai gehe ich in Genua an Bord.
3: Nun kann sie kommen, die Tropenwärme. Wären wir doch erst da. Habe ein großes Verlangen, bald fort von allem Gezwungenen und Kultivierten zu sein.
4: Max hat es schön. Lotte und Max Pechstein reisen in die Südsee. Ein Feature von Jürgen Balitzki.
2: Max Pechstein, der sich seit Jahren nach seinem erträumten Malerparadies im Palau-Archipel sehnt, trifft im Spätherbst 1913 intensive Reisevorbereitungen. Den letzten Anstoß für diesen Entschluss gab im Oktober Emil Nolde, den er von der Dresdner Künstlergemeinschaft Brücke kennt. Während Nolde als Mitglied der medizinisch-demografischen Neuguinea-Expedition des Reichskolonialamtes sozusagen gratis unterwegs ist, muss Pechstein selber für die enormen Kosten aufkommen. Er hat Preise bekommen, die Geschäfte laufen schon ganz gut, aber für ein solches Unternehmen noch nicht gut genug. Kunsthändler Wolfgang Gurlitt, der vom steigenden Marktwert seines Künstlers überzeugt ist, borgt ihm schließlich 10.000 Mark. Nach heutiger Kaufkraft 45.000 Euro. Gurlitt vertraut seinem Künstler und Pechstein traut sich. Sein jüngerer Sohn Max Konrad weiß warum.
5: Er hatte Prinzipien, er war immer konzentriert und diszipliniert. Insofern keine Künstlereigenschaften, denen man so Larifari und künstlerische sogenannte Freiheiten gestattet. Früher nannte man das auch preußische Natur, was nicht ganz den Gegebenheiten zutreffend bezeichnet ist.
6: Pechsteins Kunsthändler Wolfgang Gurlitt hatte bereits 1912 mitbekommen, dass Pechstein sich richtig gut verkaufte. Das Jahr, in dem die Idee zur Südseereise aufkam, 1913, war auch das Jahr, in dem Pechstein und Gurlitt so eine Art Exklusivvertrag miteinander beschlossen.
2: Aya Seuker, die Pechstein-Expertin schlechthin. Sie hat über die Künstlergemeinschaft Brücke in Cambridge promoviert, viele Kunstbücher, unter anderem ein zweibändiges Pechstein-Werkverzeichnis vorgelegt. Sie ist Professorin für Kunstgeschichte am Bard College in Berlin, hat eine Neusichtung von Max Pechsteins Erinnerungen vorgenommen und 2016 die Tagebücher von Charlotte Pechstein veröffentlicht.
6: Der Deal lautete wahrscheinlich ungefähr so: Gurlitt streckt ihm die 10.000 Mark vor, Pechstein schickt ihm dafür Südseegemälde. Gurlitts Vorschuss beruhte also definitiv auf der Hoffnung, langfristig mit der Reise ein gutes Geschäft zu machen.
2: Junge Künstler, die zu Beginn des 20. Jahrhunderts jegliche Kunstdogmen ablehnen, suchen nach Aktmodellen, die erstens frei von akademischen Posen, zweitens nicht teuer und drittens durchaus offen für intimere Beziehungen sind. Pechstein und seine Expressionistenfreunde haben mit ihren jungen Nacktmodellen an den Moritzburger Teichen bei Dresden gute Erfahrungen gemacht. Charlotte Caprolat lernt Pechstein beim Berliner Bildhauer Georg Kolbe kennen. Sie ist 16 Jahre alt.
7: Und wir kennen interessanterweise aus derselben Zeit auch einen Brief von Max Pechstein, der darin klagt, dass er keine Modelle findet und dass es natürlich sowieso zu teuer ist, ein Modell zu bezahlen. Und ich nehme an, dass das auch sozusagen der Grund sein könnte, warum auf so ein junges Mädchen zurückgegriffen wurde. Zum einen natürlich, weil das offensichtlich die Künstler interessiert hat, einen Körper zu modellieren, der noch nicht fraulich ist. Zum anderen aber ganz sicher würde ich von heute aus gesehen so annehmen, dass es natürlich auch ein günstiges Modell war. Ihr Vater kam aus einfachen Verhältnissen, war Kellner, ihre Mutter war Wäscherin. Also das wird sicher für sie auch eine ganz gute Möglichkeit gewesen sein, ein bisschen an Geld zu kommen.
2: Julia Wallner. Sie ist Kunsthistorikerin und Direktorin des Kolbe-Museums in Berlin-Charlottenburg.
7: Wir wissen, dass Kolbe möglicherweise eben auch Charlotte Caprolat für seine berühmteste Skulptur abgebildet hat, für die Tänzerin, die 1912 in der Ausstellung der Sezession ausgestellt war in Berlin. Kolbes künstlerischer Durchbruch, eine junge Frau, Charlotte Caprolat, war inzwischen ja schon 18, auch schon mit Pechstein verheiratet. Wir haben einen Abzug eines Plakats der Kunstausstellung der zurückgewiesen in der Sezession Berlin 1910. Und darauf ist also eine junge Frau abgebildet, die Pfeil und Bogen zieht, ganz nackt in einer auch sehr urtümlichen Situation mit einem angedeuteten Feuer im Hintergrund. Und wir wissen von Else Lasker-Schüler, die also über dieses Plakat gesagt hat, ach, da habe ich sie ja wieder, meine Lotte Pechstein.
2: 1911 heiratet Pechstein sein Modell Charlotte Caprolat. 1913 kommt der Sohn Frank zur Welt, der kurz vor der Abreise in die Südsee nach Zwickau zu Pechsteins Eltern gebracht wird. Die Reise wird ohne ihn stattfinden. Und noch eine andere private Angelegenheit soll erledigt werden.
8: Noch vor Ostern stellte sich heraus, dass meine Frau operiert werden müsse. Am anderen Tag war es geschehen. Und heute haben wir nun die glückliche Gewissheit, dass alles gut verlaufen.
9: Sie durfte ja keine Kinder bekommen. Aus der Angst heraus, was passiert, wenn du ein Kind bekommst und es ist kein Arzt in der Nähe. Und das war für die damalige Zeit auch schon recht gefährlich. Und darum hatte Vater schon vorher gesagt, das zu verhindern, ist sie operiert worden. Und sie konnte dann keine Kinder mehr bekommen. Und das einzige Kind, das sie hatte, das war ich. Und der saß hier in Zwicke. Bei den Großeltern, bei der Tante.
8: Jeder Tag bringt mich der Ausreise näher. Nur schade, dass ich mich von meinem kleinen Sohn Frank trennen muss. Und dann ist die Reise reichlich teuer. 3000 Mark ist der Preis. So muss ich leider sparen an meiner Ausrüstung.
10: Also das Tagebuch von Lotte Pechstein beginnt mit der Eintragung am 9. Mai 1914, als sie am Nachmittag um 3:30 von Berlin vom Bahnhof aus losgefahren sind mit Ziel Palauinseln.
2: Alexander Pechstein, der Enkel von Lotte und Max.
10: In diesem Tagebuch sind bei jeder zweiten Seite, als wäre das Tagebuch auch wirklich für Leute hergestellt, die immer Zeichnungen mit reinmachen wollen, sind also bei jeder zweiten Seite eingeheftet Seiten, die nicht liniert sind. Meine Großmutter hat also auf Palau gezeichnet und Aquarelle gemacht, mit Buntstiften gearbeitet. Und leider ist es so, dass all das, was mein Großvater auf Palau geschaffen hat, bis auf wenige Zeichnungen, die er mit nach Europa bringen konnte, ist alles vernichtet worden. Und auch das, was meine Großmutter dort gemacht hat. Das Einzige, was erhalten ist, das ist eben dieses Tagebuch.
11: Hier ist Deutschland und hier sind die Karolinen mit den Palauinseln. Luftlinie ungefähr 13.000 Kilometer. Die Inselgruppe besteht aus 8 Haupt- und ungefähr 250 kleineren Inseln. Eine davon hat sich Max Pechstein damals gekauft. Die Inselgruppe im Nordpazifik, südöstlich von den Philippinen, nördlich von Papua-Neuguinea, ja, und westlich von Mikronesien und den Marianen. Das Klima ist tropisch. Die durchschnittliche Jahrestemperatur beträgt 27 Grad Celsius.
4: Erster Teil der Reise. Von Berlin nach Genua.
2: Charlotte Pechstein ist 21 Jahre alt. Ihr Mann 11 Jahre älter.
3: 9. Mai. In der Schweiz alles voll Schnee. Welch ein Kontrast.
8: Hellgrüne Felder, krabblackschwarze Felder.
3: Erst durch das wundervolle grüne Thüringen und dann alles weiß.
8: Hell, oranger Sonnenuntergang, metallisch klingendes Sausen.
3: Kleine zarte Bäume schneebedeckt, brechen unter ihrer Last zusammen.
8: Aus weißer Breite ein schwarzes, lichtloses Rohr.
3: Der Gotthardtunnel.
8: Hinter Luzern vollkommen verschneit. Schneehöhe ca. 50 cm. Lugano. Sonne und alles grün. Milano, ein Gewitter.
3: 10. Mai. Genua. Am Abend die Hauptstraße entlang. Man ist erstaunt, so viel Lärm zu vernehmen. Die Stimmen schwirren durcheinander. Grün-blau schimmerte das Wasser.
8: Die Derflinger ist heute angekommen. Lotte ist nicht wohl. Hoffentlich können wir morgen an Bord gehen.
3: 13. Mai. An Bord. Froh, aus einem ebenso schlechten wie teuren Hotel herauszukommen.
2: Den Reichspostdampfer Derflinger setzt der norddeutsche Lloyd nach Ostasien und Australien ein. Besatzung 190 Mann, 350 Passagiere, davon 107 in der ersten Klasse. Höchstgeschwindigkeit 15 Knoten.
4: Zweiter Teil der Reise. 14. Mai bis 12. Juni. Neapel, Port Said, Aden, Ceylon, Penang, Singapur, Hongkong.
8: Mittag 12 Uhr. Ab Genua nach Neapel.
3: Mit Max Boccia gespielt. Er mir viel abgewonnen.
8: Abends im Gesellschaftsanzug bei Schiffsmusik diniert.
3: Insel Elba gesehen. Schön die Fahrt von Neapel an den Inseln vorbei.
8: 15. Mai. Ab morgens 6 Uhr die erste gymnastische Übung im Turnsaal. Alle möglichen Apparate. Oder Pferd, Vibrationsmassage. Danach ein Bad und reichhaltiges Frühstück.
2: Zeitungsschau an Bord. Mit dem Berliner Tageblatt vom 13. Mai.
8: 11. Mai. Der sozialdemokratische Abgeordnete Karl Liebknecht kritisiert im Deutschen Reichstag in Berlin die Kriegsvorbereitungen der deutschen Regierung. In diesem Zusammenhang weist er auf die treibende Rolle der Rüstungsindustrie hin. Der 42-jährige Liebknecht, Sohn des bedeutenden Sozialdemokraten Wilhelm Liebknecht, zählt zum linken Flügel seiner Partei.
3: 15. Mai. Neapel. Besuch des Aquariums. Max hat einen kleinen Rochen angefasst, welcher einen elektrischen Schlag von sich gibt. Ich zu feige gewesen. Vesuv gesehen, welcher eine prachtvolle Wolke ausstieß. Stadt sehr schmutzig. Ganz furchtbar sind die Bettler. Abends am Schiff ein kleines Boot, wo beim Lampenschein zerlumpte Gestalten spielten und sangen. Ein alter Regenschirm diente als Sammelbüchse.
8: Ich entwickle meine ersten Filme und entdecke das Fehlen eines Films mit Lottens Bild, angefertigt in Genua. Meine Ruhepause im Rauchzimmer hat sich irgendeiner zunutze gemacht, das Bild aus der Wanne zum Wässern zu nehmen.
3: 16. Mai. Sehr schönes Wetter. Etwas kühl. Nun kann sie kommen, die Tropenwärme. Wären wir doch erst da. Habe ein großes Verlangen, bald fort von allem Gezwungenen und Kultivierten zu sein.
8: An Bord ist ein Auslandskommando. Täglich gibt es Appell und Grundexerzieren. Die Musik spielt abends zum Dinner. Man promeniert im schwarzen Anzug vom Speisesaal nach dem Rauchzimmer.
3: 17. Mai. Prachtvoll, wenn man früh ein Bad genommen hat und dann im Morgenkleid ein Stück faulenzt. Heute haben wir Ringewerfen gespielt. Man wird von dem bisschen Bewegung recht müde. Abends spielen die Musikanten. Lächerlich das ewige Umziehen. Gerade vor unserer Tür sitzen drei portugiesische Paare und reden und reden. Man kann einfach nicht schlafen, bis sie sich ausgetobt haben.
8: 18. Mai. Die kühle Witterung der letzten Tage hat mir eine Halsentzündung eingetragen. Die Bekanntschaft des Schiffsarztes Dr. Krein ist recht angenehm. Nach dem Dinner tanzte ich mit Lotte.
4: Die berühmten Hausbalken von Palau. Eine Rückblende.
8: Im Frühling 1906 hatte ich im Garten des Zwingers ein Beet von brennend roten Tulpen gesehen. Es berauschte mich, wie die gelben Sonnenblumen von Goppeln oder das absolut harmonische Baden und Zeichnen an den Moritzburger Teichen oder wie mich Schnitzereien von den Palau-Inseln im stillen Ozean mit Sehnen erfüllt hatten, als ahnte ich schon diese ferne tropische Welt.
6: Pechstein selbst begründete die Südseereise immer mit den geschnitzten Palaubalken im Dresdner Völkerkundemuseum, die er und Kirchner und Heckel wohl schon 1910, vielleicht in Pechsteins Fall, auch schon früher gesehen hatten.
2: Der Naturforscher Karl Gottfried Semper, Neffe des Architekten Gottfried Semper, hatte diese Balken 1862 nach einem Schiffbruch, der ihn 8 Monate auf Palau festhielt, entdeckt, gekauft und nach Dresden gebracht. Diese Balken stabilisierten einst die hochragende Dachkonstruktion eines Männerclubhauses, einer Art Eros- und Paarschulungszentrum für dorffremde junge Mädchen. Im Dresdner Völkerkundemuseum sind diese exquisiten Zimmermannswerke noch heute zu betrachten. Ein kurzer Rundgang mit der Ethnologin Marion Melk-Koch.
12: Auf diesen Balken sind mythische Geschichten zu sehen. Dieser Balken hier vorne zeigt die Geschichte von 9 Dämonen. Und auf der Rückseite ist dann die Geschichte eines Mannes zu sehen. Das ist auch das, was ganz häufig in der Literatur wieder publiziert ist. Das ist der Mann mit dem großen Penis. Und da gibt es eben 2 Interpretationen für. Also dass eine Mutter ihren Sohn immer wieder sehr unzüchtig beleidigt hat, also sexuelle Grenzen ihrem Sohn gegenüber nicht eingehalten hat. Daraufhin war der Sohn sehr böse und wollte beide Eltern auf eine andere Insel verbannen. Die andere Variante ist die Geschichte eines Ehepaares, bei dem also die Frau immer machte, was sie wollte. Sie lebte ihr eigenes Leben und sie ging eben fremd, wann es ihr in den Kram passte. Daraufhin wurde sie auf diese andere Insel verbracht, konnte aber letztendlich seine Liebe und seine Zuneigung zu ihr dann doch nicht so beenden, sodass er also weiterhin ein großes Verlangen nach ihr hatte, seinen Penis so groß werden ließ, dass er dann also weiterhin mit seiner Frau in Kontakt stand über diese Meeresdistanz hinweg.
4: 19. Mai. Mittags Port Said. Die Stadt ist ein Staub. Die Häuser sehen aus, als ob sie eben fertig oder abgerissen werden sollen. Besser wäre wohl das Letztere. Taucher kommen, sie betteln um Geld. Ein alter Mann taucht, dankt und lässt das Geld im Mund verschwinden. Ich habe den Eindruck, als werfe man Tieren Futter zu. Vor dem Suezkanal war Ball an Bord, welcher sehr lustig war.
8: Ein äußerst unangenehmes Nest, dieses Port Said. Wenngleich die schwarze Polizei meisterhaft für Ordnung sorgt. An der Sperre wird jeder Farbige von Polizisten mit beiden Händen an ihm herunterfahrend befühlt. Auf Schmuggelware.
4: 20. Mai. Abends lagern sämtliche Matrosen auf dem Vorderdeck. Sie spielen und tanzen. Es ist sehr nett. Man merkt, dass sie reine Freude dabei haben. Sie klatschen sich selbst lauten Beifall. Ich beneide sie. Sie können sich so ungezwungen geben.
8: 22. Mai. Am Abend 9 Uhr. Sehe von Backbord aus einen leuchtenden Meteor fallen.
4: 24. Mai. Sonntag früh 5:30 Aden. Es war ein ganz kurzer Aufenthalt. Hässliche Schwarze ohne Haare kamen, um zu verkaufen. Nun geht es in den Ozean.
8: Von jetzt an sehen wir spielende Delfine. Und vorn am Bug flüchten fortwährend fliegende Fische. Noch ist von dem angekündigten Monsun nichts zu merken.
4: 25. Mai. Sportspiele in der 2. Klasse. Apfel aus dem Wasser mit dem Mund herausholen. Sah nicht gerade schön aus.
8: 26. Mai. Ich höre von Kapitän Kollmann, dass in der Südsee die Pocken seien. So lassen wir uns beide zum Schutze impfen.
4: 29. Mai. Heiß ist es sehr. Jetzt sind wir im Monsungebiet des Ozeans.
8: Infolge des Alkohols geschlafen. Bin den größten Teil des Tages damit beschäftigt, meinen Kater zu beruhigen. 30. Mai. Ankunft in Colombo. Der erste Tropenregen. Besuch eines Tempels. Heiter sind die Singalesen vom fortwährenden Betelkauen, die Zähne rot gefärbt.
10: Eine ganz interessante Eintragung ist am 3. Juni 1914. Da hat Pechstein auch ein Fotoapparat mitgehabt, mit Blitzlicht. Damals wurde ja nicht ein Blitzlichtwürfel oder so etwas eingeschickt. Das musste ja richtig entzündet werden. Und dabei hat sich Max Pechstein wohl die Finger verbrannt. Denn sie schreibt, gestern die Ausläufer von Sumatra gesehen. Abends war Kostümfest. Alles ging gut, doch zuletzt hat Max sich die Finger verbrannt bei einer Blitzlichtaufnahme. Heute geht es besser. Wir kommen heute nach Penang. Sehr heiß jetzt vormittags, 10 Uhr, schon 33 Grad im Schatten.
8: Hin und wieder beleidigt ein strenger Geruch unsere Nase. Es ist die vielgerühmte, stachelige Durianfrucht. Etliche Glas Bier benötige ich, um den Geschmack wieder loszuwerden. Um Mitternacht breites Meeresleuchten am Bug. Und der Mond nähert sich dem vollen Rund.
3: 4. Juni. Die Reise war bis jetzt herrlich. Max kaufte birmanisches Geld, welches man als Knöpfe gut verwenden kann. Morgen kommen wir nach Singapur. Bald ist die Reise zu Ende und fängt für uns ein neues Leben an.
8: Das Zeichnen ist hier untersagt. Ich bestelle mir einen Anzug, den ich nachmittags schon habe. In den Läden ist wieder nichts Gescheites zu finden. Europa überschwemmt als Zeichen seiner Kultur den errungenen Erdteil mit seinen schlechtesten Erzeugnissen.
3: 6. Juni. Weiter nach Hongkong. Abends sitzen wir an einer Bohle.
8: 7. Juni. Zu schade, dass ich mich vom Verbot, in Singapur zu zeichnen, abhalten ließ. 8. Juni. Wir haben 37 Grad Celsius. Eine äußerst schmerzhafte Magenverstimmung lässt mich die Nacht nicht schlafen. 9. Juni. Eine altjüngferliche Engländerin mit Sommersprossen aquarelliert den ganzen Tag auf Deck herum. Es wirkt so, als wenn sie den Maldurchfall hätte. Morgen kommen wir nach Hongkong. Lotte nicht wohl.
3: Seit dem 11. Juni sind wir in Hongkong. Abends sieht die Stadt wie ein strahlender Weihnachtsbaum aus. Vor dem Tempel hat der Barbier sein Arbeitsfeld aufgeschlagen. Er rasiert und zugleich putzt er mit feinen Stäbchen den Chinesen die Ohren. Ein Kuli, welcher seine Dienste anbot, hatte Würgemale am Hals.
4: 3. Teil der Reise. 12. bis 21. Juni. Umstieg von der Derfflinger auf den Passagier- und Reichspostdampfer Koblenz. 54 Mann Besatzung, 124 Passagiere, davon 24 in der ersten Klasse. Höchstgeschwindigkeit 11,5 Knoten. Weiterfahrt über Manila nach Palau.
8: 13. Juni. Am Nachmittag wird Lotte seekrank. Werfe mit dem ersten Offizier Engelbrecht einen kleinen Sandsack hin und her. Ersatz für den Turnsaal der Derfflinger.
3: 16. Juni. Manila. Die Frauen tragen weite Kleider, kleine Pantoffeln auf nackten Füßen mit hohen Absätzen. Ulkig die Ochsen. Ein mächtiger Körper ruht auf kleinen Beinen. Das Maul schmal und die Hörner groß und breit.
8: Für längere Zeit glaubte ich, zum letzten Male Straßenbahnen und Pferde gesehen zu haben. Jetzt erst hatte ich das bestimmte Gefühl, die europäische Zivilisation hinter mir gelassen zu haben und nahe an das Unbekannte heranzukommen.
3: 17. Juni. Eine große weiße Wolke am Himmel. Aus ihr heraus blitzt es. Ein Sturm, welcher sich in einen heftigen Taifun verwandelte.
8: In der Nacht geht es los. Ich werde fast aus meinem Bett geschleudert und erhalte gleichzeitig einen unerklärlichen Wasserguss in die Kissen. Immer aufs Neue drückt sich die See durch die Fugen des Bullauges und badet mich. In gewissen Zwischenräumen höre ich die Schiffsschraube in der Luft rumpeln.
3: 20. Juni. Nachts auf Deck, um Angar zu sehen.
4: Endlich am Ziel. Palau.
8: 21. Juni. Vor 6 Jahren fand man auf Angar große Phosphatlager und die Deutsche Südseephosphatgesellschaft Bremen begann, Anlagen zur Gewinnung und Verschiffung dieses wertvollen Minerals zu schaffen. Produkt von Milliarden Vögeln, die einmal auf dieser herausragenden Felsenklippe genistet hatten. Jetzt ist es eine kleine, mit deutscher Gründlichkeit praktisch und modern eingerichtete Kolonie fleißig arbeitender Menschen. Ein schönes Zeichen deutschen Pionierfleißes.
6: Ja, als Pechstein auf den Palauinseln landete am 21. Juni 1914, war die erste Station seiner Reise die südlichste Insel Angar. Und die war stark vom Phosphatabbau geprägt mit vielen Gastarbeitern. Und das Bild auf der Insel dürfte so überhaupt nicht dem entsprochen haben, was er sich als Idylle eigentlich vorgestellt und ersehnt hatte.
8: Rot ist der Abend auf der Insel von Palau und die Schatten sinken. Singe. Auch aus den Kelchen der Frau lässt es sich trinken.
2: Mit einem japanischen Dampfer, der Kohle für die Entwässerung des Phosphats liefert, reisen die Pechsteins weiter zur Hauptinsel mit der deutschen Verwaltung.
8: Die Überraschung des Stationsleiters Wilhelm Winkler, zwei Weiße vor sich zu sehen, die ihm erklärten, von nun an auf Palau leben zu wollen, war heftig. Aber zugleich merkte man, dass seine Freude über diese Abwechslung groß und echt war. Auf jeden Fall erhielt ich von Herrn Winkler wertvolle Hinweise für mein Verhalten zu dem Völkchen der Palauer, um dessen Ehrgefühl und Sitten nicht zu verletzen. Es war, zum Lobe der deutschen Verwaltung sei es gesagt, alles in seiner Eigenart behütet worden. Nichts Europäisches gab es, außer den zwei Beamten und der etwas weiter weg auf Babeldaub liegenden Mission, der die hygienische Fürsorge ebenso wichtig war wie das Bestreben, die Palauer zu Christen zu machen.
2: Wie es in vielen Kolonialreichen war, schreibt der Historiker Hermann Josef Jeri 2001 in seinem Handbuch »Die deutsche Südsee«, wurde auf den Palau-Inseln ein Häuptling zum Dreh- und Angelpunkt der deutschen Herrschaft. Am wichtigsten für die Deutschen war, dass er ihre Modernisierungspläne unterstützte und sich am Kampf des Stationsleiters Winkler gegen die palauischen Clubhäuser, die sogenannten Bais, beteiligte. Es war in Palau üblich, dass mehrere Frauen für eine befristete Zeit mit den Männern zusammen in deren Clubhäusern lebten. In der Auseinandersetzung um den Einfluss der Schamanen oder Geisterbeschwörer stand der Häuptling den Deutschen zur Seite. Diese Geistheiler standen außerhalb des traditionellen Hierarchiesystems, übten aber durch Trance und Visionen großen Einfluss auf die Bevölkerung aus. Die durch die Deutschen initiierten Änderungen provozierten ihren Widerstand. Winkler reagierte mit Verhaftungen, dem Abbrennen von Geisterhäusern und der Exekution eines Aufsässigen.
6: Als Pechstein und Lotte 1914 auf Palau ankamen, wurden sie in einem solchen leerstehenden Bai untergebracht. Die durften nicht mehr so genutzt werden, wie das jahrhundertelang vorher der Fall war.
2: Das Werk der Bekehrung wird sehr durch den Aberglauben und die sittliche Verwilderung der Bevölkerung der Karolinen und Palau-Inseln erschwert. Die Ehe ist ein Wunderpunkt im Staatsleben der Palau-Leute. Schon in frühester Jugend lernt das Mädchen, sich gegen Bezahlung mit Knaben und Männern einzulassen. Bei Vollendung der Pubertät verlässt es die Heimatgemeinde und geht zu einer anderen Dorfgemeinschaft, wo es als Hausgenossin in einen Männerclub eintritt. Diese Hetärenzeit gilt als Schulzeit. Ein inniges Familienleben hat sich bei solcher Lebensweise nicht herausbilden können. Deutsches Koloniallexikon 1920.
12: Es gab Männerclubs je nach Altersklassen. Für seine Dienste bekam man also entsprechend auch Schmuck und Dinge geschenkt, die man dann zurücknahm in sein eigenes Dorf. Man gewann dadurch einen höheren Status und man war vor allen Dingen auch eine sehr begehrte Ehefrau später. Also es herrschte dort nicht, wie die Missionare das gerne gesehen haben, also jetzt so die absolute Promiskuität, sondern es war durchaus so, dass man also dort einen bestimmten Partner hatte. Und die Ehefrauen der Männer mussten die Nahrungsmittel liefern.
8: Die Regierungsstation lag eine halbe Stunde abseits, durch eine Kokospflanzung von der Querstraße getrennt. Wie es dort Sitte ist, ging man zuerst in den Duschraum, reinigte sich und wechselte Wäsche und Kleidung, um sich dann im schneeweißen Tropensmoking zum Begrüßungstrunk vor dem Hause einzufinden. Dabei lernte ich auch Winklers Frau Nari kennen, die durchaus uneuropäisch, nur mit dem Grasrock bekleidet, die Honneurs machte. Ein erfrischend natürlicher Empfang, ohne jegliche abstoßende Bürokratie.
9: Meine Eltern waren nun auf den Palau-Inseln, die zum Bismarck-Archipel gehörten, und lebten dort wie die Eingeborenen. Genauso ungefähr. Vater fühlte sich sehr wohl.
8: Schlanke, bronzene Gestalten in göttlicher Nacktheit. Die Weiber nur mit kleinen Schürzen aus Kokos- oder Pisangfasern um die Hüften bekleidet. Holzhäuser mit hohem, spitzem Dachfirst sind ihre Behausungen. Und an diesen Häusern sehe ich nun in Wirklichkeit, im Gebrauch des Alltags in der Umgebung, für die sie geschaffen sind, die geschnitzten und bemalten Balken, die einst in Dresden meine Einbildungskraft in Schwingung versetzten. Ich sehe die Kunstgriffe, mit denen dieses Urvolk seinen Körper ziert. sich an selbstherrlichen Veränderungen der Natur am eigenen Leib zu erfreuen, an diesen primären Zeugnissen des Schönheitssinnes und der Lust zur Formbildung.
3: 23. Juni. Dienstag bekamen wir unseren Boy Josef, ein sehr lustiger Kerl. 24. Juni. Zur Nordspitze. Wunderbar schön durch den Urwald. Eine Fontäne unter großer Koralle lässt mit Getöse Wasser emporspringen. Nachmittags im Dorf, wo die Frauen mich ordentlich bewunderten. 25. Juni. Ausgepackt und Kisten sortiert.

0: Der Tote war in Matten eingewickelt. Alle waren ernst und fleißig. Still schaufelten sie das Grab.
1: Für meine Mutter, auf der einen Seite wunderschön, auf der anderen Seite, sie fühlte sich sehr einsam. Sie hatte ja kaum jemand, mit dem sie reden konnte. Sie hatte dort eine Freundin gefunden. Das war die Frau des Stationsvorstehers Winkler, der eine eingeborene Prinzessin geheiratet hatte. Das war die Nari. Ansonsten fühlte sie sich sehr einsam. Vater ging eben auf die Jagd, das heißt also Tauben schießen, oder fuhr mit den Fischern raus auf See. Und das hat er gerne getan.
2: In Ruhe und Ausgeglichenheit folgte ein Tag dem anderen. Es gab nichts, was meinen Seelenfrieden störte. Ich versinke in traumlosen Schlaf, glücklich, dies Paradies wirklich so aufgefunden zu haben, wie ich es erhoffte. Eines ist ja so wichtig wie das andere, sei es nun Liebe, Arbeit, Schlaf, Essen, Spiel und Gespräch. Fern ist Europa, die übrige Welt mit ihrer sinnlosen Betriebsamkeit.
1: Ein gesellschaftliches Zusammenkommen, das gab es da kaum. Was war denn das schon? Das waren eben nur ein paar Europäer. Das war der Mann von der Kolonialverwaltung, war der Winkler, mit dem sie gerne verkehrten, mit dem sie auch befreundet waren. Und die Missionare.
0: 28. Juli. Schulprüfung in der Mission mit angehört. Ein paar talentvolle Kinder waren dabei. Die Pater und Schwestern sind sehr nett. Herr Winkler muss fort von Palau. Es ist wirklich schade. Ein so liebenswürdiger Mann, der einem, wo er kann, behilflich ist. 31. Juli. Früh hat Max ein nettes, junges Mädchen gemalt. Aot heißt sie. Ist schüchtern und ruhig. Nachmittags kamen zwei Mädchen und ließen sich malen. Ich hatte furchtbare Ohrenschmerzen. Josef kommt in der Nacht und sagt, ein wilder Hund sei da. Max schießt ihn tot.
2: Ich kaute zur Begrüßung mit Häuptling Abidul würdevoll Betel und bewunderte gebührend die Größe seines Hauses, welche mir einen Begriff von der Größe seiner Stellung gab. Bis endlich seine Tochter Ronmai wieder auftauchte, mit einem Fischgericht, welches zierlich auf einer mit Perlmut ausgelegten Holzschale angerichtet war. Ich skizzierte sie aus dieser Gruppe tuschelnder Mädchen heraus. Gebührend wurde das Blatt von der Sippe bewundert und er versprach mir einen Gegenbesuch. Der erwartete Tag kam und nachdem die formelle Begrüßung mit dem üblichen Betelkauen zwischen uns Männern vorbei war, entfernte sich Abidul zum Besuch seiner Standesgenossen im Dorfe. Bis zur Erschöpfung arbeitete ich. Wohlig ermüdet, belohnte mich am Ende der Arbeit das freudige Aufleuchten ihrer dunklen Traubenaugen beim Betrachten des geschaffenen Bildes. Die rote Hibiskusblüte aus ihrem Haar, welche sie mir zum Abschied schenkte, machte mich hoffnungsvoll.
3: Ja, es gibt ja dieses Gemälde mit dem Titel Ronmai, das die Häuptlingstochter mit der Hibiskusblüte darstellt. 1926 und 27 hat Pechstein dann im Berliner Tageblatt zwei Artikel zu der Porträtsitzung und dem darauffolgenden Tag verfasst, bei dem es eigentlich den Betrachtern und den Lesern überlassen bleibt, zwischen Fiktion und Realität zu unterscheiden. Der Artikel an sich lässt offen, ob es zu einer Affäre zwischen den beiden gekommen sein könnte.
2: Ich freue mich auf den vor mir liegenden Tag, der mir das Wiedersehen mit Ronmai bringt, wie jetzt schon so oft. Und was mich erfreut, schmerzt O'Shell. Die Qualen der Eifersucht wühlen in ihm, machen ihn grau, und doch kann er nur duldend resignieren. Wenn ich höre, wie er in der Nacht sich stöhnend auf seiner Matte herumwirft, lächle ich im Gedanken an den glückhaften Tag, der hinter mir liegt und mir morgen wieder winkt. Wie war es noch möglich, dass ich der Glücklichere war? Er war so schön braun und sah wirklich stolz aus. Wer segelte, schwamm, fischte so gut wie er? Ich nicht, sein von ihm selbst erwählter Herr. Mein lieber O'Shell, es war die Kunst, die mir dies Geschenk machte. Mit Stift und Farbe schuf ich mir ein Netz, in dem ich mir den von uns beiden begehrten Fisch fing.
0: Die trunkenen Fluten enden als Fremdes. Nicht dein, nicht mein. Sie lassen dir nichts in Händen als der Bilder schweigendes Sein.
4: Am Sonntag, den 2. August, Paulus engagiert, Dominikus entlassen. Wann wird man endlich gute Boys haben? Ich glaube nie.
0: Ich glaube nie.
4: Am Montag, den 3. August 1914,
0: regnet es. Die Ziege wird geschlachtet. Max geht nach Mandalay und kommt erst abends wieder. Ich bin allein und habe immer noch diese Ohrenschmerzen. 4. August. Ich zu Dr. Borm. Meine Ohren werden gespült. Diese Schmerzen. Ich weiß kaum, was zu mir gesprochen wird. Max hat es schön. Er kann gehen, wann und wo er will. Ich immer allein. Und er hat oft schlechte Laune.
4: Am 8. August, ein Sonnabend 1914, Max fährt nach Ayrei. Mich lässt man zu Haus. Warum? Ich bin traurig und weine.
0: Ich bin traurig und weine. Es ist Bitterkeit in mir.
4: Sie kam aus einer Großstadt, Berlin. Da ist ein anderes Leben als auf einmal, fast in der Wildnis. Nicht? Das empfindet man dann auch anders. Ne? Also für mich ist aus dem Tagebuch und insgesamt meiner Kenntnis zu dieser Parlor-Reise doch ersichtlich, dass dort, ein Maler, dessen Hauptinteresse daran lag, Eindrücke auf dieser Insel zu sammeln und die künstlerisch umzusetzen. Da ist es so, dass er für sich natürlich vordergründig dieses Interesse hatte und er sich vielleicht auch aus dieser Sicht heraus nicht so sehr um seine Frau gekümmert hat.
2: Ich erwerbe ein Eiland mit einer wunderschönen kleinen halbrunden Bucht. Süßwasser ist auch darauf, wilde Ziegen und Schweine. Geflügel und Fische gibt es ja sowieso. Und Fruchtbäume und Taro-Felder. Was mir Dresden, Italien, Frankreich und Berlin an Kulturerfahrung gebracht haben, erweist sich als das, was es in Wahrheit gewesen ist. Als äußerer Behang, der mühelos abgeschüttelt wird. Aus tiefstem Gefühl der Menschengemeinschaft konnte ich mich den Südseeinsulanern brüderlich nähern. Die wundervollste Einheit fühle ich um mich und atme sie in grenzenlosem Glücksgefühl.
3: Später behaupteten Kunsthistoriker immer wieder, wie Pechstein in der Südsee als Gleicher untergleichen lebte. Und das dürfen wir aber getrost anzweifeln. Nicht zuletzt belegen die Tagebücher von Lotte eigentlich das Gegenteil. Ohne die koloniale Infrastruktur wäre das Ehepaar auf den Inseln überhaupt nicht zurechtgekommen. Das zeigte sich dann insbesondere, als die japanischen Truppen die Inseln besetzten und Lotte und Max wirklich zu kämpfen hatten, um täglich genug Nahrung zu finden.
2: Hin und wieder weilte ich bei dem Stationsleiter, der immer unruhiger wurde und mir einmal gestand, er vermisse seit einem Vierteljahr die amtliche Post von Jap, wo der Sitz des Bezirksamtmanns war.
5: Hurra! Hurra! Hurra! Hurra!
2: Eines Tages erschien er aufgeregt bei mir und sagte, es sei Krieg in Europa. Wir konnten uns freilich nicht denken, dass wir auf Palau in diesem abgelegenen Winkel der Erde in Mitleidenschaft gezogen würden.
4: Dann kommen nochmal die Ohrenschmerzen. Ziegeninsel, Max Ford, krankes Kind, ich helfe so gut, das Kind ist. Ach so, das ist vielleicht ganz interessant, weil sie dort auch ein bisschen den Eingeborenen hilft. Und zwar am Freitag, den 14. August 1914, trägt sie ein. Max Ford, eine Frau, kommt mit krankem Kind. Ich helfe, so gut ich es verstehe. Rubensacks Frau bringt Ananas, weil ich dem Kind geholfen. Ich zeige den Frauen Frankchens Bild, das heißt das Bild von Frank Pechstein, meinem Vater. Da staunen sie und bewundern. Eben bekomme ich Nachricht, dass es in Deutschland schlecht steht. Kabel, keine Antwort.
0: 24. August. Wir warten also täglich hier die Japaner.
6: Der Einbruch des Krieges auf Palau verzögert sich gegenüber Europa um 2 Monate. Auf Anga, der südlichsten Palau-Insel, beschlagnahmt am 26. September die Besatzung des australischen Kreuzers Sydney die Funkstation und verschwindet wieder. Erst in der 2. Oktoberwoche landen die Japaner.
0: 3. Oktober. Morgen soll bei uns Tanz sein. Die Palau-Leute tanzen leider sehr wenig, weil es ihnen von der Regierung verboten ist.
6: In ihrer 1995er Abhandlung »Die deutschen Kolonien in der Südsee« schreibt die Freiburger Ethnologin Margarete Brüll: Es ging den meisten Missionaren nicht nur darum, die heidnischen Religionen durch das Christentum zu ersetzen, sondern um die Vermittlung eines Weltbildes. Damit arbeiteten sie der Kolonialregierung in die Hände und veränderten die einheimischen Strukturen tiefgreifender, als die weltliche Politik dies je vermocht hätte. Nicht zuletzt war es die Propagierung des Ideals der christlichen Familie, die den Boden bereitete für den Wandel innerhalb der pazifischen Kulturen. Es ist leicht nachzuvollziehen, dass den Missionaren die sogenannten losen Sitten ein Dorn im Auge waren. Mädchen sollten nach europäischem Vorbild ihren Platz in der Gesellschaft als Ehefrauen, Hausfrauen und Mütter einnehmen.
0: 4. Oktober. Große Aufregung. Es wird viel Reis gekocht. Um 8 Uhr abends sind alle Leute da und es wird tüchtig gegessen.
2: Unwahrscheinlich groß hing der Mond am Himmel und ließ unter seinen milden Strahlen alles erglitzern. Die großen Fächer der Palmen ebenso wie die frisch geölten Körper der Tänzer und Tänzerinnen, welche erst jetzt aus den Häusern auftauchten, worin sie den Tag über ihre Körper schmückten.
0: Dann setzen sich die Männer den Frauen gegenüber und einer fängt an zu singen. Dann schreien alle, springen und führen rhythmische Bewegungen aus, sich dabei immer laut auf ihren Popo klatschend. Mal singen alle, dann wieder einer dazwischen. Hände und Popo klatschen. Es ging die ganze Nacht durch. Ich bin inzwischen eingeschlafen.
1: Palmwein wurde in große Schalen getan, Tonschalen. Und jetzt kommt das, was man sich heute kaum vorstellen kann. Bei besonderen Festlichkeiten, bei den großen Tänzen, die zu bestimmten Zeiten stattfanden, wurden diese Tonschalen unter die Toten gestellt, die auf einem Gerüst lagen.
6: Frank Pechstein, erster Sohn Max Pechsteins.
1: Nun entwickelte sich in den Toten Totengift. Dieses Leichengift tropfte herab und das wurde vermischt mit dem Palmwein und das wurde dann getrunken. Sind nicht dran gestorben, nein, die sind mal halb wahnsinnig geworden. Die sind umgekippt nachher zum Schluss. Die haben Tage und Nächte getanzt.
2: Die Frauen begannen, sich an den Händen fassend und in den Hüften wiegend, sich von links nach rechts wenige Schritte zu bewegen unter hellem Gesang. Die Männer stampften wechselweise mit dem linken oder rechten Fuß auf. Die Rhythmen steigerten sich, wurden immer schneller. Mit einem schrillen Schrei sprang Dorfhäuptling Aibedul, der sich hinten am Gesäß ein herabwallendes Federbüschel befestigt hatte, zwischen die Tänzer. Mit seinem vorgestreckten roten Bart und roten Haupthaar glich er in dem hin- und her zuckenden Zickzacktanz einem balzenden Hahn. Es mochte Mitternacht sein, als ich mich ins Haus auf meine Schlafmatte zurückzog und die dumpf hereinklingenden Rhythmen mich in Schlaf sinken ließen.
0: 5. Oktober. Wir waren alle schrecklich müde und haben fast den ganzen Tag geschlafen. Ich bekomme wieder Ohrenschmerzen und bin in einer scheußlichen Stimmung.
2: Am 8. Oktober wurden die Palaus von den Japanern besetzt. Ich musste mein Gewehr abgeben. Die Eingeborenen brachten hin und wieder ein Huhn. Jedes Mal ging ein Stück meiner Ausrüstung dafür hin. Dann hörte auch dies auf, sie stahlen mir lieber meine Sachen. Da brauchten sie nichts dafür zu geben. Also auch nichts mehr zu essen.
6: Leider mussten wir die schmerzliche Erfahrung machen, notiert Regierungsarzt Dr. Born in seinem Jahresbericht von 1914, dass die Palau-Eingeborenen, besonders die ältere Generation, sich rückhaltlos den Eroberern auf die Seite stellten. Mir war der Gesinnungswechsel der Leute keine Überraschung. Die Spanier hatten sich niemals viel um die Inseln gekümmert. Die spanische Kapuzinermission hatte gar keinen Einfluss erlangt. Dann kamen die Deutschen und die deutsche Mission. Die Freiheit des Daseins für die Palauer nach ihren alten, ungeschriebenen Volksgesetzen war nun dahin. Das paradiesische Genussleben hörte auf. Das Clubhaus mit seinem fröhlichen Leben und Treiben war für den Palauer der Inbegriff aller leiblichen und geistigen Lebensgenüsse. Als diese Sitte auf einmal mit Stumpf und Stiel ausgerottet wurde, nahm man dem Volke alles, was das Leben ihm bisher lebenswert gemacht hatte, ohne ihm etwas anderes dafür zu geben.
0: 16. Oktober. Heute früh 6 Uhr kamen 2 Soldaten, sind den ganzen Tag bewacht worden. Die Soldaten haben unseren Boy fortgeholt und wollen ihn zwingen zu sagen, wo die Stationsgelder sind. Die Soldaten und der Amtmann sind gefangen. Wir wissen nun gar nicht, was aus uns wird. Nun sitzen wir hier, alles gepackt bis auf die nötigsten Sachen. 23. Oktober. Wir erfahren durch Herrn Winkler, dass Frankreich, Belgien kaputt. Die Russen rufen Japan um Hilfe an. Englands Flotte blockiert. Doch wir sind frohen Mutes. Denn Deutschland siegt. Das walte Gott. Er wird uns helfen. Amen. 25. Oktober. Eben kommt Herr Winkler und sagt, dass wir in 7 Tagen fort müssen. Also doch. Mir ist so weh ums Herz. Ich hatte mich schon gefreut, bald mit Max auf einer kleinen Insel zu sitzen und er könnte arbeiten. Hier unten tanzen die Palauer. Die haben sich schnell an die andere Herrschaft gewöhnt.
2: Endlich erhielten wir die bestimmte Nachricht, dass wir am 1. November nach Nagasaki gebracht werden. An der Reling stehend beiße ich die Zähne zusammen, während vor mir der Traum meines Lebens zerrinnt.
6: Von den ursprünglich geplanten 2 Jahren, die Lotte und Max Pechstein im Palauer Paradies verbringen wollten, sind ihnen nur 3,5 Monate vergönnt. 3 Wochen verbringen sie noch unter japanischer Aufsicht. Dann treten sie die Rückreise an. Sie wird ein knappes Jahr dauern.
0: 9. November. Gestern sind wir in Nagasaki angekommen. Es ist so eine gedrückte Stimmung. Jetzt müssen wir noch die Siegesfeier über uns ergehen lassen. Wie wird es mit uns Deutschen? Ich kann und will es nicht glauben, dass wir kaputt gehen. Die vielen jungen Menschen, welche so mutig ins Feld gehen. Und wir sind hier zur Untätigkeit verdammt.
2: 14. Dezember. Lieber Wolfgang Gurlitt, bitte versuchen Sie, durch Vermittlung der Deutschen Bank dort für mich Geld anzuweisen. Meine Adresse ist Max Pechstein, Dampfer Bochum, Manila, Deutsches Konsulat. Hoffentlich komme ich nicht zu spät nach Hause. Lassen Sie bitte mir bald außer Nachrichten auch Zeitungen zukommen. Hier gibt's nur Englische. Und da geht's schlimmer her. Doch wenn die Welt von Teufel wäre, Deutschland über alles. Ihr Max Pechstein.
3: Pechstein war, wie damals nicht unüblich, schon so eine Art Patriot. Er wollte unbedingt nach Deutschland zurück, um als Soldat seine Pflicht zu tun, um mit reinzuschlagen, wie er in einem Brief schrieb. Für ihn war auch wichtig, dass Palau eine deutsche Kolonie war. Und er schrieb in einem anderen Brief, dass das Schmerzlichste, was er während seines Aufenthalts erlebt hatte, das Hissen der japanischen Flagge am deutschen Fahnenmast war, als die Japaner die Inseln besetzten.
6: Nach einer abenteuerlichen Überfahrt ist der Maler Max Pechstein in Deutschland wieder eingetroffen. Vossische Zeitung, 6. September 1915.
7: Er ist von Holland aus in Wesel über die Grenze und ist sofort eingesperrt worden erstmal. Und dann hat er Urlaub bekommen, um in Zwickau seine Eltern zu besuchen. Und das Wehrbezirkskommando in Zwickau, wo er sich zu melden hatte, haben ihn gleich behalten.
4: So, was haben wir denn noch? Das Tagebuch geht insgesamt bis auf Seite 68. Das ist die Zeit, in der sie von Palau wegfahren mussten. Und wir haben die letzte Eintragung vom Donnerstag, den 1. April 1915. Also die letzte Eintragung von Lotte in ihrem Tagebuch.
3: Über Lottes Rückweg wissen wir leider sehr wenig. Sie soll von New York aus im Sommer 1915 alleine auf einem Schiff nach Dänemark zurückgereist sein. Ihr Enkel erinnert sich, sie habe als so eine Art Stewardess auf dem Schiff gearbeitet. Lotte lebte dann nach ihrer Rückkehr die nächsten Jahre gemeinsam mit Pechstein in Berlin. 1921 erfolgte dann die Trennung der beiden. Lotte wanderte mit ihrem neuen Mann nach Südamerika aus, kam dann nach dessen Tod nach Berlin zurück und verstarb 1965 in Berlin.
6: Im Februar 1917 ist Pechstein wieder in Berlin. Mit Hilfe seiner Skizzen produziert er im Akkordtempo hunderte Gemälde und Grafiken. Schon vor seiner Reise als großes Talent gefeiert, ist er nun der Star moderner Galerien und vermittelt nebenbei einen nostalgischen Blick auf die im Krieg verloren gegangenen deutschen Südseekolonien. Zuweilen wirft man ihm Exotismus, Gauguin-Nachahmung oder Stammesart-Deco vor. Dennoch, Palau und Pechstein verschmelzen zu einer erfolgreichen Marke. die erheblich abweicht von den Arbeiten seiner Expressionismus-Kollegen Kirchner, Schmidt-Rottluff und Haeckel.
3: Die Palau-Gemälde wurden im kriegsmüden Berlin als exotisch aufgenommen. Pechstein hatte durch seine Südseereise und die zahlreichen Berichte, die zum Beispiel in der Vossischen Zeitung abgedruckt wurden, eine ganz besondere Position innerhalb der Berliner Künstlerschaft.
2: Paul Friedrich über meine zweite Ausstellung im Kunstsalon Gullit im Sommer 1918. Das Monumentale typischer Gebärden hat er gut erfasst. Hier kann er seine stumpfen, kühlen Farben mit dem Rostbraun und Lehmgelb der Leiber kontrastieren. Dabei gelingen ihm seelische Durchblicke durch die starre Maske des Naturmenschen. So, wenn mit einer innigen Freude ein Weib dem anderen die Haare zum Langknoten windet. Auch eine gewisse naive Koketterie kommt heraus. Die Bilder geben ein gutes Gesamtbild von dem vegetativen Leben der Insulaner. Zudem eine grelle und in Lichtkontrasten schwelgende Landschaft, den fremdartigen farbigen Rahmen bildet.
0: Rot ist der Abend auf der Insel von Palau. Und die Schatten sinken. Singe, auch aus den Kelchen.
7: Nach dem Kriege, als er wieder nach Berlin kam, hat er, um sich zu exkulpieren von dieser Vorfinanzierung, eine Menge Bilder gemalt, die Wolfgang Gurlitt bekam. Und er hat in diesem Jahr 1917 insgesamt 160 Ölbilder gemalt. Davon sind alleine 45 Palau-Motive. In 1921 haben sie sich getrennt. Und er hat es genannt, einen Vertrauensbruch.
3: Schon 1921 fing es an zu kriseln, 22 kam es dann zum Eklat und in einer außergerichtlichen Vereinbarung musste Gurlitt hunderte von Gemälden, die bei ihm im Keller lagerten, an Pechstein zurückgeben. Am 22. Februar 1923 schreibt Pechstein in einem Brief: Der Prozess ist noch nicht zu Ende und kostet einen Haufen Geld, sodass ich vielleicht doch einen Vergleich eingehen werde. Und nach diesem Vergleich, man kann es sich vorstellen, hatten die beiden nichts mehr miteinander zu tun.
2: Allmählich erschauerte ich wieder in den köstlichen Wonnen der Schaffensfreude. Wenngleich meine wirtschaftliche Existenz durch die Inflation und den Vertrauensbruch meines Kunsthändlers vernichtet, meine Ehe geschieden war, blieb mir immer noch meine Arbeit. Erst in viel späteren Jahren wurde sie mir genommen durch den Alpdruck, der sich auf uns Deutsche herabsenkte durch die Gottesgeißel der Nazis.
0: Die trunkenen Fluten fallen, die Stunde des sterbenden Blau und der erblassten Korallen um die Insel von Palau. Die trunkenen Fluten enden als Fremdes, nicht dein, nicht mein. Sie lassen dir nichts in Händen, als der Bilder schweigendes Sein. Die Fluten, die Flammen, die fragen und dann auf Asche sehen.
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1: Um 21 Uhr mit Rio Takeda. Die tödlichen Schüsse in einer Jugendeinrichtung in Stade sind offenbar auf einen Sorgerechtsstreit zurückzuführen. Das teilte die Polizei am Abend mit. Bei dem festgenommenen Tatverdächtigen handle es sich um einen 45-jährigen Deutschen. Er habe in der Einrichtung einen Sorgerechtstermin gehabt. Dort seien seine Tochter und die Kindsmutter untergebracht gewesen. Bei den Todesopfern handle es sich um 4 Mitarbeiterinnen und 2 Mitarbeiter von Jugendhilfe und Jugendamt. Das Bündnis Sarah Wagenknecht hat ein Ende der Brandmauer zur AfD gefordert. In einem Brief an die AfD-Chefs Alice Weidel und Tino Chrupalla sprach sich die BSW-Spitze für öffentliche Rededuelle zwischen Wagenknecht und Weidel aus. Dafür sollten die Wahlkampfveranstaltungen beider Parteien genutzt werden. Zudem bekräftigte das BSW seine Forderung nach überparteilichen Ministerpräsidenten in Sachsen-Anhalt und Mecklenburg-Vorpommern. Diese sollten mit wechselnden Mehrheiten regieren, auch unter Einbindung der AfD. US-Präsident Donald Trump hat in einem Missbrauchsprozess eine juristische Niederlage erlitten. Das oberste Gericht wies eine Beschwerde Trumps gegen das Urteil eines New Yorker Zivilgerichts ab. Dieses hatte den Präsidenten verurteilt, einer Journalistin 5 Millionen Dollar Entschädigung wegen sexuellen Missbrauchs und späterer Verleumdung zu zahlen. Konkret ging es um einen Vorfall im Jahr 1996. Trump wies die Vorwürfe zurück und nannte die Frau eine Verrückte. In Leipzig ist der Straßenbahnbetrieb zum Teil wieder aufgenommen worden. Nach Angaben der Verkehrsbetriebe fährt die Linie 1 im Pendelbetrieb zwischen dem Leipziger Westen und der Innenstadt. Der Straßenbahnbetrieb war am Sonnabend in der ganzen Stadt eingestellt worden. Durch die große Hitze war Fugenmasse in Weichen und Schienen gelaufen und dort verklumpt. Der Naumburger Dom ist um 4 Kunstwerke reicher. Mit einer Andacht wurden heute 4 Fenster eingeweiht, die von Markus Lüpertz gestaltet worden waren. Der Düsseldorfer Maler zählt zu den weltweit bedeutendsten Künstlern. Wie die Domstifter mitteilten, setzte Lüpertz seinen expressiven Stil bewusst in den Kontrast zur mittelalterlichen Architektur des Doms. Das Gebäude aus dem 13. Jahrhundert gehört zum Weltkulturerbe. Das waren die Nachrichten. Das Wetter. In der Nacht vor allem über Sachsen noch einzelne Schauer und Gewitter. Zum Morgen stellenweise Nebel, Tiefstwerte 20 bis 15 Grad. Morgen vor allem von Westthüringen bis zur Altmark heiter, sonst ein Sonne-Wolken-Mix und stellenweise noch Schauer und Gewitter. Höchstwerte 19 bis 14 Grad. Am Mittwoch wechselhaft mit weiteren Schauern und Gewittern, dabei sommerlich warm. Die Zeit 21.03 Uhr.
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3: Herzlich willkommen zur Soul Kitchen, sagt Harald Münkedick. Schön, dass Sie uns gefunden haben, trotz WM. Ich hoffe, es ist was Schönes dabei. Einige Sommer-Soul-Klassiker werden jedenfalls im Angebot. Aber los geht's mit einem Mann aus der Gegenwart und das ist Kenny Finnegan.

als Frau die Stärke in sich selbst zu finden. Das ist wohl die Message in diesem mittlerweile fast 20 Jahre alten Song von Alicia Keys, Superwoman. Von dem dritten Album kam das damals, As I Am. Und im Video dazu, da spielt sie diverse Rollen von Frauen, die viel Eigenstärke in die Welt bringen. Als junge Mutter, die sich an einer Universität bewirbt, als afrikanische Frau, als Geschäftsfrau, als Astronautin. Es sei einer ihrer liebsten älteren Songs, hat Alicia Keys mal gesagt. Ja, und wenn es um die ewigen Klassiker des Summer Soul geht, dann zählt sicherlich der folgende Song dazu, The Isley Brothers aus dem Jahr 74.

immer noch ein großartiger Song, Summer Breeze. The Isley Brothers mit der Stimme von Ronald Isley und der E-Gitarre von Hendrix-Fan Ernie Isley. Beide sind immer noch als The Isley Brothers aktiv, kommen für 2 Festivalauftritte nach Europa in diesem Sommer, nach Montreux und auch nach Rotterdam zu North Sea Jazz. Da kann man sich also nochmal live erleben, sicherlich damit vielen ihrer Hits der Vergangenheit. Und diesen Song, den haben sie damals gecovert. Im Original war es ein Pop-Hit des Duos Seals and Crofts, damals sehr erfolgreich in den USA, bei uns nahezu unbekannt geblieben. Aber die Isleys, die kennt man besser, die kennt jeder Soul-Aficionado. Besonders ihre Musik der 70er klingt heute noch ziemlich gut für den Soul dieses Jahrzehnts, essentiell könnte man sagen. Es geht in die 90er, TLC, Creep.

Und das ist eine Stimme aus Norwegen. Bahari, Everybody Tells Me to Let Go, hat er hier gesungen und diesen Song auch betitelt. Ja, damit zu einem Motown-Song der Frühphase des Labels aus dem Jahr 1964, als die Supremes den ersten Hit hatten und von Labelchef Berry Gordy Jr. massiv gepusht wurden als elegantes Aushängeschild. Und das ging zulasten anderer weiblicher Gesangsensembles der Zeit. Auch andere haben es versucht bei Motown damals, The Velvets zum Beispiel. Und trotz des samtigen Namens zogen die drei gegenüber Diana Ross und Co. den kürzeren. He Was Really Saying Something war der zweite Hit der Velvets. Wurde damals von einem Mann produziert, der noch viel, viel Gutes machte für Motown. Das war der Produzent und Songwriter Norman Whitfield, später Mastermind der Temptations, als die Sachen wie Ball of Confusion oder Papa Was a Rolling Stone machten. Aber hier ist was anderes, was Frühes, was Unschuldigeres von Norman Whitfield, und zwar gesungen von den Velvets.

Ja, heute klingt sie ganz anders, doch als Corinne Bailey Rae mit dem ersten Album erschien 2007, da war dieser Song der offensichtliche Hit. Der Song mit Popqualität und der kann auch heute noch bei jeder Sommerparty positive Impulse liefern, möchte ich mal sagen. Put your records on. Leg deine Lieblingsscheiben auf und wer sich das mal musiktheoretisch vorknüpft, der wird merken, wie sophisticated dieser Song ist. Von den Harmoniewendungen, den harmonischen Abläufen und damit ist das fast eine Art Prophezeiung auf das, was diese wunderbare Musikerin aus London, aus Leeds, glaube ich, kommt sie, Corinne Bailey Rae, später noch vorlegen sollte. Man darf gespannt sein, was sie noch so macht als nächstes. Vorhersehbar ist das nie bei dieser wirklich großartigen Künstlerin, Corinne Bailey Rae. Ja, bei Barry White war der Fall vergleichsweise einfach. Da klang jede Nummer wie eine Nummer von Barry White und zwar immer und bei jedem Hit.

Das ist natürlich eine Stimme aus fernster Vergangenheit. Sam Cooke aus dem Jahr 1958, Summertime natürlich. Damals als A-Seite einer Single erschienen, die wurde dann aber zur B-Seite, denn You Send Me war auf der anderen Seite. Das war natürlich der große Hit, ein ganz wichtiger, denn er markierte den Übergang von Sam Cooke vom Gospel zum weltlichen Metier. Und diese Geschichte ist eine der ganz wichtigen Geschichten in der schwarzen Musikhistorie der Vereinigten Staaten, denn Sam Cooke sprengte damit nicht nur Grenzen, er wurde kurz darauf auch zum Pionier als schwarzer Musikunternehmer, der andere förderte und sich dabei nicht nur Freunde machte. Er starb bekanntermaßen eines gewaltsamen Todes und wurde dann als Märtyrer verklärt, was sicherlich nicht auch unbedingt der Realität entspricht. Sam Cooke war ein komplexer Charakter mit Schattenseiten, ein Mann, dessen Leben und Karriere vor der gesellschaftlichen Realität von Rassentrennung und Diskriminierung stattfand. Doch wenn man heute an ihn denkt, dann denkt man natürlich vor allem an diese Stimme. Ja, auch die nächste Geschichte ist eine tragische. Auch Luther Vandross starb viel zu früh und das ohne ein Coming-out gehabt zu haben als homosexueller Mann, was ihm sicherlich geholfen hätte. Never too much.

0: Er hatte sicherlich eine der besten Stimmen und war auch im Background für andere sehr aktiv. Doch die Soloaufnahmen von Luther Vandross, das sind die, weshalb man sich vor allem an ihn erinnert, an diesen Mann, der immer wieder auch unter Gewichtsproblemen litt, was auch Thema wurde dann in der Klatschpresse. Und diese Geschichte hat man in einer Doku erzählt, die so heißt wie dieser Song eben, Never Too Much, sehr zu empfehlen, im Netz zu finden, im Stream, Luther Vandross. Ja, soweit ist es beim nächsten Mal noch nicht. Ben Lonkel Soul aus Frankreich ist noch ein wenig zu jung für eine große Doku, aber kommt ja vielleicht noch. I'm good.
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Ja, manch einem mag das Original besser gefallen als diese Stolper-Beat-Version von Everybody Loves the Sunshine von Roy Ayers. Dennoch ein Sommer-Soul-Evergreen, passt immer in die warme Jahreszeit. Und ja, das gilt sicherlich auch für die Stimme von Aretha Franklin, die passt sowieso immer, egal zu welcher Jahreszeit. Mit ihr geht's zu den Nachrichten gleich. Dann Soul Kitchen Teil 2, bis gleich.

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1: Um 22 Uhr mit Rio Takeda. Die tödlichen Schüsse in einer Jugendeinrichtung in Stade sind offenbar auf einen Sorgerechtsstreit zurückzuführen. Das teilte die Polizei am Abend mit. Bei dem festgenommenen Tatverdächtigen handle es sich um einen 45-jährigen Deutschen. Er habe in der Einrichtung einen Sorgerechtstermin gehabt. Dort seien seine Tochter und die Kindsmutter untergebracht gewesen. Bei den Todesopfern handle es sich um 4 Mitarbeiterinnen und 2 Mitarbeiter von Jugendhilfe und Jugendamt. Außenminister Johann Wadephul hat bei einem Besuch in den USA die transatlantische Partnerschaft beider Länder beschworen. Wadephul sagte nach einem Treffen mit seinem Amtskollegen Marco Rubio, er wolle für diese Partnerschaft kämpfen. Es komme jetzt darauf an, gemeinsam Antworten auf die aktuellen Herausforderungen zu suchen. Die USA hatten zuletzt den europäischen Verbündeten fehlende Unterstützung im Krieg gegen den Iran vorgeworfen und Sicherheitszusagen in Frage gestellt. Das Bündnis Sarah Wagenknecht hat ein Ende der Brandmauer zur AfD gefordert. In einem Brief an die AfD-Chefs Alice Weidel und Tino Chrupalla sprach sich die BSW-Spitze für öffentliche Rededuelle zwischen Wagenknecht und Weidel aus. Dafür sollten die Wahlkampfveranstaltungen beider Parteien genutzt werden. Zudem bekräftigte das BSW seine Forderung nach überparteilichen Ministerpräsidenten in Sachsen-Anhalt und Mecklenburg-Vorpommern. Diese sollten mit wechselnden Mehrheiten regieren, auch unter Einbindung der AfD. In Leipzig ist der Straßenbahnbetrieb zum Teil wieder aufgenommen worden. Nach Angaben der Verkehrsbetriebe fährt die Linie 1 im Pendelbetrieb zwischen dem Leipziger Westen und der Innenstadt. Der Straßenbahnbetrieb war am Sonnabend in der ganzen Stadt eingestellt worden. Durch die große Hitze war Fugenmasse in Weichen und Schienen gelaufen und dort verklumpt. Bei der Fußball-Weltmeisterschaft hat Brasilien das Achtelfinale erreicht. Der Rekordweltmeister besiegte in Houston Japan mit 2:1. Das Siegtor erzielte Gabriel Martinelli in der Nachspielzeit. Am späten Abend will Deutschland nachziehen. Das Team von Trainer Julian Nagelsmann trifft im 16. Finale auf Paraguay. Anpfiff in Foxborough ist um 22.30 Uhr. Das waren die Nachrichten. Das Wetter. In der Nacht vor allem über Sachsen noch einzelne Schauer und Gewitter. Zum Morgen stellenweise Nebel, Tiefstwerte 20 bis 15 Grad. Morgen vor allem von Westthüringen bis zur Altmark heiter, sonst Sonne-Wolken-Mix und stellenweise noch Schauer und Gewitter, Höchstwerte 19 bis 14 Grad. Am Mittwoch wechselhaft mit weiteren Schauern und Gewittern, dabei sommerlich warm. Die Zeit, es ist 22.03 Uhr.
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3: Ja, weiter mit Harald Münkenig mit mehr Soul Music für einen Sommerabend. Dazu zählt sicherlich auch Musik aus New Orleans. Dort ist es nicht gerade kühl, meistens jedenfalls. Und Dr. John weiß das besser als alle anderen.

Ja, eben noch eine schöne, smooth Soul-Stimme. Will Downing war das Right Where You Are, davor alles andere als Smooth Dr. John. Right Place, Wrong Time. Im Juni 2019 ist er gestorben, der Mann aus New Orleans. Und für seine Fans ganz interessant, der Umstand, ein Konzert, was er in Deutschland gemacht hat, ist vor einigen Monaten auf CD, DVD in einem Package erschienen. Das war ein Rockpalast-Konzert für die Kollegen des WDR, Dr. John live auf der Lorelei 1999. Vielleicht ein ganz interessanter Tipp für die, die es interessiert. Wenn es um die längste Abschiedstour der Soul-Geschichte geht, dann wäre die nächste Künstlerin ein Kandidat dafür. Gladys Knight, mittlerweile auch über 80, schon vor Jahren mit Abschiedstourneen im Geschäft. Die dauern immer noch an in den USA. Derzeit, ich hatte das Glück, Gladys Knight vor einigen Jahren in London zu erleben und wurde nicht enttäuscht. Die Stimme war top, die Hits zahlreich und die Künstlerin verbreitete eine warmherzige, sympathische Atmosphäre in der Albert Hall am Hyde Park. In England liebt man Gladys Knight heiß und innig. Und den folgenden Sommersong, den sang sie schon in den 60ern, als sie bei Motown war. War nur eine B-Seite, ist aber noch hörbar.

Sie sind sicherlich nur eine Randnotiz der Soul-Geschichte aus den frühen 80ern. Die Band Halo mit ihrem Song Let Me Do It, der hat zumindest überlebt. Aus England kam diese Band, wenn ich mich recht erinnere. Und ja, das waren sie mit ein wenig Stoff für den Mid-Tempo-Dance-Floor. Davor Gladys Knight and the Pips, It's Summer. Und damit zu Erykah Badu, die im vergangenen Jahr ja live in Europa war, dabei vor allem ihr zweites Album Mama's Gone gefeatured hat, aber auch einiges vom legendären Debüt war dabei, Baduism unvergessen. Und wer sich an dieses Album erinnert, was natürlich jeder tut, aus den späten 90er Jahren, der denkt sicherlich auch an den folgenden Song, perfekt für einen Late-Night-Summer-Groove.

Ja, Soul Music Unplugged, in diesem Fall Vintage Trouble waren das mit Soul Serenity. Serenity auf Deutsch vielleicht so etwas wie Gemütsruhe, und die strahlte vom Wesen her auch Curtis Mayfield aus, nicht immer, aber doch immer mal wieder, auch wenn er eine der wichtigsten politischen Stimmen der schwarzen Musik war über Jahre. Curtis Mayfield war vielleicht kein Revoluzzer, er war ein Versöhner, der Missstände anprangern konnte, aber dann auch auf Fortschritt und Verständnis setzte und das fördern wollte mit seinen Songs. Und mit dem folgenden hat er einen ewigen Klassiker geschaffen, einen von vielen, sicherlich später oft gesampelt, sogar von Präsidentschaftskandidat Joe Biden, am Ende von Wahlkampfveranstaltungen eingesetzt. Und das ist sowieso hier das Motto des Abends, Move on up, Curtis Mayfield.

Ja, es ist so kitchen in den Nightlight Sounds und das waren The Bamboos mit Lit Up Tougher Bobby Rosa Sweet Agony. Ja, Agonie für war ein Zustand, den man in der Musik von Frankie Beverly und Maze nicht findet, denn auch hier stand Positivity im Zentrum der Vibes und wurde von Frankie Beverly immer wieder gefeiert in seinen Live-Konzerten. Maze, das war ein gewisser Family Spirit und man liest immer wieder, dass dieser Song, der gleich kommt, und als Studioaufnahme auf einem Live-Album erschienen ist, ein beliebter Song für Barbecues und Familienevents im schwarzen Amerika ist. Frankie Beverly und Maze, Before I Let Go.

Frankie Beverly und Maze Before I Let Go, ein Song, den auch Beyoncé gecovert hat auf ihren letzten Tourneen. Das bedeutet schon mal was in der heutigen Zeit, und Frankie Beverly hat das noch mitbekommen, fühlte sich sehr geehrt und geschmeichelt. Gestorben ist er, dieser wunderbare Soul-Sänger, erst kürzlich im September 24. Frankie Beverly wurde 77 Jahre alt. Und hier kommt gleich der nächste Klassiker, einer meiner Favoriten aus der Abteilung Chicano Soul, War Summer.

I Need Your Love. Curtis Harding derzeit in Europa auf Tour. Diese Woche ist er in Spanien, was sicherlich auch keine ganz leichte Aufgabe ist. Bei den Temperaturen Need Your Love war das, aus Atlanta, Georgia, Curtis Harding. Immer regelmäßiger hier auch in Europa zu hören. Ja, und schon sind wir wieder auf der Zielgeraden dieser Soul Kitchen. Mein Name ist Harald Münkedick. Danke fürs Dabeisein. Wünsche noch einen exzellenten weiteren Abend. Am besten mit den Kollegen aus München vom Nachtmix, aber das wissen Sie ja schon. Wir können uns nächste Woche wieder treffen an dieser Stelle. Bis dahin, machen Sie es gut, wo auch immer Sie uns hören.

0: einer Jugendhilfeeinrichtung alle Todesopfer waren deren Mitarbeiter. Bei einer Pressekonferenz am Abend machte die Polizeipräsidentin von Lüneburg-Schul auch Angaben zum mutmaßlichen Täter.
1: Es handelt sich um einen 45-jährigen, in Deutschland geborenen und wohnhaft im Raum Hannover Mann. Er hat türkische Wurzeln. Es liegen zu ihm polizeiliche Erkenntnisse vor, unter anderem aus dem Bereich Bedrohung. Aber er galt bisher nicht als absolut gewalttätig in unserem polizeilichen System.
0: Bei den künftigen US-Wahlen dürfen Briefwahlstimmen auch gezählt werden, wenn sie erst nach dem Wahltag ankommen, vorausgesetzt sie wurden spätestens am Wahltag abgestempelt. Das hat der oberste Gerichtshof der USA entschieden und damit eine Klage von Republikanern abgewiesen.
2: US-Präsident Donald Trump hatte die Briefwahlen immer wieder mit Wahlbetrug in Verbindung gebracht, allerdings keine Belege dafür geliefert. Bei einem anderslautenden Urteil hätten noch vor den Zwischenwahlen im November die Wahlgesetze in mehr als der Hälfte der Bundesstaaten und in der Hauptstadt Washington geändert werden müssen. In vielen dieser Staaten gelten verlängerte Fristen vor allem für Soldaten sowie für im Ausland lebende Wähler. Teilweise werden Stimmen noch gezählt, wenn sie bis zu 5 Tage nach der Abstimmung eingehen. Das kann dazu führen, dass die Auszählung der Stimmen bei den Zwischenwahlen mehrere Tage dauert. Aus Washington, Anne Schneider.
0: Die freien Tankstellen rechnen morgen und übermorgen mit einem Kundenansturm. Grund ist der Tankrabatt, der am 1. Juli um 12 Uhr mittags endet. Die Spritpreise könnten deshalb um etwa 17 Cent steigen. Die Tankstellen müssen ab dem 1. Juli um Mitternacht wieder höhere Steuersätze bezahlen, können aber erst am Mittag die Preise erhöhen. Bei der Fußball-WM spielt zur Stunde die deutsche Nationalmannschaft um den Einzug ins Achtelfinale gegen Paraguay. Die Partie läuft eine gute halbe Stunde bisher. Aktuell steht es 0:0. Ins Achtelfinale eingezogen ist bereits Brasilien. Die Südamerikaner gewannen 2:1 gegen Japan. Das Wetter in Deutschland in der Nacht im Süden, Schauer und Gewitter. Für den Süden und den Osten Bayerns warnt der Deutsche Wetterdienst vor Unwetter mit Starkregen und stürmischen Böen. Die weiteren Aussichten: morgen eine Mischung aus Sonne und Wolken, im Südosten erneut Regen und Gewitter. Die Höchstwerte liegen zwischen 21 und 32 Grad. Soweit die Nachrichten, 23.03 Uhr.
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4: Hallo zum Electronic Summer Festival mit vielen verschiedenen Stilen der digitalen Popkultur, von Elektro über House, Techno, Synthie-Pop, Electronica und Ambient mit Wahlgesängen. Ralf Summer aus dem Nachtmix-Studio in München sagt Hallo nach Bayern, Bremen, Sachsen, Sachsen-Anhalt und Thüringen. Und los geht's mit DJ Kotze.

DJ Kotze aus Hamburg, er ist ein verlässlicher Lieferant in Sachen elektronischer Musik. Gerade war er der Musiker mit dem Top-Track des Monats von Zündfunk und Nachtmix Bayern 2 mit Spiralen, seiner neuen Maxi. In deinen Augen drehen sich Spiralen, sie ziehen mich tiefer als jeder Verstand. 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So lautet der Text. Ich habe ihn gefragt, welche Frauenstimme denn da singt, und als Mail-Antwort kam: Wahre Kunst ist dazu da, Fragen zu stellen, nicht Antworten zu geben. Okay. Wer die Frau auf dem Cover ist, das verrät Stefan Kozalla unter dem Video. Mama Kozalla steht da, seine Mutter. Der Sohnemann legt gerade wieder viel auf. Einziger Termin in Deutschland ist im Rest des Jahres der 19.09. Da ist DJ Kotze in Berlin. Den nächsten Track habe ich bei dem Kollegen von ihm gehört, bei Moody Man.

0: Eine Mörder-Bassline. Maven heißt der Track, stammt vom italienischen Produzentenduo Alex Bohemian und Rough Parola, habe ich entdeckt im DJ-Set von Moodyman in Münchens Blitzclub. Mitte Juni stieg dort die Detroit Love Nacht mit drei großen Vertretern des Detroit Techno, mit Kyle Craig, Mike Banks von Underground Resistance und eben Moodyman. Sie haben zu dritt aufgelegt, so als ob Weihnachten, Ostern und Geburtstag zusammenfallen würden. Moodyman ist der DJ mit dem Schleier vorm Gesicht, damit man es nicht fotografieren kann, was man im Blitzclub ohnehin nicht darf. Man muss ja seine Handykamera abkleben. Moodyman hat auch aufgelegt Sachen von AC/DC, Isley Brothers, Kelis und Andre 3000 oder auch Thundercat hat er aufgelegt. Das Spektrum macht ihn aus und bei Come Together von den Beatles hat er den Refrain weggedreht und die TänzerInnen sangen ganz laut den Titel im Club. Dazu spielte er auch noch Disco und House und Drum and Bass. Und ab und an schaltete er das Mikro ein und sprach wie ein MC zu seinem Publikum.
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Ein südafrikanisch-deutscher Track, Stimming aus Hamburg. Er supportet hier den Lazarus Man. Die Vocals stammen von Clint Smith. Diese Detroit-Techno angehauchte Nummer ist mein zweiter Favorit auf dem neuen Album Skin. Wer weiter diggen möchte, Lazarus Man hat in den letzten 10 Jahren mehrere EPs, Mixes und Alben rausgehauen. Und auch als MC, sprich als Spoken Word Artist, ist er gefragt. Er hat seine Stimme schon vielen Artists aus dem Club-Kontext geliehen, wie Booker Shade aus Berlin oder das Juma Sound System in Kopenhagen. Schön, dass seine Stimme um die Welt kommt. Electronic Summer Festival ist das Motto dieser ARD Late Night Sounds und wir kommen zu einem Musiker, der keine Stimmen benutzt, Shed.

So stellt er sich den idealen Soundtrack zwischen pumpender Primetime-Club-Energie und dem Beginn der ausufernden After-Hours-Zeit im Club musikalisch vor. Das war Shed und sein Password im Techno-Mix. Der Track landete soeben in den neuen Top-Tracks von Nachtmix und Zündfunk Bayern 2, und zwar auf Rang 3. Hinter Shed, da verbirgt sich der ostdeutsche Routinier René Pavlovitz, und wir hören einen zweiten Tune aus seinem neuen Album Rave Echoes, einer, bei dem die Hände schon gern ein wenig nach oben in die Morgensonne greifen.

Taking You Home. Mit dem Stück nimmt uns Chet mit nach Hause. Für mich einer der beiden Takeaways vom neuen Album. Neben dem vorhin gehörten Password Techno. Ja, Chet hat übrigens auch schon fantastische Ambient- und Electronica-Platten aufgenommen. Wenn man zu Hause mal chillen mag, ich empfehle sein Oderbruch-Album mit vielen Recordings aus der Flusslandschaft an der Grenze zu Polen, wohin es Chet auch immer wieder zieht. In seine eigene Hütte. Auf Englisch Shed. Sein bevorzugtes Wasser ist nicht der Fluss, sondern das Meer. Zu sehen auf dem Cover von Samo DJs neuer EP, es ist die Ostsee.

Was ne Mische. Disco-Tradition, Club-Futurismus und Hip-Hop-Attitüde in einem Stück. So beschreibt Samo DJ dieses extrem funky Instrumental Third Guitar. Ja, der Schwede hat auf seiner neuen EP auch ein Liebeslied an eine Stockholmer Nachtlebenslegende abgedruckt. Und diese Third Guitar EP, die kam beim tollen Club-Label Studio Barnhus raus, das immer wieder feierliche Musik findet und nicht fehlen darf in so einer Stunde Electronic Music Festival. Feierlich und funky auch dieses Projekt aus Paris.

Lewis of Man und Attitude, super catchy Synthie-Pop mit lässigen weiblichen Vocals, die so ein bisschen an Affi erinnern. Dazu ein Videoclip, der wie ein Fight in den Banlieues beginnt, aber dessen männliche Energie Gott sei Dank von einer Frau umgelenkt wird in einen Rollerblade-Dance-Contest. Und am Ende sehen wir dann einen kleinen Jungen, der vor der Rollerdisco steht und wehmütig guckt. Vielleicht in die Zukunft, vielleicht war es ja eine Vision von ihm. Und eine solche hat auch dieser Track aus London.

Das ist Danalogue. Dahinter steckt Dan Levers. Den kennt man vielleicht aus dem Jazz-Kontext. Der hat schon bei The Comet Is Coming gespielt, der Band von Chewbacca. Oder auch bei Alabaster Duplume als Keyboarder. Und wir haben eben gehört seinen super trippy Track Möbius Triptych. Danalogues erstes Album steht musikalisch zwischen Liquid Jazz, Shimmering Kosmische und Space Disco, wie er es beschreibt. Schade, dass nur dieser Track in diese Richtung geht. Ganz im Gegenteil zum folgenden Album, das komplett empfehlenswert ist und das ich das Wochenende rauf und runter gehört habe. Hier ist DJ Plead.

Je heißer die Temperaturen, je weniger man sich bewegen mag, desto mehr lande ich bei diesem flirrenden Sound der Entschleunigung. Please heißt die neue Platte von DJ Pleat. Danke an den Pitchfork-Blog, der sie am Wochenende entdeckt und vorgestellt hat, mit den Worten: Die Musik des libanesisch-australischen Produzenten bringt die westliche Dance-Ästhetik mit der arabischen Partymusik in Dialog, die den Soundtrack seines Lebens geprägt hat. Es ist eine Synthese aus Dub und Dubke, Deep House und Maraganat. Zitat Ende. Nochmal DJ Pleat, das kommt von to plead, wie plädieren und vorbringen, und er plädiert für die Individualität.

Vorhin der Track Stucco und nun Right on Time von DJ Pleats irre gutem Please-Album. Und wie schwärmt Pitchfork zu Recht von dem zweiten Werk des Künstlers aus Melbourne, Zitat, das Ergebnis glänzt mit sentimentalen Melodien, hinter denen sich eine traurige Unterströmung verbirgt, als würde man den Geschichten eines alten Verwandten lauschen, die von Trauer durchzogen, aber dennoch wunderschön sind. Ja, bürgerlich heißt DJ Pleat Jared Beeler und ich kann ihn an diesen Tagen wärmstens empfehlen. Naja, vielleicht doch kein gutes Kriterium zurzeit, wärmstens empfehlen. Drum ab ins Wasser.

Zum Abschluss dieses Electronic Summer Festivals in den ARD Late Night Sounds gibt's ein Mensch-Natur-Experiment. Der französische Musiker Rhône ist schon länger einer der interessantesten Akteure unserer Nachbarn im Bereich Ambience und Electronica. Nun hat er ein neues Album veröffentlicht, Megaptera. Megaptera ist der wissenschaftliche Name des Buckelwals und wir hören Sounds, die von Buckelwalen beeinflusst sind. Dazu gibt's eine Geschichte. Rhône hatte Videos von einsamen Seefahrern gesehen, die allein und mitten auf den Meeren seine Musik auf ihren Booten laufen lassen und die Wale und Delfine anlocken. Rhône, der selbst an der französischen Küste lebt, hat das auch probiert und dann die Reaktionsklänge von den Buckelwalen aufgenommen, hat sie synthetisiert und von menschlichen Chören nachsingen lassen und alles vermischt. So das einfache und doch komplexe Konzept des neuen Albums, zu dem es bald auch einen Film geben wird. Nach Baleine et le Musicien, der Wal und der Musiker, nun nochmal Rhône und ein Walstück, aufgenommen weit vor Timmy. Hier ist Rhône mit Zodiac. Gute Abkühlung wünscht aus München Ralf Summer.

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1: Um 0 Uhr mit Juliette Groß. Im niedersächsischen Stade sind am Mittag 6 Menschen in einer Jugendhilfeeinrichtung erschossen worden. Alle Getöteten waren Mitarbeiter der Jugendhilfe.

0: in jener Einrichtung geklärt werden sollten. Innenministerin Behrens sprach von einer singulären Tat. Verbindungen zur Clankriminalität gäbe es nach derzeitigem Ermittlungsstand nicht.
1: In Venezuela steigt die Zahl der Toten nach den Erdbeben weiter. Die Behörden sprechen inzwischen von mehr als 1700 Todesopfern. Vermutlich gibt es noch viele weitere, denn mehrere 10.000 Menschen werden noch vermisst. Laut Experten sinken die Chancen rapide, noch Überlebende aus den Trümmern zu retten. Die Deutsche Bahn hat nach dem Hitzewochenende eine positive Bilanz gezogen. Nach Angaben des Konzerns haben 90% der geplanten Zugfahrten stattgefunden. Vereinzelt kam es aber zu Zwischenfällen wegen ausgefallener Klimaanlagen oder beschädigter Oberleitungen nach Unwettern. Die Bahn hatte am Wochenende dazu aufgerufen, auf Fahrten zu verzichten. Die deutsche Fußballnationalmannschaft spielt aktuell gegen Paraguay um den Einzug ins WM-Achtelfinale. Nach knapp 70 Minuten steht es 1:1. Im ersten K.O.-Spiel des Tages hat sich Brasilien mit 2:1 gegen Japan durchgesetzt. Aus dem ARD-WM-Team Hendrik Lückhoff.
2: Die Zuschauer in Houston hatten sich schon auf eine Verlängerung eingestellt, aber in der 6. Minute der Nachspielzeit erzielte Gabriel Martinelli den späten Siegtreffer für Brasilien. Zuvor hatte Japan den Südamerikanern einen großen Kampf geliefert und war auch in der ersten Hälfte durch Kai Schusano von Mainz 05 in Führung gegangen. Im zweiten Durchgang wurde Brasilien stärker, folgerichtig erzielte Casemiro per Kopf den Ausgleich. Brasilien drängte danach auf die Führung und durfte in der Nachspielzeit dann über den verdienten Achtelfinaleinzug jubeln. Japan scheidet aus und wartet weiter auf den ersten Sieg in einem WM-KO-Spiel.
1: Das waren die Nachrichten. Das Wetter in Deutschland. Im Südosten teils kräftige Schauer und Gewitter mit Unwettergefahr, sonst klar und trocken, vereinzelt Nebel, Tiefstwerte 20 bis 10 Grad. Tagsüber zeitweise heiter, zum Teil Schauer und Gewitter, teils Unwettergefahr, Höchstwerte 21 bis 32 Grad. Es ist 0:03 Uhr.
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1: Um ein Ohr mit Juliette Groß. In einer Jugendhilfeeinrichtung in Stade sind 5 Menschen erschossen worden. Ein weiteres Opfer starb kurz danach im Krankenhaus. Der mutmaßliche Täter, ein 45-Jähriger, wurde festgenommen. Als Motiv vermuten die Ermittler einen Streit ums Sorgerecht. Aus der Nachrichtenredaktion Pascal Küpper.
2: In der Einrichtung werden junge Mütter und ihre Kinder betreut. Alle 6 Getöteten waren Mitarbeitende der Jugendhilfe und des Jugendamtes. Das hat die Polizei auf einer Pressekonferenz bekannt gegeben. Der Tatverdächtige hatte in Stade einen Termin, bei dem es ums Sorgerecht für die 3 Monate alte Tochter ging. Nach den tödlichen Schüssen flüchtete der Mann als Beifahrer in einem Auto. Den Fluchtwagen fuhr eine mutmaßliche Komplizin. Die Polizei konnte das Auto mit Schüssen in die Reifen stoppen und beide festnehmen.
1: Die

0: Rucksack abstellte und floh. Die verdächtige Person ist auf der Flucht. Die deutsche Fußballnationalmannschaft spielt aktuell gegen Paraguay um den Einzug ins WM-Achtelfinale. Nach 112 Minuten steht es im Moment in der Verlängerung 1:1. Im ersten K.O.-Spiel des Tages hat sich Brasilien mit 2:1 gegen Japan durchgesetzt. Aus dem ARD-WM-Team Hendrik Lückhoff.
1: Die Zuschauer in Houston hatten sich schon auf eine Verlängerung eingestellt, aber in der 6. Minute der Nachspielzeit erzielte Gabriel Martinelli den späten Siegtreffer für Brasilien. Zuvor hatte Japan den Südamerikanern einen großen Kampf geliefert und war auch in der ersten Hälfte durch Kai Shusano von Mainz 05 in Führung gegangen. Im zweiten Durchgang wurde Brasilien stärker, folgerichtig erzielte Casemiro per Kopf den Ausgleich. Brasilien drängte danach auf die Führung und durfte in der Nachspielzeit dann über den verdienten Achtelfinaleinzug jubeln. Japan scheidet aus und wartet weiter auf den ersten Sieg in einem WM-KO-Spiel.
0: Das waren die Nachrichten. Das Wetter in Deutschland. Im Südosten teils kräftige Schauer und Gewitter mit Unwettergefahr, sonst klar und trocken, vereinzelt Nebel, Tiefstwerte 20 bis 10 Grad. Tagsüber zeitweise heiter, zum Teil Schauer und Gewitter, teils Unwettergefahr, Höchstwerte 21 Grad auf Sylt bis 32 Grad am Oberrhein. Am Mittwoch gebietsweise kräftige Schauer und Gewitter, im Westen und an der Nordsee trocken. Es ist 1:03 Uhr.
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1: Um 2 Uhr mit Juliette Groß. Für die deutsche Fußballnationalmannschaft ist die Weltmeisterschaft vorbei. Das Team verlor gegen Paraguay im Elfmeterschießen mit 3:4. Aus dem ARD-WM-Team Henrik Lückhoff.
2: 3 deutsche Spieler haben ihre Elfmeter verschossen. Manuel Neuer konnte einen Elfmeter halten. Zuvor hatte das deutsche Team über 120 Minuten kein gutes Spiel gezeigt. In der ersten Hälfte hatte die Nationalelf zwar viel Ballbesitz, aber kaum Chancen und ging kurz vor der Pause in Rückstand. Nach dem Wechsel besorgte Kai Havertz per Kopf den Ausgleich. In der Verlängerung wurde ein Treffer von Tah zurückgenommen. Und im Elfmeterschießen versagten den Deutschen die Nerven. Damit ist die WM für Deutschland vorbei. Zuvor hatte Brasilien das Achtelfinale erreicht durch einen späten 2:1 Sieg gegen Japan.
1: Im niedersächsischen Stade sind am Mittag 6 Menschen in einer Jugendhilfeeinrichtung erschossen worden. Alle Getöteten waren Mitarbeitende der Jugendhilfe und des Jugendamtes. In der Einrichtung selbst werden junge Mütter und ihre Kinder betreut. Der 45-jährige mutmaßliche Täter wurde festgenommen. Am Abend hat die Polizei Details zur Tat mitgeteilt. Albrecht Breitschuh berichtet.
3: Über den mutmaßlichen Täter wurde gesagt, er sei 45 Jahre alt, wohnhaft in Hannover und mit türkischen Wurzeln. Über ihn lagen der Polizei bisher Hinweise im Bereich der Bedrohung vor, aber er sei noch nicht durch Gewaltdelikte aufgefallen. Vermutlich ging es um eine Sorgerechtssache. Der Mann hatte einen Termin in Stade, auf dem